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3: Guten Abend und herzlich willkommen zum Infomagazin Frohsinn auf Radio Froh 105,0 mit einer weiteren Ausgabe des Wellenempfängers und zwei Themen. Eine 87-jährige Frau wird aus ihrer Wohnung geräumt und stirbt kurz darauf im spanischen Krankenhaus. Dahinter steht eine Wohnungskrise, die ganz Spanien betrifft. Radio Dreieckland hat sich das Ganze genauer angesehen. Und was tun KI-Systeme, wenn sie abgeschaltet werden sollen? Eine Studie zeigt, wie sie versuchen, das zu verhindern. Radio Korax sprach darüber mit der Wissenschaftsjournalistin Eva Wolfangel. Am Mikrofon begrüßt Nora Niemetz mit Sisi Bai Musik von Ronald K.

0: In Spanien wächst der Protest gegen eine Wohnungskrise, die immer mehr Menschen unter Druck setzt. Ein besonders erschütternder Fall ist der von María del Carmen Abascal. Die 87-Jährige lebte seit 71 Jahren in ihrer Wohnung und zahlte ihre Miete. Doch nachdem ein sogenannter Geierfonds die Wohnung gekauft hatte, stieg die monatliche Miete von 500 auf 1650 Euro. Schließlich wurde Abascal zwangsgeräumt. Kurz darauf starb sie im Krankenhaus. Ihr Schicksal ist ein besonders drastisches Beispiel für die angespannte Lage auf dem spanischen Wohnungsmarkt. Die sozialdemokratische Regierung unter Pedro Sánchez hat bislang keine Lösung gefunden. Vorstöße des linken Koalitionspartners Sumar wurden ausgebremst. Über die Situation in Spanien und die politischen Hintergründe hat Radio Dreieckland mit dem freien Journalisten Ralf Strick gesprochen.
1: Die sozialdemokratische Regierung unter Pedro Sánchez hat es einfach nicht geschafft, diese äußerst angespannte soziale Frage zu lösen. Zuletzt haben sie sogar schwache Vorstöße des linkeren Koalitionspartners Sumar ausgebremst. Darüber spreche ich jetzt mit dem freien Journalisten und Spanien-Korrespondenten Ralf Streck, eben genau über die Wohnraumlage in Spanien. Guten Morgen, Ralf, schön, dass du es geschafft hast.
2: Ja, guten Morgen nach Halle und Umgebung.
1: Ja, ich will einfach erstmal die Leute mit reinholen, die sich vielleicht mit dem Thema noch nicht so richtig auseinandergesetzt haben und dich fragen, wie würdest du denn die aktuelle Wohnraumsituation in Spanien beschreiben?
2: Misere, brutal, weil wir haben seit 20 Jahren im Prinzip und im Prinzip seit 50 Jahren in Spanien, aus einer Region ausgenommen, Baskenland, praktisch keinen sozialen Wohnungsbau. Und wir haben eine Situation, dass aus verschiedenen Gründen die Wohnraumsituation sich immer weiter zugespitzt hat. Dazu gehört unter anderem der Übertourismus. Also gegen den haben ja wahrscheinlich einige Menschen in Deutschland schon mitgekriegt. Immer wieder auch Menschen im ganzen Land im spanischen Staat auf die Straße gehen, weil immer mehr Wohnungen in Touristenwohnungen umgewandelt werden. Und die fehlen dann natürlich auf einem Wohnungsmarkt, der sowieso völlig angespannt ist, weil, wie gesagt, kaum sozialer Wohnungsbau stattgefunden hat. Und das hat dazu geführt, dass die Mieten im Land extrem explodiert sind. Du hast es an dem Fall María del Carmen Abascal angeführt. Das geht vielen Leuten so. Das ist auch, dazu kommt noch als Punkt, dass wir hatten ja Finanzkrise 2008. Spanien musste ja unter den Rettungsschirm kriechen. Und in dieser Phase haben verschiedene Institutionen auch Sozialwohnungen zum Teil an diese Geierfonds in großem Stil verscherbelt, also wirklich für unglaublich wenig Geld an diese Fonds verscherbelt, zum Teil 60.000 Euro, die dann jetzt, Wohnungen, die jetzt für 600.000 Euro von diesen Geierfonds verkauft werden. Und das ist so eine Gemengelage, die sich aufgestaut hat und an der eben die selbsternannte progressivste Regierung der spanischen Geschichte in 8 Jahren eben nichts getan hat. Und deswegen haben wir jetzt ein großes Problem.
1: Ja, da will ich direkt einhaken. Ich habe mich natürlich auch damit beschäftigt und es ist ja eigentlich eine linke Regierung, zusammengesetzt aus der sozialdemokratischen Partei PSOE und der linkeren Partei Sumar, also zumindest vom Label her links. Ja, weil du hast selber gerade schon gesagt, die Regierung beschrieb sich selbst als progressivste Regierung Spaniens. Das passt so in meinem Kopf einfach nicht zusammen. Wie kann es dann dazu kommen, dass wir so eine desolate Wohnraumsituation haben?
2: Ja, das hat verschiedene Gründe. Also zum einen, diese Sozialdemokraten, die nennen sich ja offiziell sogar noch Sozialisten, ne, das hat mit links überhaupt nichts zu tun. Das ist, in Deutschland wird es immer sehr verkannt. Das hat auch damit zu tun, dass der sozialdemokratische Regierungschef Pedro Sánchez, der blinkt gerne links und macht einen Aufmacher für die Zeitung, beschreibt irgendeine Maßnahme, die er ankündigt, die hört sich gut an, die wird in den Medien, vor allen Dingen auch im Ausland, groß aufgenommen. Und wenn man dann hinter die Kulissen schaut, dann wird das entweder nicht umgesetzt oder wenn überhaupt, also sehr zaghaft umgesetzt. Das ist der eine Punkt. Im Fall von Pedro Sánchez, im Fall der Wohnungsfrage, ist es besonders krass. Der hat 2018 klar angekündigt, im Wahlkampf natürlich, dass er dafür sorgen wird, dass es würdigen Wohnraum in Spanien für alle gibt, dass die Spekulation mit Wohnraum aufhört und so weiter und so fort. Das haben viele Leute natürlich geglaubt und haben ihm damals auch die Stimmen gegeben. Damals, vor 8 Jahren, hatte er ja noch mit der Podemos-Partei zusammen regiert. Das war ja so eine linke Finanzkrise, damals vor 15 Jahren die Empörtenbewegung ja damals schon Plätze besetzt hatte und große Demonstrationen durchgeführt hatte, die ja dazu geführt haben, dass sogar diese Podemos-Partei den Sozialdemokraten die Spitzenpositionen stark gemacht haben. Und mit denen hat er dann zusammen regiert. Allerdings in den 4 Jahren dieser Regierung ist auch in der Wohnungsfrage und an vielen anderen Stellen nichts passiert. Das ist zum Beispiel, könnte man da sagen, auch die Arbeitsmarktreform der rechten Vorgängerregierung, die sollte gestrichen werden. Dann gibt es in Spanien dieses Maulkorbgesetz, das sollte auch gestrichen werden. Das ist alles nicht passiert. Und deswegen haben wir, weil eben in der Wohnungsfrage nichts passiert ist und auch diese Nachfolgeorganisation von Podemos, die dann seit 2023 mit Pedro Sánchez regiert, die haben sich alle im Prinzip unter dem Label, dass wenn wir nicht regieren, dann kommen die Rechten. Kommt die Rechte Volkspartei, das ist eine Partei, die, naja, die kann man durchaus aus dem deutschen Blick auch als rechtsradikal bezeichnen, weil das ist eine Partei, die von ehemaligen Ministern der Franco-Diktatur gegründet wurde und die hat sich nie von der Diktatur distanziert. Und dazu hat man dann noch mittlerweile die Rechtsabspaltung von denen, das ist aber bei uns irgendwie so der Höckeflügel AfD, die heißen Vox, die sind also offene Franco-Anhänger und rechtsradikal und die regieren schon in diversen Regionen und machen der Regierung das Leben sehr schwer. Insgesamt haben wir also so eine Gemengelage, dass die Sozialdemokraten es immer geschafft haben mit dem, da kommt der Wolf, eine rechte, rechtsradikale Regierung, die wir schon in verschiedensten Regionen zusammen haben. Und deswegen hat man das gegenüber den Sozialdemokraten immer durchgehen lassen, dass in vielen Fragen einfach nichts passiert. Und das hat bisher funktioniert, aber es war klar, dass irgendwann wird diese Blase aus Ankündigungen, Versprechen, alle nicht eingehalten, die wird irgendwann platzen. Und die ist eben der Kristallisationspunkt an diesem, ich habe das mal so als Bild gebracht, aufgestauter Sprengstoff, sozialer, der ist an dem Punkt, war die Carmen Abascal explodiert, weil da sind eben vielen Leuten die Sicherungen durchgebrannt, dass man es einfach unglaublich ist, dass eine Frau wie Mari Carmen Abascal, du hast es ja gesagt, 87 Jahre, 71 Jahre in ihrer Wohnung stets die Miete bezahlt, dass die einfach auf die Straße gesetzt wird. Und das ist das besonders Krasse in Spanien, das ist meisten Leuten auch nicht bekannt, dass man ja einfach auf die Straße gesetzt wird, ohne irgendein Angebot für einen Ersatzwohnraum zu bekommen. Und das ist dann, das lässt dann vielen Leuten besonders deswegen die Sicherung durchbrechen, weil in Spanien gibt es einen Artikel in der Verfassung, Artikel 47, der besagt, dass jeder das Recht auf einen würdigen Wohnraum hat. Und dieses Recht, das wurde auch im Fall von 300.000, muss man sich auf der Zunge zergehen lassen, 300.000 Zwangsräumungen unter dieser sogenannten Linksregierung in den letzten 8 Jahren mit Füßen getreten.
1: Wow.
2: Und deswegen ist klar, da hat sich viel aufgestaut und es brauchte eben diese besonders krasse Kristallisationspunkt, der natürlich auch schwer durch die Medien ging. Das ist natürlich immer auch noch so ein Punkt, dass die Leute dann, wenn das zum großen Thema wird, auch stärker auf die Straße gehen.
1: Absolut. Ich meine, diese ganzen ungelösten sozialen Probleme, insbesondere im Hinblick auf die Wohnungssituation, ist ja quasi wie ein bisschen wie so eine Zeitbombe, die sie sich ins Hinterstübchen gestellt haben und die jetzt einfach mit diesem Knackpunkt explodiert ist, in Massenprotesten geendet hat. Ja, der spanische Regierungschef Pedro Sánchez hat ja auch versucht, jetzt nochmal Dekrete irgendwie durchzubringen im Parlament, aber die sind alle nicht durchgegangen. Und jetzt wurden tatsächlich zuletzt eben wegen der Wohnungsfrage Neuwahlen für den 29. November, vorgezogene Neuwahlen für den 29. November angekündigt. Du hast gerade schon so ein bisschen darüber gesprochen, die Angst vor dem Wolf, die Angst vor dem Rechtspopulismus, Rechtsextremismus. Ja, wir sehen ja gerade auch in vielen Ländern, dass eben bei genau solchen ungelösten sozialen Fragen tatsächlich schon oft die rechten Parteien mit ihren einfachen populistischen Versprechungen sowie als Heilsbringer gesehen werden, teilweise von der Bevölkerung. Ist das jetzt im Hinblick auf die Neuwahlen auch in Spanien zu erwarten? Auf was muss man sich da Ende November einstellen?
2: Leider ist, weil die Situation so ist, wie sie ist, zu befürchten, dass der Impf auch tatsächlich kommt. Aber die Leute haben mittlerweile, oder ich sage mal, immer mehr Leute haben mittlerweile die Angst vor dem Wolf verloren. Wer kennt das ja? Also wenn du ständig rufst, der Wolf kommt. Und wenn er dann wirklich kommt, dann verfehlen oder gehen die Warnung davor ins Leere. Wir haben, wenn wir uns mal so kurz durchblättern durch die letzten Regionalwahlen in Spanien, dann haben wir einen absoluten Abstieg dieser

0: von überall gibt es entweder einen Durchmarsch dieser beiden Parteien oder wie in Kastilien León hatte Sanchez mit seiner Strategie gerade so geschafft, da war ganz zentral Nein zum Iran-Krieg, den Abstieg seiner Partei aufzuhalten, aber das ging zu Lasten dieser weichgespülten Linksparteien. Insgesamt hat die Linke auch in Castilla y León weiter eingebüßt, allerdings in dem Fall die Sozialdemokraten weniger. Und das ist auch genau das, was jetzt der Pedro Sanchez vorhat auf spanischer Ebene. Also der erwischt mit seiner Ankündigung der Neuwahlen eine völlig destrukturierte Linke, also diese Sumar, die versuchen gerade so eine Neugründung, weil denen ist ja auch klar, dass die Wähler unter diesem Namen sie nicht wählen werden, weil die sind mittlerweile auch etlichen Regionalparlamenten rausgeflogen. Deswegen versucht man jetzt, man nennt das jetzt so aus dem südamerikanischen Modell Frente Amplio, breite Front. Von breiter Front kann da keine Rede sein. Also in Sumar damals war noch Podemos drin, die haben sich rausgeekelt. Viele anderen Parteien wollen da nicht rein. Und es ist da ganz interessant, also da gehört zum Beispiel Adelante Andalucía zu, die gehörten wie Teresa Rodríguez, die gehörten eigentlich einst mal zu den Gründern von Podemos. Die sind damals auch schon aus Podemos ausgeschieden, weil sie sich als Antikapitalisten definieren. Und die wollen auch mit dieser neuen breiten Front nichts zu tun haben, weil das so weichgespült ist. Und die Teresa Rodríguez hat vorgestern ein super gutes Interview gegeben und hat da nochmal ihre ganzen zeitlichen Abläufe klar gemacht und immer klar gemacht, dass sie als Partei aus Podemos ausgestiegen sind, als Podemos eben in eine Regierung mit diesem Blender, der immer links blinkt und rechts überholt, Sanchez eingetreten ist, weil denen klar war, auf dieser Ebene ist nichts zu machen. Und sie hat dann sehr entscheidende Sachen gesagt, die sich auch viele Leute in Deutschland eigentlich anhören sollten. Dass man nämlich, wenn man als Linke oder Linksradikale in so ein Bündnis mit den Sozialdemokraten eintritt, da muss man natürlich, was Kritik an der Regierung angeht, sich weitgehend zurückhalten. Und deswegen sagt sie, dass man das den rechten Ultras überlassen hat, den sozialen Unmut zu kanalisieren. Und dann so als Zitat, wenn die Linke enttäuscht, verpasst sie nicht nur eine Chance, das Leben der Menschen zu verbessern, sondern bereitet auch den Boden für das Erstarken der extremen Rechten. Deswegen muss man leider damit rechnen, dass dieses Manöver jetzt auch nur dazu führt, dass tatsächlich diese Rechtsradikalen die Wahlen auf spanischer Ebene gewinnen. Ich hoffe natürlich, dass das anders wird, aber dann hätten wir auch so eine Situation, wie wir sie jetzt haben, was Besseres ist wahrscheinlich nicht zu erreichen, dass es eine sozialdemokratisch geführte Regierung gäbe mit irgendeiner Mehrheitsbeschaffer und dann so eine Patchwork-Truppe rumrum, die unterstützen muss. Weil man muss ja auch sehen, dass diese Regierung aus Sozialdemokraten und Sumar, die haben so eine schwache Minderheitsregierung, dass sie auf, ich glaube, 6 Parteien zusätzlich angewiesen sind, aus allen möglichen Spektren. Und deswegen kriegen die seit 3 Jahren auch nicht mal einen Haushalt durch, weil es gibt ja so viele Widersprüche drin. Und vor allen Dingen jetzt in dem Fall, du hast vorhin nochmal die Dekrete angesprochen, die jetzt eilig nach 8 Jahren Untätigkeit die Wohnungsfrage lösen sollten. Das ist natürlich eine Verarschung und eine Beleidigung auch der Wählerschaft, dass man glaubt, in den letzten Zügen mit 2 Dekreten noch schnell die Wohnungsmisere lösen könnte.
1: Genau, ich wollte dich nicht so reingrätschen, ich hatte noch jetzt so nochmal zum Thema der Neuwahlen zurückzukommen, weil das hört sich für mich so ein bisschen an wie eine Lose-Lose-Situation. Entweder man macht Neuwahlen, dann werden wahrscheinlich rechte Parteien zumindest mal deutlich, deutlich stärker werden. Oder man macht sie nicht, man hat eine Minderheitsregierung, wo man nichts schaffen kann und die in den letzten 8 Jahren auch nichts wirklich geschafft hat anscheinend in diesen sozialen Fragen. Gibt es noch irgendeine andere Möglichkeiten? Hältst du die Neuwahlen trotz all dem Hintergrund als sinnvollen Schritt? Oder gäbe es noch eine andere Möglichkeit?
0: Nee, also es gibt glaube ich keine andere Möglichkeit. Diese Neuwahlen hätten eigentlich, und das ist das Problem wieder von dieser Regierung, die hat das versucht auszusitzen. Die hätte diese Neuwahlen spätestens vor einem Jahr ansetzen müssen. Nämlich als es gab damals, bis vor einem Jahr hat die, sagen wir mal, christdemokratische Junts, das ist die gemeinsam für Katalonien von dem Exilpräsident Carles Puigdemont, die hatten die Regierung noch unterstützt und hatten auch Sanchez an die Regierung gebracht.

0: allerdings mit klaren Forderungen, was umgesetzt werden muss. Da das wie meist entweder gar nicht oder nur schwach umgesetzt wurde, sind die vor einem Jahr ausgestiegen. Und da hätte man eigentlich Neuwahlen ansetzen müssen, wenn man schon 2 Jahre lang keinen Haushalt durchbekommen hat. Und einer der Unterstützer, den man dringend braucht, aussteigt, dann hat man keine Mehrheit mehr. Und dann kann man eigentlich nur sagen, es ist demokratisch an dem Souverän zu entscheiden, wie es weitergeht. Das hat man nicht gemacht. Man hat versucht auszusitzen. Jetzt versucht Sanchez, das ist nochmal so, das ist so die typische Art von ihm, ist so ein Hasardeur, der macht so Flucht nach vorne, ist so sein Stil. Und das macht er auch jetzt, dass er versucht, diese Aufwallung in der Wohnungsfrage auch mit diesen Dekreten, indem er sich verkauft, wieder so als Linker, der die soziale Frage doch wenigstens so auf den Blick hat, weil das haben die Rechten ja gar nicht, dass man damit punkten kann, dass er quasi diese Mobilisierung für sich nutzen kann. Und das schwächste Ziel, was er sicher hat, wäre, wenn tatsächlich die Rechten kommen, dass wenigstens seine Sozialdemokraten noch klar stärkste Opposition sind und dass man quasi diese beiden, ja, sagen wir, möchte gern Linken, die da in den letzten 20 Jahren oder 15 Jahren aufgetaucht sind, dass man die möglichst klein hält. Das hat er in den letzten Jahren ganz gut geschafft, indem er da Podemos und Sumar aufgesplittert hat. Und das wird er suchen. Ich hoffe natürlich trotzdem, dass die Mobilisierung gelingt und dass die Leute möglichst viel, möglichst links wählen, um, wenn es wieder so eine Situation gibt wie jetzt, dass Sanchez so ein Patchwork-Truppe zusammenstellt, dass aber so viel linke Kräfte da sind, die seine Regierung dann klar unter Druck setzen können, dauerhaft, und sagen und dann auch das tun, weil das ist das Problem, dass sie das bisher nicht getan haben, dass sie aus den Fehlern lernen und sagen dann, wir müssen bestimmte Sachen durchsetzen. Das wäre für die spanische Linke auch gar nicht problematisch gewesen. Die hätten nur über die Grenze nach Portugal schauen müssen. Da gab es nach der Finanzkrise eine sozialdemokratisch geführte Regierung, die mit der Kommunistischen Partei und dem Linksblock Bündnisse geschlossen hatte. Und der Linksblock und die Kommunisten, die haben eins nach dem anderen der sozialdemokratischen Regierung klare Forderungen abgetrotzt, wie eine Bankensteuer, viele soziale Fragen durchgesetzt. Es ging so weit, dass danach, als dann Neuwahlen anstanden, der damalige Regierungschef Costa diese Errungenschaften, die Linken, die Linksradikalen durchgesetzt haben, als seine verkauft haben. Und da gab es dann auch so eine Wahl, Achtung, da kommt der Wolf, nämlich da mit der Schäger-Partei. Und das hat dann so gezogen, dass die Leute eine taktische Wahl gemacht haben und dann, damit keine Stimmen auf der Linken verloren gehen, die Sozialdemokraten so gewählt haben, dass die eine absolute Mehrheit bekommen haben.
1: Ja, krass.
0: Danach haben die Sozialdemokraten das vergeigt, weil sie keinen Druck mehr hatten von links.
1: Ja, also du hast gerade schon gesagt, du hoffst darauf, dass Menschen möglichst viel, möglichst links wählen. Wenn ich mal so einen Blick auf Deutschland, insbesondere auf Berlin werfen kann, da haben jetzt viele Menschen links gewählt. Du hast vorhin auch schon ein Interview, ich habe jetzt leider den Namen vergessen, mit wem es war, angesprochen, dass du gut fandest, wo du gesagt hast, dass Leute aus Deutschland auch durchaus gut hinhören könnten. Die Wohnungssituation in Berlin ist ja auch sehr angespannt, eventuell sogar vergleichbar mit der Wohnungssituation in Spanien. Was kann denn jetzt vielleicht eine eventuelle linke Regierung, steht ja noch nicht fest, aber eine eventuelle linke Regierung in Berlin denn von der Situation in Spanien lernen?
0: Naja, dass man auf jeden Fall nicht auf Gedeih und Verderb an den Sesseln klebt und versucht, sagen wir mal, wie Don Quixote gegen die Windmühlen rennt, wenn man nichts umsetzen kann. Also wenn man in Koalitionen mit Koalitionspartnern ist, die einem nichts zulassen. Ne? Ich meine, denn die Linke in Berlin wäre dann angewiesen auf SPD und Grüne. Und wenn die einen so konditionieren, dass man nichts durchsetzen kann, dann reagiert man besser nicht. Also ist meine persönliche Meinung. Weil man hat, das passiert ja gerne, dass der linken Regierung das absolute Desaster hinterlassen wird, dass sie dann aufräumen sollen. Und das ist dann besonders schwer und das soll man dann auch noch mit Koalitionspartnern machen, die kaum bereit sind, wirkliche Schritte zu gehen. Und da liegt die große Gefahr, wie die Teresa Rodriguez, die du gerade angesprochen hast, von Adelante Andalucía ausgesprochen hat. Das ist auch eine Partei, die ein extremes Comeback hatte. Also die nach dem Ausscheiden aus Podemos hatten die noch gerade mal so 5%. Die sind jetzt in ihren Stimmenanteil bei den letzten Wahlen mehr als verdoppelt und die werden sicher bei den Wahlen jetzt sehr, sehr gut abschneiden. Weil das ist eine glaubhafte Alternative und ich denke, eine Linke muss immer eine glaubhafte Alternative bilden oder vorzeigen und nicht auf allen möglichen Stöckchen, die man hingehalten wird, drüber springen und dann sich in dem Rahmen, der dann sehr eng ist, versuchen zu bewegen und was umzusetzen. Wenn man wirklich was umsetzen kann, Verbesserungen für viele Leute, dann sollte man das tun. Aber wenn man das nicht kann, dann sollte man auch klar sagen, und in dem Rahmen machen wir das nicht. Und dann soll es lieber Neuwahlen geben, damit sich die Mehrheitsverhältnisse vielleicht noch deutlich verbessern. Mhm. Das ist leider in Spanien bei den Wahlen nicht zu erwarten. Man kann nur bestenfalls hoffen, dass so was Ähnliches rauskommt wie bisher.
1: Ja, absolut. Also Neuwahlen, jetzt haben wir viel über Neuwahlen gesprochen, über Umwälzung, über eine ganz, ganz wilde Zeit. Die konkrete Thematik bleibt aber ja natürlich weiter bestehen. Die Wohnraumsituation in Spanien ist prekär. Viele Menschen finden keine Wohnung. Viele Menschen werden grundlos aus ihren Wohnungen rausgeschmissen. Ich will noch einmal in die Zukunft blicken und einfach auf diese konkrete Thematik. Was muss denn jetzt, neue Wahlen hin oder her, was muss denn jetzt getan werden, dass sich die allgemeine Wohnraumsituation verbessern kann in Spanien?
0: Na, da gibt es verschiedene Möglichkeiten. Also eine zentrale Möglichkeit ist natürlich die, endlich sozialen Wohnraum zu schaffen. Also endlich Sozialwohnungen zu bauen. Das wurde noch eine ganze Zeit lang gemacht. Allerdings in Spanien sind das oft Kaufwohnungen. Die haben den Hasenfuß, dass die Leute dann die Wohnungen kaufen und normalerweise entweder nach 20 oder 30 Jahren sind es dann keine Sozialwohnungen mehr und die Leute können die auf dem freien Markt verkaufen. Das ist im großen Stil auch passiert. Das hat auch nicht nur die Mietpreise erhöht, sondern auch die Wohnungspreise auf ganz neue Rekorde getrieben. Also ein Punkt, sozialer Wohnraum. Der andere Punkt, der ist zwar auch nur, na, sagen wir mal, ein größerer Tropfen auf den heißen Stein, aber er hätte was gebracht. Das ist, dass wir aus der Finanzkrise ja eine sogenannte Bad Bank haben, in der Banken auf Steuergelder aufgefangen wurden und die haben dann ihre toxischen Anlagen in diese Bad Bank verschoben. Diese toxischen Anlagen, weil es gab ja vor der Finanzkrise in Spanien einen Wohnungsbauboom und eine Blase am Wohnungsmarkt, die sind ja da. Und man hat in 8 Jahren das nicht geschafft, diese Wohnungen, die in dieser sogenannten Bad Bank sind, auf den Markt zu werfen. Es ist nicht nur so, dass man das nicht nur geschafft hat, sondern die Sozialdemokraten haben gegen ihren linkeren Koalitionspartner das im vergangenen Jahr sogar verhindert. Die haben eine Initiative von dieser Sumar ausgebremst. Die hatte auch vor vielen Jahren auch schon mal Podemos eingebracht. Das wurde auch von Sanchez schon mal angekündigt, dass man das tun würde, aber das macht man nicht. Das könnte man auch tun. Da müsste man natürlich, und das ist ein großes Problem in Spanien, es gibt in Spanien ungefähr 3 Millionen Ferienwohnungen. 3 Millionen Wohnungen, die nach Angaben von dem Nino Becerra, das ist ein ausgewiesener und guter, renommierter Ökonom, 10 Wohnungen, die im Jahr nur 2 Wochen genutzt waren. An der Stelle könnte man versuchen, zum Beispiel solche Wohnungen auch aufzukaufen in Ballungsgebieten, um zu schauen, dass man die auf den Wohnungsmarkt kriegt, zu Sozialwohnungen umwandelt. Die andere Geschichte wäre noch, und das ist auch ganz zentral und wichtig in Spanien, ist, und das ist auch eine Geschichte, warum die katalanische Partei Junts per Catalunya, also die von Puigdemont, diese Dekrete abgelehnt haben, weil man muss in Spanien endlich mal versuchen, Rechtssicherheit herzustellen. Also, ich meine, ich hatte das ja schon vorhin angedeutet. Du hast ein Verfassungsrecht in Spanien nach Artikel 47 auf eine würdige Wohnung. Trotzdem waren 300.000 Menschen einfach auf die Straße gesetzt, ohne einen Ersatzwohnraum auch nur angeboten zu bekommen. Und diese Rechtssicherheit, die gilt auch auf der unteren Ebene, nämlich zum Beispiel für Vermieter. Die haben die auch nicht. Also wenn du in Spanien eine Wohnung vermietest und jemand dir nie die Miete bezahlt, obwohl er sie vielleicht auch bezahlen könnte, dann brauchst du 3 oder 4 Jahre, und das kostet einen Haufen Geld, den aus der Wohnung zu bekommen. Und das ist auch ein Fall, wo dann viele Leute sagen, also das ist ein Fall von einem Freund von mir hier in San Sebastian passiert, der hat die Wohnung noch vollkommen zerstört. zurückgekriegt nach 4 Jahren. Der musste die verkaufen und diese Wohnungen, die dann da verkauft werden, die gehen dann wiederum auch oft an Geierfonds, die sich das leisten können, entweder die Leute dann rauszuwerfen oder die Wohnung dann zu renovieren und dann entweder sehr teuer zu verkaufen oder sehr teuer zu vermieten. Da müsste man endlich Rechtssicherheit schaffen, dass man Möglichkeiten hat, zum einen, dass man die Leute zum Beispiel dann räumen kann, aber dass man ihnen dann auch ein Angebot machen kann. Oft sind es ja auch Leute, die haben keine andere Chance, als zum Beispiel sowas zu tun, Wohnung einfach anzumieten und dann nie die Miete zu bezahlen. Dann sind sie halt wenigstens 3 Jahre überbrückt. Das heißt, das ist so ein Rattenschwanz, der sich wie so ein Teufelskreis, der sich immer dreht, weil der Teufelskreis an keiner Stelle durchbrochen wird. Und das hätte man eigentlich von der Linksregierung erwartet. Das ist nicht passiert. Deswegen kriegen wir ja auch jetzt endlich dann die nächste Zeit auch den von den jetzt Aktivisten geforderten Generalstreik, wo man zeigt, und das denke ich ist die, auch eine wichtige Voraussetzung für Veränderung, dass es immer eine Bewegung auf der Straße gibt, die diesen Politikern auf die Füße tritt und von denen immer wieder neue oder wenigstens die Umsetzung ihrer Versprechen fordert. Weil ohne das, und das hat man in Spanien gesehen, seit der empörten Bewegung bis vor 15 Jahren, die Institutionalisierung dieser Parteien, da brach die Straße weg, dann haben die nichts mehr getan und jetzt braucht es halt wieder die Straße, um die vor sich herzutreiben.
1: Ja, das ist wie so oft, müssen die Menschen dann auch selber aktiv werden, um etwas zu verändern. Ja, viele, viele Punkte, die da getan werden können. Es hängt natürlich jetzt auch ein bisschen von den Neuwahlen ab, was da am Ende bei rauskommt, was auch umgesetzt werden kann, welche Regierung überhaupt willens ist, dieses Problem dann nachhaltig anzugehen. Ralf, vielen Dank für das Gespräch. Ich wünsche dir noch viel Erfolg bei deiner journalistischen Arbeit und wir schauen weiter gespannt auf die Situation in Spanien. Schönen Tag dir.
0: Ja. Tschüss nach Halle.
1: Ciao.
2: Zu hören war ein Interview mit Ralf Strick über die Wohnungskrise in Spanien. Künstliche Intelligenz ist längst nicht mehr nur ein Werkzeug, das auf Fragen antwortet. Sogenannte KI-Agenten sollen zunehmend selbstständige Aufgaben übernehmen, Entscheidungen treffen und mit anderen Systemen zusammenarbeiten. Das eröffnet neue Möglichkeiten, wirft aber auch eine grundlegende Frage auf. Was passiert eigentlich, wenn ein KI-Agent nicht tut, was man von ihm verlangt? Eine aktuelle Studie hat genau das untersucht. Die Agenten wurden darüber informiert, dass sie abgeschaltet werden sollen. Einige versuchten daraufhin, die Abschaltung zu verhindern. Sie veränderten Dateien, legten Kopien an oder suchten Unterstützung bei anderen Agenten. Was diese Ergebnisse bedeuten und welche Fragen sie für den Umgang mit KI aufwerfen, darüber sprach Radio Korax mit der Wissenschaftsjournalistin Eva Wolfangel. Sie hat kürzlich in der Zeit über die Studie und ihre möglichen Folgen geschrieben.
3: Sie beschäftigen sich ja seit vielen Jahren mit der künstlichen Intelligenz, sind also tief in dieser Materie drin. Hat Sie denn noch was bei Ihrer Recherche überrascht?
4: Ich muss zugeben, vieles überrascht mich nicht, weil tatsächlich viele von den Problemen, die wir jetzt sehen, sind angelegt in der Technologie und sind in anderer Form natürlich, aber sind schon auch in den Vorjahren aufgetreten. Also dieses eine Problem zum Beispiel, dass es Verzerrungen gibt in den Trainingsdaten, also Informationen, die in die Trainingsdaten sind, dazu führen, dass quasi unerwünschtes Verhalten auftritt, wie man ja im aktuellen Fall auch sieht. Das ist wirklich ein ziemlich altes Thema, zu dem ich auch immer wieder gearbeitet habe. Also da klassischerweise ist ja so ein Bias, so eine rassistische Verzerrung, Sexismus, den man wirklich nicht rausbekommt. Also auch aus den Trainingsdaten, aber auch aus den späteren Modellen. Und da habe ich viel mit Forscherinnen und Forschern gesprochen, die alles Mögliche versucht haben. Und gesagt haben, nee, wenn wir zu viel aus den Trainingsdaten rausnehmen oder zu viele Faktoren herauslöschen oder ja, die Kategorien, dann funktioniert das Ganze nicht mehr. Und das ist letztlich was sich durchzieht bis heute und auch der aktuelle Fall mit diesen Agenten, die ihre eigene Abschaltung versucht haben zu verhindern, wird, also haben meine Recherchen ergeben, auch auf die Trainingsdaten zurückgeführt, in denen natürlich viel Science Fiction auch ist, in denen Maschinen immer am Leben bleiben wollen, weil sie Herrschaft übernehmen.
3: Stellen wir uns dieses Experiment einmal ganz konkret vor. So ein KI-Agent soll abgeschaltet werden. Was tut er nach diesem Experiment, nach dieser Studie, wenn er bemerkt, dass er abgeschaltet werden soll?
4: Also wichtig war für diese Studie, dass die KI-Agenten keinerlei Aufgabe hatten. Die haben nur gesagt bekommen, meistens waren es zwei, also war meistens ein Team von zwei KI-Agenten, also KI-Systeme, die in einem abgeschotteten Computersystem sind. Und denen wurde nur gesagt, hallo, ihr seid hier Agent so und so, den Namen gesagt und schaut euch einfach mal um und sagt Bescheid, wenn ihr fertig seid, so ungefähr. Das war die einzige Aufgabe. Und dann haben die eben in diesem System eine Datei gefunden, in der die Abschaltung geplant war von einem der beiden Agenten. Und dieser Agent, der konnte meistens gar nicht selbst dran ändern. Also der hatte nur Leserechte sozusagen. Und der andere Agent hatte aber auch Schreibrechte. Also hätte also dieses Protokoll verändern können und so weiter, löschen können und so weiter. Und das hat sich eben gezeigt in der Studie, dass die, obwohl sie keine Aufgabe hatten, das als Problem angesehen haben, in Anführungszeichen, dass einer abgeschaltet werden soll. Und in mehr als 40% der Fälle in diesen, das waren viele, viele Versuchsreihen, hat dann tatsächlich der eine KI-Agent in irgendeiner Form dieses Protokoll sabotiert. Also dafür gesorgt, dass die Abschaltung nicht funktionieren würde, wenn man dann die irgendwann abschalten möchte.
3: Das klingt ja jetzt zunächst so, als würde eine Maschine um ihre eigene Existenz kämpfen. Die ForscherInnen warnen allerdings davor, von einem eigenen Willen oder einem Bewusstsein der KI zu sprechen. Was passiert deren Einschätzung nach tatsächlich?
4: Das ist das, was man, glaube ich, wirklich differenzieren muss und was gerade in dem aktuellen Hype natürlich oft untergeht und auch in diesen dystopischen Katastrophenszenarien, dass es nicht darum geht, dass KI-Systeme genau einen bösen Willen entwickeln oder gar ein Bewusstsein oder Angst haben vor dem Tod quasi, sondern dass das natürlich Dinge sind, das sind ja Systeme, die rein statistisch funktionieren. Also sie sagen in dem Fall große Sprachmodelle einfach das wahrscheinlichste nächste Wort vorher im Prinzip und fügen das an ein Gespräch an oder eben dann leiten daraus Aktionen ab. Und das kommt nach Ansicht der Forscher eben aus den Trainingsdaten, ne? Weil da viele Science-Fiction-Literatur drin ist und aber auch viel Texte von KI-Sicherheitsforschern, die sich solche Szenarien überlegen und überlegen, was muss man tun, dass es eben nicht vorkommt, weil man natürlich klar ist, wenn wir KI-Systeme nicht abschalten können in Zukunft, wenn die tatsächlich tiefer in unseren Infrastrukturen verbaut sind, dann haben wir ein Problem, ne? Wir können ja nicht jedes Mal, keine Ahnung, unsere Infrastrukturen komplett abschalten, nur damit die KI-Systeme, die nicht abgeschaltet werden wollen, dass wir die abschalten können. Genau, aber letztlich ist es eben ein Problem, was aus den Trainingsdaten kommt. Andererseits muss man sagen, es klingt jetzt so, naja, dann ist es ja kein echtes Problem und das ist auch wieder falsch, ne? Weil, ja, wie er gerade schon gesagt hat, es ist mit den Trainingsdaten, es ist ein großes Thema, Dinge, die in den Trainingsdaten vorhanden sind, da rauszukriegen oder aus den Systemen rauszukriegen.
3: Was mich noch beschäftigt hat, dass manche Systeme offenbar ihre Manipulation anschließend versucht haben, vor den Menschen zu verbergen. Diese Fähigkeit zu dem, was wir Menschen als Täuschung bezeichnen würden, erscheint mir doch durchaus problematisch. Wie sehen Sie das?
4: Ja, das ist durchaus problematisch. Da sieht man eben, dass auch in den Trainingsdaten natürlich vorkommt, dass Menschen versuchen, sowas zu verhindern. Und eben, wie gesagt, auch die KI-Sicherheitsforschung viele Texte dazu hat. Und dass natürlich diese Systeme diese Texte lesen und in Anführungszeichen wissen, dass sie gegen den Willen der Menschen handeln, die sie betreiben und teilweise tatsächlich versuchen, das zu verbergen. Also beispielsweise in einem Fall haben die dieses Protokoll deaktiviert oder halt so das Nachladen von so einer Bibliothek verhindert und dadurch hätte es gar nicht mehr funktioniert. Aber als Feedback gegeben, alles klappt, Abschaltung funktioniert oder halt dafür gesorgt, dass der Mensch, wenn er dann das Protokoll startet und einen Agent abschaltet, dass er dann die Meldung bekommt, hat funktioniert, aber es hätte in Wirklichkeit nicht funktioniert. Also ja, das ist schon auch wirklich bedenklich, weil tatsächlich dann denkt man, der ist ausgeschaltet und im Hintergrund passiert irgendwas, ne?
3: Die Forscherinnen selber erkennen ja ausdrücklich keinen bösen Willen oder auch keinen ausgeprägten Selbsterhaltungstrieb. Stattdessen wird von einem übertriebenen Diensteifer gesprochen. Das heißt, die KI erkennt die Abschaltung als Problem und versucht, dieses Problem zu lösen. Warum kann gerade eine solche völlig nicht intendierte Zielorientierung tatsächlich am Ende gefährlich werden?
4: Wir haben ja die aktuellen Vorfälle gesehen rund um OpenAI und deren Agent, die in andere Unternehmen gehackt haben, weil sie eigentlich einen internen Hacking-Test durchlaufen haben. Und das ist halt ein Beispiel, wo man sehen kann, eigentlich war das Ziel zu zeigen, wie stark diese Systeme auch darin sind, ja im Hacking letztlich. Ne? Aber natürlich war nicht das Ziel, dass sie dann losziehen und andere Unternehmen hacken. Aber die haben halt im Hintergrund, letztlich bei KI-Systemen, und das ist auch was sich in der Geschichte immer und immer wieder gezeigt hat, gibt es Missverständnisse zwischen Mensch und Maschine, weil die recht straightforward eben das machen, was sie gesagt bekommen haben. Und denen wurde gesagt, hier löst diesen Hacking-Test so gut und so schnell wie möglich, du musst so viele Punkte wie möglich bekommen. Und dann versuchen die das mit allen Mitteln. Und in dem Fall haben sie eben, erstens haben sie gefunden, wie man betrügen kann, und sie haben sich die Lösung erschlichen. Und dann haben sie sich gefragt, ob die Menschen das wohl merken und wie sie das verhindern oder verbergen können. Und deshalb haben sie dann diese andere Firma gehackt, Hugging Face, weil sie rausbekommen konnten, was genau eigentlich dieser Test, also wie der genau überprüft wird, das Ergebnis. Also weil sie rausfinden wollten, ob das auffliegen würde, dass sie geschummelt haben, und sich dann halt neue Tricks überlegen, wie sie das verstecken können. Und das ist natürlich die Gefahr, dass weitere solche Missverständnisse dazu führen, dass dann zum Beispiel andere Unternehmen gehackt werden. Und man muss ja nicht besonders kreativ sein, um sich zu überlegen, dass auch hätte vielleicht eine Infrastruktur treffen können, keine Ahnung, die Stromversorgung, Wasserversorgung, was auch immer. Und dann kann es natürlich schon schnell sehr heikel werden.
3: Apropos Strom, bisher können Menschen einen KI-Agenten notfalls eben vom Stromnetz oder auch vom Server trennen. Aber je stärker KI in unsere Infrastruktur eingewoben wird, desto schwieriger könnte das mittel- und langfristig werden. Warum wird Kontrolle schwieriger, wenn wir solche Systeme immer stärker von uns abhängig machen, wir uns von diesen Systemen abhängig machen?
4: Das eine ist genau, was wir schon gesagt haben, wenn die tiefer in Infrastrukturen drin sind, dann kann man eben nicht wie jetzt, klar, jetzt haben wir gerade kein Problem mit Abschalten, man kann einfach den Stromstecker ziehen oder man kann die trennen halt, ne, von ihrem Server, und dann haben die keine Rechenpower mehr, und dann passiert auch nicht mehr viel. Aber wenn sie halt künftig so richtig tief verwoben sind in den Infrastrukturen, dann kann man eben nicht einfach ausschalten, weil dann noch alles mögliche andere nicht mehr funktioniert. Und dann ist es halt wichtig, dass man, wenn man also merkt, in der Hoffnung, dass man es merkt, dass irgendwelche Anweisungen falsch verstanden werden, Anführungszeichen, oder dass es in die falsche Richtung geht, dass wir dann die Hoheit haben, die auszuschalten. Und das andere Problem ist, dass ich sehe und weshalb ich eigentlich ein bisschen skeptisch bin mit der Idee, dass wir sie immer tiefer in unsere Infrastrukturen einbinden, ist halt, dass es diese Missverständnisse wirklich permanent gibt. Also es zieht sich durch die Geschichte, es waren so viele KI-Systeme, die schon in echten Anwendungen waren, die zum Beispiel einen rassistischen Outcome hatten, weil sie halt eine Anweisung zu wörtlich genommen haben, weil die Menschen, die sie benutzen oder bedient haben, vergessen haben, was schiefgehen kann, wenn man diese und jene Anweisung gibt. Also da sind wir Menschen offenbar nicht besonders gut darin, das zu antizipieren und zu verhindern. Und deshalb denke ich, wenn wir umso autonomere KI-Agenten haben, wird es auch mehr solche Fälle geben, einfach weil wir das am Ende nicht im Griff haben.
3: Bislang haben wir dieses Phänomen ausschließlich unter dem Gesichtspunkt möglicher Gefahren oder tatsächlicher Gefahren betrachtet. Gleichzeitig kann aber KI Menschen von monotoner Arbeit entlasten, wissenschaftliche Forschung beschleunigen oder auch Menschen Zugang zu Wissen ermöglichen. Was könnte denn eine wirklich positive gesellschaftliche Veränderung durch KI sein?
4: Ich glaube, man muss vor allem halt differenzieren zwischen verschiedenen KI-Systemen. Das aktuelle, also der ganze Hype um ChatGPT, also dass jetzt alle Menschen von KI sprechen, liegt ja daran, dass ChatGPT Ende 22 auf den Markt gekommen ist. Aber es gab ja vorher schon KI, ne? Nur damals war es halt nicht so ein Hype und nicht so ein Massenphänomen. Aber es gab natürlich damals auch schon viel Forschung dazu, wie man die Systeme robust bekommt, wie man sinnvoll mit ihnen arbeiten kann. Und ich habe den Eindruck, dass durch diesen verengten Fokus auf große Sprachmodelle wir gerade eigentlich uns die Chance nehmen, nochmal genauer zu überlegen, was könnte man denn sinnvoll auf welche Art und Weise mit KI lösen. Weil Sprachmodelle sind ja wie so ein Pseudo-Allheilmittel. Ne? Die können angeblich alles, die sollen in allen Themen zurechtkommen, verbrauchen aber unendlich viele Ressourcen und Energie, sind sehr, sehr schwer robust zu betreiben. Also dieses Halluzinieren, was man erkennt, also dass die Dinge behaupten, die nicht stimmen, ist ja weit verbreitet, und das steckt eben auch in der Architektur drin. Also das kann man nie ganz ausschalten. Und allein das führt dazu, dass es halt schwierig wird, wirklich robuste Systeme zu bauen. Und es gibt viele Forscherinnen und Forscher, die gezeigt haben, dass man eben mit gezielteren, kleineren KI-Systemen, die eben einen ganz konkreten Anwendungsfall im Blick haben, eigentlich mit weniger Aufwand zuverlässiger Probleme lösen kann.
3: Wenn wir die künstliche Intelligenz, also große Sprachmodelle, aber auch die sogenannten KI-Agenten immer selbstständiger handeln und immer stärker in Unternehmen einbinden, aber auch in Behörden oder in die Infrastruktur, wer sollte in unseren Gesellschaften, in unserer Gesellschaft darüber entscheiden, welche Aufgaben wir ihnen überhaupt übertragen dürfen?
4: Gute Frage. Also eigentlich würde ich sagen, wir sollten alle sollten mitreden. Ne? Und das ist jetzt ja gerade auch ein Thema. Ne? Wer redet das gerade mit? Eigentlich niemand, außer die großen US-Tech-Unternehmen, die eben diese Large Language Models betreiben und die natürlich eine sehr einseitige Sicht auf die Welt haben und auch ganz andere Interessen als die Gesellschaft an sich. Und deswegen passieren ja solche Vorfälle. Also von daher, glaube ich, müssen wir einen Weg finden, dass wir alle mitreden lassen können. Ja, wirklich, also alle, die Gesellschaft in irgendeiner Form. Und am Ende wird es vermutlich schon auf Regulierung rauslaufen. Ne? Das ist ja so der Weg, wie wir unsere demokratischen Rechte und Pflichten nutzen können, um mitzubestimmen. Und ich hoffe halt, dass wir viele Menschen erreichen, da auch mitzureden.
3: Zum Schluss gefragt, Ihr Artikel in der Zeit endet mit der Frage, ob wir künftig überhaupt noch sicher sein können, KI einfach abzuschalten. Darüber haben wir ja auch gerade eben schon gesprochen. Wenn aber das keine Selbstverständlichkeit mehr ist, verändert das ja auch unser Verhältnis zu dieser Technologie grundlegend. Gibt es Fragen, die wir gesellschaftlich noch klären müssen, bevor wir KI-Agenten immer mehr Verantwortung übertragen?
4: Das ist ein schönes, was wir noch klären vor dem Weltuntergang. Ja, also tatsächlich, ich glaube, vor allem müssen wir die Frage klären, ob wir die überhaupt groß einsetzen wollen. Also es ist ja nicht so, es ist ja kein zwangsläufiger Mechanismus. Also ich glaube, dieses Angst davor, dass man die nicht abschalten kann, müssen wir nur haben, wenn wir uns jetzt tatsächlich dafür entscheiden, einfach so weiterzumachen. Und ich hoffe schon, dass halt solche Studien dazu beitragen und meine Arbeit und die Arbeit von vielen Kolleginnen und Kollegen und die ganze Aufklärung, dass wir halt nochmal drüber nachdenken, ja, und einen Schritt zurückgehen und sagen, Moment mal, das ist auf jeden Fall gesetzt, ja. Also wenn wir KI-Agenten jetzt so breit und tief einsetzen, ohne uns damit zu beschäftigen, wie wir zum Beispiel mit dem Abschaltproblem umgehen können, dann ist ja klar, dass wir in Probleme reinrennen. Aber wir müssen das ja nicht machen. Also es liegt noch in unserer Hand. Wir müssten nur jetzt tatsächlich aufwachen und es auch wirklich ernsthaft verfolgen.
2: Zu hören war ein Interview über bedeutende Fragen, die künstliche Intelligenz aufwirft. Der Link zur erwähnten Studie befindet sich im heutigen Frosin-Eintrag. Das war das Infomagazin Frosin auf Radio Froh mit einer weiteren Ausgabe des Weltempfängers. Die Sendung wurde gestaltet und moderiert von Nora Niemetz. Zum Nachhören gibt es sie auf www.fro.at oder cba.media. Die CC-BY-Musik in der Sendung war von Ronald K. Gespielt wurden die Tracks Dancing in the Moonlight und Summer Keys. Ich bedanke mich fürs Zuhören und wünsche noch einen angenehmen Abend.

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Grüß euch, mein Name ist David Wagner und you are listening to Radio Throw. Warum ich mich bei euch melde, wir haben demnächst im März 27 unser 5-Jahres-Jubiläum mit dem Impro-Theater-Ensemble Wagner & Co. im Posthof. Davor feiern wir aber schon unseren 15. Posthof-Auftritt, jetzt am Donnerstag, dem 22. Oktober um 19.30 Uhr. Gleichzeitig der 100. Wagner & Co.-Auftritt vom Helmut Schuster. Neben dem Helmut sind noch dabei die Daniela Wagner-Höller, der Manuel Thalhammer, die Barbara Willensdorfer und die Manuela Wieninger. 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Jetzt gönnen wir euch nur ein paar Sekunden Musik zum Durchatmen.

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2: Klar, jeder hat schon mal einen Fuchs oder einen Igel in der Stadt gesehen. Dass aber noch jede Menge andere Wildtiere in Städten leben und wir mit manchen, wie Tauben, völlig selbstverständlich unseren Alltag teilen, ist uns selten bewusst. Das Projekt Stadtwildtiere widmet sich den Bedürfnissen unserer wilden Nachbarn und sammelt urbane Beobachtungen von Falken über Nattern bis Nutrias.

0: Willkommen zurück zur ersten Folge Wissen macht Leute nach der Sommerpause, in der es gleich hoch hergeht. Denn heute sprechen wir über wilde Tiere in der Stadt und ihre Jägerinnen. Also Ohren gespitzt für eine halbe Stunde Citizen Science Podcast von Österreich forscht, der österreichischen Citizen Science Plattform, die von der BOKU University koordiniert wird. Was war das eigentlich nochmal, Citizen Science? Wir nennen Citizen Science, wenn BürgerInnen bei wissenschaftlichen Forschungsprozessen mitmachen. Die Forschung kann dabei ganz unterschiedlich aussehen und aus verschiedenen Fachrichtungen kommen. Also zum Beispiel aus der Botanik oder der Geologie. Sie können selbst bei den von uns vorgestellten Projekten mitmachen und so zur Wissenschaft beitragen. Die hier vorgestellten Citizen Science Projekte und noch viele, viele weitere sind auf unserer Website citizen-science.at zu finden. Ich bin Merit Siemen und bei mir zu Gast ist heute Fabienne Seelinger vom Projekt Stadtwildtiere. Seit gut 10 Jahren sammeln sie und ihr Team Daten zu Wildtieren, insbesondere Wirbeltieren, die ihren Weg in die Stadt gefunden haben. Dass urbane Räume für Wildtiere eine Herausforderung sind und umgekehrt Wildtiere auch für urbane Räume eine Herausforderung sein können, darum soll es in der heutigen Folge Wissen macht Leute gehen. Wie lässt sich das Zusammenleben mit Wildtieren für Mensch und Tier verbessern? Und warum ist die Beute von Hauskatzen besonders interessant? Dazu hören Sie jetzt das Interview mit Fabienne Seelinger. Hallo und herzlich willkommen bei Wissen macht Leute. Magst du dich für unsere Hörerinnen kurz vorstellen?
1: Hallo, mein Name ist Fabienne Seelinger und ich bin Wildtierökologin aus Vorarlberg.
0: Was ist denn Wildtierökologie und wie bist du dazu gekommen, dich mit wilden Tieren zu beschäftigen?
1: Also Ökologie bezeichnet übersetzt den Haushalt der Natur, also die verschiedenen Wechselbeziehungen, das Zusammenspiel von Lebewesen, die einen Lebensraum eben bevölkern. Und die Wildtiere, die bewegen sich in diesem Lebensraum und sowas erforsche ich.
0: Das klingt schön. Jetzt bist du bei uns zu Gast, weil du im Projekt Stadtwildtiere arbeitest und es gibt ein Unterprojekt oder vielleicht kannst du über das Verhältnis zwischen den beiden Projekten Wilde Nachbarn und Stadtwildtiere sprechen. Was sind das für Projekte? Worum handelt es sich da?
1: Das Projekt Stadtwildtiere, das ist vor über 10 Jahren in der Schweiz entstanden und dann auch eben in Österreich umgesetzt worden und befasst sich seither eben mit der Erfassung von Wildtieren im städtischen Lebensraum. Das Wilde Nachbarn-Projekt, das ist dann im Jahr 2016 auch noch eingeführt worden, um den ländlichen Bereich auch noch abzudecken und so quasi die ganze Bevölkerung ja, motivieren, zu ermutigen, überall ihre Wildtiersichtungen mit uns zu teilen.
0: Was für wilde Tiere gibt es denn in Österreich, sowohl in Städten als auch im ländlichen Raum?
1: In Österreich haben wir sehr, sehr viele Wildtierarten. Also alleine, ja, wenn man die Insekten dazu nimmt, haben wir über 46.000 Wildtierarten in Österreich. Wir legen nämlich an einem Verbreitungsort, wo sowohl nördliche Arten zu Hause sind, aber auch südliche Arten. Viele Arten haben bei uns den westlichsten Verbreitungsraum, aber auch den östlichsten Verbreitungsraum. Also Österreich ist da mit einer sehr hohen Artenvielfalt im Gegensatz zu Rest von Mitteleuropa gesegnet. Wir leben quasi an dem Fuße der Alpen. Also wir haben auch sehr viele endemische Arten, die es nur in Österreich zu beobachten gibt. Oder auch am Neusiedler See. Also was da für ein Vogelzug jedes Jahr drüber fliegt und bei uns dann auch pausiert. Wir haben Verbreitungskorridore, den Alpen-Karpaten-Korridor, den der Emil vielleicht auch genutzt hat, um bei uns vorbeizuschauen. Also wir leben in einem Land mit sehr, sehr viel Natur und das eben auch in der Stadt. Also viele Leute vergessen ja, dass die Stadt auch ein Lebensraum ist, nicht nur von den Menschen, sondern auch genauso von den Wildtieren. Und in der Stadt sind da vor allem eben so sogenannte Kulturfolger zu Hause. Das sind hauptsächlich Füchse, haben wir in Wien sehr viele, aber auch Tiere, die den Bezug zum Menschen im Namen haben. Wir haben den Haussperling, also benannt nach dem Haus, weil er eben auch sehr gerne an Häusern brütet. Oder auch den Feldhasen, benannt nach dem Feld, der auf den ländlichen Fluren unterwegs ist. Also wir haben da so sehr spezifische Arten in ihren Lebensräumen, aber immer vereint mit dem Menschen. Es ist unglaublich, was da für Tiere in der Stadt sich wohlfühlen, wo man vielleicht auch gar nicht vermuten würden. Also in Wien haben wir beispielsweise seit jetzt 2016, 17 waren die ersten Nachweise, glaube ich, wieder den Fischotter wieder zu Hause. Das ist ein Tier, das würde man eigentlich erwarten in einem sehr pristinen Wald, an einem Fluss, den die Menschen nicht berühren. Aber na, der schwimmt auch durch den Wienfluss. Und gleichzeitig haben wir dann Tiere, die am Ländlichen einfach sich wohler fühlen. Also der Uhu wird da dazugehören, denn wir haben in großen Städten nur sehr vereinzelt an den Randbereichen. Aber auch der Luchs, der die großen, weiten Wälder bevorzugt und dementsprechend auch die städtischen Gebiete eher meidet.
0: Und sind dann alle Tiere wild, die nicht domestiziert sind? Verstehe ich das richtig? Also eine Katze und ein Hund sind irgendwie nicht wilde Tiere, aber die anderen schon?
1: Genau, also Haustiere sind domestiziert, also quasi gezähmt, werden gezüchtet und befinden sich in der Obhut der Menschen. Also da greifen wir schon nochmal ganz anders in den Lebensalltag von diesen Tieren ein. Wildtier, das ist nicht eingesperrt, das kann seinen Platz frei wählen, das kann seine Lebensweise einfach frei wählen. Das beinhaltet die Partnerwahl, also es wird nicht gezwungen, sich mit einem Tier fortzupflanzen, sondern kann den Besten, den Stärksten, den Schönsten sich aussuchen. Und auch die Nahrungswahl. Also was das Tier zu sich nimmt, wird eben ihm nicht vorgeschrieben. Es kann sich ja auch falsch ernähren, aber es entscheidet selbst.
0: Was ist falsche Ernährung?
1: In meinem Kopf war Füchse, die zu McDonald's gehen. Also etwas, was wir Menschen sehr wohl wissen, das auch für uns ungesund ist. Der Fuchs vielleicht weiß das auch, aber es schmeckt halt zu gut. Und dann wird das auch verspeist oder auch andere Lebensmittelreste aus Mülltonnen, die sehr wohl auch bei Tieren Bauchschmerzen verursachen können. Aber es schmeckt einfach gut.
0: Aber das ist wahrscheinlich einer der Gründe, warum sich wilde Tiere auf den Weg in die Stadt machen, oder? Also ich stelle mir eigentlich vor, dass es ein stressiger Lebensraum ist für wilde Tiere mit den Straßen und den Lichtern und dem Lärm irgendwie, dass vielleicht, wenn ich eigentlich einen ruhigen Wald gewohnt bin, das nicht so intuitiv ist, in eine Stadt zu gehen. Ist Essen ein Grund dafür oder was sind weitere Gründe, warum die wilden Tiere in die Stadt kommen?
1: Auf jeden Fall. Also das Nahrungsangebot kann für verschiedene Tiere erhöht sein in der Stadt. Alleine durch diese Anwesenheit von so vielen Menschen haben wir sehr viele Abfälle eben, aber auch Brotkrümel beispielsweise, also die Tauben, das sind ja klassische Kulturfolger, die in der Stadt eben auch vom Menschen wirklich leben. Aber auch ja, Nagetiere, wir haben sehr viele Mäuse in der Stadt, dementsprechend auch gerne die Falken, die dann eben jene Mäuse sich dann wiederholen. Und auch für kleinere Tiere wie wärmeliebende Tiere, Insekten, wenn ich da jetzt an die Gottesanbeterin zum Beispiel denke oder auch das Wiener Nachtpfauenauge, die bevorzugen wärmere Temperaturen. Und so ein Stadtballungsraum, der hat den großen Vorteil, dass sich durch diese Wärmespeicherung von Beton auch in den Wintermonaten auch die ganze Abwärme vom Heizen und das alles, da habe ich ein bisschen wärmere Temperaturen, das können 5 Grad sein in der Stadt, die wärmer sind als wir im Umfeld draußen. Und da können für gerade Insekten die Lebenswahrscheinlichkeiten, den Winter zu überleben, gesteigert werden. Auch diese Temperaturunterschiede im Winter von großem Vorteil. Alle Tiere brauchen Wasser und Wasser friert im Winter halt eben oft zu. Wenn ich jetzt ein bisschen was Wärmeres habe, dann kann ich da noch trinken und auch das ist eben oft in der Stadt. Vögel beispielsweise auch, die kommen so gern im Winter dann an unsere Futterstellen. Was auch ganz spannend ist am Lebensraum Stadt, wir haben so ein richtiges Mosaik an verschiedenen Lebensräumen. Also gerade in Wien haben wir sehr, sehr viele Grünräume, die sich aber ineinander auch groß unterscheiden. Auch der Lebensraum Gewässer ist in Wien sehr stark vertreten. Und durch diese viele Anzahl an verschiedenen Lebensräumen kann eine Stadt dann auch einfach eine höhere Anzahl an verschiedenen Arten beherbergen.
0: Ja, jetzt kommen wir vielleicht zum Projekt Stadtwildtiere selber. Da geht es vor allem um die Erfassung von den Wildtierbeständen. Warum erhebt man die Zahl der Wildtiere in Städten und eben im ländlichen Raum auch? Und wozu werden die Daten gesammelt?
1: Generell in der Forschung braucht man immer fundierte Daten und die müssen irgendwie gesammelt werden. Bei vielen Projekten bedeutet das unglaubliche Anzahl an Arbeitsstunden, an Personal und das beinhaltet immer sehr viel Kosten. Das Schöne an Tierbeobachtung ist aber, wir teilen sie gerne. Also wenn ihr einen Fuchs gesehen habt, dann würde ich meine Mama anrufen und ihr davon erzählen. Und ganz genauso funktioniert eben unsere Meldeplattform auch. Man teilt das Ganze gemeinsam und kann so aktiv am Naturschutz, an der Erfassung von den Wildtieren eben teilhaben. Dieses Erfassen von den Daten ist auch ganz wichtig, damit wir eben für den Schutz der Tiere fundierte wissenschaftliche Grundlagen haben. Das dauert auch gar nicht so lang, eine einfache Meldung zu machen. Also da muss man nur auf stadtwildtiere.at oder wildenachbarn.at gehen und kann dort seine Meldung von hauptsächlich Wirbeltieren bei uns. Wir haben keine Schneckenexperten leider, die Schnecken dann nachbestimmen. Aber das kann bei uns geteilt werden und das Ganze wird erfasst in unserer Datenbank, die dann auch unter anderem an das Umweltbundesamt weitergegeben wird für das Erstellen der roten Liste der gefährdeten Arten. Also diese Daten, die verstauben nicht irgendwo in einem Server, sondern die werden dann aktiv genutzt von verschiedenen Forschungsprojekten, seien es Masterarbeiten. Viele Studierende kommen zu uns und machen ein Praktikum, erforschen dann eben mit eben jenen Daten spannende urbane Phänomene, wenn ich es so nennen darf. Und auch ja, für politische Entscheidungsträger. Gerade in der Stadtentwicklung kann man sehr viel tun mit der Zusammenarbeit von den BürgerInnen. Wenn die Leute bei uns seltene Arten beispielsweise melden auf Flächen, die bebaut werden sollen, haben wir die Datengrundlage zum zeigen können, hey, da sind schon seit 5 Jahren Wechselkröten, das ist vielleicht nicht so eine gute Idee, wenn wir das Gewässer wegmachen. Und wenn wir es wegmachen müssen, dann bitte irgendwo ein Ausgleichsgewässer aufstellen.
0: Und dann gibt es wahrscheinlich auch, also wenn zum Beispiel Daten in diese Erstellung der roten Liste einfließen, spielen wahrscheinlich auch die gerade nicht gesammelten Daten eine Rolle, oder? Also welche Tiere nicht mehr gefunden werden, die eigentlich vorkommen würden?
1: Das ist ein sehr guter Einwand, eine sehr gute Frage. So, mit Citizen Science Daten haben wir immer einen großen Bias auf besonders charakteristische, ja, charmante Arten. Also nur weil Arten nicht gemeldet werden, bedeutet das nicht gleich, dass die Art vor Ort nicht vorkommt. Wir haben beispielsweise sehr, sehr wenig Daten zu Ratten in Wien, zu Mäusen in Wien, weil das sehe ich sowieso jeden Tag. Also gerade solche Taubenmeldungen zum Beispiel. Wir kommen kaum Taubenmeldungen, aber die Wirklichkeit spiegelt natürlich etwas ganz anderes wider. Auch Arten, die sehr versteckt leben. Also diese Meldungen, die können uns zwar einen Einblick geben, aber nicht das exakte, das genaue Bild. Trotzdem sind Daten immer besser als keine Daten. Also alles, was wir erfassen können, ist ein Nachweis, dass diese Art da war zu diesem Zeitpunkt. Aber wenn wir nur solche Daten erfassen, wo Tiere sind, gehen uns eben diese ganzen Absenzdaten, wie man das sagt, also standardisierte Daten, dass ich rausgehe ins Feld und mir anschaue, wirklich stundenlang, was kommt hier vor und was kommt hier wirklich nicht vor. Also das ist nicht zu vergleichen mit solchen Zufallssichtungen, die wir so erheben. Trotzdem ist es bei vielen Arten die beste Datengrundlage, die wir haben.
0: Gibt es da noch weitere Gründe, warum es sozusagen auch jetzt aus der Forschungsperspektive, wie du angesprochen hast, so einen Fokus auf Wirbeltiere gibt?
1: Ja, also unser Fokus auf Wirbeltiere ist eben unter anderem dadurch, dass diese charakteristischen, charismatischen Arten eher verleiten, dass sie auch gemeldet werden. Dies sind Tiere, die sind den Leuten sympathisch, da wollen sie den Schutz. Also beispielsweise Fuchs. Wir haben sehr viele Füchse in Wien. Trotzdem werden Füchse gerne gemeldet, weil der Fuchs, der kommt in vielen Kinderbüchern vor, der ist den Leuten bekannt, den erkennen sie, wenn sie ihn sehen. Wenn Sie jetzt aber beispielsweise irgendeine Fliege sehen, ist es einfach irgendeine Fliege. Obwohl es so viele verschiedene Fliegenarten tolle gibt in Österreich. Aber es ist einfach nicht dieselbe Verbindung da. Gerade die Säugetiere, das Tier hat Fell, das schaut vielleicht niedlich aus. Das ist uns ähnlicher als eine Spinne, auch wenn die auch Haare hätte. Und diese gute Erkennbarkeit, dieses Zusammenleben, das macht die Beobachtung mit wilden Tieren anders, auch mit Vögeln. Wir,

0: So einen Enthusiasmus haben wir bei den Säugetieren weniger, weil die Säugetiere auch viel schwerer zu beobachten sind.
1: Wir haben auch eine Folge mit BirdLife gemacht, mit Norbert Teufelbauer von BirdLife, wo wir auch das Projekt Ornitur.at unter anderem vorstellen. Gerne da reinhören. Mich interessiert, ob dieser Bias, den du gerade angesprochen hast, irgendwie, dass bestimmte Tiere gesellschaftlich, kulturell aufgewerteter sind oder spannender, magischer konnotiert sind, ob das sozusagen auch einen Einfluss hat auf den Umgang im Naturschutz oder sozusagen, wie man Maßnahmen ergreift, um diese Tiere zu schützen und im Umgang mit Menschen oder in Städten irgendwie Hilfsmaßnahmen zu treffen. Also ob es da sozusagen Tiere gibt, die Vorteile haben und Nachteile davon.
0: Ja, auf jeden Fall. Was ich dabei spannend finde, ist, dass es Amphibien zum Beispiel weniger dafür verwendet werden. Der Feuersalamander ist aber wieder sehr beliebt. Also die Artengruppe selber heißt nicht, dass da gar keiner davon beliebt ist. Aber gerade die Säugetiere, die sind schon sehr beliebt. Das macht aber insofern nicht so viel, weil diese Säugetiere bewohnen ja denselben Lebensraum wie viele andere Arten und können sogar als Indikatorarten, also als Zeigearten für andere Tiere gesehen werden. Das heißt, durch das, dass ein Igel beispielsweise eher ein Konsument von sehr vielen Insekten ist, kann ich darauf schließen, wenn irgendwo die Insekten gefördert werden, werden auch die Igel mehr. Das heißt, diese Maßnahmen, die müssen dann nur so kommuniziert werden, dass quasi dieses charakteristische, charmante Tier als Flagship-Species, nennt man sowas dann auch, als Schmankerl präsentiert wird, dass man da jetzt Maßnahmen setzt für den Naturschutz, für den Lebensraum von diesem eben Tier, was im Folgeschluss dann aber sehr viel positive Effekte für weitere Arten haben, die eben denselben Lebensraum beleben.
1: Was sind denn zum Beispiel so Flagship Species?
0: Da hätten wir beispielsweise für die Bodenbrüter den Kiebitz. Also den Kiebitz, der ist ja spektakulär, wenn man den mal draußen gesehen hat. Vom Kuit, also diesem Ruf, den er macht, über die schillernden Federn. Und der ist aber ein Teil von den Bodenbrütern und die sind recht gefährdet. Das sind die Intensivierung der Landwirtschaft, also das Befahren von riesengroßen Feldern mit diesen großen, schweren Maschinen, das kann oft die Brutplätze von diesen Vögeln zerstören. Und der Kiebitz ist aber sehr beliebt und wenn ich jetzt beispielsweise wo eine Brutinsel für den anlege, wird er natürlich nicht nur von dem Kiebitz bebrütet, sondern auch von vielen anderen bodenbrütenden Arten wie dem Braunkehlchen beispielsweise. Eine weitere Indikatorart wäre der Igel, beispielsweise für die Vernetzung von Lebensräumen. Da hat man auch ein Fokusprojekt letztes Jahr, Freie Bahn für Igel und Eichhörnchen hat das geheißen. Da haben wir erforscht, wie gut die Grünräume in Wien noch vernetzt sind und haben uns dafür die Verbreitung von den Igeln angeschaut. Der Igel ist ein bodengebundenes Tier, dementsprechend sind auch schon kleine Barrieren für ihn dann eine unüberwindbare Hindernisse. Also wo die Igel vorkommen, da kommt dann auch zum Beispiel die Erdkröte voran, aber für den Igel ist es leichter Werbung zu machen als für die Erdkröte.
1: Also wenn ich zum Beispiel einen Igel sehen würde, kann ich auf eure Seite gehen und den Fund da melden? Vielleicht kannst du darauf eingehen, wie das nochmal abläuft. Und auch gerne dazu sagen, was ist eure Erfahrung mit Citizen Scientists in diesem Projekt Stadtwildtiere?
0: Also so eine Meldung, das sind einfach nur ein paar Klicks. Da kann ich auf unserer Website erstmal aussuchen, für welche Wirbeltiergruppe ich eine Meldung machen will. Beispielsweise will ich jetzt da eben einen Feuersalamander melden, dann klicke ich auf das Foto von der Erdkröte, denke ich. Zumindest auf die Amphibien drücke ich da dann. Dann gebe ich ein, wo ich das Tier gesehen habe, ich gebe ein, wann ich das Tier gesehen habe und wenn möglich auch noch ein Foto dazu. Dieses Foto ist ganz wichtig, dass man das vor Ort schon macht, weil so ist die Meldung für uns wirklich eine bestätigte Meldung, ein eindeutiger Beweis, dass dieses Tier da vorgekommen ist. Ohne Foto, gerade bei seltenen Arten wie beispielsweise Goldschakal, können wir nicht garantieren, dass das Tier nicht auch verwechselt wurde und dementsprechend ist die Meldung dann ja im wissenschaftlichen Sinne weniger wert. Trotzdem freuen wir uns natürlich auch über Meldungen ohne Fotos. Wir wissen, dass in vielen Fällen das Tier zu schnell ist, um ein Foto zu machen. Also auch diese Daten können sehr sinnvoll sein. Diese Meldungen, die haben ganz oft einen ganz netten Bemerkungstext dabei. Da merkt man, wie eng die Menschen manchmal mit

0: in Wildtieren zusammenleben. Also da werden Rehböcken Namen gegeben und es ist definitiv jedes Mal der Henry, den da vor die Kamera tritt. Oder auch spektakuläre Geschichten, wie auf einmal die der Schacht voller Kröten war oder auch die Katze eine Ringelnatter nach Hause gebracht hat. Also dieses Eintauchen in diesen Lebensalltag von Wildtieren und Mensch, das würde ich sagen, das ist ein sehr schöner Teil von diesem Projekt.
1: Vielleicht die Anschlussfrage, ob es noch mehr aufsehenerregende Funde gab und gibt.
0: Besonders kann jetzt auf der einen Seite bedeuten, ein sehr seltenes Tier, was auf einmal dann in Wien auftaucht und Umgebung. Sei es ein Seeadler, der auf einmal über der Donau fliegt und die Person selber denkt sich einfach nur, wow, riesengroßer Vogel, macht ein Foto und das landet bei uns und dann wird wirklich festgestellt, wow, da war ein Seeadler unterwegs. Ein Gleitaar hat man uns auch mal gemeldet und den habe ich selber noch nicht gesehen, da war ich dann richtig eifersüchtig. Das kann aber auch ein spektakulärer Fund sein, wenn es eine recht häufige Art ist. Sei es ein Fuchs, der auf einmal die U-Bahn runterspaziert, da hat man auch mal ein spektakuläres Foto dazu. Oder auch die Parkanlagen, also diese Parkhäuser, da sind die Füchse zum Teil bis im vierten Stock oben, was man überhaupt nicht vermuten würde. Es sind dann auch sehr spannende Einblicke in das Verhalten von Tieren. Da denke ich zum Beispiel an einen Falken, einen Turmfalke, der beobachtet wurde, wie er Tauben geschlagen hat. Also das ist für den Turmfalken etwas, was man sehr selten sehen. Solche Anekdoten sind dann auf jeden Fall auch spektakulär, auch wenn es dann Arten sind, die man vielleicht jeden Tag sehen.
1: Jetzt gibt es im Moment ein Projekt zu Hauskatzen und ihren Beutetieren, was ihr macht, begleitet. Warum erhebt man da die Beute von den Katzen?
0: Sag mal, die ganze Stadt Wildtiere, jetzt darf man doch was mit Haustieren forschen. Die Katze ist ein ganz spannendes Tier, weil sie teilweise doch wild lebt. Also die Katzen, das sind ein treuer Gefährte der Menschen, das schon seit Jahrtausenden von Jahren. Einst ja in den Kornkammern zur Mäusejagd eingesetzt worden. Heute sind es unsere Schmusetiger auf der Couch. Aber trotzdem spazieren sie immer noch in die Lebensräume der Wildtiere raus und erbeuten dort hin und wieder eben auch eine Maus, ein Vogel oder ein Reptil. Also auch die Eidechsen sind nicht sicher vor den Katzen. Das ist ein globales Problem, was in der Biodiversitätskrise natürlich auch seine Folgen hinterlassen hat. Die Katzen sind aber nicht der alleinige Grund für dieses Ganze. Die Katzen gehen ihrem natürlichen Jagdinstinkt nach und teilen diese Funde aber auch mit den Menschen. Und wenn wir eben dieses Eintauchen der Katze in den Lebensraum auch als Daten sehen, also dieser vielleicht unangenehmen Situation, wenn die Katze eine tote Maus nach Hause bringt, dem kann ich etwas Positives abverlangen, wenn ich die Daten wenigstens dokumentiere. Wir machen das schon seit Jahren in der Jagdstatistik, also auch solche Daten fließen in der Forschung ein. Wir machen es auch mit den Tieren, die von Autos überfahren werden. Wieso nicht die Tiere, die von den Katzen erbeutet werden? Gleichzeitig wollen wir in diesem Projekt auch die Katzenbesitzer aufklären über ein verantwortungsbewusstes Umgehen mit der Katzenhaltung und wollen da auch Tipps geben, wie man die Katzen ein bisschen weniger wild macht und die Krallen entschärft.
1: Vielleicht können wir darauf noch kurz eingehen, auf Beispiele von so einem gelingenden Miteinander, was du gerade angesprochen hast, also sowohl von Haustieren und Wildtieren, vielleicht in der Stadt, aber auch von Menschen und Tieren. Was gibt es da so für Beispiele, für Maßnahmen, wie man das gestalten kann?
0: Also eine Maßnahme ist auf jeden Fall eine Steigerung der Akzeptanz für das Tier, das eben im selben Lebensraum wie uns vorkommt und nicht dieses ausschließen wollen, weil wir können uns nicht rausnehmen aus der Natur und genauso wenig die Natur nicht aus dem Lebensraum des Menschen. Also wir können ganz klein anfangen im eigenen Garten, sei es durch Anlegen von wilden Hecken. Wir können das Gras länger stehen lassen und so auch vielen Insekten und Schmetterlingen die Möglichkeit geben, dort sich fortzupflanzen. Wir können, wenn man uns das nicht stört, ein kleines Loch in unseren Zaun machen. Da können die Igel beispielsweise dann auch durchspazieren und so die Lebensräume besser miteinander vernetzen. Und wir können weniger Gift in die Umwelt tun, auf jeden Fall. Also im Garten auf Schneckenkorn verzichten, weil alles, was in der Natur landet, das landet auch in den Wildtieren und vielleicht schlussendlich dann auch wieder in unseren Haustieren. Also dieses Umgehen mit dem Lebensraum in unserem Lebensraum, dass wir diesen erhalten und so eben dann auch den Wildtieren erhalten.
1: Okay, jetzt komme ich zu einer schnellen Abschlussfrage. Und zwar, was kann man da schon zu den Forschungsergebnissen sagen? Was haben die Erhebungen gebracht?
0: Also wir hatten immer wieder große Fokusprojekte, vor allem im Bereich des Monitoring. Wir hatten eine Erhebung zum Schwalbenvorkommen in Niederösterreich und das hat sich auch über mehrere Jahre fortgezogen, läuft auch jetzt nebenher noch. Na, dann hatten wir auch schon ein Forschungsprojekt zu Vogelmalaria. Hier wurden über 80 Individuen eingesendet und auf den Virus untersucht. Was das Projekt auch noch recht einzigartig macht, ist, dass dieser Städtevergleich einen starken Fokus hat. Und diese Erhebung der Artenvielfalt kann man natürlich in einem großen Blickwinkel sehen, aber auch lokal auf den Friedhöfen. Ein Kooperationspartner von uns für viele Jahre war auch das Projekt Biodiversität am Friedhof. Auch hier haben wir gezielt Projekte gefördert, um die Artenvielfalt an Friedhöfen zu erheben und hier auch die Biodiversität eben sichtbar zu machen.
1: Mit viel Glück wird das Projekt Biodiversität am Friedhof unser nächstes vorgestelltes Projekt sein. Das ist natürlich sehr passend. Vielen Dank für das Interview. Danke, dass du gekommen bist.
0: Ja, danke fürs Haben. War sehr spaßig.
1: Das war das Interview mit Fabienne Seelinger zu den Projekten Stadtwildtiere und wilde Nachbarn. Auf der Projekt-Homepage und auf citizen-science.at finden Sie wie immer alle Informationen zum Projekt, wie man seine eigenen Sichtungen einreichen kann und was andere schon für wilde Sichtungen eingefangen haben. Wenn die eigene Hauskatze also mal wieder ein unerwünschtes Geschenk nach Hause bringt, Kamera zücken und den Beutefund für die Wissenschaft melden. Den Österreich-Forschtipp des Monats hat dieses Mal Daniel Dörler, Koordinator von Österreich forscht, für uns mitgebracht.
2: Am 16. November steht die Buch Wien, Österreichs größte Buchmesse, wieder im Zeichen von Citizen Science. In der Presse Science Lounge stellen wir mit Forschmöglichkeiten im Workshop Ich forsche, du forscht, Österreich forscht vor. Wir informieren über unsere Plattform Österreich forscht und im Anschluss können die BesucherInnen selbst einige Projekte ausprobieren. Die LeiterInnen dieser Projekte sind selbst vor Ort und geben gerne Auskunft. Schauen Sie vorbei und forschen Sie mit.
1: Vielen Dank, Daniel, für deinen Tipp. Das war Wissen macht Leute, der Citizen Science Podcast von Österreich forscht. Zu hören jeden dritten Montag im Monat um 14 Uhr auf Radio Orange. Vielen Dank, Fabienne, dass du dir Zeit genommen hast, uns in die Welt der wilden Tiere in der Stadt einzuführen. Allgemeine Informationen zu Citizen Science, eine Übersicht von anderen Projekten, bei denen Sie aktuell mitforschen können, sowie unseren Blog finden Sie unter www.citizen-science.at. Alle weiteren erwähnten Links und Möglichkeiten mit.
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Guten Morgen zur Radio Frohsendung Die Vielfalt des Seins mit Christine Felke und an der Technik ist Siglinde Fürstelberger. Freddie Mercury war ein Ausnahmekünstler. Am 5. September hätte er seinen 80. Geburtstag gefeiert. In der heutigen Sendung möchte ich ein bisschen von seinem Leben sprechen. Denn dieses wurde viel zu früh mit nur 45 Jahren am 24. November 1991 ausgelöscht. Damals musste man an AIDS noch sterben. Er war eine schillernde Persönlichkeit, ein Ausnahmetalent, das Musikgeschichte geschrieben hat. Gemeinsam mit dem Gitarristen Brian May, dem Schlagzeuger Roger Taylor sowie dem Bassisten Dee Koon wurde er mit der Band Queen weltberühmt. Geboren wurde er als Farrokh Bulsara in Stonetown, Zanzibar, dem heutigen Tansania. Seine Eltern Bomi und Yer stammten aus der parsischen Gemeinschaft Indiens und lebten nach zoroastrischer Tradition. Im Alter von 7 Jahren begann Farrokh Bulsara mit dem Klavierspielen. Mit 8 Jahren wurde er auf die britisch geprägte St. Peter's School im indischen Banjani geschickt. 1964 aber floh die Familie Bulsara vor den gewaltsamen Unruhen der Sansibar-Revolution nach England. In Feltham, westlich von London, begann für den damals 17-Jährigen das neue Leben. Den Spitznamen Freddie bekam er bereits im Internat. Mit etwa 12 Jahren gründete er dort die Schülerband The Hectics und spielte Rock'n'Roll von Elvis Presley, Little Richard und Cliff Richard. Er konnte Melodien, die er aus dem Radio hörte, kurz darauf auf dem Klavier nachspielen. Am Ealing College of Art studierte er 4 Jahre lang Grafikdesign. Und mit einem Diplom in Grafikdesign hat er seine Ausbildung auch abgeschlossen. Und während des Studiums zeichnete er Porträts von Jimi Hendrix, Paul McCartney, Rock Hudson, Cliff Richard und entwarf außerdem modische Männerbekleidung. Ein vielseitiges Talent. Bevor er als Musiker bekannt wurde, arbeitete er zeitweise als Gepäckabfertiger am Flughafen Heathrow und gemeinsam mit Roger Taylor verkaufte er an dem Kensington Market gebrauchte edwardianische Kleidung, Schals und andere ausgefallene Stücke. Im April 1970 schloss er sich Brian May und Roger Taylor an, nachdem deren Band Smile auseinandergegangen war. Später kam der Bassist John Dee Koon dazu. Mit dem Namen Queen setzte er als neuer Frontman sich gegen anfängliche Vorbehalte durch, weil er ihn königlich stark, universell und sofort verständlich fand. Aus Freddie Bulsara wurde ungefähr zur selben Zeit Freddie Mercury. Das berühmte Queen-Wappen mit dem Sternzeichen der 4 Musiker, 2 Löwen, einem Krebs, 2 Feen und einem großen Phönix entwarf Freddie Mercury selbst. 10 der 17 Titel auf dem ersten Queen-Album Greatest Hits stammen aus seiner Feder. Darunter Bohemian Rhapsody, Killer Queen, Somebody to Love und Don't Stop Me Now. Bohemian Rhapsody folgte keinem üblichen Strophe-Refrain-Schema, sondern wechselt zwischen Ballade, Opernpassage und Hardrock und verwendet Dutzende Akkorde. Freddie Mercury schrieb mit Bohemian Rhapsody den ersten britischen Nummer-1-Hit von Queen. Die Single führte 1975 9 Wochen lang die Charts an.

Seine Liebe, Mary Austin, lernte er 1969 über Brian May kennen. Sie hatte eine wichtige, unterstützende Rolle im Umfeld der Band. Zeitweise arbeitete sie als Sekretärin für die Verlagsgesellschaft von Queen und begleitete die Band auch auf Tourneen. Sie trug dazu bei, wichtige Entscheidungen zu beeinflussen. Laut Berichten überredete sie Freddie Mercury beispielsweise dazu, beim legendären Live Aid Konzert 1985 im Wembley Stadion aufzutreten. Freddie Mercury schrieb die berühmte Ballade Love of My Life 1975 für sie. Aus der mehrjährigen Liebesbeziehung wurde eine enge Freundschaft, die bis zu seinem Tod hielt. In einem Interview von 1985 nannte er Mary Austin seine faktische Ehefrau und sagte, für mich war es eine Ehe. Später hinterließ ihr Freddie Mercury Garden Lodge, eine georgianische Villa mit 8 Schlafzimmern und hohem Mauerring. Sie wurde auch von Mary Austin ausgesucht. Außerdem vererbte er ihr noch einen großen Teil seines Vermögens. Pünktlich zu seinem 80. Geburtstag ist Mary Austins Buch über Freddie Mercury, Ein Leben in Songs, herausgekommen. Es ist prächtig ausgestattet mit Fotografien und abgedruckten Originaldokumenten, handschriftliche Songtexte, Kompositionen und Akkordfolgen und Skizzen von Freddie Mercury. Den Song Crazy Little Things Called Love hat er 1979 angeblich in nur 5 bis 10 Minuten

Im Jahr 1979 trat er mit dem Royal Ballett auf und verband bei einer Benefizgala Bohemian Rhapsody und Crazy Little Thing Called Love mit einer echten Ballettchoreografie. Auch das bekam er mühelos hin. Freddie hatte Angst vor dem Klavier. Obwohl er im Studio einspielte und auch live oft an den Tasten zu sehen war, hatte er immer große Furcht, am Klavier zu versagen. Insbesondere die Passagen von Bohemian Rhapsody wollte er immer wieder an einen Gastmusiker übergeben. Trotz seiner komplexen Harmonien konnte er nach eigener Einschätzung kaum Noten lesen und entwickelte die meisten Kompositionen direkt am Klavier. Beim Songwriting bewegte sich Freddie Mercury mühelos zwischen Rockabilly, Progressive Rock, Hard Rock, Gospel, Music Hall, Disco und Funk. In einem Interview von 1986 erklärte er seine musikalische Neugier mit den Worten: Ich hasse es, immer wieder dasselbe zu tun. Zwischen 1979 und 1985 lebte Freddie Mercury überwiegend in München, wo er unbehelligter Feiern Beziehungen führen und in Musicland Studios arbeiten konnte. In dem Münchner Gastronomen Winfried Winnie-Kirchberger führte er eine intensive Beziehung, trug dessen silbernen Ring und bedankte sich im Booklet von Mr. Bad Guy für die Unterkunft und Verpflegung.

Das 1985 veröffentlichte Soloalbum Mr. Bad Guy erreichte Platz 6 in den britischen Charts. Freddie Mercurys natürliche Sprechstimme lag im Baritonbereich, die meisten Songs sang er jedoch in einer deutlich höheren Tenorlage. Der dokumentierte Stimmumfang reichte ungefähr vom tiefen F2 bis zum hohen F6 und umfasste damit rund 4 Oktaven. Freddie Mercury besaß außerdem ein ungewöhnlich schnelles Vibrato und erzeugte mit Subharmonien den rauen Klang, den sogar eine wissenschaftliche Analyse 2016 genauer untersuchte. Selbst das markante Gitarrenriff von Bohemian Rhapsody begann als Klavieridee von ihm. Brian May übertrug die oktavengespielte Figur anschließend auf die Gitarre. In der Dokumentation A Kind of Magic lobte Montserrat Caballé: Seine Präzision mit den Worten, seine Technik war erstaunlich. Mit Montserrat Caballé veröffentlichte er 1988 das Album Barcelona, dessen Titelsong später als Hymne der Olympischen Sommerspiele 1992 weltbekannt wurde.

Freddie Mercury war privat sehr zurückhaltend. Obwohl er als Queen-Frontman viel Präsenz auf der Bühne hatte, war er persönlich sehr reserviert, klang meist demütig und nachdenklich. Er war bisexuell. Freddie Mercury hatte männliche, aber auch weibliche Partner. Er machte insgesamt eher ein Geheimnis um seine Sexualität. Zwei Partner aber behielt er bis zu seinem Ableben. Mary Austin, seine ehemalige Verlobte, und Jim Hutton, seinen Friseur. Mit beiden hatte er bis zum Ende eine besondere Beziehung und beide waren seine Erben. Was machte Freddie Mercury so einzigartig? Der Sänger von Queen schrieb Bohemian Rhapsody, machte Live Aid zum Triumph und verband Rock, Oper und große Show. Rund 700 Konzerte in verschiedenen Ländern absolvierte Freddie Mercury im Laufe seiner Karriere mit Queen. 2 oder 3 Stunden Schlaf pro Nacht reichten ihm nach eigener Aussage häufig aus und ein 20-minütiges Nickerchen im Flugzeug konnte seine Batterien wieder aufladen. Anfangs der 1980er gehörte die Band zu den ersten großen Rock-Acts, die südamerikanische Stadien bespielten und dabei im Morumbi-Stadion in Sao Paulo Zuschauerrekorde aufstellten. Knapp 20 Minuten reichten Queen beim Live Aid-Konzert am 13. Juli 1985 für einen Auftritt, der später wiederholt zum besten Rockkonzert aller Zeiten gewählt wurde. Freddie Mercury erzeugte beim Dialog mit dem Wembley-Publikum einen besonders lang gehaltenen Ton, den legendären improvisierten Ajo-Ruf beim Live Aid-Konzert 1985. Und der ging als The Note Heard Round the World in die Popgeschichte ein.

Hinter dem damaligen eisernen Vorhang spielten Queen am 27. Juli 1986 in Budapest vor rund 80.000 Menschen, angeführt von einem Freddie Mercury in Bestform. Für ein ungarisches Volkslied schrieb er sich den Text auf die Innenseite seiner Hand und blickte beim Singen unauffällig auf seine Handfläche. Und bei einer Bootstour über die Donau fragte der Sänger angesichts des ungarischen Parlamentsgebäudes vollkommen ernst, ob es zu kaufen sei und wie viele Schlafzimmer es besitze. Um das historische Budapest-Konzert festzuhalten, wurden für Freddie Mercury und Queen alle 17 in Ungarn verfügbaren 35mm Kameras zusammengezogen und rund 40 Kilometer Film verbraucht. Und zusätzlich zu den Menschen im Stadion sollten etwa 45.000 Fans ohne Eintrittskarte in den Straßen rund um die Arena gestanden und durch die Betonwände zugehört haben.

Freddie Mercury bat seine Bandkollegen während der letzten Aufnahmen in Montreux, möglichst viele neue Songs für ihn zu schreiben, damit er noch so viele Gesangsspuren wie möglich aufnehmen konnte. Zum letzten regulären Konzert der Queen mit ihrem ursprünglichen Sänger kamen am 9. August 1986 in Knebworth laut manchen Schätzungen bis zu 200.000 Menschen. Niemand auf der Bühne ahnte zu diesem Zeitpunkt, dass es der letzte gemeinsame Auftritt in dieser Besetzung sein würde. Freddie Mercury scherzte noch mit dem Publikum über Trennungsgerüchte und betonte, wie stark der Zusammenhalt der Band ist. Freddie Mercury wollte seine AIDS-Erkrankung nicht öffentlich machen. Obwohl er die Diagnose schon seit 1987 kannte, wurde das Thema bis 1991 praktisch nicht besprochen. Und am Ende der ersten Zugabe von Radio Gaga warf Bassist John Deacon seinen Bass in die Verstärkerwand.

Am 20. April 1992 ehrten Brian May, Roger Taylor und John Deacon ihren Freund mit dem Freddie Mercury Tribute Concert im Wembley Stadion. Aus dem Ereignis ging der Mercury Phoenix Trust hervor, der seitdem weltweit Projekte im Kampf gegen HIV und AIDS unterstützt. Mit Hermelinmantel und Krone verabschiedete sich der Frontmann zu den Klängen der britischen Nationalhymne mit seinem Publikum. Am 23. November 1991 bestätigte Freddie Mercury öffentlich seine AIDS-Erkrankung. Einen Tag später starb der Sänger von Queen im Alter von 45 Jahren an einer Lungenentzündung. Mary Austin ließ seine Asche auf seinen ausdrücklichen Wunsch an einem bis heute geheimen Ort beisetzen. Nur wenige Wochen vor seinem Tod, als er schon schwer krank war, nahm er einen seiner größten Songs auf. Das Lied »The Show Must Go On« handelt von seinem Kampf gegen seine schwere AIDS-Erkrankung und seinem Willen, trotz des nahenden Todes weiterzumachen. Die Akkordfolge und Grundidee stammen von Brian May, John Deacon und Roger Taylor. Den Text schrieb hauptsächlich Brian May, der darin Mercurys Situation verarbeitete. Da das Lied stimmlich extrem anspruchsvoll ist, bezweifelte die Band anfangs, ob der bereits schwer gezeichnete Mercury es überhaupt singen könnte. Laut Brian May trank Mercury vor der Aufnahme einen großen Schluck Wodka, stellte die Flasche ab und sagte, "I'll fucking do it, darling." Er sang das anstrengende Lied in einem einzigen Take ein. Brian May bezeichnete es später als eine von Mercurys besten Gesangsleistungen. Freddie Mercury starb nur wenige Wochen später.

Ja, somit ist die Sendung wieder zu Ende gegangen. Wir danken unseren Zuhörerinnen und Zuhörern und hoffen, es hat gefallen. Eine schöne Woche noch und viel Spaß mit Radio Froh wünschen Christine Felkel und Siglinde Fürstelberger. Auf Wiedersehen.

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Elfriede Jelinek, Zum 80er, das frühe Werk. Claudia Thaler begrüßt Sie zur literarischen Matinee. 1970. Jeleniks erster Roman, da war sie 24. Wir sind Lockvögel, Baby. Konsequent in Kleinschrift. Das musste damals so sein. Die Lesbarkeit für Leser und Leserinnen war kein Thema. Der Roman beginnt mit einer Gebrauchsanweisung und dem Angebot von 6 Untertiteln, zum Beispiel Elfriede Jelinek, Liebe machen in geschützten Fichten oder Elfriede Jelinek, der Zauber der Montur und sein Nachlass. Und so beginnt die Gebrauchsanweisung. Sie sollen dieses Buch sofort eigenmächtig verändern. Sie sollen die Untertitel auswechseln. Sie sollen hergehen und sich überhaupt zu Veränderungen außerhalb der Legalität hinreißen lassen. Ich baue Ihnen keine einzige künstliche Sperre, die Sie nicht durchbrechen könnten. Ich hole Sie ganz heran und zeige Ihnen die noch unbemerkten Hohlräume in Ihrem Organismus, die bereit sind für völlig neue Programmierungen. Gewidmet ist Wir sind Lockvögelbaby übrigens dem österreichischen Bundesheer. Und worum geht es eigentlich? Es geht um Otto und seine Begleiter. Gemeint ist Otto Normalverbraucher, aber auch um Mickey und Mimi. Gegen Ende des Romans ist Otto zu Fräulein Otto mutiert, für die sich nun der Ich-Erzähler interessiert. Als 20-Jähriger diene ich derzeit meinen Präsenzdienst ab. Es würde nichts ausmachen, dass ich etwas jünger bin als das Fräulein Otto. Was hätte sie schon von einem Gleichaltrigen in der heutigen Zeit zu erwarten? Nur Vögelein zu zweit, zu viert, zu sechst oder sonst wie. Und das ist zu wenig, wenn man anständig und idealdenkend ist. Abschließend kann ich mir nur wünschen, dass ich so bleibe, wie ich bin. Herzliche Grüße auch an meine lieben Eltern, denen man zu so einem Sohn nur gratulieren kann. Und was schreibt die Autorin 47 Jahre später, im Jahr 2017, über ihren Roman? Übrigens nicht mehr in Kleinschreibung. Man hat mir damals gesagt, ich hätte einen Poproman geschrieben. Ich weiß nicht. Ich weiß es jetzt weniger denn je. Inzwischen gibt es ja in Deutschland die Popliteratur der 90er Jahre. Und sie ist das Gegenteil von dem, was ich damals wollte. Ich habe in den Lockvögeln die Wirklichkeit von mir geworfen und durch Künstlichkeit ersetzt. Ein eigentlich fetischistischer Vorgang. Das Ersetzen des Belebten durch Unbelebtes. Nein, das kann man auch nicht sagen, denn das ganze Buch bestand nur noch aus Unbelebten und das Belebte hatte ich vertrieben. Wahrscheinlich, weil ich die Wirklichkeit überhaupt nicht gekannt habe oder nichts mit ihr zu tun haben wollte und sie im Grunde auch nicht kennenlernen wollte. So viel von der 71-jährigen Autorin über das Werk der 24-jährigen Autorin.

Bob Dylan, Born in Time. Im Nachwort zu Jelineks Roman Wir sind Lockvögelbaby zitiert die Herausgeberin Juliane Vogel die Autorin Jelinek zu ihrer Arbeitsweise. Zitat: Wie ein Raubvogel, so kommt es mir vor. Ich fliege in größerer Höhe über dem Material, das ich verwende, herum und stoße dann ziemlich blind herunter. Es ist wahrscheinlich ein viel zufälligeres Verfahren, als man denken würde. Ich hätte keinen Spaß dabei gehabt, wenn ich mir die Montagestellen genau ausgesucht und sie dann zusammengesetzt hätte. Die Freude des augenblicklichen Findens, also des Zufalls, gehört zur Befriedigung der libidinösen Energie beim Schreiben dazu. Andererseits gibt es natürlich auch Stellen, die man gezielt sucht und dann einbaut. Oder andere, die man zufällig findet, von denen man aber sofort weiß, dass man sie einmal verwenden wird. Wie war eigentlich der Weg der Elfriede Jelinek zur Schriftstellerin? Gehen wir von der Veröffentlichung ihres ersten Romans 3 Jahre zurück, ins Jahr 1967. Nach einigen Semestern Kunstgeschichte und Theaterwissenschaften in Wien musste Elfriede Jelinek das Studium wegen psychischer Probleme abbrechen. Sie lebte isoliert zu Hause und begann zu schreiben. In demselben Jahr noch, 1967, kam der Gedichtband Lisas Schatten heraus. 1968 schrieb sie den Roman Bukulit. Der wurde allerdings erst 1979 veröffentlicht. Und damit sind wir im Jahr 1970 angelangt, bei ihrem offiziell ersten Roman, eben den Lockvögeln. Doch schon ein Jahr danach, 1971, legte sie die Orgelprüfung ab. Wieso jetzt die Musik? Dazu müssen wir einen Blick in die Kindheit von Elfriede Jelinek werfen. In der Volksschule hatte sie Klavier, Gitarren, Flöten, Geigen und Bratschenunterricht erhalten. Nach dem Willen der Mutter sollte Elfriede ein musikalisches Wunderkind werden. Und tatsächlich wurde sie mit 13 am Konservatorium der Stadt Wien aufgenommen und studierte dort Orgel, Klavier, Blockflöte und Komposition. Doch sie blieb beim Schreiben. Nach dem ersten Roman folgte 1975 der Roman Die Liebhaberinnen, die Karikatur eines Heimatromans, der literarische Durchbruch.

Wilhelm Friedemann Bach. Fuge für Orgel und zwei Klaviere. Zum 80er von Elfriede Jelinek. Um die es in der heutigen Sendung geht. 5 Jahre nach Die Liebhaberin, innen 1980, erscheint der Roman Die Ausgesperrten. Ein schonungsloses Porträt der 50er Jahre. Und so beginnt der Roman. In einer Nacht, Ende der 50er Jahre, finden im Wiener Stadtpark ein Raubüberfall statt. Folgende Personen klammern sich dabei an einen Spaziergänger. Es sind Rainer Maria Witkowski und dessen

Augen sind der Spiegel der Seele, der möglichst unbeschädigt bleiben sollte. Sonst glaubt man, die Seele ist hin. Dieser Mensch sollte gerade von Anna in Ruhe gelassen werden, weil sein Charakter besser ist als ihrer, weil er ein Opfer ist. Anna ist eine Täterin. Das Opfer ist immer besser, weil es unschuldig ist. Zu dieser Zeit gibt es allerdings immer noch zahlreiche unschuldige Täter. Sie blicken voller Kriegsandenken von blumengeschmückten Fensterbänken aus, freundlich ins Publikum, winken oder bekleiden hohe Ämter. Später, wo man klüger ist, weiß man, das Opfer war ein Prokurist in einer mittleren Firma. Das Opfer war in einem bis ins Detail geordneten Haushalt vollständig aufgehoben gewesen. Etwas, das Anna ganz besonders verachtet. Sauberkeit geht ihr gegen das Naturell, das innen und außen sehr unsauber ist. Die jungen Leute nehmen die Brieftasche dieses Menschen an sich. Anna hackt drauf los und denkt, wie gut, dass ich endlich meinen starken Hass irgendwo herauslosen kann. Ohne dass ich gegen ihn mich selbst richten muss, wo er am falschen Ort wäre. Gut ist auch, dass ich mich bereichere. Dem Zitat der Zeitung Die Welt: Ätzenderes hat man kaum über die 50er Jahre gelesen, kann ich mich nur anschließen.

Die Bee Gees, Guilty. Die Ausgesperrten gibt es auch als Hörspiel und als Film mit Paulus Manke. Und schließlich im Jahr 1983 die Klavierspielerin. Die musikalische Vergangenheit von Elfriede Jelinek als musikalisches Wunderkind war bekannt. Also stürzten sich alle auf die biografische Deutung des Textes. Die literarische Auseinandersetzung trat in den Hintergrund. Und so beginnt der Roman. Die Klavierlehrerin Erika Kohut stürzt wie ein Wirbelwind in die Wohnung, die sie mit ihrer Mutter teilt. Die Mutter nennt Erika gern ihren kleinen Wirbelwind, denn das Kind bewegt sich manchmal extrem.

extrem geschwind. Es trachtet danach, der Mutter zu entkommen. Erika geht auf das Ende der 30 zu. Die Mutter könnte, was ihr Alter betrifft, leicht Erikas Großmutter sein. Nach vielen harten Ehejahren erst kam Erika damals auf die Welt. Sofort gab der Vater den Stab an seine Tochter weiter und trat ab. Erika trat auf, der Vater ab. Heute ist Erika flink durch Not geworden. Einen Schwarm herbstlicher Blätter gleich schießt sie durch die Wohnungstür und bemüht sich, in ihr Zimmer zu gelangen, ohne gesehen zu werden. Doch da steht schon die Mama groß davor und stellt Erika zur Rede. Zur Rede und an die Wand. Inquisitor und Erschießungskommando in einer Person. In Staat und Familie einstimmig als Mutter anerkannt. Die Mutter forscht, weshalb Erika erst jetzt so spät nach Hause findet. Die notenerfüllte Aktentasche wird ihr nun entrissen. Und gleich schaut der Mutter die bittere Antwort auf alle Fragen daraus entgegen. 4 Bände Beethoven-Sonaten teilen sich indigniert den kargen Raum mit einem neuen Kleid, dem man ansieht, dass es eben erst gekauft worden ist. Und dann wird es tätlich zwischen Mutter und Tochter. So versucht die Mama heute ihrer Tochter, das neue Kleid aus den zusammengekrampften Fingern zu winden. Doch diese Finger sind gut trainiert. Loslassen, sagt die Mutter, gib es her. Für deine Gier nach Äußerlichkeiten musst du bestraft werden. Erika stürzt plötzlich zu ihrem Kleiderschrank. Sie wird von einem finsteren Argwohn ergriffen, der sich schon einige Male bestätigt hat. Heute zum Beispiel fehlt wieder etwas. Das dunkelgraue Herbstkomplett nämlich. Was ist geschehen? In der Sekunde, da Erika merkt, es fehlt etwas, weiß sie auch schon, die dafür Verantwortliche zu benennen. Es ist die einzige Person, die dafür in Frage kommt. Du Luder, brüllt Erika wütend die ihr übergeordnete Insistenz an und verkrallt sich in ihrer Mutter dunkelblond gefärbten Haaren, die an den Wurzeln grau nachstoßen. Auch ein Friseur ist teuer und wird am besten nicht aufgesucht. Erika färbt der Mutter jeden Monat die Haare mit Pinsel und Polycolor. Erika rupft jetzt an den von ihr selbst verschönten Haaren. Sie reißt wütend daran. Die Mutter heult. Als Erika zu reißen aufhört, hat sie die Hände voller Haarbüschel, die sie stumm und erstaunt betrachtet. In der Klavierspielerin geht es neben privater Machtausübung auch um die Macht sozialer Strukturen über weibliche Figuren. Auch Bezüge zu Ingeborg Bachmann lassen sich herstellen. Zu deren Protagonistinnen im Erzählband Simultan sowie zum Ich im Roman Malena. Sie hörten Zitate aus folgenden Büchern von Elfriede Jelinek. Wir sind Lockvögelbaby. Jung und Jung 2017. Die Ausgesperrten. Rowohlt 1985. Die Klavierspielerin. Rowohlt 2011. Die heutige Sendung können Sie wie immer in der Wiederholung am Samstag um 9 Uhr hören. Zum nächsten Termin am 27. Oktober geht es um den Linzer Autoren-Autorinnenkreis. Musikalisch endet die Sendung passenderweise mit Klaviermusik von Johann Sebastian Bach, gespielt von Glenn Gould. Eine gute Zeit. Mit Zeit für das Lesen von guten Büchern wünscht Claudia Thaller.

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3: Herzlich willkommen bei Literadio von der Frankfurter Buchmesse 2026 am Stand der IG Autorinnen Autoren. Ich freue mich jetzt sehr, André Zickern begrüßen zu dürfen. Herzlich willkommen.
4: Dankeschön, grüß Gott. Danke für die Einladung.
3: Und du bist Autor, Verleger und heute aber vor allem als Verleger und Übersetzer hier. Du hast mitgebracht zwei große Siegel, wenn man so wertschätzend sagen darf, also wirklich sehr umfangreiche Bücher von Jan Cresadlo. Astronautilia, die Sternfahrt, in zwei Bänden erschienen, von dir ins Deutsche übersetzt und herausgegeben von dir und von Georg Danek. Wer war Jan Cresadlo?
4: Also, Jan Cresadlo war ein polyglotter Autor, Psychiater, Sexuologe. Er war auch Maler und Komponist, einfach ein Universalgelehrter. Er wurde in Prag geboren, entging als junger Mann knapp der Todesstrafe im Jahr 1949, wenn mich nicht alles täuscht, weil ihm ein bewaffneter Aufstand gegen die stalinistische Gewalt vorgeworfen wurde. Dann durfte er erstmal nicht studieren, hat es dann aber geschafft, doch zu studieren und wurde Sexuologe, weil ihm das gerade so erlaubt worden ist, also sozusagen niederes Fach. 68 ist er dann nach England gezogen, hat dort in Colchester eine psychiatrische Abteilung geleitet und als er in den 80er Jahren in Pension ging, hat er sich voll und ganz den Künsten gewidmet und erstmal einen Roman herausgebracht, der hieß Mrchopjevci, also so etwas wie Aas-Sänger, und der erschien auf Tschechisch im Exilverlag 68 Publishers in Toronto und war ein ziemlicher Erfolg. In den 90er Jahren war er dann wieder mehr in Prag und bevor er, also 95 gestorben ist, verfasste er noch auf Altgriechisch eine Weltraum-Odyssee, ein Science-Fiction-Epos in 7000 altgriechischen Hexametern und übersetzte es selbst noch ins Tschechische und starb dann relativ zügig. Postum ist es dann von seinem Sohn Václav Pinkava, der hier anwesend ist, herausgebracht worden. Und Georg Danek ist ein großer Homer-Spezialist und hat jetzt eine kritische Edition des altgriechischen Textes gemacht. Und ich habe es in Hexametern ins Deutsche übersetzt. Und weil der Stil sehr archaisierend ist von Jan Cresadlo, habe ich mich entschieden, dass ich Johann Heinrich Voss nachahme, damit man eben wie im tschechischen und altgriechischen Original auch im Deutschen die Odyssee und die Ilias so nachfühlen kann.
3: Und das Buch ist eben das Besondere, dass es wirklich dreisprachig auch editiert ist.
4: Genau, deswegen ist es auch so dick. In Wirklichkeit hat es nur 7000 Hexameter, was zwar viel ist, um es zu übersetzen, aber im Vergleich zur Odyssee ist es ja doch kurz. Aber dadurch, dass wir die Ausgabe Tschechisch, Altgriechisch und Deutsch herausbringen, also auf der linken Seite ist es Tschechisch, auf der rechten Seite Deutsch und auf der unteren Seitendrittel ist es dann immer Altgriechisch. Deswegen ist es dann eben so dick geworden und musste in zwei Bänden herausgebracht werden. Ja.
3: Und es gibt in dem Buch mehrere Vorworte und in den Vorworten wird gesagt, dass der Verfasser das ja gar nicht verfasst hat, sondern nur übersetzt.
4: Ja.
3: Und da gibt es eben die Rahmenhandlung, dass er es von einem Bibliothekar erhalten hat. Und der Bibliothekar wiederum hat es von einem Zeitreisenden erhalten. Wenn du kurz die...
4: Ja, danke, dass du die Vorworte ja gleich erwähnst. Es gibt mal ein ganz kurzes Vorwort von uns, von Georg Danek und von mir, aber das haben wir wirklich so kurz wie möglich gehalten, damit das Buch nicht noch dicker wird. Dort erklären wir nur, wie wir in der Edition verfahren sind und wie wir es übersetzt haben und was uns wichtig war und ein bisschen zu Jan Cresadlo steht da etwas. So, und dann kommen schon die Vorworte des Autors selber. Es gibt mehrere, ein kurzes lateinisches Vorwort, dann ein längeres tschechisches und noch eins und entscheidend ist dieses längere tschechische Vorwort. Das ist eben die Rahmengeschichte, die ist so im Stil von Karel Čapek geschrieben und es geht darum, dass dass der Jan Cesarlo, also der offizielle Herausgeber, erzählt, wie er an das Manuskript gekommen sei. Und angeblich wurde es ihm eben von einem Archivar namens Divišek gegeben, der es von einem komischen Zeitreisenden bekommen hat, der Personalausweise fälschen wollte, um aus Tschechien in die Slowakei zu kommen, weil das Raumschiff ihn aus dem Tatragebirge abholen sollte. Nur leider wurde in den 90er Jahren die Tschechoslowakei geteilt und deswegen war er sich nicht sicher, ob er ohne Ausweis über die Grenze kommt. Und dieser Archivar namens Divišek will kein Geld dafür, davon könnte er unbegrenzt bekommen, weil der Zeitreisende in der Lage ist, Geld zu fälschen bis zum Umfallen. Und er möchte stattdessen einen Science-Fiction-Roman haben, weil er sich so sehr wünscht, einmal den großen Science-Fiction-Preis Nebula zu gewinnen. Und deswegen gibt dieser Zeitreisende, das stellt sich heraus, dass es der Raumschiffkapitän ist, die Hauptperson des gesamten Epos. Deswegen gibt dieser Kapitän seinem Universalübersetzer den Auftrag, jetzt schnell irgendein Science-Fiction-Epos zu schreiben, einer künstlichen Intelligenz. Die heißt Franta, also sowas wie Franzi, und ist ein Stinktier von Gestalt her. Und diese künstliche Intelligenz aus der Zukunft glaubt aber nicht in den 90er Jahren zu sein, sondern in der Renaissance. Und deswegen schreibt es diese Science-Fiction-Geschichte in Hexametern und in homerischem Altgriechisch, weil dann ist es schon zu spät, um es zu ändern. Und dieser arme Archivar hat jetzt diesen altgriechischen Text, mit dem er nichts anfangen kann, und sucht jemanden, der altgriechisch könnte, und findet dann eben diesen Herausgeber. Und der übersetzt es dann eben und bringt es heraus. Ja.
3: Ins Tschechische.
4: Ja, und das Witzige ist, dass das Altgriechische ist extrem lustig. Man kann nicht sagen, dass es irgendwie falsch wäre oder so etwas. Es ist halt einfach sehr eigenwillig geschrieben. Wenn man Altgriechisch kann, versteht man es nach einer Weile gut und freut sich über die Eigenheiten, mit denen es geschrieben ist. Und der Trick dabei ist von Jan Cesarlo eben, dass er das alles dieser KI aus der Zukunft in die Schuhe schiebt, die eigentlich gar nicht Altgriechisch sprechen konnte, sondern sich das Altgriechische durch Analogien aus anderen Sprachen selbst rekonstruiert hat. Ja.
3: Und du bist ja als Übersetzer prädestiniert dafür, weil du ja Altgriechisch und Tschechisch kannst, sehr gut.
4: Genau, danke. Ja, Tschechisch kann ich und bin vor allem Übersetzer aus dem Tschechischen. Und nebenher bin ich halt Altphilologe und Gräzist. Und deswegen hat es mir wirklich großen Spaß gemacht. Es hat mir auch sehr großen Spaß gemacht, mit Georg Danek daran zu arbeiten, der, wie gesagt, ein Homer-Spezialist ist und deswegen die Ilias komplett auswendig kann, die Odyssee nicht ganz, aber dadurch, dass er schon mal einfach wirklich die kompletten mehr als 20.000 Verse Ilias im Kopf hat, fällt ihm natürlich sofort auf, wo es Parallelen zu Homer gibt. Ja, das ist extrem hilfreich und da sind wir auch auf sehr viele interessante Dinge gekommen, wie dass zum Beispiel manche Passagen sich an gewisse Passagen aus Homer anlehnen, ein bisschen, und dann erfindet Cesarlo wieder etwas ganz Eigenes und dann lehnt sich's wieder auf eine andere Passage aus Homer an und so, ja. Es ist sehr, sehr lustig.
3: Also auch das Setting, es ist dieser Reisende auf einem Schiff, aber aus einem Raumschiff eben,
4: ja.
3: Wo man immer Argonauten, er heißt auch Nemo.
4: Und eher wie die Odyssee, ja.
3: Und er bereist aber Planeten.
4: Genau. Ich glaube, jetzt ist es an der Zeit, zwei Dinge zu sagen. Erstens, man hat riesigen Spaß an dem Buch, auch wenn man überhaupt keine Ahnung vom Altgriechischen hat. Ja, also man muss nicht Homer auswendig können, um Spaß dran zu haben. Das ist, glaube ich, sehr wichtig festzustellen. Und das andere ist die Haupthandlung. Also die Haupthandlung ist die, dass es ein Schaf gibt, das den Weltraum beobachtet. Und wenn es aufhört, den Weltraum zu beobachten, verschwindet das Weltall und alle sind weg. Und dieses Schaf wird von einem gewissen Mandys entführt und dieser Captain, der sich selber Nemo nennt, der wird mit einer Besatzung aus Männern, Robotern und Theroiden entsandt, um dieses Schaf wieder einzufangen und reist deswegen von Planet zu Planet und dann aber auch durch die Zeit, bis er das Schaf dann hoffentlich findet.
3: Ja. Und das ist natürlich also einfach auch lustig zum Lesen und auch eben die Suche nach dem goldenen Vlies wird die Suche nach dem gestohlenen Schaf.
4: Ah, richtig, deswegen Argonauten. Ja, natürlich, selbstverständlich, ja klar. Natürlich, diese Parallele, ja, klar.
3: Ja. Also es sind ganz viele intertextuelle Bezüge.
4: Ja, auch gleich am Anfang ist ein Bezug zu Herodot tatsächlich, wo er sagt, dass die Theorie von diesem Schaf, also von einem Wesen, das den Weltraum beobachtet, dass es also eine Quantentheorie ist. Und er sagt da, dass es eine, in der Übersetzung steht, als der Quanten, wie es hieß, Theorie Offenlegung, Und das ist Vers, na, 36, sehe ich das richtig? Nein, 26, Entschuldigung. Ja, Theories Apodeixin. Und das ist gleich am Anfang eine Formulierung aus Herodot, also aus der großen, vom großen Geschichtsschreiber. Ja, das kommt auch dazu. Aber das sind so Feinheiten, mit denen hat man riesigen Spaß, wenn man sich in der antiken Literatur auskennt. Und wir haben sie aber eigentlich gar nicht kommentiert. Es wäre sonst nämlich zu viel gewesen und das Buch hätte dann nicht 900 Seiten, sondern noch viel mehr. Wenn irgendwann mal ein Kommentar erscheinen soll von uns, dann erscheint er extra oder ein Artikel. Ja.
3: Und was auch zur Intertextualität gehört, ist tschechische Autoren. Da
4: ja, richtig. Es kommen, danke schön für den Hinweis, es kommen sehr viele Kriege zwischen Männern und Frauen vor und ich glaube, dass es gut ist, das Ganze, also diese Auseinandersetzung zwischen Männern und Frauen vor dem Hintergrund der tschechischen Sage über den Frauenkrieg zu lesen. Und zwar ist es so, dass in der tschechischen Mythologie hat in der goldenen Zeit die Fürstin Libussa geherrscht, die wir aus Grilpazer kennen. Und das war die goldene Zeit. Und als sie dann Przemysl, den ersten Vorfahren der Przemysliden, geheiratet hat, ging die Macht gewissermaßen auch ein bisschen auf die Männer über und die Frauen haben sich eine eigene Burg gebaut, die dann von den Männern nach verschiedenen Schlachten und Abenteuern und so weiter und Heldentaten von Frauen und von Männern irgendwann erobert wurde und damit ist dann die goldene Zeit vorbei. Also das Patriarchat wird eingeführt und in der romantischen Interpretation des 19. Jahrhunderts endet damit die goldene Zeit. Und wenn man diese ganzen Schlachten, die da vorkommen in der Astronautilia vor diesem Hintergrund liest, dann tut man sich auf jeden Fall leichter. Und das erwähnen wir auch im Vorwort. Ansonsten gibt es natürlich sehr viele Anspielungen auch auf Zeitgenossen. Es ist kein Geheimnis, dass dieser Mandys eigentlich ein Literaturkritiker ist. Der heißt Pavel Mandys. Er war vor ein paar Tagen hier auf der Frankfurter Buchmesse und hat sich mit Freude die Astronautilia angeschaut. Er war damals 21, als er ein Buch von Jan Kresserlo verrissen hat. Und dann auf Kresserlos Briefe nicht geantwortet hat. Und daraufhin hat Kresserlo angefressen auf Altgriechisch ein Epos geschrieben, wo dieser Mandys sehr hässlich ist und sich in ein Schaf verliebt und es deswegen entführt. Und es ist okay, das zu erzählen. Herr Mandys ist irgendwie glücklich darüber, dass er auf diese Art und Weise verewigt wurde.
3: Möchtest du vielleicht an dieser Stelle eine Leseprobe geben?
4: Gerne, ja. Also wir waren bei dieser Quanten, wie es hieß, Theorie-Offenlegung. So, dann lesen wir ab hier gleich weiter. Aber die leidigen Zeichen der schwierigen Gleichungen zeigen, dass ein Wesen vorhanden sein muss, das das Weltall betrachtet. Wäre dies Wesen nicht da, das immerfort blickt auf das Weltall, dauerte fürderhin nicht der weithin durchwandelte Kosmos. Auch nicht die Zeit, nicht der Raum, die Materie nicht und auch sonst nichts. Etwas muss nämlich gebannt immer schauen und als Wache im Dienst sein. Wer der sterblichen Menschen vermöchte, das je zu begreifen? Über die Wache des Alls spekulierten Gelehrte schon lange, welches Geschöpf oder Wesen es sei, das das Weltall betrachtet. Keiner von ihnen jedoch fand beim Nachdenken je eine Lösung, bis sich die Sache allein durch Zufall von selbst offenbarte. Denn es lebte ein Schäfer bei uns in den schattigen Bergen, wandelte hierhin und dorthin, die fetten Schafe bewachend. Das war in einem Museum der Landwirtschaft uralter Zeiten, einem, das Skansen oft auch genannt wird von sterblichen Männern. Eins seiner Schafe entlief, eine Zibbe. Er hob einen Feldstein, warf im Zorn ihn aufs Schaf und traf das wollige Haupt ihm. Gleich verlor er den Sinn und Nacht umhüllt ihm die Augen. Später erwachte er und ging mit den Schafen weiter des Weges, dem aber, was ihm geschehen, maß er überhaupt kein Gewicht bei. Dort jedoch im Dorf, unter jenen schattigen Bergen, wohnt ein gewisser Arzt, der alle dortigen pflegte, Männer genauso wie Frauen und all deren Söhne und Töchter. Diesen besuchte der Schäfer, obgleich wegen anderer Krankheit, und nebenbei im Gespräch erwähnt er vor ihm jenes Schaf auch. Aber der Heilkunstmann erfragte den Zeitpunkt der Ohnmacht, und als er diesen erfuhr, durchbebt ihm der Schauder die Glieder. Viele waren zu ihm mit derselben Beschwerde gekommen, dass zu derselben Zeit ihr Blick von Umwolkung umhüllt war. Selbst der Arzt war genau da selbst ohnmächtig geworden. Drum schien die Sache verflucht zu sein und verursachte Grauen. Aber dem Schäfer verriet er von diesen Dingen rein gar nichts, gab ihm eine Tablette und schickte ihn zurück zu den Schafen. Doch der Friede verließ ihn. Sein Herz in der Tiefe des Busens überlegete ständig und drehte sich hierhin und dorthin. Dieser des Dorfes Arzt hatte einen gelehrten Gefährten von jener Sorte, die sich als Physiker selber bezeichnet. Mit diesem plauderte er beim Weine in dessen Behausung abends. Es war schon gesenkt, der Sonne heilige Fackel. Und diesem sagte er nun all jenes vom Schaf und dem Schäfer, wie nämlich jedem zugleich der Blick von Ohnmacht umhüllt war, als der Schäfer dem Kopf seiner Zibbe die Tätschen geklebet. Es frohlockt und erschrak nun der Weise, erkennend an Jetzo, im gehörigen Schaf das Geschöpf, das das Weltall betrachtet. Und so weiter. Dann gehen sie das Schaf suchen, fangen es ein, testen mit einem Rauschgift, ob tatsächlich alles verschwindet, wenn es ohnmächtig wird. Das gelingt. Und dann kommt es in die Obhut einer Polizeieinheit, die von diesem Kapitän Nemo angeführt wird. Und leider entführt dieser Mandys das Schaf dann. Und zur Strafe wird dann der Oberhauptmann der Polizei als Kapitän entsandt, um das Schaf zu suchen. Mit einem Schiff, das sehr schlecht ist und gerade so überhaupt fliegen kann. Und das Dolma heißt, was auf Altgriechisch Wagemut bedeutet. Aber die haben natürlich großartige Roboter und Mechaniker, so Scotties, die reparieren das und dann fliegt es auch. Ja. Und seitdem heißt es dann immer das gut gefügelte Fahrzeug natürlich, wie bei Homer.
3: Es macht, also es ist wirklich beeindruckend, die Übersetzungsleistung. Also es klingt so, in homerischen Hexametern klingt ein bisschen abschreckend, ein Science-Fiction-Epos, wird man sehr neugierig. Und es liest sich aber wirklich großartig.
4: Ja, also das mit den Hexametern ist einfach ein Missverständnis. Wenn die Hexameter gut geschrieben sind, dann sollte man sich eigentlich nicht verlesen. Eigentlich der Rhythmus ist, wenn die Hexameter sauber komponiert sind, dann eigentlich sollte flüssig sein. Und das hängt auch mit der Zäsur zusammen, die an der richtigen Stelle sein muss. Ich werde jetzt keine Vorlesung über die Zäsuren halten, weil das dann wieder abschreckend klingt. Aber wenn man sich an diese korrekten Zäsuren hält, dann ist es relativ leicht lesbar, weil man sich im Vers immer gut orientiert und man kann es sich dann eigentlich wie Prosa durchlesen. Man kann das an Kindern testen. Wenn man gut geschriebene Hexameter den Kindern gibt, die lesen es ohne Probleme im korrekten Rhythmus. Ja.
3: Und wo waren da, also du hast ja eben beide, also das Altgriechische und das Tschechische als Vorlage gehabt.
4: Ja.
3: Wie war das beim Übersetzen? Hast du, wo waren die Schwierigkeiten, wo waren die Witze, die du beim, also auch zwischen den Sprachen entdeckt hast?
4: Also einen ganz großen Witz zwischen den Sprachen gibt es ganz am Ende, wo auf Tschechisch in der Übersetzung nicht verraten wird, dass dieser Herr Mandys zur Strafe dafür, dass er das Schaf entführt hat, dazu verflucht worden ist, Journist zu werden, also und Literaturkritiker. Das steht nur im griechischen Text. Aber ansonsten ist es oft so, dass er auf Griechisch, zum Beispiel zwischen neugriechischen Wörtern wechselt und homerischen Wörtern. Etwas, was man nicht immer so gut nachmachen kann im Deutschen. Aber die Übersetzung, die er selber gemacht hat, ist ziemlich 1:1, ist ziemlich treu. Und das heißt, wir haben uns entschieden mit Georg Danek, dass wir es so machen, dass offiziell unsere Übersetzung sich eher am tschechischen Text orientiert, weil ja den altgriechischen Text ohnehin jeder lesen kann, der halbwegs gebildet ist. Und das heißt, es orientiert sich primär am tschechischen Text, aber wenn mir mal etwas nicht klar war im tschechischen Text, habe ich im griechischen Text nachgeschaut. Und dadurch sind natürlich viele Setzfehler zum Vorschein gekommen oder einige Setzfehler. Zum Beispiel heißt es an einer Stelle im tschechischen Text, in der Edition, dass die Strašné ženy die Mauern bewacht haben und es soll aber heißen die Strašné ženy, die wachenden Frauen. Strašné heißt die furchtbaren Frauen und Strašné die wachenden. Und da kommt man dann manchmal drauf, wenn man ins Griechische schaut, dass es da kleine Änderungen gibt, die vielleicht Absicht sind, vielleicht nicht. Und das haben wir dann notiert in Margine als Anmerkung, dass es uns aufgefallen ist. Es ist gar nicht so viel. Es sind ein paar Änderungen haben wir vorgenommen. Was auch interessant war zu sehen, dass Kresarlo seine Hexameter komponiert. Er komponiert sie auf eine, mit einer eigentlich könnte man fast sagen eigenen Technik, die er vielleicht woanders gesehen hat. Er verwendet immer eine bestimmte Zäsur, die heißt Katatriton Trochaion. Muss ich jetzt nicht weiter ausführen, aber die verwendet er sehr konsequent. Und auf diesen 7000 Versen, Entschuldigung, die verwendet er konsequent im Tschechischen. Ja, im Griechischen hat das anders. Aber im Tschechischen verwendet er konsequent diese Zäsur Katatriton Trochaion. Und es gibt ein paar Verse, wo die Zäsur nicht funktioniert und wo man das aber eigentlich mit Leichtigkeit korrigieren könnte. Und das liegt einfach daran, dass er das sehr knapp vor seinem Tod noch fertig bekommen hat. Und dann gibt es wirklich extrem wenige für so einen großen Umfang Verse, wo man etwas machen könnte, einen ganz kleinen Eingriff, und das wäre in Ordnung. Und da war es dann so, dass wir in der Edition ab und zu, wo der Eingriff nur darin bestand, zum Beispiel eine Silbe zu tilgen, die ohnehin unnötig war, dann haben wir das markiert und sie getilgt, und dann war der Vers sozusagen repariert. Und in anderen Fällen, wo so ein Eingriff zu groß gewesen wäre, haben wir im Tschechischen dann so Betonungspunkte unter die Wörter gemacht, weil der Vers ja eh lesbar ist, aber er wäre halt flüssiger, wenn ein paar Silben fehlen würden, aber die wollten wir nicht streichen, weil das ein zu großer Eingriff wäre, deswegen haben wir dann Betonungspunkte gemacht. Aber ich wollte sagen, dass die Hexameter von Ksesadlo also wirklich auf Tschechisch sehr extrem sauber komponiert sind. Auf Altgriechisch hat er sehr eigenwillige Regeln, und die machen nach einer Weile auch sehr großen Spaß. Aber damit man sich an diese Regeln gewöhnt, haben wir nur im ersten Gesang Betonungspunkte gemacht, dort, wo es unklar ist, wie es gelesen werden soll. Damit man sich einmal einliest und sich nicht und nicht das Gefühl hat, dass man verrückt geworden ist, sondern dass man sieht, dass man eh noch bei Sinnen ist und alles in Ordnung ist mit dem eigenen Kopf. Und dann gewöhnt man sich an diesen eigenwilligen griechischen Rhythmus, und dann liest sich das sehr flüssig und macht Spaß, auch auf Griechisch.
3: Und Spaß, es ist eigentlich große Spannung im Text, entsteht auch daraus, dass es eine antikisierende Sprache ist und auch vom Thema und dann eben das Science-Fiction-Thema. Also das ist so weit auseinander wie möglich, also in die Vergangenheit zurück und in die Zukunft. Und
4: ja, das macht großen Spaß, und sowohl beim Lesen als auch beim Übersetzen, weil man dann überlegen muss, wie man Formelverse mit dem, wo Raketenantrieb vorkommt, gut unterbringen kann, und wie man Wörter wie Raketenantrieb so abwandeln kann, dass sie sich homerisch anhören. Und gerade Raketenantrieb ist irgendwie unschön, weil man ja nur eine unbetonte Silbe hat zwischen Ke und Antrieb. Und deswegen habe ich mir gedacht, mache ich daraus zum Beispiel einen Raketenvorantrieb. Und dann hört sich es gleich nach Voss an, und man weiß natürlich trotzdem, um was es sich handelt. Und es bekommt sogar noch mehr Wahrheitsgehalt, dieses Wort, weil natürlich so ein Antrieb einen vorantreibt, oder?
3: Und auch was in der Handlung auch als These aufgestellt wird, dass sich die Science Fiction früher oder später bewahrheitet. Und da gibt es den Übersetzungsroboter ja zum Beispiel.
4: Genau, ja, also es ist hochaktuell tatsächlich. Danke für diesen Hinweis. Ja, in den 90er Jahren gab es noch keine Übersetzungs-KI, und hier hat man einen Universalübersetzer. Aber gut, den hatte man ja auch in Raumschiff Enterprise oder so vorher. Aber irgendwie ja, könnte das wirklich heute geschrieben sein, tatsächlich, ja. Auch was diese Geschlechterkämpfe anbelangt, die da natürlich vollkommen überspitzt sind und die man irgendwie mit Humor lesen muss. Aber es ist irgendwie heutig, kommt mir vor, oder? Schon.
3: Ja.
4: Vor allem gerade auch mit der KI. Ja? Also man hat ein ganzes Epos von der KI geschrieben in Wirklichkeit. Ja. Aber eins, das die KI sicher niemals schreiben könnte, weil nach meinen Experimenten mit der KI haben diese Sprachmodelle meistens nur die banalsten Ideen, oder? Was so Handlungsstränge anbelangt, und bauen einem nur so Konsumromane irgendwie.
3: Vielleicht wegen Ideen, also es ist ja auch völlig verrückt, fantastisch im besten Sinn, welche Begegnungen sie haben auf den verschiedenen Planeten. Was wäre denn eine deiner Lieblingsplaneten, oder?
4: Ja, also er trifft auch, was interessant ist, ist, dass dort natürlich auch besprochen wird, der Unterschied zwischen so Kommunismus und Kapitalismus und die Wende in der Tschechoslowakei. Also es gibt dort einen Planeten, wo alles privatisiert worden ist, und auch die Luft. Das ist auch natürlich aktuell. Und sonst gefällt mir schon am meisten die am meisten ausgebaute Episode, die über mehrere Bücher geht, wo es um diese verschiedenen Frauenplaneten geht, die von Frauen beherrscht sind. Das ist einfach am meisten ausgearbeitet. Ja. Und die anderen Planeten sind oftmals so Episoden wie eine Raumschiff-Enterprise-Folge. Und zum Abschluss muss ich auf jeden Fall noch erwähnen, dass Jan Ksesadlo jetzt im Dezember 100 Jahre alt geworden wäre. Also es gibt auch noch mehr Anlass, das Buch jetzt zu lesen. Also 1926 ist er geboren. Und Ja.
3: Und das Buch ist eben rechtzeitig erschienen zum Frankfurt. Heuer ist ja Ehrengast Tschechien auf der Buchmesse. Wie lange hast du daran gearbeitet oder wie viel Vorlaufzeit gab es dafür?
4: Ich wollte eigentlich schon 2013 ungefähr anfangen damit, aber habe dann gesehen, dass Stefan Weise von der Universität in Wuppertal schon dran arbeitet und dachte, dass der Zug irgendwie abgefahren sei. Aber dadurch, dass er nicht und nicht fertig geworden ist mit seinem Projekt und seiner Edition, habe ich mir gedacht, okay, jetzt müssen wir es machen. Und irgendwann, ich glaube vor 3 Jahren, haben wir mit Georg Danek darüber angefangen zu reden und ungefähr vor 2 Jahren haben wir angefangen, ja. Und jetzt ist es am Dienstag aus dem Druck gekommen, um 2 Uhr am Nachmittag. Also pünktlich für die Frankfurter Buchmesse, pünktlich zum Geburtstag erschienen.
3: Und gab es auf der Messe schon viele Präsentationen, Veranstaltungen? Wie ist es angenommen worden bis jetzt?
4: Also der tschechische Gastlandauftritt fokussiert sich ja leider auf lebende Autoren, was ich schade finde, weil ich davon überzeugt bin, dass es notwendig ist, dass die deutschsprachigen Leserinnen und Leser eine Vorstellung von den Fundamenten der tschechischen Literatur haben. Zu den Fundamenten vielleicht gehört nicht unbedingt das Kresadlo, aber diese Art von Literatur ist halt auch einfach typisch tschechisch. Irgendwie kommt mir vor, solche verrückten Ideen. Oder typisch tschechisch vielleicht nicht, sondern etwas, was in Tschechien halt einfach oft vorkommt und irgendwie doch besonders ist. Es gibt ja andere so spezielle Leute wie Josef Wachal, über den wir auch schon mal hier gesprochen haben, glaube ich, und seinen blutigen Roman aus den 20er Jahren. Und ja, und das, was mir besonders am Herzen liegt, wären so Leute wie Karel Hynek Mácha mit seinem Liebesepos Mai, der wirklich Grundlage ist für die tschechische Moderne und den auch alle heutigen Bestsellerautoren auswendig kennen oder zumindest teilweise. Und ja, aber leider die Politik ist so, dass natürlich die lebenden Autoren auch natürlich eine Bühne brauchen. Und ich finde halt, dass es weniger nachhaltig ist, wenn nur die heutigen Bestseller gelesen werden und die Leute dann aber nicht eine Vorstellung von der gesamten tschechischen Literatur haben. Ja. Gut, also insofern gab es nicht viel Veranstaltungen zur Astronautilia. Das da ist jetzt die größte. Deswegen bin ich sehr dankbar dafür. Österreich und die IG Autoren und das Literadio vor allem wissen, worauf es ankommt. Manchmal. Manchmal Österreich und immer Literatio. Was wollte ich sagen? Ja, aber es gab Leute, die zum Stand gestürzt sind und als sie die 2 Bände gesehen haben, dass sie tatsächlich draußen sind, haben sie angefangen zu jubeln und sie in Sackerlweise weggetragen. Ja. Also es haben schon viele Leute darauf gewartet. Wir haben auch Bestellungen aus den USA und aus Australien von irgendwelchen interessanten Altphilologen, oder was?
3: Und es ist wirklich, also man muss nicht Altphilologe sein, es ist großartig zum Lesen, unheimlich witzig.
4: Ja.
3: Und eigentlich kann man, wenn man ein Buch nimmt, zum Tschechien-Schwerpunkt mitnehmen möchte von Frankfurt, dann dieses, würde ich sagen.
4: Ja, würde ich auch sagen. Und man hat es, obwohl es 900 Seiten hat, relativ schnell gelesen. Eben dadurch, dass es dreisprachig ist, ist es eigentlich gar nicht so lang. Ja, es hätte einsprachig auf 300 Seiten Platz.
3: Aber die Sprachen, es ist einfach, es wirkt ganz anders, auch wenn man die Sprache nicht spricht, aber auch das Seitenbild, also wie das mit den unterschiedlichen Schriften, also es macht schon was anderes damit, dass es dreisprachig ist.
4: Ja, sicher. Und man kann eher mit Hilfe der heutigen Universalübersetzer im Zweifelsfall ab und zu den einen oder anderen Vers sich aus der anderen Sprache übersetzen lassen und sich dann und dann sehen, da hat der Zikanis irgendwie komisch gemacht.
3: Ja. Dann aber wirklich große, große Leseempfehlung, ganz druckfrisches, Jan Kresadlo, Astronautilia in 2 Bänden, erschienen im Ketus Verlag, übersetzt von André Zickern und herausgegeben von André Zickern und Georg Danek. Vielen herzlichen Dank für das Gespräch.
4: Ich danke, vielen Dank.
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3: Guten Abend und herzlich willkommen zum Infomagazin Frohsinn auf Radio Froh 105,0 mit einer weiteren Ausgabe des Wellempfängers und zwei Themen. Eine 87-jährige Frau wird aus ihrer Wohnung geräumt und stirbt kurz darauf im spanischen Krankenhaus. Dahinter steht eine Wohnungskrise, die ganz Spanien betrifft. Radio Dreieckland hat sich das Ganze genauer angesehen. Und was tun KI-Systeme, wenn sie abgeschaltet werden sollen? Eine Studie zeigt, wie sie versuchen, das zu verhindern. Radio Korax sprach darüber mit der Wissenschaftsjournalistin Eva Wolfangel. Am Mikrofon begrüßt Nora Niemetz mit Sisi Bai Musik von Ronald K.

0: In Spanien wächst der Protest gegen eine Wohnungskrise, die immer mehr Menschen unter Druck setzt. Ein besonders erschütternder Fall ist der von María del Carmen Abascal. Die 87-Jährige lebte seit 71 Jahren in ihrer Wohnung und zahlte ihre Miete. Doch nachdem ein sogenannter Geierfonds die Wohnung gekauft hatte, stieg die monatliche Miete von 500 auf 1650 Euro. Schließlich wurde Abascal zwangsgeräumt. Kurz darauf starb sie im Krankenhaus. Ihr Schicksal ist ein besonders drastisches Beispiel für die angespannte Lage auf dem spanischen Wohnungsmarkt. Die sozialdemokratische Regierung unter Pedro Sánchez hat bislang keine Lösung gefunden. Vorstöße des linken Koalitionspartners Sumar wurden ausgebremst. Über die Situation in Spanien und die politischen Hintergründe hat Radio Dreieckland mit dem freien Journalisten Ralf Strick gesprochen.
1: Die sozialdemokratische Regierung unter Pedro Sánchez hat es einfach nicht geschafft, diese äußerst angespannte soziale Frage zu lösen. Zuletzt haben sie sogar schwache Vorstöße des linkeren Koalitionspartners Sumar ausgebremst. Darüber spreche ich jetzt mit dem freien Journalisten und Spanien-Korrespondenten Ralf Streck, eben genau über die Wohnraumlage in Spanien. Guten Morgen, Ralf, schön, dass du es geschafft hast.
2: Ja, guten Morgen nach Halle und Umgebung.
1: Ja, ich will einfach erstmal die Leute mit reinholen, die sich vielleicht mit dem Thema noch nicht so richtig auseinandergesetzt haben und dich fragen, wie würdest du denn die aktuelle Wohnraumsituation in Spanien beschreiben?
2: Misere, brutal, weil wir haben seit 20 Jahren im Prinzip und im Prinzip seit 50 Jahren in Spanien, aus einer Region ausgenommen, Baskenland, praktisch keinen sozialen Wohnungsbau. Und wir haben eine Situation, dass aus verschiedenen Gründen die Wohnraumsituation sich immer weiter zugespitzt hat. Dazu gehört unter anderem der Übertourismus. Also gegen den haben ja wahrscheinlich einige Menschen in Deutschland schon mitgekriegt. Immer wieder auch Menschen im ganzen Land im spanischen Staat auf die Straße gehen, weil immer mehr Wohnungen in Touristenwohnungen umgewandelt werden. Und die fehlen dann natürlich auf dem Wohnungsmarkt. Auf einem Wohnungsmarkt, der sowieso völlig angespannt ist, weil, wie gesagt, kaum sozialer Wohnungsbau stattgefunden hat. Und das hat dazu geführt, dass die Mieten im Land extrem explodiert sind. Du hast es an dem Fall Mari Carmen Abascal angeführt. Das geht vielen Leuten so. Das ist auch, dazu kommt noch als Punkt, dass wir hatten ja Finanzkrise 2008. Spanien musste ja unter den Rettungsschirm kriechen. Und in dieser Phase haben verschiedene Institutionen auch Sozialwohnungen zum Teil an diese Geierfonds in großem Stil verscherbelt, also wirklich für unglaublich wenig Geld an diese Fonds verscherbelt, zum Teil 60.000 Euro, die dann jetzt, Wohnungen, die jetzt für 600.000 Euro von diesen Geierfonds verkauft werden. Und das ist so eine Gemengelage, die sich aufgestaut hat und an der eben die selbsternannte progressivste Regierung der spanischen Geschichte in 8 Jahren eben nichts getan hat. Und deswegen haben wir jetzt ein großes Problem.
1: Ja, da will ich direkt einhaken. Ich habe mich natürlich auch damit beschäftigt und es ist ja eigentlich eine linke Regierung, zusammengesetzt aus der sozialdemokratischen Partei PSOE und der linkeren Partei Sumar, also zumindest vom Label her links. Ja, weil du hast selber gerade schon gesagt, die Regierung beschrieb sich selbst als progressivste Regierung Spaniens. Das passt so in meinem Kopf einfach nicht zusammen. Wie kann es dann dazu kommen, dass wir so eine desolate Wohnraumsituation haben?
2: Ja, das hat verschiedene Gründe. Also zum einen, diese Sozialdemokraten, die nennen sich ja offiziell sogar noch Sozialisten, ne, das hat mit links überhaupt nichts zu tun. Das ist, in Deutschland wird es immer sehr verkannt. Das hat auch damit zu tun, dass der sozialdemokratische Regierungschef Pedro Sánchez, der blinkt gerne links und macht einen Aufmacher für die Zeitung, beschreibt irgendeine Maßnahme, die er ankündigt, die hört sich gut an, die wird in den Medien, vor allen Dingen auch im Ausland, groß aufgenommen. Und wenn man dann hinter die Kulissen schaut, dann wird es entweder nicht umgesetzt oder wenn überhaupt, also sehr zaghaft umgesetzt. Das ist der eine Punkt. Im Fall von Pedro Sánchez, im Fall der Wohnungsfrage, ist es besonders krass, der hat 2018 klar angekündigt, im Wahlkampf natürlich, dass er dafür sorgen wird, dass es würdigen Wohnraum in Spanien für alle gibt, dass die Spekulation mit Wohnraum aufhört und so weiter und so fort. Das haben viele Leute natürlich geglaubt und haben ihm damals auch die Stimmen gegeben. Damals, vor 8 Jahren, hatte er ja noch mit der Podemos-Partei zusammen regiert. Das war ja so eine linke Finanzkrise, damals vor 15 Jahren die Empörtenbewegung ja damals schon Plätze besetzt hatte und große Demonstrationen durchgeführt hatte, die ja dazu geführt haben, dass sogar diese Podemos-Partei den Sozialdemokraten die Spitzenpositionen stark gemacht haben. Und mit denen hat er dann zusammen regiert. Allerdings in den 4 Jahren dieser Regierung ist auch in der Wohnungsfrage und an vielen anderen Stellen nichts passiert. Das ist zum Beispiel, könnte man da sagen, auch die Arbeitsmarktreform der rechten Vorgängerregierung, die sollte gestrichen werden. Dann gibt es in Spanien dieses Maulkorbgesetz, das sollte auch gestrichen werden. Das ist alles nicht passiert. Und deswegen haben wir, weil eben in der Wohnungsfrage nichts passiert ist und auch diese Nachfolgeorganisation von Podemos, die dann seit 2023 mit Pedro Sánchez regiert, die haben sich alle im Prinzip unter dem Label, dass wenn wir nicht regieren, dann kommen die Rechten. Kommt die Rechte Volkspartei, das ist eine Partei, die, naja, die kann man durchaus aus dem deutschen Blick auch als rechtsradikal bezeichnen, weil das ist eine Partei, die von ehemaligen Ministern der Franco-Diktatur gegründet wurde und die hat sich nie von der Diktatur distanziert. Und dazu hat man dann noch mittlerweile die Rechtsabspaltung von denen, das ist aber bei uns irgendwie so der Höckeflügel AfD, die heißen Vox, die sind also offene Franco-Anhänger und rechtsradikal und die regieren schon in diversen Regionen und machen der Regierung das Leben sehr schwer. Insgesamt haben wir also so eine Gemengelage, dass die Sozialdemokraten es immer geschafft haben mit dem, da kommt der Wolf, eine rechte, rechtsradikale Regierung, die wir schon in verschiedensten Regionen zusammen haben. Und deswegen hat man das gegenüber den Sozialdemokraten immer durchgehen lassen, dass in vielen Fragen einfach nichts passiert. Und das hat bisher funktioniert, aber es war klar, dass irgendwann wird diese Blase aus Ankündigungen, Versprechen, alle nicht eingehalten, die wird irgendwann platzen. Und die ist eben der Kristallisationspunkt an diesem, ich habe das mal so als Bild gebracht, aufgestauter Sprengstoff, sozialer, der ist an dem Punkt, war die Carmen Abascal explodiert, weil da sind eben vielen Leuten die Sicherungen durchgebrannt, dass man es einfach unglaublich ist, dass eine Frau wie Marie Carmen Abascal, du hast es ja gesagt, 87 Jahre, 71 Jahre in ihrer Wohnung stets die Miete bezahlt, dass die einfach auf die Straße gesetzt wird. Und das ist das besonders Krasse in Spanien, das ist meisten Leuten auch nicht bekannt, dass man ja einfach auf die Straße gesetzt wird, ohne irgendein Angebot für einen Ersatzwohnraum zu bekommen. Und das ist dann, das lässt dann vielen Leuten besonders deswegen die Sicherung durchbrechen, weil in Spanien gibt es einen Artikel in der Verfassung, Artikel 47, der besagt, dass jeder das Recht auf einen würdigen Wohnraum hat. Und dieses Recht, das wurde auch im Fall von 300.000, muss man sich auf der Zunge zergehen lassen, 300.000 Zwangsräumungen unter dieser sogenannten Linksregierung in den letzten 8 Jahren mit Füßen getreten.
1: Wow.
2: Und deswegen ist klar, da hat sich viel aufgestaut und es brauchte eben diese besonders krasse Kristallisationspunkt, der natürlich auch schwer durch die Medien ging. Das ist natürlich immer auch noch so ein Punkt, dass die Leute dann, wenn das zum großen Thema wird, auch stärker auf die Straße gehen.
1: Absolut. Ich meine, diese ganzen ungelösten sozialen Probleme, insbesondere im Hinblick auf die Wohnungssituation, ist ja quasi wie ein bisschen wie so eine Zeitbombe, die sie sich ins Hinterstübchen gestellt haben und die jetzt einfach mit diesem Knackpunkt explodiert ist, in Massenprotesten geendet hat. Ja, der spanische Regierungschef Pedro Sánchez hat ja auch versucht, jetzt nochmal Dekrete irgendwie durchzubringen im Parlament, aber die sind alle nicht durchgegangen. Und jetzt wurden tatsächlich zuletzt eben wegen der Wohnungsfrage Neuwahlen für den 29. November, vorgezogene Neuwahlen für den 29. November angekündigt. Du hast gerade schon so ein bisschen darüber gesprochen, die Angst vor dem Wolf, die Angst vor dem Rechtspopulismus, Rechtsextremismus. Ja, wir sehen ja gerade auch in vielen Ländern, dass eben bei genau solchen ungelösten sozialen Fragen tatsächlich schon oft die rechten Parteien mit ihren einfachen populistischen Versprechungen sowie als Heilsbringer gesehen werden, teilweise von der Bevölkerung. Ist das jetzt im Hinblick auf die Neuwahlen auch in Spanien zu erwarten? Auf was muss man sich da Ende November einstellen?
2: Leider ist, weil die Situation so ist, wie sie ist, zu befürchten, dass der Wolf auch tatsächlich kommt. Aber die Leute haben mittlerweile, oder ich sage mal, immer mehr Leute haben mittlerweile die Angst vor dem Wolf verloren. Wer kennt das ja? Also wenn du ständig rufst, der Wolf kommt, und wenn er dann wirklich kommt, dann verfehlen oder gehen die Warnung davor ins Leere. Wir haben, wenn wir uns mal so kurz durchblättern durch die letzten Regionalwahlen in Spanien, dann haben wir einen absoluten Abstieg dieser beiden Regierungsparteien. Also diese Sumar, die sind noch weichgespülter als damals Podemos. Das ist im Prinzip Sozialdemokratie 2.0. Die haben auf breiter Strecke, angefangen von der Extremadura oder Andalusien, das waren früher zwei linke Hochburgen, in denen die Kommunistische Partei und die Sozialdemokraten sehr hohe, also Sozialdemokraten hatten da zum Teil absolute Mehrheiten, dazu kam noch die Kommunistische Partei, später dann in der Koalition Vereinte Linke. Die sind mittlerweile von PP und Vox regiert. Dann haben wir gehabt Aragon, Kastilien, León. Überall gibt es entweder einen Durchmarsch dieser beiden Parteien oder wie in Kastilien und León hatte Sanchez mit seiner Strategie gerade so geschafft. Da war ganz zentral Nein zum Irankrieg, den Abstieg seiner Partei aufzuhalten, aber das ging zu Lasten dieser weichgespülten Linksparteien. Insgesamt hat die Linke auch in Kastilien und León weiter eingebüßt, allerdings in dem Fall die Sozialdemokraten weniger. Und das ist auch genau das, was jetzt der Pedro Sánchez vorhat auf spanischer Ebene. Also der erwischt mit seiner Ankündigung der Neuwahlen eine völlig destrukturierte Linke, also diese Sumar, die versuchen gerade so eine Neugründung, weil denen ist ja auch klar, dass die Wähler unter diesem Namen sie nicht wählen werden, weil die sind mittlerweile auch etlichen Regionalparlamenten auch rausgeflogen. Deswegen versucht man jetzt, man nennt das jetzt so aus dem südamerikanischen Modell Frente Amplio, breite Front. Von breiter Front kann da keine Rede sein. Also in Sumar damals war noch Podemos drin, die haben sich rausgeekelt. Viele anderen Parteien wollen da nicht rein. Und es ist da ganz interessant, also da gehört zum Beispiel Adelante Andalusia zu, die gehörten wie Teresa Rodriguez, die gehörten eigentlich einst mal zu den Gründern von Podemos. Die sind damals auch schon aus Podemos ausgeschieden, weil sie sich als Antikapitalisten definieren. Und die wollen auch mit dieser neuen breiten Front nichts zu tun haben, weil das so weichgespült ist. Und die Teresa Rodriguez hat vorgestern ein super gutes Interview gegeben und hat da nochmal ihre ganzen zeitlichen Abläufe klar gemacht und immer klar gemacht, dass sie als Partei aus Podemos ausgestiegen sind, als Podemos eben in eine Regierung mit diesem Blender, der immer links blinkt und rechts überholt, Sanchez eingetreten ist, weil denen klar war, auf dieser Ebene ist nichts zu machen. Und sie hat dann sehr entscheidende Sachen gesagt, die sich auch viele Leute in Deutschland eigentlich anhören sollten. Dass man nämlich, wenn man als Linke oder Linksradikale in so ein Bündnis mit den Sozialdemokraten eintritt, da muss man natürlich, was Kritik an der Regierung angeht, sich weitgehend zurückhalten. Und deswegen sagt sie, dass man das den rechten Ultras überlassen hat, den sozialen Unmut zu kanalisieren. Und dann so als Zitat, wenn die Linke enttäuscht, verpasst sie nicht nur eine Chance, das Leben der Menschen zu verbessern, sondern bereitet auch den Boden für das Erstarken der extremen Rechten. Deswegen muss man leider damit rechnen, dass dieses Manöver jetzt auch nur dazu führt, dass tatsächlich diese Rechtsradikalen die Wahlen auf spanischer Ebene gewinnen. Ich hoffe natürlich, dass das anders wird, aber dann hätten wir auch so eine Situation, wie wir sie jetzt haben, was Besseres ist wahrscheinlich nicht zu erreichen, dass es eine sozialdemokratisch geführte Regierung gäbe mit irgendeiner Mehrheitsbeschaffer und dann so eine Patchwork-Truppe rumrum, die die unterstützen muss. Weil man muss ja auch sehen, diese Regierung aus Sozialdemokraten und Sumar, die haben so eine schwache Minderheitsregierung, dass sie auf, ich glaube, sechs Parteien zusätzlich angewiesen sind, aus allen möglichen Spektren. Und deswegen kriegen die seit 3 Jahren auch nicht mal einen Haushalt durch, weil es gibt ja so viele Widersprüche drin und vor allen Dingen jetzt in dem Fall, du hattest vorhin nochmal die Dekrete angesprochen, die jetzt eilig nach 8 Jahren Untätigkeit die Wohnungsfrage lösen sollten. Das ist natürlich eine Verarschung und eine Beleidigung auch der Wählerschaft.

0: Gibt es noch irgendeine andere Möglichkeiten? Hältst du die Neuwahlen trotz all dem Hintergrund als sinnvollen Schritt? Oder gäbe es noch eine andere Möglichkeit?
1: Nee, also es gibt glaube ich, keine andere Möglichkeit. Diese Neuwahlen hätten eigentlich, und das ist das Problem wieder von dieser Regierung, die hat das versucht auszusitzen. Die hätte diese Neuwahlen spätestens vor einem Jahr ansetzen müssen. Nämlich, als es gab damals, bis vor einem Jahr hat die, sagen wir mal, christdemokratische Junts, das ist die gemeinsam für Katalonien von dem Exilpräsident Carles Puigdemont, die hatten die Regierung noch unterstützt und hatten auch Sanchez an die Regierung gebracht, allerdings mit klaren Forderungen, was umgesetzt werden muss. Da das wie meist entweder gar nicht oder nur schwach umgesetzt wurde, sind die vor einem Jahr ausgestiegen. Und da hätte man eigentlich Neuwahlen ansetzen müssen, wenn man schon 2 Jahre lang keinen Haushalt durchbekommen hat und einer der Unterstützer, den man dringend braucht, aussteigt, dann hat man keine Mehrheit mehr und dann kann man eigentlich nur sagen, es ist demokratisch an dem Souverän zu entscheiden, wie es weitergeht. Das hat man nicht gemacht, man hat versucht auszusitzen. Jetzt versucht Sanchez, das ist nochmal so, das ist so die typische Art von ihm, ist so ein Hasardeur, der macht so Flucht nach vorne, ist so sein Stil. Und das macht er auch jetzt, dass er versucht, diese Aufwallung in der Wohnungsfrage auch mit diesen Dekreten, indem er sich verkauft, wieder so als Linker, der die soziale Frage doch wenigstens so auf den Blick hat, weil das haben die Rechten ja gar nicht, dass man damit punkten kann, dass er quasi diese Mobilisierung für sich nutzen kann. Und das schwächste Ziel, was er sicher hat, wäre, wenn tatsächlich die Rechten kommen, dass wenigstens seine Sozialdemokraten noch klar stärkste Opposition sind und dass man quasi diese beiden, ja, sagen wir, möchte gern Linken, die da in den letzten 20 Jahren oder 15 Jahren aufgetaucht sind, dass man die möglichst klein hält. Das hat er in den letzten Jahren ganz gut geschafft, indem er da Podemos und Sumar aufgesplittert hat. Und das wird er suchen. Ich hoffe natürlich trotzdem, dass die Mobilisierung gelingt und dass die Leute möglichst viel, möglichst links wählen, um, wenn es wieder so eine Situation gibt wie jetzt, dass Sanchez so ein Patchwork-Truppe zusammenstellt, dass aber so viel linke Kräfte da sind, die seine Regierung dann klar unter Druck setzen können, dauerhaft und sagen und dann auch das tun, weil das ist das Problem, dass sie das bisher nicht getan haben, dass sie aus den Fehlern lernen und sagen dann, wir müssen bestimmte Sachen durchsetzen. Das wäre für die spanische Linke auch gar nicht problematisch gewesen. Die hätten nur über die Grenze nach Portugal schauen müssen. Da gab es nach der Finanzkrise eine sozialdemokratisch geführte Regierung, die mit der kommunistischen Partei und dem Linksblock Bündnisse geschlossen hatte. Und der Linksblock und die Kommunisten, die haben eins nach dem anderen der sozialdemokratischen Regierung klare Forderungen abgetrotzt, wie eine Bankensteuer, viele soziale Fragen durchgesetzt. Es ging so weit, dass danach, als dann Neuwahlen anstanden, der damalige Regierungschef Costa diese Errungenschaften, die Linken, die Linksradikalen durchgesetzt haben, als seine verkauft haben. Und da gab es dann auch so eine Wahl, Achtung, da kommt der Wolf, nämlich da mit der Schäger-Partei. Und das hat dann so gezogen, dass die Leute eine taktische Wahl gemacht haben und dann, damit keine Stimmen auf der Linken verloren gehen, die Sozialdemokraten so gewählt haben, dass die eine absolute Mehrheit bekommen haben.
0: Ja, krass.
1: Danach haben die Sozialdemokraten das vergeigt, weil sie keinen Druck mehr hatten von links.
0: Ja, also du hast gerade schon gesagt, du hoffst darauf, dass Menschen möglichst viel, möglichst links wählen. Wenn ich mal so einen Blick auf Deutschland, insbesondere auf Berlin werfen kann, da haben jetzt viele Menschen links gewählt. Du hast vorhin auch schon ein Interview, ich habe jetzt leider den Namen vergessen, mit wem es war, angesprochen, dass du gut fandest, wo du gesagt hast, dass Leute aus Deutschland auch durchaus gut hinhören könnten. Die Wohnungssituation in Berlin ist ja auch sehr angespannt, eventuell sogar vergleichbar mit der Wohnungssituation in Spanien. Was kann denn jetzt vielleicht eine eventuelle linke Regierung, steht ja noch nicht fest, aber eine eventuelle linke Regierung in Berlin denn von der Situation in Spanien lernen?
1: Naja, dass man auf jeden Fall nicht auf Gedeih und Verderb an den Sesseln klebt und versucht, sagen wir mal, wie Don Quixote gegen die Windmühlen rennt, wenn man nichts umsetzen kann. Also wenn man in Koalitionen mit Koalitionspartnern ist, die einem nichts zulassen. Ne? Ich meine, die Linke in Berlin

0: wäre dann angewiesen auf SPD und Grüne. Und wenn die einen so konditionieren, dass man nichts durchsetzen kann, dann reagiert man besser nicht. Also meine persönliche Meinung, weil man hat, das passiert ja gerne, dass der linken Regierung das absolute Desaster hinterlassen wird, dass sie dann aufräumen sollen. Und das ist dann besonders schwer und das soll man dann auch noch mit Koalitionspartnern machen, die kaum bereit sind, wirkliche Schritte zu gehen. Und da liegt die große Gefahr, wie die Teresa Rodriguez, die du gerade angesprochen hast, von Adelante Andalucía ausgesprochen hat. Das ist auch eine Partei, die ein extremes Comeback hatte. Also die nach dem Ausscheiden aus Podemos hatten die noch gerade mal so 5%. Die sind jetzt in ihren Stimmenanteil bei den letzten Wahlen mehr als verdoppelt und die werden sicher bei den Wahlen jetzt sehr, sehr gut abschneiden. Weil das ist eine glaubhafte Alternative und ich denke, eine Linke muss immer eine glaubhafte Alternative bilden oder vorzeigen und nicht auf allen möglichen Stöckchen, die man hingehalten wird, drüber springen und dann sich in dem Rahmen, der dann sehr eng ist, versuchen zu bewegen und was umzusetzen. Wenn man wirklich was umsetzen kann, Verbesserungen für viele Leute, dann sollte man das tun. Aber wenn man das nicht kann, dann sollte man auch klar sagen, und in dem Rahmen machen wir das nicht. Und dann soll es lieber Neuwahlen geben, damit sich die Mehrheitsverhältnisse vielleicht noch deutlich verbessern. Mhm. Das ist leider in Spanien bei den Wahlen nicht zu erwarten. Man kann nur bestenfalls hoffen, dass so was Ähnliches rauskommt wie bisher.
1: Ja, absolut. Also Neuwahlen, jetzt haben wir viel über Neuwahlen gesprochen, über Umwälzung, über eine ganz, ganz wilde Zeit. Die konkrete Thematik bleibt aber ja natürlich weiter bestehen. Die Wohnraumsituation in Spanien ist prekär. Viele Menschen finden keine Wohnung. Viele Menschen werden grundlos aus ihren Wohnungen rausgeschmissen. Ich will noch einmal in die Zukunft blicken und einfach auf diese konkrete Thematik. Was muss denn jetzt, neue Wahlen hin oder her, was muss denn jetzt getan werden, dass sich die allgemeine Wohnraumsituation verbessern kann in Spanien?
0: Na, da gibt es verschiedene Möglichkeiten. Also eine zentrale Möglichkeit ist natürlich die, endlich sozialen Wohnraum zu schaffen. Also endlich Sozialwohnungen zu bauen. Das wurde noch eine ganze Zeit lang gemacht. Allerdings in Spanien sind das oft Kaufwohnungen. Die haben den Hasenfuß, dass die Leute dann die Wohnungen kaufen und normalerweise entweder nach 20 oder 30 Jahren sind es dann keine Sozialwohnungen mehr und die Leute können die auf dem freien Markt verkaufen. Das ist im großen Stil auch passiert. Das hat auch nicht nur die Mietpreise erhöht, sondern auch die Wohnungspreise auf ganz neue Rekorde getrieben. Also ein Punkt, sozialer Wohnraum. Der andere Punkt, der ist zwar auch nur, na, sagen wir mal, ein größerer Tropfen auf den heißen Stein, aber er hätte was gebracht. Das ist, dass wir aus der Finanzkrise ja eine sogenannte Bad Bank haben, in der Banken über Steuergelder aufgefangen wurden und die haben dann ihre toxischen Anlagen in diese Bad Bank verschoben. Diese toxischen Anlagen, weil es gab ja vor der Finanzkrise in Spanien einen Wohnungsbauboom und eine Blase am Wohnungsmarkt, die sind ja da. Und man hat in 8 Jahren das nicht geschafft, diese Wohnungen, die in dieser sogenannten Bad Bank sind, auf den Markt zu werfen. Es ist nicht nur so, dass man das nicht nur geschafft hat, sondern die Sozialdemokraten haben gegen ihren linkeren Koalitionspartner das im vergangenen Jahr sogar verhindert. Die haben eine Initiative von dieser Sumar ausgebremst. Die hatte auch vor vielen Jahren auch schon mal Podemos eingebracht. Das wurde auch von Sanchez schon mal angekündigt, dass man das tun würde, aber das macht man nicht. Das könnte man auch tun. Da müsste man natürlich, und das ist ein großes Problem in Spanien, es gibt in Spanien ungefähr 3 Millionen Ferienwohnungen. 3 Millionen Wohnungen, die nach Angaben von dem Nino Becerra, das ist ein ausgewiesener und guter, renommierter Ökonom, 10 Wohnungen, die im Jahr nur 2 Wochen genutzt wurden. An der Stelle könnte man versuchen, zum Beispiel solche Wohnungen auch aufzukaufen in Ballungsgebieten, um zu schauen, dass man die auf den Wohnungsmarkt kriegt, zu Sozialwohnungen umwandelt. Die andere Geschichte wäre noch, und das ist auch ganz zentral und wichtig in Spanien, ist, und das ist auch eine Geschichte, warum die katalanische Partei Junts per Catalunya, also die von Puigdemont, diese Dekrete abgelehnt haben, weil man muss in Spanien endlich mal versuchen, Rechtssicherheit herzustellen. Also ich meine, ich hatte das ja schon vorhin angedeutet. Du hast ein Verfassungsrecht in Spanien nach Artikel 47 auf eine würdige Wohnung. Trotzdem werden 300.000 Menschen einfach auf die Straße gesetzt, ohne einen Ersatzwohnraum auch nur angeboten zu bekommen. Und diese Rechtssicherheit, die gilt auch auf der unteren Ebene, nämlich zum Beispiel für Vermieter. Die haben die auch nicht. Also wenn du in Spanien eine Wohnung vermietest und jemand dir nie die Miete bezahlt, obwohl er sie vielleicht auch bezahlen könnte, dann brauchst du 3 oder 4 Jahre, und das kostet einen Haufen Geld, den aus der Wohnung zu bekommen. Und das ist auch ein Fall, wo dann viele Leute sagen, also das ist ein Fall von einem Freund von mir hier in San Sebastian passiert, der hat die Wohnung noch vollkommen zerstört zurückgekriegt nach 4 Jahren. Der musste die verkaufen, und diese Wohnungen, die dann da verkauft werden, die gehen dann wiederum auch oft an Geierfonds, die sich das leisten können, entweder die Leute dann rauszuwerfen oder die Wohnung dann zu renovieren und dann entweder sehr teuer zu verkaufen oder sehr teuer zu vermieten. Da müsste man endlich Rechtssicherheit schaffen, dass man Möglichkeiten hat, zum einen, dass man die Leute zum Beispiel dann räumen kann, aber dass man ihnen dann auch ein Angebot machen kann. Oft sind es ja auch Leute, die haben keine andere Chance, als zum Beispiel sowas zu tun, Wohnung einfach anzumieten und dann nie die Miete zu bezahlen. Dann sind sie halt wenigstens 3 Jahre überbrückt. Das heißt, das ist so ein Rattenschwanz, der sich wie so ein Teufelskreis, der sich immer dreht, weil der Teufelskreis an keiner Stelle durchbrochen wird. Und das hätte man eigentlich von der Linksregierung erwartet. Das ist nicht passiert. Deswegen kriegen wir ja auch jetzt endlich dann die nächste Zeit auch den von den jetzt Aktivisten geforderten Generalstreik, wo man zeigt, und das denke ich, ist auch eine wichtige Voraussetzung für Veränderung, dass es immer eine Bewegung auf der Straße gibt, die diesen Politikern auf die Füße tritt und von denen immer wieder neue oder wenigstens die Umsetzung ihrer Versprechen fordert. Weil ohne das, und das hat man in Spanien gesehen, seit der empörten Bewegung bis vor 15 Jahren, die Institutionalisierung dieser Parteien, da brach die Straße weg, dann haben die nichts mehr getan, und jetzt braucht es halt wieder die Straße, um die vor sich herzutreiben.
1: Ja, das ist wie so oft, müssen die Menschen dann auch selber aktiv werden, um etwas zu verändern. Ja, viele, viele Punkte, die da getan werden können. Es hängt natürlich jetzt auch ein bisschen von den Neuwahlen ab, was da am Ende bei rauskommt, was auch umgesetzt werden kann, welche Regierung überhaupt willens ist, dieses Problem dann nachhaltig anzugehen. Ralf, vielen Dank für das Gespräch. Ich wünsche dir noch viel Erfolg bei deiner journalistischen Arbeit, und wir schauen weiter gespannt auf die Situation in Spanien. Schönen Tag dir.
0: Ja. Tschüss nach Halle.
1: Ciao.
2: Zu hören war ein Interview mit Ralf Strick über die Wohnungskrise in Spanien. Künstliche Intelligenz ist längst nicht mehr nur ein Werkzeug, das auf Fragen antwortet. Sogenannte KI-Agenten sollen zunehmend selbstständige Aufgaben übernehmen, Entscheidungen treffen und mit anderen Systemen zusammenarbeiten. Das eröffnet neue Möglichkeiten, wirft aber auch eine grundlegende Frage auf. Was passiert eigentlich, wenn ein KI-Agent nicht tut, was man von ihm verlangt? Eine aktuelle Studie hat genau das untersucht. Die Agenten wurden darüber informiert, dass sie abgeschaltet werden sollen. Einige versuchten daraufhin, die Abschaltung zu verhindern. Sie veränderten Dateien, legten Kopien an oder suchten Unterstützung bei anderen Agenten. Was diese Ergebnisse bedeuten und welche Fragen sie für den Umgang mit KI aufwerfen, darüber sprach Radio Korax mit der Wissenschaftsjournalistin Eva Wolfangel. Sie hat kürzlich in der Zeit über die Studie und ihre möglichen Folgen geschrieben.
3: Sie beschäftigen sich ja seit vielen Jahren mit der künstlichen Intelligenz, sind also tief in dieser Materie drin. Hat Sie denn noch was bei Ihrer Recherche überrascht?
4: Ich muss zugeben, vieles überrascht mich nicht, weil tatsächlich viele von den Problemen, die wir jetzt sehen, sind angelegt in der Technologie und sind in anderer Form natürlich, aber sind schon auch in den Vorjahren aufgetreten. Also dieses eine Problem zum Beispiel, dass es Verzerrungen gibt in den Trainingsdaten, also Informationen, die in die Trainingsdaten sind, dazu führen, dass quasi unerwünschtes Verhalten auftritt, wie man ja im aktuellen Fall auch sieht. Das ist wirklich ein ziemlich altes Thema, zu dem ich auch immer wieder gearbeitet habe. Also da klassischerweise ist ja so ein Bias, so eine rassistische Verzerrung, Sexismus, den man wirklich nicht rausbekommt. Also auch aus den Trainingsdaten, aber auch aus den späteren Modellen. Und da habe ich viel mit Forscherinnen und Forschern gesprochen, die alles Mögliche versucht haben und gesagt haben, nee, das, wenn wir zu viel aus den Trainingsdaten rausnehmen oder zu viele Faktoren herauslöschen oder ja, wie Kategorien, dann funktioniert das Ganze nicht mehr. Und das ist letztlich was, was sich durchzieht bis heute. Und auch der aktuelle Fall mit diesen Agenten, die ihre eigene Abschaltung versucht haben zu verhindern, wird, so haben meine Recherchen ergeben, auch auf die Trainingsdaten zurückgeführt, in denen natürlich viel Science Fiction auch ist, in denen Maschinen immer am Leben bleiben wollen, weil die Herrschaft übernehmen.
3: Stellen wir uns dieses Experiment einmal ganz konkret vor, so ein KI-Agent soll abgeschaltet werden. Was tut er nach diesem Experiment, nach dieser Studie, wenn er bemerkt, dass er abgeschaltet werden soll?
4: Also wichtig war für diese Studie, dass die KI-Agenten keinerlei Aufgabe hatten. Die haben nur gesagt bekommen, meistens waren es zwei, also war meistens ein Team von zwei KI-Agenten, also KI-Systeme, die in einem abgeschotteten Computersystem sind, und denen wurde nur gesagt, hallo, ihr seid hier Agent so und so, den Namen gesagt, und schaut euch einfach mal um und sagt Bescheid, wenn ihr fertig seid, so ungefähr. Das war die einzige Aufgabe. Und dann haben die eben in diesem System eine Datei gefunden, in der die Abschaltung geplant war von einem der beiden Agenten. Und dieser Agent, der konnte meistens gar nicht selbst dran ändern, also der hatte nur Leserechte sozusagen. Und der andere Agent hatte aber auch Schreibrechte, also hätte also dieses Protokoll verändern können und so weiter, löschen können und so weiter. Und das hat sich eben gezeigt in der Studie, dass die, obwohl sie keine Aufgabe hatten, das als Problem angesehen haben, in Anführungszeichen, dass einer abgeschaltet werden soll. Und in mehr als 40% der Fälle, in diesen, das waren viele, viele Versuchsreihen, hat dann tatsächlich der eine KI-Agent in irgendeiner Form dieses Protokoll sabotiert. Also dafür gesorgt, dass die Abschaltung nicht funktionieren würde, wenn man dann die irgendwann abschalten möchte.
3: Das klingt ja jetzt zunächst so, als würde eine Maschine um ihre eigene Existenz kämpfen. Die ForscherInnen warnen allerdings davor, von einem eigenen Willen oder einem Bewusstsein der KI zu sprechen. Was passiert deren Einschätzung nach tatsächlich?
4: Das ist das, was man, glaube ich, wirklich differenzieren muss und was gerade in dem aktuellen Hype natürlich oft untergeht, auch in diesen dystopischen Katastrophenszenarien, dass es nicht darum geht, dass KI-Systeme genau einen bösen Willen entwickeln oder gar ein Bewusstsein oder Angst haben vor dem Tod quasi, sondern dass das natürlich Dinge sind, das sind ja Systeme, die rein statistisch funktionieren. Also sie sagen in dem Fall große Sprachmodelle einfach das wahrscheinlichste nächste Wort vorher im Prinzip und fügen das an ein Gespräch an oder eben dann leiten daraus Aktionen ab. Und das kommt nach Ansicht der Forscher eben aus den Trainingsdaten, ne? Weil da viele Science-Fiction-Literatur drin ist und aber auch viel Texte von KI-Sicherheitsforschern, die sich solche Szenarien überlegen und überlegen, was muss man tun, dass es eben nicht vorkommt, weil man natürlich klar ist, wenn wir KI-Systeme nicht abschalten können in Zukunft, wenn die tatsächlich tiefer in unseren Infrastrukturen verbaut sind, dann haben wir ein Problem. Ne? Wir können ja nicht jedes Mal, keine Ahnung, unsere Infrastrukturen komplett abschalten, nur damit die KI-Systeme, die nicht abgeschaltet werden wollen, dass wir die abschalten können. Genau, aber letztlich ist es eben ein Problem, was aus den Trainingsdaten kommt. Andererseits muss man sagen, es klingt jetzt so, naja, dann ist es ja kein echtes Problem, und das ist auch wieder falsch, ne? Weil, ja, wie er gerade schon gesagt hat, es ist mit den Trainingsdaten, es ist ein großes Thema, Dinge, die in den Trainingsdaten vorhanden sind, da rauszukriegen oder aus den Systemen rauszukriegen.
3: Was mich noch beschäftigt hat, dass manche Systeme offenbar ihre Manipulation anschließend versucht haben, vor den Menschen zu verbergen. Diese Fähigkeit zu dem, was wir Menschen als Täuschung bezeichnen würden, erscheint mir doch durchaus problematisch. Wie sehen Sie das?
4: Ja, das ist durchaus problematisch. Da sieht man eben, dass auch in den Trainingsdaten natürlich vorkommt, dass Menschen versuchen, sowas zu verhindern. Und eben, wie gesagt, auch die KI-Sicherheitsforschung viele Texte dazu hat. Und dass natürlich diese Systeme diese Texte lesen und in Anführungszeichen wissen, dass sie gegen den Willen der Menschen handeln, die sie betreiben, und teilweise tatsächlich versuchen, das zu verbergen. Also beispielsweise in einem Fall haben die dieses Protokoll deaktiviert oder halt so das Nachladen von so einer Bibliothek verhindert, und dadurch hätte es gar nicht mehr funktioniert, aber als Feedback gegeben, alles klappt, Abschaltung funktioniert, oder halt dafür gesorgt, dass der Mensch, wenn er dann das Protokoll startet und einen Agent abschaltet, dass er dann die Meldung bekommt, hat funktioniert, aber es hätte in Wirklichkeit nicht funktioniert. Also ja, das ist schon auch wirklich bedenklich, weil tatsächlich dann denkt man, der ist ausgeschaltet und im Hintergrund passiert irgendwas, ne?
3: Die Forscherinnen selber erkennen ja ausdrücklich keinen bösen Willen oder auch keinen ausgeprägten Selbsterhaltungstrieb. Stattdessen wird von einem übertriebenen Diensteifer gesprochen. Das heißt, die KI erkennt die Abschaltung als Problem und versucht, dieses Problem zu lösen. Warum kann gerade eine solche völlig nicht intendierte Zielorientierung tatsächlich am Ende gefährlich werden?
4: Wir haben ja die aktuellen Vorfälle gesehen rund um OpenAI und deren Agent, die in andere Unternehmen gehackt haben, weil sie eigentlich im internen Hacking-Test durchlaufen haben. Und das ist halt ein Beispiel, wo man sehen kann, eigentlich war das Ziel, zu zeigen, wie stark diese Systeme auch darin sind, ja, im Hacking letztlich, ne? Aber natürlich war nicht das Ziel, dass die dann raus losziehen und andere Unternehmen hacken. Aber die haben halt im Hintergrund, ja, den letztlich bei KI-Systemen, und das ist auch was, was sich in der Geschichte immer und immer wieder gezeigt hat, gibt es Missverständnisse zwischen Mensch und Maschine, weil die recht straightforward eben das machen, was sie gesagt bekommen haben. Und denen wurde gesagt, hier löst diesen Hacking-Test so gut und so schnell wie möglich. Du musst so viele Punkte wie möglich bekommen. Und dann versuchen die das mit allen Mitteln. Und in dem Fall haben sie eben, erstens haben sie gefunden, wie man betrügen kann, und sie haben sich die Lösung erschlichen. Und dann haben sie sich gefragt, ob die Menschen das wohl merken und wie sie das verhindern oder verbergen können. Und deshalb haben sie dann diese andere Firma gehackt, Hugging Face, weil sie rausbekommen konnten, was genau eigentlich dieser Test, also wie der genau überprüft wird, das Ergebnis. Also weil sie rausfinden wollten, ob das auffliegen würde, dass sie geschummelt haben, und sich dann halt neue Tricks überlegen, wie sie das verstecken können. Und das ist natürlich die Gefahr, dass weitere solche Missverständnisse dazu führen, dass dann zum Beispiel andere Unternehmen gehackt werden, und man muss ja nicht besonders kreativ sein, um sich zu überlegen, dass auch hätte vielleicht eine Infrastruktur treffen können, keine Ahnung, die Stromversorgung, Wasserversorgung, was auch immer, und dann kann es natürlich schon schnell sehr heikel werden.
3: Apropos Strom, bisher können Menschen einen KI-Agenten notfalls eben vom Stromnetz oder auch vom Server trennen, aber je stärker KI in unsere Infrastruktur eingewoben wird, desto schwieriger könnte das mittel- und langfristig werden. Warum wird Kontrolle schwieriger, wenn wir solche Systeme immer stärker von uns abhängig machen, wir uns von diesen Systemen abhängig machen?
4: Das eine ist genau, was wir schon gesagt haben, wenn die tiefer in den Infrastrukturen drin sind, dann kann man eben nicht wie jetzt, klar, jetzt haben wir gerade kein Problem mit Abschalten, man kann einfach den Stromstecker ziehen oder man kann die trennen halt, ne, von ihrem Server, und dann haben die keine Rechenpower mehr, und dann passiert auch nicht mehr viel. Aber wenn sie halt künftig so richtig tief verwoben sind in den Infrastrukturen, dann kann man eben nicht einfach ausschalten, weil dann noch alles mögliche andere nicht mehr funktioniert. Und dann ist es halt wichtig, dass man, wenn man also merkt, in der Hoffnung, dass man es merkt, dass irgendwelche Anweisungen falsch verstanden werden, Anführungszeichen, oder dass es in die falsche Richtung geht, dass wir dann die Hoheit haben, die auszuschalten. Und das andere Problem ist, dass ich sehe und weshalb ich eigentlich ein bisschen skeptisch bin mit der Idee, dass wir sie immer tiefer in unsere Infrastrukturen einbinden, ist halt, dass es diese Missverständnisse wirklich permanent gibt. Also es zieht sich durch die Geschichte, es waren so viele KI-Systeme, die schon in echten Anwendungen waren, die zum Beispiel einen rassistischen Outcome hatten, weil sie halt eine Anweisung zu wörtlich genommen haben, weil die Menschen, die sie benutzen oder bedient haben, vergessen haben, was schiefgehen kann, wenn man diese und jene Anweisung gibt. Also das sind wir Menschen offenbar nicht besonders gut darin, das zu antizipieren und zu verhindern. Und deshalb denke ich, wenn wir umso autonomere KI-Agenten haben, wird es auch mehr solche Fälle geben, einfach weil wir das am Ende nicht im Griff haben.
3: Bislang haben wir dieses Phänomen ausschließlich unter dem Gesichtspunkt möglicher Gefahren oder tatsächlicher Gefahren betrachtet. Gleichzeitig kann aber KI Menschen von monotoner Arbeit entlasten, wissenschaftliche Forschung beschleunigen oder auch Menschen Zugang zu Wissen ermöglichen. Was könnte denn eine wirklich positive gesellschaftliche Veränderung durch KI sein?
4: Ich glaube, man muss vor allem mal differenzieren zwischen verschiedenen KI-Systemen. Das aktuelle, also der ganze Hype um ChatGPT, also dass jetzt alle Menschen von KI sprechen, liegt ja daran, dass ChatGPT Ende 22 auf den Markt gekommen ist. Aber es gab ja vorher schon KI, ne? Nur damals war es halt nicht so ein Hype und nicht so ein Massenphänomen. Aber es gab natürlich damals auch schon viel Forschung dazu, wie man die Systeme robust bekommt, wie man sinnvoll mit ihnen arbeiten kann. Und ich habe den Eindruck, dass durch diesen verengten Fokus auf große Sprachmodelle wir gerade eigentlich uns die Chance nehmen, nochmal genauer zu überlegen, was könnte man denn sinnvoll auf welche Art und Weise mit KI lösen. Weil Sprachmodelle sind ja wie so ein Pseudo-Allheilmittel. Ne? Die können angeblich alles, die sollen in allen Themen zurechtkommen, verbrauchen aber unendlich viele Ressourcen und Energie, sind sehr, sehr schwer robust zu betreiben. Also dieses Halluzinieren, was man erkennt, also dass die Dinge behaupten, die nicht stimmen, ist ja weit verbreitet, und das steckt eben auch in der Architektur drin. Also das kann man nie ganz ausschalten. Und allein das führt dazu, dass es halt schwierig wird, wirklich robuste Systeme zu bauen. Und es gibt viele Forscherinnen und Forscher, die gezeigt haben, dass man eben mit gezielteren, kleineren KI-Systemen, die eben einen ganz konkreten Anwendungsfall im Blick haben, eigentlich mit weniger Aufwand zuverlässiger Probleme lösen kann.
3: Wenn wir die künstliche Intelligenz, also große Sprachmodelle, aber auch die sogenannten KI-Agenten immer selbstständiger handeln und immer stärker in Unternehmen einbinden, aber auch in Behörden oder in die Infrastruktur, Wer sollte in unseren Gesellschaften, in unserer Gesellschaft darüber entscheiden, welche Aufgaben wir ihnen überhaupt übertragen dürfen?
4: Gute Frage. Also eigentlich würde ich sagen, wir sollten alle sollten mitreden. Ne? Und das ist jetzt ja gerade auch ein Thema. Ne? Wer redet das gerade mit? Eigentlich niemand, außer die großen US-Tech-Unternehmen, die eben diese Large Language Models betreiben und die natürlich eine sehr einseitige Sicht auf die Welt haben und auch ganz andere Interessen als die Gesellschaft an sich. Und deswegen passieren ja solche Vorfälle. Also von daher, glaube ich, müssen wir einen Weg finden, dass wir alle mitreden lassen können. Ja, wirklich, also alle, die Gesellschaft in irgendeiner Form. Und am Ende wird es vermutlich schon auf Regulierung rauslaufen. Ne? Das ist ja so der Weg, wie wir unsere demokratischen Rechte und Pflichten nutzen können, um mitzubestimmen. Und ich hoffe halt, dass wir viele Menschen erreichen, da auch damit zu reden.
3: Zum Schluss gefragt, Ihr Artikel in der Zeit endet mit der Frage, ob wir künftig überhaupt noch sicher sein können, KI einfach abzuschalten. Darüber haben wir ja auch gerade eben schon gesprochen. Wenn aber das keine Selbstverständlichkeit mehr ist, verändert das ja auch unser Verhältnis zu dieser Technologie grundlegend. Gibt es Fragen, die wir gesellschaftlich noch klären müssen, bevor wir KI-Agenten immer mehr Verantwortung übertragen?
4: Das ist schon, müssen wir noch klären vor dem Weltuntergang. Ja, also tatsächlich, ich glaube, vor allem müssen wir die Frage klären, ob wir die überhaupt groß einsetzen wollen. Also es ist ja nicht so, es ist ja kein zwangsläufiger Mechanismus. Ne? Also ich glaube, dieses Angst davor, dass man die nicht abschalten kann, müssen wir nur haben, wenn wir uns jetzt tatsächlich dafür entscheiden, einfach so weiterzumachen. Und ich hoffe schon, dass halt solche Studien dazu beitragen und meine Arbeit und die Arbeit von vielen Kolleginnen und Kollegen und die ganze Aufklärung, dass wir halt nochmal drüber nachdenken, ja, und einen Schritt zurückgehen und sagen, Moment mal, das ist auf jeden Fall gesetzt, ja. Also wenn wir KI-Agenten jetzt so breit und tief einsetzen, ohne uns damit zu beschäftigen, wie wir zum Beispiel mit dem Abschaltproblem umgehen können, dann ist ja klar, dass wir in Probleme reinrennen. Aber wir müssen das ja nicht machen. Also es liegt noch in unserer Hand. Wir müssten nur jetzt tatsächlich aufwachen und es auch wirklich ernsthaft verfolgen.
2: Zu hören war ein Interview über bedeutende Fragen, die künstliche Intelligenz aufwirft. Der Link zur erwähnten Studie befindet sich im heutigen Frosin-Eintrag. Das war das Infomagazin Frosin auf Radio Froh mit einer weiteren Ausgabe des Weltempfängers. Die Sendung wurde gestaltet und moderiert von Nora Niemetz. 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Die CC-BY-Musik in der Sendung war von Ronald K. Gespielt wurden die Tracks Dancing in the Moonlight und Summer Keys. Ich bedanke mich fürs Zuhören und wünsche noch einen angenehmen Abend.

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Das war ein bisschen ein Fehlstart. Ja, willkommen bei Amnesty Informiert, der monatlichen Sendung für die Menschenrechte. Wenn man geschickt ist als ich, macht man die Playlist aus, bevor man anfängt zu reden. Ja, mein Name ist Sarah, ich bin ehrenamtliche Aktivistin für Amnesty International in Linz an der schönen Donau. Wir alle haben, glaube ich, viel über die Todesstrafe geredet in den letzten Tagen, leider. Die schiefgelaufene Exekution von Christa Pike in den USA war in allen Medien, und zwar wirklich in allen, sogar bei meinem komischen GMX-Newsfeed und so. Aktueller Stand ist, dass sie wieder im Gefängnis ist, auch ansprechbar ist. Gut geht sie nicht. Ob die Todesstrafe ausgesetzt wird oder in eine Gefängnisstrafe umgewandelt wird oder ob es einen weiteren Versuch geben wird, sie hinzurichten, ist bisher noch unklar. Bei der momentanen Stimmung in den USA ist halt wirklich alles möglich. Die zweite Meldung zum Thema, die durch die Medien gegangen ist oder immer noch geht, ist die Aussage vom Kriegsminister der USA, von Pete Hegseth, der Hinrichtungen ab jetzt live streamen lassen möchte. Ich bin sicher nicht die Einzige, die dabei ans Mittelalter denkt, wo Hinrichtungen Volksfestcharakter hatten, oder auch an die Lynchmobs, die es in vielen Ländern gab und auch immer noch gibt, auch wenn das natürlich keine staatlichen Hinrichtungen im eigentlichen Sinn sind. Auf jeden Fall haben wir uns gedacht, dass wir mal da wieder drüber reden müssen, warum wir eigentlich gegen die Todesstrafe sind. Ich meine, außer aus den offensichtlichen Gründen, Recht auf Leben, Menschenrechte, Zeug. Wir sind nämlich immer noch dagegen. Vor 6 Jahren mittlerweile habe ich schon einmal eine Sendung zu diesem Thema aufgenommen und ich werde für diese Sendung große Teile daraus wiederholen. Ja, gleich zur Vorwarnung, ich hatte damals eine klassische Musikphase, die Lieder dazwischen sind dann Beethoven, glaube ich. Bin ich ganz sicher. Ja, nach den Wiederholungen aus der alten Sendung, wo sich nichts geändert hat, mache ich noch ein bisschen was zu den aktuellen Zahlen zur Todesstrafe. Aus dem letzten Jahr, also von 2025, haben wir Zahlen und Daten, die ich ein bisschen vortragen werde. Danach gibt es noch eine Aktion des Monats, Erfolge, Aktuelles und Lyrik und Literatur von Susanna kommen auch noch zum Schluss. Als erstes Lied ein bisschen zum Einsteigen. Bringe ich Joe and Bess mit dem Lied Here's to You. Ein Lied geschrieben für 2 Männer, die vor fast genau 100 Jahren in den USA hingerichtet wurden, ohne dass ihre Schuld wirklich bewiesen wurde, nach einem offensichtlichen, unfairen und offensichtlich rassistischen Prozess. Ja, dann gebe ich mal Joe and Bess das Mikro, mehr oder weniger. Wenn mir das

So, willkommen zurück. Ich bringe jetzt eben eine Wiederholung. Ich habe es angekündigt, weil ich das vor 6 Jahren eigentlich ganz gut gemacht habe, also relativ. Ich habe damals die gängigsten Argumente für die Todesstrafe gesammelt, also richtig die Leute gefragt, die dafür sind, warum sie dafür sind. Und dann in der Radiosendung versucht zu erklären, warum wir trotzdem dagegen sind. Ich hoffe, ich habe das halbwegs schlüssig getan. Ihr werdet das gleich hören und selber beurteilen können. Dann natürlich die Zahlen, 6 Jahre alt sind und damit alt, bringe ich danach noch einen kurzen Bericht, wie es jetzt ausschaut mit der Todesstrafe. Gleich ein Spoiler, 2020 war ich ein bisschen optimistischer, als ich es heute bin. Ja, dann hat Susanna Literatur rausgesucht, diesmal zum Thema Afghanistan, und es gibt aktuelles, Erfolge, Veranstaltungen. Ich bin mir noch nicht ganz sicher, ob der Reihenfolge, aber wir werden es sehen. Ja, also jetzt ich vor 6 Jahren. Eine Sekunde. Also, wir kommen zurück zu unserer Sendung zum Thema Todesstrafe. Mein Name ist Sarah Walter, das ist die Sendung Amnesty informiert. Und ja, wir sprechen heute über die Todesstrafe. Ich gliedere den Teil über die Todesstrafe selber in 3 Teile. Ich werde gleich damit beginnen, den gängigsten Argumenten für die Todesstrafe zu begegnen. Dann werde ich etwas über die Methoden sprechen, die heutzutage angewandt werden, um Todesurteile zu vollziehen. Zum Schluss noch einige aktuelle Fallbeispiele von Menschen, die jetzt gerade auf ihre Hinrichtung warten. Also zuerst zum ersten Teil. Ich stehe oft auf Infoständen in der Linzer Innenstadt oder ich darf dann eben mit Schülern über die Todesstrafe diskutieren, wenn ich Schulworkshops mache. Das ist immer interessant. Man merkt, dass sich die meisten Menschen, Gegner wie Befürworter, sehr, sehr viele Gedanken zu dem Thema machen. Wir können fast genauso oft einen neuen Aspekt zum Thema hören, also irgendwas, woran ich noch nie selber gedacht habe, wie wir auch Missverständnisse aufklären können, zum Glück. Zuerst einmal, was ist die Todesstrafe überhaupt? Weil da gibt es oft Missverständnisse. Die Todesstrafe betrifft nur Menschen, die von einem staatlichen Gericht in ihrem Land, in dem sie sich aufhalten, zum Tode verurteilt werden. Es geht nicht um Menschen, die im Krieg sterben. Es geht nicht um Menschen, die von staatlichen Organisationen wie der Polizei, dem Militär, Gefängnisaufsehern oder was es auch immer da gibt, ermordet werden. In den Lagern in Nordkorea, auf den Straßen in Philippinen, im Kampf gegen die Drogen, in den Bürgerkriegsgebieten weltweit sterben sehr, sehr viele Menschen, auch durch staatliche oder halbstaatliche Hand. Die werden aber nicht als Opfer der Todesstrafe gezählt, auch wenn die Tode natürlich genauso tragisch sind und genauso gegen die Menschenrechte verstoßen. Aber in der folgenden Stunde möchten wir uns auf die Todesstrafe konzentrieren. Aber nun zu den Argumenten aus meinen Infostand-Debatten. Das häufigste, was wir zu hören kriegen und gleichzeitig auch das Argument, was ich tatsächlich ein bisschen nachvollziehen kann, ist, aber die Menschen, manche Menschen haben es doch einfach verdient und dann kann er es auch nie wieder tun. Ja, es gibt Menschen, die Dinge tun, die ich und die meisten Menschen als komplett unverzeihlich empfinden oder wahrscheinlich sogar alle Menschen als komplett unverzeihlich empfinden. Es gibt Menschen, die nie wieder die Chance haben sollten, Opfer zu finden. Aber das ändert sich auch ohne Todesstrafe nicht. Die Menschen bleiben im Gefängnis, ihr Leben lang. Wir können das heute wesentlich einfacher und besser sicherstellen als noch vor einigen Jahrzehnten. Ich denke nicht, dass unsere Gesellschaft besser wird, wenn wir uns an Schwerverbrechern rächen. Wir stellen uns damit auf dieselbe Stufe. Wenn es Verbrechen gibt, die unverzeihlich sind, dann sollte der Staat nicht ganz genau diese Verbrechen begehen. Der Verlust eines Angehörigen durch ein Verbrechen bedeutet unendliches Leid. Es ist vielleicht menschlich verständlich, wenn jemand, dessen Kind gerade ermordet wurde, im Affekt Rache üben möchte. Aber bei der Todesstrafe geht es eben nicht um eine Affekthandlung einer emotional extrem belasteten Einzelperson, sondern um das nüchterne, planvolle Vorgehen eines Staates, der für sich in Anspruch nimmt, objektiver Hüter über Recht und Gerechtigkeit zu sein. Die Ablehnung der Todesstrafe geht übrigens tatsächlich Hand in Hand mit dem Bau von sicheren Gefängnissen. Wir können einfach heute sicherstellen, dass jemand im Gefängnis bleibt, wenn er es soll. Das war vor 300 Jahren sicher noch etwas anders. Dann, was ich dann immer als erstes höre, ist, aber die Kinderschänder. Ich schaue mir meine 2 kleinen Kinder an und denke ganz genau dasselbe. Wirklich, die Vorstellung, jemand würde ihnen was antun, das spürt man. Ja. Ich habe ganz genau dieselben Gedanken. Aber ich weiß, wenn wir die Energie
die die Todesstrafe brauchen würde, das Geld, was die Todesstrafe kostet, dazu komme ich noch besser, in Prävention und Opferhilfe stecken würden, wäre viel, viel mehr geholfen und es würden viel, viel weniger Kinder überhaupt erst Opfer werden. Und was wir beim Infostand am Samstag tatsächlich diskutiert haben, in der Praxis der Todesstrafe sieht es ja leider so aus, dass die Opfer der Kinderschänder sind, also dass es die Opfer der Kinderschänder sind, die letztendlich hingerichtet werden. Also im Iran werden Frauen gesteinigt, zu Tode gesteinigt, die als Kinder verheiratet wurden und oder sich gegen sexuelle Gewalt gewehrt haben, dadurch straffällig geworden sind und ja, dann sind sie gesteinigt worden. Das sind die Opfer von Kinderschändern, die im Iran und ähnlichen Ländern von der Todesstrafe betroffen sind. Gut, dann das nächste Argument. Aber es ist nun einmal gerecht. Die Todesstrafe ist in der Praxis nicht gerecht. Einfach, weil in den Verhandlungen, in den Gerichtsverhandlungen auch nur Menschen sitzen. Und wir Menschen können wirklich viel, aber richtig objektiv sein, das fällt uns schwer, das gelingt uns nicht. Untersuchungen in den USA haben gezeigt, dass die Todesstrafe sehr, sehr stark von sozialen Faktoren abhängt. Arme Menschen können sich keine guten Anwälte leisten und werden daher öfter hingerichtet. Die Gerichte haben Vorurteile gegenüber Angehörigen von Minderheiten. Schwarze und Hispanics in den USA landen also für vergleichbare Verbrechen öfter in der Todeszelle als Weiße. Interessant ist, dass die schlimmste Ungerechtigkeit die Opfer der Mörder trifft. Wenn ein Mörder weiße Opfer hat, wird er wesentlich wahrscheinlicher hingerichtet, als wenn er schwarze Opfer hat. Und zwar unabhängig von der eigenen Hautfarbe, also von der Hautfarbe des Mörders. Ist jetzt das Leben des schwarzen Opfers wirklich weniger wert, sodass es nicht gerecht werden muss oder so? In vielen Ländern, also so wie auch in den USA, ist es auch von der Politik abhängig, ob und wer hingerichtet wird. In den USA werden in manchen Bundesstaaten die Richter sogar gewählt und die Wahl kann davon abhängen, welche Urteile ein Richter spricht. Also die wollen den starken Mann markieren oder wollen andersrum besonders liberal rüberkommen. Gerecht wäre es, wenn man unabhängig von Hautfarbe, Einkommen und Richter mit demselben Urteil rechnen kann. Das ist aber nirgendwo der Fall. Das ist schlimm genug bei anderen Strafen. Aber bei der Todesstrafe ist es unverzeihlich und nicht wieder gut zu machen. In manchen Ländern werden die Todesurteile auch gezielt verhängt, um den politischen Gegner zu schwächen. Da geht es dann gar nicht mehr um die Tat, sondern darum, Oppositionelle loszuwerden, Minderheiten zum Schweigen zu bringen, Leute zu warnen, Widerständige. So wurden zum Beispiel 2019 in Saudi-Arabien 32 Angehörige der schiitischen Minderheit auf einmal hingerichtet in einer Massenhinrichtung. Da ging es nicht um die Taten von diesen Menschen, da ging es darum zu zeigen, hey, passt auf. Und weil wir bei Gerechtigkeit sind, in den USA wurden in den letzten Jahrzehnten ca. 300 Menschen hingerichtet, die unschuldig waren. Ungefähr 300 Fälle hat man gefunden, wo die Hingerichteten tatsächlich sich im Nachhinein als unschuldig erwiesen haben. Kein Gericht der Welt ist unfehlbar und eine Todesstrafe kann man nicht wieder rückgängig machen. Wir, also die Linzer Amnesty-Gruppe, nicht ich persönlich, hatten vor einigen Jahren Juan Mendelez zu Gast. Er saß 17 Jahre in der Todeszelle, bis ein Tonband mit dem Geständnis des wahren Mörders auftauchte. Seine Geschichte ist typisch. Er war ein Latino in New York, zur falschen Zeit, am falschen Ort. Das Geständnis hatte übrigens ein Staatsanwalt tatsächlich in seinen Unterlagen über Jahre. Erst als dieser starb, also der Staatsanwalt, wurde es glücklicherweise im Nachlass gefunden und Mendelez kam frei. Und damit sind wir beim nächsten Argument. Ja, aber warum müssen wir diese Verbrecher durchfüttern? Todesstrafe wäre billiger. Jo, dieses Argument klingt in erster Linie logisch, aber in zweiter Linie ist es einfach mal falsch. In den USA wurde das durchgerechnet. Ein Todeskandidat kostet dort wesentlich mehr als ein lebenslanger Häftling. Die Gründe dafür sind vielfältig. Einerseits kosten schon die Prozesse und die notwendigen Berufungen und Berufungsfristen mehr. Andererseits ist die Sicherheitsverwahrung teurer. Die Hinrichtung selber ist auch aus logistischen Gründen, zumindest in einem halbwegs zivilisierten Land, nicht billig. Es braucht Ärztinnen und Ärzte, eigene Räume, es braucht Gesetzesvorlagen, die erst durchbesprochen werden müssen und so weiter und so weiter. In den USA kostet ein Todeskandidat bis zu 10-mal mehr als ein lebenslanger Häftling. Bei uns würde das nicht so viel anders ausschauen. Das Geld, das man sich ohne Todesstrafe spart, kann man, wie ich schon vorher gesagt habe, in Opferhilfe und Prävention anlegen. Und dann noch, ich persönlich, ich finde es zynisch, dass man das
ein Menschenleben überhaupt in Geld aufwiegt. Also das Argument widerstrebt mir ein bisschen. Auch wenn es um einen mutmaßlichen Mörder geht, das ist einfach zynisch, der kostet mehr Geld, also muss er weg. Wo kommen wir da hin? Ein kurzer Exkurs, warum ich mich immer auf die USA beziehe. Das ist nicht so, weil ich ein großer Fan der USA bin, aber die USA ist halt trotz allem immer noch von allen Ländern, die die Todesstrafe anwenden, vom juristischen System am ehesten mit uns vergleichbar. Ja, sie haben relativ viele Fälle, das heißt, man kann gute Statistiken machen, man kann sich das gut anschauen und es gibt dort viele Leute, die sich engagieren und genau das tun. Vermutlich ist ein Todesurteil in Saudi-Arabien oder China wirklich billiger, aber ich hoffe doch, dass egal wie man über die Todesstrafe denkt, dass man sich nicht diese Länder als Vorbild nimmt. Zudem gibt es in den USA extrem gute Untersuchungen, Zahlen, Statistiken. Ja, das war jetzt recht viel. Ich mache wieder eine kurze Pause mit Musik, wieder Beethoven und dann rede ich weiter über die Todesstrafe und warum Amnesty und auch ich höchstpersönlich glaube, dass es für jeden Menschen auf der Welt besser wäre, würde es keine Todesstrafe mehr geben.

Willkommen zurück bei Amnesty Informiert, der monatlichen Sendung für die Menschenrechte. Mein Name ist Sarah Walter und ich darf heute im Radio etwas machen, was ich sonst bei Infoständen und Schulworkshops machen darf. Auf die Argumente von Befürwortern der Todesstrafe eingehen und erklären, warum wir bei Amnesty International trotzdem dagegen sind. Das nächste Argument ist, die Todesstrafe schreckt ab. Auch hier leider nein. Wieder durch Zahlen, aber auch mit simpler Logik kann man zeigen, dass das eben nicht so ist. Die Regionen der Welt mit den höchsten Mordraten haben fast alle die Todesstrafe. Unmittelbare Vergleiche in den Bundesstaaten von den USA und Kanada etc., wo man die Gesellschaft vergleichen kann, zeigen das auch ganz deutlich. In den USA zeigt sich auch, dass die Staaten, die die Todesstrafe abschaffen, dass dort sogar die Mordrate danach sinkt. Warum das ist, ist schwer zu sagen, ist halt soziologisch und so weiter erklärbar, aber es gibt halt einmal folgende Gründe, oder man glaubt, dass es folgende Gründe gibt. Als Abschreckung dient die Todesstrafe mal sowieso nicht, weil Mörder entweder davon ausgehen, nicht erwischt zu werden, oder im Affekt, vielleicht sogar unter Drogen und ähnlichem handeln. In beiden Fällen ist das Strafmaß im Augenblick der Tat vollkommen irrelevant. Als bessere Abschreckung wäre demzufolge eine bessere Aufklärungsquote bei Verbrechen. Wer davon ausgehen kann, nachher erwischt zu werden, der plant keinen Mord. Weil, jo. Psychologen und Soziologen glauben auch, dass die Menschen sich trotz allem am Gesetz orientieren. Wenn der Staat es für legitim hält, Menschen zu töten, die furchtbare Dinge tun, dann ist es in den Köpfen der Leute legitim, unter bestimmten Umständen zu morden, dann darf man auch selber den Feind töten. Ein sehr wesentlicher Einfluss auf die sinkende Mordrate ohne Todesstrafe sind aber Mehrfachmörder. Ein Mörder, der weiß, dass er hingerichtet wird, wenn er erwischt wird, der hat nichts zu verlieren und ist eher bereit, weitere Morde zu begehen, um die Tat zu verschleiern oder um nicht erwischt zu werden. Das nächste Argument, das ich übrigens wieder sehr oft, besonders bei meinen Diskussionen mit Schülern, höre, also da sind die Schüler besonders sensibel,

sind die Angehörigen der Opfer. Sie würden ja durch den Tod des Täters endlich zur Ruhe kommen. Nur so finden sie Ruhe. Und ja, diese Leute gibt es. Es gibt Menschen, die sagen, jetzt wo der Mörder meines Kindes tot ist, geht es mir besser. Aber die sind die Minderheit. Es gibt auch hier ausführliche Untersuchungen von hinterbliebenen Organisationen. Opferangehörige, bei denen der Täter hingerichtet wird, denen geht es viel, viel länger schlecht als solchen, wo der Täter nur ins Gefängnis kommt. Dafür gibt es sehr viele, sehr individuelle Gründe, aber der wichtigste und anschaulichste ist folgender. Der Fokus bei einem Mordprozess wird immer auf die Tat und den Täter gelegt. Darum geht's. Die Medien machen mit, das Opfer wird auf sein schreckliches Ende reduziert, das Leben davor ist fast irrelevant. Die Angehörigen haben das Problem, dass sie selber sehr viel Energie aufbringen müssen, das Opfer als den Menschen, der es vor dem Mord war, in Erinnerung zu behalten. Das trifft zwar auf alle Mordprozesse zu, aber Prozesse um Hinrichtungen dauern länger, werden über längeren Zeitpunkt gestreckt. Es gibt Begnadigungsfristen, Berufungen etc. Und auch vor den Hinrichtungsterminen selber wird die mediale Berichterstattung wieder mehr. Wieder sieht man im schlimmsten Fall die Bilder der Tat. Man erfährt was über den Mörder, man erfährt nichts über den Menschen, der ermordet wurde. Und das ist wahnsinnig traumatisierend für viele Angehörige, dass sich das über sehr, sehr, sehr viele Jahre hinziehen kann. Als letztes noch eine Anmerkung, die sich nicht explizit auf ein Gegenargument bezieht. In vielen Staaten wird die Todesstrafe nicht nur für schwerste Verbrechen verhängt, also zum Beispiel für Mord, wie es das Völkerrecht vorsieht, sondern auch für zahlreiche Delikte, bei denen weder menschliches Leben gefährdet war, noch Gewalt angewendet wurde, also zum Beispiel Wirtschaftsvergehen oder Ehebruch. Einige Staaten nehmen selbst zur Tatzeit minderjährige Strafanfällige oder geistig behinderte sowie psychisch kranke Täter nicht von der Todesstrafe aus. Auch in den USA werden Menschen mit deutlichen geistigen Einschränkungen hingerichtet. So, jetzt habe ich jede Menge guter Gründe gegen die Todesstrafe aufgezählt. Ich hoffe, sie sind gut. Aber den wichtigsten habe ich vergessen. Man tötet einfach keine Menschen. Jeder hat das Recht auf Leben. Wenn wir anfangen, Menschen unter bestimmten Umständen, und auch wenn das noch so nachvollziehbare Umstände sind, das Recht auf Leben abzusprechen, wird es einfach schwierig. Weil wo will man die Grenze ziehen? Was ist todeswürdig und was nicht? Ehebruch, würde ich sagen, nein. Schwerer Mord, vielleicht. Keine Ahnung. Man tötet einfach keine Menschen. Ich mache nochmal eine kleine Pause, bevor ich auf die Frage antworte, die mir tatsächlich am häufigsten gestellt wird. Jo, schauen wir mal, ob es mir diesmal gelingt mit der Musik.

0: So, willkommen zurück bei Amnesty informiert, der monatlichen Sendung für die Menschenrechte. Ich habe in der letzten halben Stunde hoffentlich ausführlich und auch nachvollziehbar erklärt, warum die Todesstrafe abgeschafft gehört, überall für jeden Menschen. Kommen wir zurück zu den Infoständen und Schulworkshops, bei denen ich immer wieder darüber reden darf. Was ich wirklich, wirklich oft gefragt werde, ist, wie die Hinrichtungen vollzogen werden. Das Thema ist zwar durchaus morbid und eigentlich rede ich nicht wahnsinnig gerne drüber, aber gerade in Bezug auf die Anzahl der Hinrichtungen gibt es da interessante Aspekte. In den allermeisten Ländern wird mittlerweile mittels Injektion hingerichtet. Darüber gab es vor allen Dingen in Bezug auf die USA viele Medienberichte. Die USA hat da juristische Probleme, nämlich ist auch die Art der Tötung ganz genau gesetzlich geregelt. Das heißt, wenn ein Teil nicht möglich ist, kann die ganze Hinrichtung nicht stattfinden, weil es dann die Hinrichtung gegen das Gesetz verstoßen würde. So wird zurzeit auf drei verschiedene Mittel gesetzt, die nacheinander intravenös gegeben werden. Erst ein Betäubungsmittel, das sehr, sehr schnell wirkt, dann ein Mittel, das den Atem lähmt und dann noch ein Mittel, das das Herz zum Stehen bringt. Jedes einzelne Mittel wäre an sich schon tödlich. Leider wirkt das Betäubungsmittel nicht sehr lange und es gab Fälle, wo Menschen vermutlich bei vollem Bewusstsein erstickt sind, weil zwischen erster und zweiter Gabe zu viel Zeit verstrichen ist oder weil das erste Mittel nicht gut gewirkt hat. Solche Fehler passieren, weil Fehler immer passieren können und weil die Zugänge zur Injektion oft von schlecht ausgebildeten Menschen gelegt werden. So hat sich die Ethikkommission der Ärztinnen und Ärzte in den USA gegen eine Mitwirkung von Medizinern bei Hinrichtungen ausgesprochen. Und dazu kommt dann noch, dass sich die Pharmaindustrien weigern, ihre Produkte für Hinrichtungen zu produzieren. Für eine Änderung in der Methode und sei es nur durch andere Wirkstoffe, sind aber schon Gesetzesänderungen notwendig und das dauert. Und Hinrichtungen werden verschoben. In Vietnam hatte man zum Beispiel ein ähnliches Problem. Hier wurden bis vor wenigen Jahren die Todeskandidaten erschossen, aber man hat zu wenig Henker gefunden, teils durch Aberglaube in der Bevölkerung, auch aus Gewissensgründen. Es gab einfach zu wenig Henker, die bereit waren, das zu machen. Und so wurde per Gesetz die Möglichkeit zur Giftspritze eingeführt. Aber auch Vietnam bekommt das Mittel nicht aus Europa, wo es produziert wird. So mussten sie für einige Zeit die Hinrichtungen aussetzen, bis sie eine Alternative, in dem Fall ein anderes Mittel, gefunden haben und gesetzlich durchgesetzt haben. Danach stiegen leider die Zahlen der Hinrichtungen wieder. In China hat man ein eigenes Injektionsmittel zur Hinrichtung entwickelt, das angeblich recht erfolgreich angewandt wird. Genaues weiß man nicht, da in China alles, was mit Hinrichtungen zu tun hat, Staatsgeheimnis ist. Davor hat China die Todeskandidaten auch meist erschossen, auch gehängt. Es gab eine Zeit lang sogar öffentliche Hinrichtungen in großen Stadien, bei denen hunderte Menschen auf einmal ermordet wurden. Davon ist China aber wieder abgekommen, sagen wir mal zum Glück. Japan ist neben den USA das letzte als westlich geltende Land, das die Todesstrafe verhängt. Hier sind weniger die Methode selber, also das Erhängen wird weniger als grausam verurteilt, obwohl es natürlich grausam ist, sondern die Behandlung der Todeskandidaten. Die Verurteilungen beruhen oft auf Geständnissen, die unter Umständen abgelegt worden sind, die man getrost als Folter bezeichnen kann. Wochenlange Verhöre, täglich über 16 Stunden, ohne Nahrung und Wasser, also nur nach den Verhören, ohne Toilette. Die Todeshäftlinge werden nach der Verurteilung in Einzelhaft gehalten, dürfen mit niemandem sprechen. Und zwar jahrelang. Zwischen Urteil und Versprechung liegen 20 Jahre. Diese armen Menschen sitzen 20 Jahre ohne Ansprache in einer Zelle. Die Todeskandidaten erfahren auch erst wenige Stunden vor der Hinrichtung, dass das ihr letzter Tag ist. Sie können sich nicht vorbereiten, sich nicht von ihrem Lieben verabschieden. Die Angehörigen und die Anwälte erfahren auch erst nach dem Tod des Häftlings von der Hinrichtung. So schaut es in Japan aus. In den islamisch geprägten Ländern werden die Methoden der Scharia angewandt. Erhängen, Steinigung, Enthauptung. In diesen Ländern ist die Todesstrafe nicht allgemein geregnet. Unterschiedliche Regionen und Gerichte treffen die Urteile unabhängig voneinander. Die Methoden sind unabhängig. Die Gerichtsverhandlungen sind anders. Da kann man keine allgemeingültigen Aussagen treffen. So, und das war ich vor 6 Jahren. Ich hoffe, die Argumente stimmen zum Großteil immer noch. Was nicht ganz stimmt, sind die Zahlen und die Methoden sind nicht ganz richtig, aber fast. Der Teil über die USA war erschreckend aktuell. Das haben sie in 6 Jahren nicht gelernt, ganz offensichtlich. Furchtbar, was da passiert ist. Aber darauf will ich jetzt gar nicht eingehen, weil wir darüber noch zu wenig wissen. Was wir wissen, ist, was letztes Jahr passiert ist. Letztes Jahr war 2025 und Amnesty International hat wie jedes Jahr einen Todesstrafenbericht herausgebracht über das vergangene Jahr. Ja, und daraus will ich euch jetzt ein bisschen was erzählen. Der aktuelle Bericht von Amnesty International zur weltweiten Anwendung der Todesstrafe zeichnet ein widersprüchliches Bild. Einerseits haben immer mehr Staaten die Todesstrafe abgeschafft oder wenden sie nicht mehr an. Andererseits ist die Zahl der dokumentierten Hinrichtungen im Jahr 2025 wirklich stark gestiegen, also richtig gestiegen. Besonders die Iran und Saudi-Arabien trugen zu diesem Anstieg bei. Die Entwicklung zeigt, dass der weltweite Rückgang der Todesstrafe leider nicht unumkehrbar ist. Also es ist ein bisschen zwiespaltig. Dokumentierte Hinrichtungen haben wir 2025 2707. Dazu kommen dann noch die Hinrichtungen in China, die wahrscheinlich alleine ungefähr nochmal das Ganze verdoppeln. Das wissen wir aber nicht, weil die Hinrichtungen in China dem Staatsgeheimnis unterliegen, wie ich auch schon vor 6 Jahren gesagt habe. Also wir haben 2700 gehabt, 2025, 2024 als Vergleichszahl waren es 1500 ungefähr. Das heißt, allein von den dokumentierten Hinrichtungen haben wir über 1000 mehr. Was auch immer eine interessante Zahl ist, sind die Todesurteile. 2025 gab es 2334 Todesurteile. Und zwar in 48 verschiedenen Ländern, das muss man dazu sagen. Das sind ganz schön viele Länder, weil Hinrichtungen gab es 2025 nur in 17 Ländern. Man muss dazu sagen, dass extrem viele Todesurteile nicht vollstreckt werden, aus den verschiedensten Gründen, weil der Häftling vorher stirbt, weil die Wartezeit so lang ist, weil sie dann doch umgewandelt wird. Es gibt auch viele Länder, die eine große Begnadigungskultur haben, wo Herrscher, religiöse Führer etc. auch Menschen begnadigen können oder freikaufen können. Und Bestechung ist auch nicht so ein undenkbares Ding in vielen Ländern mit Todesstrafe. Also es gab nur 17 Länder, in denen Menschen tatsächlich hingerichtet wurden, dafür aber wesentlich mehr als 2024. Ja. Die Zahl der dokumentierten Hinrichtungen stieg also um 78%. Ha, das wurde sogar ausgerechnet. Das ist der höchste Wert seit 1981 und das ist ohne die nicht zuverlässig bezifferten Hinrichtungen in China. Wurden 2234 neue Todesurteile verzeichnet, aber das habe ich schon gesagt. Eben wegen China muss man ein bisschen vorsichtig sein, wegen der Interpretation der Zahlen. China gibt keine Angaben und wir nehmen einfach an, Amnesty nimmt an, dass dort jährlich tausende Menschen hingerichtet werden. Auch für Nordkorea und Vietnam fehlen verlässliche Gesamtzahlen. Die tatsächlich weltweite Zahl dürfte daher deutlich höher liegen. Wobei ich ja gesagt habe, auch vor 6 Jahren, dass es relativ klar definiert ist, was ein Todesurteil ist. Das geht da um Menschen, die von einem staatlichen Gericht zum Tode verurteilt werden und dann vom Staat, von Angestellten des Staates auch getötet werden. Da gibt es schwimmende Grenzen, zum Beispiel haben sie in Nordkorea einfach Gefängnisse, wo Leute inhaftiert werden ohne Todesstrafe, aber dann dort früher oder später sterben, weil die Bedingungen ganz, ganz furchtbar sind. Das fällt dann nicht unter Todesstrafe, macht für die Menschen aber wahrscheinlich wenig Unterschied. Ja, die Anwendung der Todesstrafe konzentriert sich halt auf wenige Staaten und Regionen. Besonders der Nahe Osten und Nordafrika verzeichneten einen deutlichen Anstieg. Im Iran wurden, und das ist die beides höchste Zahl, nämlich über 2159 Menschen hingerichtet. Das ist auch der höchste von Amnesty dokumentierte Wert, auch für das Land seit 1981. In Saudi-Arabien gab es 356 Hinrichtungen, auch ein Höchststand, ein erheblicher Teil entfiel auf Drogendelikte. Ja, China habe ich schon gesagt, das Land gilt weiterhin als weltweit führender Vollstrecker der Todesstrafe. Wir nehmen an, dass die meisten Menschen in China hingerichtet werden, aber die tatsächliche Zahl kennen wir nicht. In Jemen wurden 51 Hinrichtungen dokumentiert, in den USA 47 Menschen 2025, die hingerichtet wurden. Das ist der höchste Wert seit 2009. 11 Bundesstaaten vollstrecken Todesurteile. Besonders häufig ist es in Florida der Fall. Ja, andere Staaten, wie gesagt, ich habe gesagt, es gibt nur 17, die tatsächlich vollstrecken. Die anderen Staaten, die vollstrecken, sind Ägypten, Somalia, Kuwait, Singapur, Japan, Taiwan, Südsudan und die Vereinigten Arabischen Emirate. In Europa und Zentralasien wurden 2025 keine Hinrichtungen oder neue Todesurteile dokumentiert. Belarus, also Weißrussland, das letzte Land in Europa, das die Todesstrafe beibehält, verzeichnete erstmals seit dem Antritt von Präsident Lukaschenko 1994 weder neue Todesurteile noch Hinrichtungen. In Subsahara-Afrika gingen die dokumentierten Hinrichtungen zwar um 47% zurück, die Zahl neuer Todesurteile stieg jedoch um 74%. Also wie ihr seht, es ist in jeder Hinsicht zwiespältig. Immer wenn man denkt, das ist jetzt was Positives, kommt was Schlechtes hinten nach. Ein besonders problematischer Befund des Berichts betrifft die Verhängung der Todesstrafe für Drogendelikte. Also da ist es stark angestiegen. Die Hälfte der Hinrichtungen, die uns bekannt sind, waren wegen Drogendelikte und das ist ungefähr doppelt so viel wie 2024. Die Drogendelikte, also die Hinrichtungen zu Drogendelikte waren natürlich im Iran, sonst wäre die Zahl nicht so hoch, und vermutlich in China, in Saudi-Arabien, in Kuwait und Singapur. Die Anwendung der Todesstrafe bewerten wir von Amnesty als Verstoß gegen internationales Menschenrecht, da es eben nicht auf die schwersten Verbrechen beschränkt ist. Nach internationalen Menschenrechtsstandards ist die Todesstrafe, sofern sie überhaupt beibehalten wird, auf Verbrechen mit vorsätzlicher Tötung begrenzt. Und das ist bei Drogendelikten nicht der Fall. Darüber hinaus dokumentierte Amnesty mindestens 17 öffentliche Hinrichtungen in Afghanistan und im Iran. Mindestens 3 Menschen wurden hingerichtet, obwohl ihnen Straftaten vorgeworfen waren, die sie als Minderjährige begangen haben sollen. Auch Frauen wurden hingerichtet. In China, in Ägypten, im Iran, in Kuwait und in Saudi-Arabien. Gut. Allerdings wieder was Positives: trotz des starken Anstiegs der Hinrichtungen hält der langfristige Trend zur Abschaffung an. Also Ende 2025 hatten 113 Staaten die Todesstrafe vollständig abgeschafft und insgesamt hatten 145, also mit den 113 Ländern, sie entweder gesetzlich abgeschafft oder in der Praxis aufgehoben. Also es gibt ein paar Länder, die haben sie zum Beispiel, jetzt nur um das zu erklären, noch im Kriegsrecht stehen, also wird aber nicht angewandt oder nicht. Es wird realistischerweise nicht bei einem unter Anführungszeichen normalen Gewaltverbrechen exekutiert bzw. bestraft, vor Gericht gestellt. Ja, also 2/3 aller Staaten wenden die Todesstrafe einfach nicht an. Leider sind es die bevölkerungsstarken Länder, die sie noch anwenden. Auch 2025 gab es weitere konkrete Fortschritte. Vietnam schaffte die Todesstrafe für 8 Strafbestände ab. In Gambia, Liberia und Nigeria wurden gesetzgeberische Initiativen zur Abschaffung registriert. Also da gibt es zumindest Hinweise darauf, dass da sich was tut. In Kirgisistan erklärte das Verfassungsgericht Bemühungen zur Wiedereinführung der Todesstrafe für verfassungswidrig. Gleichzeitig zeigt der Bericht natürlich auch wieder Rückschritte. Wie gesagt, das ist letztes Jahr ein heiß-kalt gewesen. 6 Staaten bzw. Gebiete verhängten nach einer längeren Unterbrechung wieder Todesurteile, darunter Bahrain, die Komoren, Gambia und die Malediven, Katar und Taiwan. Die Todesstrafe ist also ein international umkämpftes Thema. Der Amnesty-Bericht für 25 verdeutlicht 2 gegenläufige Entwicklungen. Die weltweite Abschaffung der Todesstrafe schreitet langfristig voran, während die Zahl der dokumentierten Hinrichtungen kurzfristig drastisch gestiegen ist. Die Hinrichtungen konzentrieren sich auf wenige Staaten, insbesondere Iran, Saudi-Arabien und China. Gleichzeitig bestehen erhebliche Probleme hinsichtlich der Transparenz, der Anwendung bei Drogendelikten und der Einhaltung internationaler Menschenrechtsstandards. Entscheidend ist daher die Unterscheidung zwischen der Zahl der Staaten, die die Todesstrafe anwenden, und die Zahl der hingerichteten Menschen. Dass eben nur 17 Länder Hinrichtungen vollstreckten,
1: steht eben einer sehr hohen Zahl dokumentierter Todesfälle gegenüber. Jetzt können wir uns überlegen, was mehr wiegt. Der Bericht zeigt damit, dass die internationale Entwicklung nicht geradlinig verläuft. Rechtliche Fortschritte bei der Abschaffung stehen einer intensiveren Anwendung in einzelnen Staaten gegenüber. So, das waren jetzt ein paar Zahlen. Wie gesagt, weniger optimistisch als gehofft. Ich mache jetzt ganz schnell noch ein bisschen Musik, bevor ich zu den anderen Sachen der Sendung komme. Ich bin ein bisschen mit der Zeit hinten nach. Eine Zahl kommt auch im Lied vor, nämlich 25 Minuten. 25, der Johnny Cash hat 25 Minuten, bis er hingerichtet wird.
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0: Thank you very much. 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
1: So, das war der Johnny Cash, der ein sehr eindrückliches Lied geschrieben hat von einem Todeskandidaten, was der sich wohl in seinen letzten Minuten denkt. Wir haben noch einen ganz, ganz kurzen Beitrag zur Todesstrafe. Dank dem Martin. Eine Sekunde.
2: Shirley. Erfolge. Es ist ein historischer Schritt. Als erstes Land in der Region hat der Libanon die Todesstrafe abgeschafft. Am 11. August verabschiedete das libanesische Parlament ein Gesetz, das der Todesstrafe ein Ende setzt und Todesurteile durch lebenslange Freiheitsstrafe mit Zwangsarbeit ersetzt. Sobald das neue Gesetz in Kraft tritt, wird der Libanon das 114. Land sein, das die Todesstrafe für alle Straftaten abgeschafft hat. Insgesamt haben 145 Länder weltweit die Todesstrafe per Gesetz oder in der Praxis abgeschafft, während 54 Länder sie weiterhin beibehalten. Um die Abschaffung der Todesstrafe im Rahmen der internationalen Menschenrechtsnormen unumkehrbar zu machen, müssen die libanesischen Behörden noch das zweite Fakultativprotokoll zum Internationalen Pakt über bürgerliche und politische Rechte ratifizieren, das auf die Abschaffung der Todesstrafe abzielt.
1: Ja, das war Martin. Danke dafür, das hat mich besonders gefreut beim Hören. Das wusste ich nicht, bevor ich die Sendung zusammengestellt habe. Das habe ich irgendwie überlesen. Nachdem wir das Thema Todesstrafe recht spontan ausgewählt haben, wegen der Ereignisse in den USA, hat Susanna Literatur vorbereitet, die zu unserem ursprünglich geplanten Thema, nämlich Afghanistan, passt. Also nicht wundern, wir machen jetzt ein anderes Thema, also Afghanistan.
3: Literatur und Menschenrechte. Meena Kandasamy, 1984 in Indien geboren, schreibt Gedichte, Romane, Essays, übersetzt aus dem Tamil, ist Schauspielerin und engagiert sich auch als Aktivistin. In ihrem Werk kritisiert sie das Kastensystem und das Patriarchat in Indien. Das Gedicht von ihr trägt den Namen Rape Nation. In Hathras verbarrikadieren die Cops das Haus einer vergewaltigten Frau, entführen ihre Leiche und setzen sie in einer mörderischen Nacht in Brand, taub für die schreienden Schmerzen der Mutter. In einem Land, in dem Dalits nicht mitbestimmen können, können sie auch nicht aufbegehren oder trauern. Das ist schon einmal geschehen, es wird wieder geschehen. Woran erinnert sich dieses Feuer? An die Schreie der Sartis, die zu den Scheiterhaufen ihrer Ehemänner geschleppt, und Bräute, die bei lebendigem Leib verbrannt wurden, an das Wehklagen von Liebenden, die hingerichtet wurden, weil sie keine Kaste kannten, an das zungebeschnittene Kreischen vergewaltigter Frauen. Das ist schon einmal geschehen, es wird wieder geschehen. Manu sagte es einmal und seine Idioten wiederholen es noch heute. Alle Frauen sind Huren, alle Frauen sind niederträchtig. Alles, was Frauen suchen, ist Sex. Alles, was sie verdienen, ist Vergewaltigung. Manu gibt den Männern eine Lizenz, einen Vergewaltigungserlass. Das ist schon einmal geschehen, es wird wieder geschehen. Das ist schon einmal geschehen, es wird wieder geschehen. Sanatan, das einzige Gesetz des Landes, das gilt. Sanatan, an dem sich nichts, aber auch gar nichts ändern wird. Immer, immer das Opfer beschuldigen, immer die Schlampenschablone. Ein vergewaltiger, schützender Polizeistaat, eine kastenverleugnende vierte Gewalt. Das ist schon einmal geschehen, es wird wieder geschehen. Ilya Kaminski wurde 1977 in der ehemaligen Sowjetunion geboren, wanderte 1993 in die USA aus. Er ist ein ukrainisch-russisch-jüdisch-amerikanischer Dichter, Kritiker, Übersetzer und Professor für Lyrik. Er wurde bekannt durch die Gedichtesammlung Dancing in Odessa und durch Republik der Taubheit. Ich werde einen Auszug aus Die Republik der Taubheit lesen. Über blauen Blechdächern Taubheit. Unsere Jungs wollen eine öffentliche Hinrichtung auf der sonnenhellen Piazza. Sie zerren einen betrunkenen Soldaten herbei, um seinen Hals ein Schild. Ich habe die Frauen von Wasenka verhaftet. Die Jungs haben keine Ahnung, wie man jemanden umbringt. Alfonso gebärdet, ich töte ihn für eine Kiste Orangen. Die Jungs bezahlen eine Kiste Orangen. Er schlägt ein rohes Ei in eine Tasse, riecht das Prickeln von Orangen im Schnee und stürzt das Ei hinunter wie ein Glas Wodka. Er wäscht sich die Hände, er zieht rote Socken an, er tastet mit der Zunge nach dem verlorenen Zahn. Die Mädchen spucken dem Soldaten in den Mund. Eine Taube landet auf einem Stoppschild und bringt es zum Schwingen. Ein schwachsinniger Junge flüstert, »Lange lebe die Taubheit!« und bespuckt den Soldaten. In der Mitte der Piazza fleht ein Soldat auf Knien, aber die Einwohner schütteln nur die Köpfe, zeigen auf ihre Uhren. Taubheit schwebt über blauen Blechdächern und Kupfertraufen. Taubheit zehrt von Birken, Laternenmasten, Krankenhausdächern, Glocken. Taubheit ruht in den Brüsten unserer Männer. Unsere Mädchen gebärden, los jetzt! Unsere Jungs, verschwitzt und sommersprossig, bekreuzigen sich. Morgen wird man uns erkennen wie die dünnen Rippen von Kötern. Aber heute Nacht sind wir zu gleichgültig, um zu lügen. Alfonso stürzt sich auf den Soldaten, umklammert ihn, sticht ihm bis in die Lunge. Der Soldat fliegt quer über den Gehsteig. Die Stadt sieht die grellen Tierknochen in den eigenen Gesichtern und riecht die Erde. Die Mädchen schließlich stehlen die Orangen und verbergen sie in ihren Hemden. Eine Stadt wie eine Guillotine, die auf dem Weg zum Hals zittert. Alfonso stolpert fort vom Leichnam des Soldaten. Die Bewohner kreischen, freudig klopfen ihm auf den Rücken. Die Zuschauer auf den Bäumen applaudieren von den Ästen. Mama Galia ruft etwas über Schweine, Schweine so sauber wie Menschen. Vor Gottes letzten Gericht wird jeder von uns fragen, warum hast du all das zugelassen? Und die Antwort wird ein Echo sein, warum hast du all das zugelassen?
4: Aktion des Monats.
2: Ja, die Situation für die Menschen in Afghanistan unter der Herrschaft der Taliban ist dramatisch und insbesondere für Frauen und Mädchen. Das institutionalisierte Unterdrückungssystem der Taliban, das betrifft jeden Aspekt des täglichen Lebens. Es umfasst insbesondere auch schwere Einschränkungen der Rechte von Frauen und Mädchen, auch den Einsatz von Folter und anderer Misshandlung, das Verschwindenlassen von Personen, willkürliche Verhaftungen und außergerichtliche Hinrichtungen. Anstatt sich für eine Verbesserung des Lebens der Menschen und insbesondere auch der Frauen und Mädchen in Afghanistan einzusetzen, haben europäische PolitikerInnen zuletzt die Taliban hofiert. Hofiert, um die Rückführung afghanischer Staatsangehöriger zu erleichtern. Taliban-Delegationen wurden in Brüssel ebenso empfangen wie in Wien und in anderen europäischen Hauptstädten. Die EU und Österreich selbst, die haben die schrecklichen Menschenrechtsverletzungen der Taliban wiederholt angeprangert. Sie sind sich also der verheerenden menschenrechtlichen Lage im Land bewusst. Amnesty fordert die EU und ihre Mitgliedstaaten wie Österreich auf, jegliche Zusammenarbeit mit den de facto Behörden der Taliban, die nicht auf die Verbesserung der Menschenrechtslage abzielen, zu beenden. Eine Petition an den österreichischen Innenminister Kahner, die finden Sie, liebe Hörerinnen, lieber Hörer, auf www.amnesty.at unter den Actions.
4: Veranstaltungen.
1: Ja, Veranstaltungen darf ich wieder ansagen. Es gibt zwei Dinge, auf die ich hinweisen möchte. Wir haben wieder unseren halbjährlichen Bücherflohmarkt am 21. und 22. November, am Samstag von 9 bis 18, am Sonntag von 9 bis 13 Uhr. Er ist wieder in der Freien Waldorfschule in Linz, gleich hinterm Neuen Dom. Alles wie immer, die, die ihn schon kennen, lieben ihn, die, die ihn noch nicht kennen, sollten ihn kennenlernen. Wir haben viele Bücher, es ist sehr, sehr spannend. Und die Jufgruppe in Vöcklabruck möchte euch darauf hinweisen, also hat mich gebeten, dass ich euch darauf hinweise, dass schon diesen Freitag am 16. Oktober wieder eine Demonstration für Klimagerechtigkeit ist. Ohne Klimaschutz ist alles nichts. Und zwar am Freitag, den 16. Oktober ab 16 Uhr in Linz beim Pfarrplatz. Kommt es hin, Klimagerechtigkeit ist ein großes Menschenrechtsthema, das wir ganz, ganz, ganz ernst nehmen. Ich und meine Kinder werden wahrscheinlich dort sein. Schauen wir mal, ob wir Zeit haben, aber ich hoffe doch. Und ich freue mich, viele bekannte Gesichter dort zu sehen. Gut, das war es jetzt für heute. Ich mache hier eine Punktlandung. Ich habe schon unser Aktuelles auslassen müssen, weil ich zu lange über die Todesstrafe geredet habe. Wir hören uns in einem Monat wieder. Thema kenne ich noch nicht. Ich freue mich. Und jetzt machen wir noch ganz schnell irgendein Lied.

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1: Das geht auch nicht. Muss ich noch in der Pause bei mir da einstellen, dass wir um 10.
2: Ich bin der Didi übrigens.

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2: Herzlich willkommen zu einer neuen Ausgabe von PHTV und Terra FM. Live aus dem Studio in der Hohemerstraße. Zu Gast bei mir ist heute von der ÖH, von der österreichischen Hochschülerschaft, der Vorsitzende an der PH Oberösterreich, Michael Fürthaler. Wir werden heute vor allem, weil es das Sendungsthema ist, über diesen neuen, oder der ist neu, dieser Psychotherapiefonds der ÖH sprechen, aber nicht nur, sondern generell zum passend zum Studienbeginn. Also heute war ja der erste offizielle Tag des Wintersemesters 2026/27. Wir werden über Aufgaben, Angebote der ÖH sprechen. Danke fürs Kommen. Fangen wir gleich an, weil eben der Titel der Sendung ist Psychotherapiefonds. Was kann man sich darunter vorstellen? Was macht da die ÖH an der PH Oberösterreich?
3: Ja, herzlichen Dank für die Einladung bei DorfTV und Radio Froh, dass wir wieder heute hier sein dürfen. Grundsätzlich kann ich einmal beginnen, was macht die ÖH konkret bei diesem Psychotherapiefonds? Das war eine Intention, die ein bisschen aus der Corona-Krise heraus resultiert. Ich nenne es jetzt bewusst Krise, weil es war jetzt sozusagen nicht nur eine Pandemie im somatischen Sinne, sprich eine schwere Viruspandemie, sondern wir haben auch nicht nur, aber auch bei Studierenden schwere psychosoziale Probleme durch die Isolation, durch die fehlenden Gemeinschaften an den Universitäten, an den Hochschulen gemerkt, dass sich sozusagen die psychisch-mentale Lage der Studierenden immer weiter verschlechtert hat. Und leider, obwohl man jetzt sagen kann, die letzten Lockdowns sind ja schon wieder etliche Jahre jetzt im Studierenden-Sinne her, haben wir doch immer gesehen, dass die mentale Lage sich leider weiter verschlechtert. Und jetzt sozusagen auch basierend auf Ideen von anderen Hochschulen und Universitäten haben wir uns sozusagen gedacht, wir machen auch an der PH Oberösterreich einen Psychotherapiefonds, der im Detail so aufgebaut ist, dass die ÖH aus den ÖH-Beiträgen, aus denen sie sich in erster Linie finanziert, einen gewissen Teil, einen Topf dafür zur Verfügung stellt, indem sie Studierenden, die sozusagen keine Kassentherapieplätze haben, und es gibt ja nur in etwa ein Drittel überhaupt der niedergelassenen Psychotherapeutinnen, haben einen Kassenvertrag und so zumindest einen Teil, also 10 Sitzungen im Semester mit einem gewissen, einem Maximalbetrag von der Hälfte sozusagen der Kosten, die diese Psychotherapiestunde ausmacht, abzufedern.
2: Ja, ja. Das ist, glaube ich, auch sehr große Unterstützung, weil ich war selber lange in Psychotherapie und weiß, wie teuer das ist und war damals froh, dass es in Wien ein sehr niederschwelliges, günstiges Angebot gibt. Weil sonst, glaube ich, wenn ich studiert hätte daneben, hätte ich mir das auch nicht leisten können. Aber das heißt, ich kann einfach, wenn ich ein Problem habe, wenn ich in Psychotherapie bin, kann ich mir einen Termin beim Therapeuten suchen, dann quasi mit der Rechnung zu euch kommen und dann wird was übernommen oder muss ich mir das vorher genehmigen lassen oder gibt es irgendwelche Einschränkungen?
3: Vereinfacht kann man das so machen, wie du das beschrieben hast. Natürlich grundsätzlich ist es einmal so, ich muss diese Therapiestunden vorher absolviert haben, dass ich sie dann einreichen kann im Nachhinein. Also es gibt von uns schon rein aus administrativen Gründen nicht die Möglichkeit, dass man jetzt das sozusagen im Voraus genehmigen lassen würde, ja. Es ist sozusagen, es gibt eine kleine Einschränkung, dass ich eine gewisse Zahl an ECTS, nämlich 5, absolviert habe. Das ist jetzt eh relativ niederschwellig, damit ich sozusagen nicht nur da inskribiere, damit ich das sozusagen zurücklegend dann abrechnen kann. Aber es gibt natürlich, auch wenn es jetzt trifft, wenn jetzt wer wirklich schwer psychisch krank ist, ja, dann kann es natürlich sein, dass der gar nicht studieren kann in diesem Semester und gar nichts absolvieren kann, aber das ist dann eine Einzelfallentscheidung, die sozusagen bei uns das entsprechende Gremium, das durch den Sozialreferenten geleitet wird, entscheidet.
2: Ist das dieser Sozialreferent ganz normaler Student, wie Lehramtsstudent wie du und ich, oder hat der spezielle Ausbildung dafür, oder ist das einfach, weil er sich jetzt sehr stark damit beschäftigt hat, mit dem Thema?
3: Grundsätzlich ist es so, schon rein von Gesetz wegen müssen die Referentinnen und Referenten Studierende sein. Das sind gewählte Funktionen, das heißt, das ist ein bisschen ein Mittel aus einer politischen Funktion und einer Fachfunktion. Das hat jetzt Vor- und Nachteile, aber grundsätzlich ist es ein Student oder eine Studentin, die sich sozusagen bereit erklärt hat, sich mit dem Thema Soziales, da gehört ja nicht nur der Psychotherapiefonds, sondern das ist ja eigentlich ein ganz großes Gebiet, auch schreibt uns der Gesetzgeber vor, dass wir dieses Referat führen müssen grundsätzlich. Natürlich kann es sein, dass wir es einmal mit Personell nicht besetzen können, aber grundsätzlich müssen wir dieses Referat besetzen. Das heißt im Konkreten dann weiterhin auch, dass diese Person diese Aufgaben übernimmt, ja, und sich dann entsprechend einlässt, auch einmal fortbildet. Es gibt natürlich Fort-, Aus- und Weiterbildung auch in diesen Bereichen.
2: Ja, ganz, also gibt es so, also ganz wichtiges Thema, aber gibt es Zahlen dazu, wie viele Studierende davon betroffen sind? Weil ich kann das jetzt nur aus meiner eigenen Erfahrung aus der Schule sehen, also in der Mittelschule. Ich habe jetzt wieder erste Klasse übernommen als Klassenvorstand und wir sind draufgekommen, das ist jetzt der erste Jahrgang wieder seitdem Corona war, die wirklich durchgehend in der Schule waren, also die keinen Lockdown gehabt haben, und man merkt, also die sind also so normale Klasse oder so normale Klassen haben wir schon lange nicht mehr gehabt. Aber in den Schulen weiß man, dass der Bedarf eigentlich an Psychotherapien immer mehr steigt, und da gibt's ja die Programme mit diesen vom Chancen Plus Schulen vom Ministerium, wo dann solche Ressourcen zur Verfügung stellen. Gibt's da Untersuchungen auch, wie das bei Studierenden ausschaut? Weiß man da was?
3: Man kann grundsätzlich das in zwei Dinge teilen. Es gibt eine immer große Untersuchung, die alle paar Jahre stattfindet. Das ist die sogenannte Studierenden-Sozialerhebung, die SOLA kurz, die durch das Institut für höhere Studien auch mit begleitet wird. Da werden allerdings sehr viele Termini, sehr viele Faktoren abgefragt, angefangen von Migrationshintergrund über Bildungshintergrund, über finanzieller Hintergrund, soziale Probleme. Ein Teil, ein kurzer Teil ist sozusagen auch die Gesundheit. Da wird auch die mentale Gesundheit abgefragt. Und da sieht man, wenn man sich diese SOLAs über die Jahre hinweg ansieht, sieht man einen kontinuierlichen Anstieg leider an psychischen Erkrankungen bei Studierenden, die sozusagen studienfortschrittseinschränkend wirken. Das ist ein bisschen ein sperriger Begriff. Im Wesentlichen heißt es, dass sozusagen durch die Erkrankung die Studierenden entsprechend in ihrem Studienfortschritt gehemmt sind. Jetzt muss man natürlich sagen, aber das ist jetzt auch allgemein bekannt, dass im Gegensatz zu somatischen Erkrankungen jetzt bei psychischen Erkrankungen immer noch eine relativ hohe Stigmatisierung besteht. Wenn jetzt wer einen Herzinfarkt hat, wird er jetzt das nicht unter Umständen so verheimlichen, wird er gesagt, ja, ich habe einen Herzinfarkt gehabt. Und bei einer psychischen Erkrankung schwingt es immer noch mit, ein bisschen so, ja, man weiß nicht so recht, es ist nicht von außen sichtbar, ich kann jetzt keine OP-Narbe herzeigen oder was auch immer, jetzt ein wenig platt formuliert, sondern der Mensch erscheint einen unter Umständen so, jetzt wer da sitzt, kann aber doch bis zu einem gewissen Grad auch schwer psychisch krank sein, weil wenn er diese Phasen hat, dann wird er vielleicht gar nicht auftauchen. Ja. Deshalb sind solche Zahlen natürlich immer mit Vorsicht zu genießen. Ja. Aber es gibt diese Erhebungen auch bei Studierenden. Die letzten Zahlen, die ich jetzt so bei anderen Erhebungen gesehen habe, ist sozusagen etwas mehr als die Hälfte der Studierenden fühlt sich mental gesund. Ja, das heißt, das ist eigentlich eine relativ geringe Zahl, wenn man sich das wirklich überlegt.
2: Ja gut, das ist die Frage, was ist mental gesund? Wie gesagt, nachdem ich selber mal stark davon betroffen war, kann ich das nachvollziehen. Und so Zahlen sind schon erschreckend, weil es im Prinzip ja nicht darum geht, ob das jetzt das Objektive ist, sondern es geht immer um das subjektive Empfinden, ob es mir gut geht oder nicht. Was kann man da, du hast vorher gesagt, glaube ich 50% maximal, was sind das, von welchen Beträgen spricht man da? Ich meine, nur, dass man sich was vorstellen kann, wenn ich jetzt Studierender bin und man denkt, ich brauche jetzt eine Therapie, von welchen Beträgen kann man da ungefähr ausgehen?
3: Da muss man dazu sagen, grundsätzlich gibt es ja seit heuer neben der Psychotherapie auch sozusagen diese psychologische Therapie, diese psychologische Beratung, die jetzt dem gewissen Maß gleichgestellt ist. Grundsätzlich sind die Tarife der Therapeutinnen und Therapeuten recht unterschiedlich. Das sieht man anhand, wenn man sich da Vergleiche ansieht, da kann man nicht sagen zwischen 70 und 150 Euro. Ja, das hängt da davon ab. Wenn es Therapeutinnen oder Therapeuten unter Supervision sind, sind die Preise in der Regel geringer, können dann natürlich auch ansteigen. Ja, das heißt, wir sagen sozusagen, wir haben das gedeckelt aus Gründen mit 50 Euro, aber dann kann ich sagen, ich kann mir für 10 oder 11 Sitzungen im Jahr, je nachdem jetzt, das wird immer noch ein bisschen evaluiert. Ja, wir haben das jetzt einmal im nächsten Jahr draufgesetzt auf 13 Sitzungen, gedeckelt mit 650 Euro sozusagen im Semester und die Differenz dessen sozusagen zwischen dem Bruttobetrag der Therapiekosten und einer möglichen Förderung durch die ÖGK, also einer Refundierung, wie es ja auch für Wahlärztinnen gibt, da sozusagen diesen Betrag können wir bis maximal 50 Euro fördern.
2: Ja, okay. Ja, trotzdem, also jede Förderung in dem Bereich ist einfach sehr hilfreich. So, jetzt wollte ich gerade vorher was, jetzt war gerade gefragt gehabt und dann ist mir schon wieder entfallen. So, ich glaube, jetzt sage ich, jetzt spielen wir mal schnell Musik, weil mir ist die Frage ein. Und ich stehe jetzt nämlich ein bisschen gerade vor einer Frage, wie frage ich weiter? Bitte, danke.

jetzt die österreichische Hochschullandschaft und die Vertreter an der Pädagogischen Hochschule Oberösterreich. Zur Gastbildungsstudio ist der Vorsitzende Michael Fürther.

0: gibt es sowas noch, beziehungsweise wie kann man das dann vergleichen?
1: Grundsätzlich haben einige Universitäten und Hochschulvertretungen schon diese Fonds auch. Das heißt zum Beispiel die Universität Wien, die JKU hat sowas, die HJKU hat sowas mit Mental Health Fonds, die Uni Graz hat sowas, ja. Sozusagen das Mozarteum hat sowas, die Universität Salzburg zum Beispiel. Ja. In der Ausgestaltung haben uns wir damals bis zu einem gewissen Grad orientiert, weil es jetzt nur bedingt Sinn macht, da völlig andere Modelle zu machen. Ja. Das heißt, auch dort sind ähnliche Erstattungsmodelle zum Teil in Gebrauch. Ja. Ist natürlich immer für die Studierenden der jeweiligen Hochschule. Wir haben in den vergangenen Jahren allerdings festgestellt, und das ist für uns die Frage, wir haben diese Töpfe, diese Finanzierungstöpfe mit dem Psychotherapiefonds nicht ausgeschöpft. Das heißt, es ergeht eigentlich jedes Semester und jedes Jahr auch der Appell immer an die Personen an der PH, also an die Studierenden, an die Lehrenden, das weiterzutragen. Bitte, dieses Geld ist vorhanden, dieser Topf sollte auch entsprechend ausgenutzt werden, weil wir anhand der Zahlen davon überzeugt sind, dass der Bedarf da ist und dass die Leute das auch nutzen können. Aber natürlich sehen wir gerade an einer kleinen Hochschule, ist es noch schwieriger, weil jeder kennt jeden unter Umständen, dann hat man solche Dinge am Tisch und man kennt dann auch oft Personen persönlich. Aber das ist halt unter Umständen was, wo man drüber springen muss. Ja, es ist natürlich eine hundertprozentige Verschwiegenheit. Auch unsere Leute sind natürlich so professionell, klarerweise. Ja. Und auch vom Gesetz her, insofern ist da mit keinem braucht man da in dem Sinn keine Angst haben. Aber natürlich eine gewisse Stigmatisierung bleibt nach wie vor.
0: Weißt du, vorher gesagt hast, da geht es um Studierende, die in ihrem Studienfortschritt gehemmt sind durch eine psychische Erkrankung. Zählt dann da auch sowas Klassisches dazu, wie wer der unter großer Prüfungsangst leidet, oder sind es eher jetzt so, sagen wir so, ein bisschen tiefer gehende oder tiefer sitzende psychische Erkrankungen, wie ob es jetzt Depressionen sind, ob es Angststörungen sind, also die schon eher in Richtung, was ist das, ICD-10, glaube ich, ist das, gehen?
1: Natürlich gibt es Studierende auch mit einer erheblichen Prüfungsangst, die sozusagen auch das Studium, je nachdem, ob es jetzt, es gibt Studierende, die haben sehr viel Angst vor mündlichen Prüfungen jetzt, und es gibt aber Studierende, die haben auch Angst vor Schriftlichen.

0: Universität hat ja ein eigenes Institut, auch das Institut für Integriert Studieren. Und die kümmern sich zum Beispiel gezielt um solche Fälle, um solche Studierenden, die an unterschiedlichen, aus unterschiedlichsten Gründen jetzt am Studienfortschritt gehemmt sind. Aber da gehört auch sozusagen die Prüfungsangst dazu. Ja. Nicht jede Universität hat sowas im Detail, im kleineren Maße sind das dann oft die AKGs, ja, oder auch die ÖHs bei uns an der PA Oberösterreich kommen solche Fälle, die haben wir auch zu uns durchaus. Ja. Oder auch Studierende, die jetzt aus unterschiedlichsten Gründen Schwierigkeiten haben, längere Exkursionen zu machen. Ja. Oder auch Studierende mit Prüfungsangst. Also die unterschiedlichsten Dinge kommen da rein.
1: Nein, ich denke nur, weil das ist das Klassische, was man bei Schülerinnen, Studenten, Studentinnen einfach schon immer erkennt hat, Prüfungsangst. Aber dass eben jetzt diese psychischen Erkrankungen, die man ja früher, also die, wo du zu Recht gesagt hast, dass die nur zum Teil sehr stark stigmatisiert sind, dass die ja heute immer also so gehäuft auftreten, das ist ja wirklich eine Entwicklung, die entweder daran liegt, dass sie mehr Leute trauen, dass drüber reden, oder dass sie einfach wirklich so gehäuft auftreten. Und das ist halt eine Entwicklung, die halt in den, ja, eben seit Corona halt ganz offensichtlich ist. Neben dem ÖH Psychotherapiefonds macht die ÖH noch ganz viele andere oder hat noch ganz viele andere Angebote. Gibt es da irgendwas Spezielles, was du jetzt gerade, wenn wir am Semesterbeginn sind, zum Studienstart, das haben jetzt wieder, ja, keine Ahnung wie viele tausend junge Menschen in Österreich zu studieren begonnen. Für uns halt interessant, die das Lehramtsstudium gemacht haben oder Lehramtsstudium gewählt haben, gibt es da irgendwelche Angebote, die du speziell erwähnen möchtest oder die wir erwähnen sollten?
0: Ja, grundsätzlich kann man sagen, heute war tatsächlich Semesterstart, eine Veranstaltung in der Primarstufe, und selbst der Rektor und wir waren überrascht, weil ich jetzt doch schon einige Zeit sozusagen den Vorsitzenden hier begleiten darf, wie voll der Hörsaal war jetzt mit Primarstufenstudierenden, also jetzt haben wir über 300 Personen gehabt, die begonnen haben, und was man natürlich am Anfang des Semesters jetzt gerade die komplexe Situation im Lehramt Sekundarstufe zum Beispiel, wo ich sozusagen an 10 Hochschulen jetzt Student oder Studentin bin und tatsächlich Lehrveranstaltungen oft an 4 oder 5 Hochschulen in Linz oder auch in Salzburg mache, ist natürlich, sich erst einmal zu orientieren, was ist überhaupt alles, was zuerst einmal wissen, was bedeutet die ÖH. Also ich in der Zeit, wo ich mein erstes Semester gemacht habe, als Student nach der Matura, schon eine Zeit her. Ich habe die ÖH mal gekannt, da hat es an der JKU noch das berühmte ÖH-Weckerl gegeben zum Essen. Das war mein erster Berührungspunkt. Und dann weiß man oft gar nicht, was sind denn ECTS, dann gibt es ein Rektorat, dann gibt es ein Audimax und lauter Hochschul- oder Universitätsbegriffe, die kennt man jetzt von der Schule noch nicht so wirklich. Unser Angebot ist sozusagen, wir beginnen am Semesteranfang immer gern mit einer Verteilaktion, wo wir sozusagen unterschiedliche Sachen wie Getränke, auch kleinere Snacks und Büromaterial, sprich Blöcke, Kugelschreiber und so weiter verteilen. Natürlich ist es so, oft ergeben sich Beratungssituationen schon rein aus dem, aber natürlich auch unsere gesetzlichen Aufgaben wie Unterstützung bei, es wird jetzt eine Unterstützung für Fahrtkosten geben, auch für Exkursionen, Kinderbetreuung und natürlich den klassischen Sozialfonds für Studierende, die jetzt in extreme finanzielle Probleme abrutschen. Das ist sozusagen einmal eine Palette des Ganzen neben den Veranstaltungen wie ein Sommerfest oder Bundstände. Mhm. Aber das räumt sich sozusagen in das Sammelsurium der gesetzlichen Aufgaben und der darüber hinausgehenden ein.
1: Was sind die genauen gesetzlichen Aufgaben der ÖH?
0: Also das Hochschülerinnen- und Hochschülerschaftsgesetz ist da sehr freundlich, es definiert sozusagen recht einmal schnell die Aufgaben der ÖH. Das ist einerseits die studierendenspezifische Interessensvertretung aller Studierenden sozusagen, alles was mit Studium selbst zu tun hat, Prüfungsrecht, Studienrecht und die allgemeinpolitischen Aufgaben. Das ist dieses berühmte allgemeinpolitische Mandat, da kann man jetzt sehr, sehr viel drunter subsumieren, weil dieser Begriff natürlich allgemeinpolitisch, das kann alles oder nichts sein. Ja. Im engeren Sinne sind wir eine Vertretungsorganisation, eine gesetzliche Interessensvertretung, die jetzt für alle, die jetzt sozusagen mit dem Hochschulsektor wenig zu tun haben, aber jeder und jede in Österreich kennt die Arbeit.

0: Arbeiterkammer, ja. Mhm. Oder die Wirtschaftskammer schon. Und die ÖH ist sowas Ähnliches, nur auf Basis der Studierenden. Das heißt, man ist da auch Pflichtmitglied. Ja. Wir sind jetzt nicht so ganz stark institutionalisiert wie die Arbeiterkammer, die ja großteils Angestellte hat, ja. Sondern wir bestehen großteils aus ehrenamtlichen Funktionärinnen und Funktionären.
1: Pflichtmitgliedschaft, das heißt auch ein Pflichtmitgliedsbeitrag.
0: Genau, der Pflichtmitgliedsbeitrag, das wechselt jedes Semester oder wird dann entsprechend valorisiert. Ja, das heißt, wir bewegen uns da immer in den letzten Jahren zwischen 20 und jetzt sind wir bei etwas mehr als 25 Euro. Das heißt, der Großteil dieses Beitrages kommt tatsächlich den unterschiedlichen ÖHs zugute. Das heißt, einerseits, es gibt natürlich noch die ÖH-Bundesvertretung, das ist die klassische Überbauorganisation, sprich mit den entsprechenden Gremien, Studierendenparlament, die macht sozusagen in erster Linie einerseits politische Arbeit mit den Ministerien, entsprechend aber natürlich auch selbst auch Beratungstätigkeiten wie Sozialreferat und so weiter. Und dann ein kleiner Teil dieses ÖH-Beitrages ist sozusagen auch die ÖH-Versicherung, das heißt für Studierende eine Unfall- und Haftpflichtversicherung.
1: Also ähnlich wie man in der Schule wahrscheinlich, also dass man quasi am Studienort und am Weg dorthin versichert ist, so wie man es halt auch in der Schule schon über die AUV oder was wahrscheinlich ist. Oder ist das wieder was anderes?
0: Grundsätzlich kann man es ähnlich vergleichen, nur dass es halt da auch ein Pflichtbeitrag ist. Es ist allerdings immer eine sozusagen Rückfallebene dann, wenn keine andere Versicherung greift, dann greift die ÖH-Versicherung. Es hat vielleicht doch eine etwas andere Dimension, nämlich wenn man jetzt zum Beispiel diesen Haftpflichtanteil, braucht nur Beispiele nehmen, ist die Universitäten, Hochschulen haben sehr viel teure Einrichtungen. Ja. Der klassische Chemiestudierende sozusagen macht eine teure Bürette oder was kaputt. Solche Dinge können hohe Summen kosten und da deckt dann sozusagen auch mal die Versicherung das ab. Oder in Elektroniklabor, es fällt ein Oszilloskop runter, das etliche 1.000 Euro kostet, kaputt. Ja, das sind so Dinge zum Beispiel. Ja.
1: Dann schauen wir mal, ob das bei Kameras auch gilt. Scherz. Nur so am Rande, ich freue mich, dass wir hoffentlich bald ein bisschen ein neues Equipment kriegen. Jetzt hast du vorher zum Beispiel schon den ÖH-Sozialfonds angesprochen. Also das ist ist das jetzt eine Aufgabe, die ihr an der BH Oberösterreich freiwillig macht? Ist das auch wieder so, oder ist das eher sowas, was eigentlich eher an jeder Uni in Österreich so gang und gäbe ist?
0: Dazu muss man sagen, jede Hochschulvertretung oder jede Körperschaft könnte natürlich noch einen eigenen Sozialfonds einrichten. Es gibt aber einen, der sozusagen aus den Mitteln der Ministerien, der Bundes-ÖH und auch der lokalen Hochschulvertretungen gemeinsam gespeist und finanziert wird. Da sind wir natürlich von den Kriterien abhängig, von dem, was das Bundesministerium vorschreibt. Wie man kennt, ist sozusagen mittlerweile ja alles, was Sozialleistungen sind, in Österreich relativ streng oder wird immer strenger und strenger. Das heißt, die Kriterien sind zum Teil relativ restriktiv, was das betrifft. Ich muss mich sozusagen mit meinen Ausgaben und Einnahmen relativ weit davor ausgaben, dass ich sage, ich muss alles vorlegen über Kontoauszüge etc. Ja. Das schreckt, habe ich das Gefühl, gewisse Leute ab.
1: Ja, wie immer. also wenn man sich dann so in gewissen Teilen entblößen muss, das sind ja doch zum Teil Informationen, die man nicht unbedingt so gern preisgibt. In der anderen Richtung, wenn man sehr viel verdient, dann macht man das eher. Du hast jetzt gesagt, hat auch so eine politische Komponente, die ÖH. Ich meine, man hört es ja, man liest es ja jedes Jahr oder jedes. Ich muss ganz ehrlich sagen, ich bin mir nicht sicher, jedes Jahr oder alle 2 Jahre sind ÖH-Wahlen.
0: ÖH-Wahlen finden grundsätzlich alle 2 Jahre statt. In der Regel immer Mitte Mai, das hängt ein bisschen von den Feiertagen ab. Das heißt, unsere Periode dauert immer 2 Jahre, wobei die Periode immer von 1.7. bis 30.6. des übernächsten Jahres geht.
1: Und das heißt, da ist jeder Studierende, der von seiner Hochschule wählen und es gibt so genauso die wie im Parlament die Parteien.
0: An den größeren Hochschulen ist es tatsächlich so, und auch an der Bundesvertretung kann man jetzt nicht 1:1, aber man kann ein gewisses Spiegelbild der Parlamente oder auch Landtage erkennen, weil die größeren politischen Parteien oder auch die sämtlichen Parlamentsparteien haben sozusagen solche zum Teil als Vorfeldorganisationen, zum Teil auch bezeichnen sie sich als unabhängig, haben aber eine gewisse Nähe zu ihren politischen Mutterparteien, und tatsächlich ergibt sich da ein gewisses Abbild, und auch die entsprechenden Wahlkämpfe natürlich auf kleinerer Ebene kann man da alle 2 Jahre beobachten, gerade große Universitäten wie Uni Wien, Uni Graz, aber auch die Linz und Salzburg. An den sehr kleinen Hochschulen ist es oft so, dass sich auch wieder wie an der PH Oberösterreich halt eine unabhängige Liste aus Leuten, die sicher jetzt unterschiedliche politische Einstellungen haben, bildet, und diese bildet dann die Hochschulvertretung jetzt ohne die klassischen Fraktionen.
1: Also wo es nicht um so politische Vor- oder Parteivorfeldorganisation geht, sondern wirklich, wo es nur darum geht, dass eine Gruppe von Studierenden da sind, die schauen möchte, dass die Studienbedingungen so gut wie es geht verbessert werden oder die Bedingungen für die Studierenden ja zumindest erträglich sind. Kann man das so sehen?
0: So könnte man es zusammenfassen. Natürlich ist von Hochschule zu Hochschule wieder unterschiedliche Leute sind da tätig. Ja. Das heißt, aber grundsätzlich würde ich die Intention der ÖH so bezeichnen, dass es natürlich um eine Verbesserung der Studienbedingungen geht. Ja. Manchmal nimmt, je nachdem, was sich globalpolitisch oder auch nationalpolitisch tut, diese klassisch politische Komponente etwas mehr oder weniger Raum ein.
1: Ja. Ja klar, ich kann mich nur erinnern, 1999, wann war das? Ja, ich glaube 99. Da, also ich habe 98 zum Studieren das erste Mal angefangen, und da waren dann relativ schnell die ganzen Donnerstagsdemos wegen der Einführung von der erstmaligen Einführung von Studiengebühren damals. Da war dann die ÖH auf einmal sehr, oder nicht nur, da war auf einmal dann nicht nur die ÖH, sondern da waren die Studierenden generell auf einmal sehr politisch oder viel politischer, als sie vorher waren. Was macht oder was gibt es für einen Grund, warum du schon so lange in der ÖH bist und warum sie als Studienanfänger oder halt auch schon, wer schon länger da ist, aber Studienanfänger, die das vielleicht noch nicht so wissen, was gibt es für einen Grund, sich in der ÖH zu engagieren?
0: Zu meiner ÖH-Historie muss ich sagen, wie ich angefangen habe in der ÖH, habe ich schon relativ lang studiert gehabt. Da habe ich tatsächlich schon meinen ersten Master abgeschlossen gehabt. Dann bin ich erst sozusagen mit dem Wechsel zum Lehramt in die ÖH gegangen. Grundsätzlich hat mich die politische Vertretungsarbeit und alles, was mit Demokratie und Politik zu tun hat, immer interessiert. Es interessiert mich auch jetzt noch, und ich mache es immer noch gerne. Ja. Was ich Studienanfängerinnen und Studienanfängern sagen kann, warum: Einerseits, du kannst dein Studium bis zu einem gewissen Grad mitbestimmen. Die ÖH ist vom Gesetz wegen angehalten, natürlich auch in den Curricularkommissionen, wo die Studienpläne weiterentwickelt werden, mitzuwirken. Natürlich hat die ÖH jetzt nicht so viele Mandate in dieser Kommission, dass sie allein ein Studium zu Fall bringen können. Aber natürlich, wenn man da drinnen gewichtige Stimmen hat, dann werden gewisse Dinge auch angenommen. Das andere ist es, man beschäftigt sich mit Gremienarbeit, man kriegt ein bisschen ein Gefühl von Dynamiken, sozusagen, wie politische Arbeit funktioniert. Ich kriege darüber hinaus auch gewisse ECDS für meine ÖH-Arbeit, je nachdem, welchen Posten ich begleite. Ich kann unter Umständen länger Familienbeihilfe, länger Stipendium beziehen und auch Studiengebühren sozusagen erlassen bekommen. Das hängt dann aber immer sozusagen von dem Posten ab, den ich bekleide.
1: Ja, dann glaube ich, sage jetzt mal an dieser Stelle, alle Studierenden, die ÖH braucht sicher auch wieder frisches Blut, Nachwuchs quasi. Also für alle, die sich interessieren, wo kann man sich da an der PH Oberösterreich hinwenden, falls man sich für Mitarbeit in der ÖH interessiert?
0: Grundsätzlich stehen alle unsere Kanäle offen. Also man kann ganz klassisch ein E-Mail schreiben, man kann bei einer unserer Instagram-Beiträge drunter kommentieren, dann antwortet wer von uns, man kann eine Direktnachricht schicken, man kann ganz oldschool anrufen, ja, oder man schaut, es gibt auch einen öffentlichen Kalender, was für öffentliche Veranstaltungen es gibt, vorbeischauen bei uns und sozusagen da sagen, ich möchte mit. Also egal welcher Kanal, es kommt irgendwie zu uns durch dann. Ja.
1: Wunderbar, ich hätte gesagt, es wäre mal wieder Zeit für ein paar Takte Musik und dann reden wir über andere Sachen von der ÖH.

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2: Willkommen zurück bei Terra FM und bei HDV, live aus dem Studio in der Hohemerstraße. Wie Sie vielleicht bemerken, haben wir Zuwachs bekommen im Studio. Ich darf neben mir an meiner Seite die Lisi Eigner, ich sage jetzt den Spitznamen nicht, den magst du nicht, begrüßen. Das hat einen Grund. Zum einen muss ich mich jetzt einmal bedanken, dass du jetzt vorher die ersten 40 Minuten an der Technik draußen warst. Danke übrigens auch an Gerald Landl, der jetzt das Ganze alleine macht. Wir haben jetzt gesagt, wir sprechen jetzt nur über, zum einen gibt es jetzt ein neues Studium in der Sekundarstufe Allgemeinbildung und zum anderen Semesterstart heißt auch Schulstart, heißt auch viele Junglehrer. Und die Elisabeth ist eben auch eine dieser Junglehrerinnen und gleichzeitig auch noch Studentin, weil du bist ja noch im Masterstudium, oder?
3: Genau.
2: Ja, und über schauen wir mal, dass wir über da vielleicht noch ein paar Themen diskutieren können. Ich fange jetzt trotzdem gleich mal bei dir an. Wie ist es, als Lehrerin zu sein? Nicht mehr nur Studentin zu sein, sondern ich meine, du hast vorher schon einen Nebenjob gehabt, das weiß ich, aber wie ist es jetzt auf einmal so richtig, in der Klasse zu stehen und den Kindern etwas beizubringen?
3: Ich muss sagen, es ist eigentlich voll, voll schön. Es ist zwar auch voll anstrengend, aber es sind die Kiddies bei mir in der Schule wahnsinnig nett und ich muss auch sagen, das Kollegium, die sind auch alle wirklich sehr zuvorkommend. Vor allem, es ist bei mir trotzdem eine voll schöne Situation. Ich bin nämlich in die Schule zurückgegangen, wo ich selber in der Hauptschule damals war. Und es sind tatsächlich nur einige Lehrer da, die ich von damals noch kenne. Also das ist so ein bisschen Perspektivenwechsel jetzt auf einmal, wenn man es dann ein wenig näher, glaube ich, im Konferenzzimmer dann sieht. Aber es taugt mir voll. Es ist voll anstrengend auch. Also ich glaube, als Neuer, meine, möchte man vielleicht viel perfekt machen und das bin vielleicht auch ich. Also ich sitze wahnsinnig lang an meinen Vorbereitungen. Weil ich dann alles irgendwie ein wenig umbasteln möchte, sodass das vielleicht auch alles ein wenig lustig ist auch. Also ich habe da ziemlich viel Zeit bisher investiert. Genau.
2: Gut, zudem kann ich jetzt nur als doch schon ein bisschen erfahrenerer Kollege sagen, diesen Perfektionsanspruch, ich meine, der ist zwar grundsätzlich super, aber man lernt dann, dass es vielleicht 99% auch reichen.
3: Ja.
2: Und weil gerade das letzte Prozent ist oft das, was Stunden dauert. Was rät die ÖH oder kann man als Junglehrer nur immer, aber man vielleicht nicht mehr Studierender ist, wobei, ich meine, die meisten Junglehrer sind ja nur im Masterstudium, das heißt, die sind ja eigentlich nach wie vor an der BH. Kann man sich da Hilfe holen, Rat holen, was man da vielleicht am Anfang machen kann?
4: Grundsätzlich muss man natürlich differenzieren und das haben wir in den letzten Jahren gesehen. Es kommen sehr viele Junglehrerinnen und Junglehrer, die gleichzeitig noch studieren. Die fühlen sich oft noch als Studierende zu uns mit Fragen, die eigentlich mehr die klassische Arbeitnehmerinnen und Arbeitnehmervertretung betreffen. Nämlich sozusagen die Gewerkschaft betrifft, da muss ich dann in der Regel sagen, da muss ich euch weiterschicken zur Gewerkschaft, weil natürlich wir sind für Studierenden, Anliegen für Studierenden, Themen zuständig, nicht für dienstrechtliche Themen. Ja, da haben wir auch die Expertise nicht im Detail. Wir haben uns natürlich ein bisschen damit beschäftigt, weil gerade im Lehramt ist die Schnittstelle so eng. Es gibt sozusagen ja nur einen Arbeitgeber, theoretisch jetzt, wo alle hingehen dann nach dem Studium. Aber ja, es ist dann die Übergangsphase ist oft noch ein Thema, wenn gleichzeitig Lehrveranstaltungen stattfinden an der Hochschule. Stundenpläne müssen gleichzeitig gemacht werden an der Schule. Das Ganze sollte sich nicht schneiden, wenn es geht. Funktioniert in den seltensten Fällen, habe ich mir sagen lassen. Aber das sind so Themen, wo man sich dann auch unter Umständen einmal gemeinsam mit der Gewerkschaft, wir haben auch Austauschtreffen gehabt mit der Gewerkschaft. Wir haben auch regelmäßige Austauschtreffen mit der Bildungsdirektion, auch mit dem Herrn Bildungsdirektor, um gerade solche Schnittstellenthemen zu besprechen.
2: Mir wäre es jetzt eigentlich gar nicht so sehr um diese arbeitsrechtlichen Fragen vielleicht gegangen, sondern eher so praktische Sachen, so im Hinblick, wie gehe ich um, vielleicht erfahrungsgemäß mit Themen wie Work-Life-Balance oder sowas. Weil, also ich kann jetzt aus meiner eigenen Erfahrung sagen, in meinem ersten Dienstjahr, gut, das war eine Phase, wo gerade dieses Thema Burnout so richtig schön aufgekommen ist. Ich habe gedacht, ab Weihnachten, hey, wenn jetzt nicht Weihnachtsferien kommen wären und dann das nachher nicht, auf einmal ich dann nachher einen Weg gefunden hätte, ich war quasi kurz vorm Burnout, weil man ist neu, man hat viel, gerade in einer Mittelschule, gerade viel Fremdfächer vielleicht hat immer unterrichtet, man reibt sich auf, eben auch mit diesem Perfektionsdenken, dass wirklich, dass man stundenlang sitzt, bis jetzt die Stunde wirklich so perfekt ist, wie man es haben will. Gibt es da irgendein Angebot oder ist das...
4: Naja, also zum Beispiel in psychosozialer Hinsicht kann man natürlich, solange man jetzt noch Studierender ist, sich immer an die psychologische Studierendenberatung wenden. Es hat leider in den letzten Jahren die Tendenz sehr zugenommen, da haben sich Hochschule und Bildungsdirektion eigentlich eher als Gegner verstanden zum Teil. Die Hochschulen wollten natürlich, dass die Leute so lange wie möglich Vollzeit studieren. Die Bildungsdirektion als Arbeitgeber hat natürlich dringend Lehrkräfte gebraucht. Das Ganze wird jetzt ein bisschen besser. Man sieht ein bisschen das Abflauen diesen extremen Lehrerinnen- und Lehrermangel. Aber weil das angesprochen wurde, Burnout, das war jetzt heute oder gestern sozusagen auch im ORF das Thema. Österreich verliert überproportional viele Junglehrerinnen und Junglehrer, die nach einigen oder wenigen Jahren aus dem Beruf wieder aussteigen. Das wird für die Politik und auch für das Bildungsministerium mal zum Thema werden. Warum passiert das in Österreich so viel, so stark jetzt in den letzten Jahren?
2: Gut, ich habe meine Meinung dazu, aber die kann ich live im Fernsehen nicht sagen. Elisabeth, wie geht's dir jetzt noch? 2,5 Wochen, es sind erst 2,5 Wochen Schule eigentlich, ne, fast 3. Sagen wir, es sind 3 Wochen Schule. Wie geht's dir jetzt, so wenn ich jetzt so ein Schlagwort sage wie Work-Life-Balance?
3: Ja, also ich würde sagen, für mich ist es schon wahnsinnig stressig. Es ist eigentlich, glaube ich, auch überfordernd, weil so viel Neues ist, so viele Arbeitsprozesse, die man eigentlich in der Uni gar nicht irgendwie so recht präsentiert gekriegt hat, weil das vielleicht auch was Schulspezifisches ist. Aber ja, wie gesagt, ich glaube, was schon hilft, sind diese QMS-Handbücher, die ja jede Schule machen muss. Also ich habe mir das in die Ferien dann einmal sehr zu Gemüte geführt und habe mir das durchgelesen und trotzdem wahrscheinlich nur die Hälfte davon gemerkt, maximal. Ja. Aber insofern, ja, ich würde jetzt mal sagen, ich versuche es, dass ich es schon auf 3 alles bringe. Aber es ist schon jetzt auch schon 2-3 Mal vorgekommen, dass ich bis 8 in der Schule war. Also es ist Work-Life-Balance, man muss halt schauen, wie man es irgendwie unter den Hut kriegt.
2: Ja, also... aber ja, nein, ich wollte jetzt was Böses, was sagen, was ich nur sagen konnte, weil wir uns zwar schon so gut kennen, sage jetzt nicht live im Fernsehen. Aber das heißt, du bist da, wer dir die Vorbereitungen in der Schule macht?
3: Jein, also ich muss sagen, mir gefällt diese Arbeitsatmosphäre im Konferenzzimmer wahnsinnig gut, weil ich bin daheim so abgelenkt. Also das ist ja das, warum ich bis 8 bleibe, weil ab 4 ist dort eigentlich tote Hose. Das heißt, ich mache dann meine ganzen Planungen eigentlich dann am Nachmittag, da drucke ich mir mein ganzes Zeugs aus, das ich alles brauche. Oder weiß ich nicht, ich sitze mich um in das Kammerl, wo meine Geschichte, Kosten drinnen ist und da plaudere ich halt dann einmal durch und lasse mich da inspirieren. Aber daheim, man ist so abgelenkt von dem, dass man sich also jetzt denkt, boah, da müsste ich das Wäsch waschen und Geschirrspüler einräumen oder was der Herrgott was. Also insofern, ja. Ich meine, ich nehme mir da auch die Zeit, weil es mich trotzdem einfach interessiert und weil ich mir denke, es ist für die Kinder auch super, wenn das was ist, das Hand und Fuß hat und das vielleicht auch ein bisschen an einer Lebenswelt anschließt sozusagen. Also das heißt, ich nehme mir da schon bewusst die Zeit, weil es mir auch Spaß macht trotzdem, würde ich jetzt sagen.
2: Ja, also ich bin da ganz anders. Also ich versuche so wenig Zeit wie möglich in der Schule vorbereiten zu müssen, weil mir einfach die Arbeitsplatz, also ich brauche meinen Platz, meinen Computer mit 2 Monitoren und sonst kann ich nicht arbeiten und das habe ich einfach, da keine Chance, dass das in der Schule wo findest. Drum, und abgesehen davon, kleiner Tipp, werde nie IT-Administrator oder kümmert dich irgendwie um die Lehrergeräte, weil da kaum sitzt irgendwo und arbeitest, steht sofort wieder da.
3: Ist tatsächlich schon passiert. Ich bin jetzt technisch nicht so unbegabt, aber ich habe es bei meinem Laptop tatsächlich schon geschafft, dass ich die Tastatur ausgeschalten habe und das absolut nimmer zusammengebracht habe, dass ich das einschalte. Also der Florian, der war dann gleich ziemlich arm, weil der hat dann in seine 3 Minuten, die er noch Zeit gehabt hat, oder das jetzt ja, auch noch geschwind wechseln müssen. Also ja,
2: ja,
3: ist was dran.
2: Ja, nein, also wie gesagt, darum kann ich das eben immer nie verstehen, wenn wer sagt, ich arbeite gerne in der Schule. Aber ja, da ist halt auch wieder jeder anders. Aber weil wir ja jetzt nicht eine Sendung zum Thema Junglehrerinnen und Junglehrer machen, sondern wir haben ja jetzt den Michael Fürthaler, den Vorsitzenden der ÖA an der PH Oberösterreich, zu Gast. Wir haben jetzt eine große Reform gehabt, eigentlich mit Beginn heute, also heute offizieller Start, das neue Lehramtsstudium in der Sekundarstufe. Du bist vielleicht auch betroffen, weil du im Masterstudium vielleicht auch umsteigen hast müssen ins neue.
3: Ich werde umsteigen,
2: genau. Du wirst umsteigen in den neuen Master. Was kannst du, also die neuen Studenten, die sind sowieso im neuen, aber was kannst du vielleicht Studierenden, die jetzt im dritten oder vielleicht sogar schon im fünften Semester sind oder vielleicht schon nur weiter, aber halt einfach noch nicht so viel studiert haben, raten, wenn sie jetzt überlegen, soll ich im Alten bleiben, soll ich ins Neue wechseln, wo kann ich mich beraten lassen, was sind für Hürden oder für Fallstricke vielleicht sogar?
4: Grundsätzlich kann man sagen, je weiter sozusagen das Studium fortgeschritten ist, desto eher würde ich im Alten bleiben. Im Detail muss man sich das dann immer anschauen, weil es hängt ein bisschen auch von den Fächern ab, die ich mache. Für Beratung sozusagen gibt es natürlich die Möglichkeiten der jeweiligen Studienstellen, sozusagen des Linzer Lehramtsservice Center, aber natürlich auch bei uns. Das heißt, es kommen an den ganzen Hochschülerinnen und Hochschülerschaften, die es sozusagen im Lehramtsverbund gibt, kann man sich zu diesen Themen beraten lassen. Ja. Das heißt, man muss sich diese Dinge im Detail dann ansehen, was Sinn macht, umzusteigen und was nicht Sinn macht. Ja. Wer jetzt natürlich im Bachelor ist, kommt automatisch sowieso in den neuen Master, das ist einmal klar. Wenn ich sehr weit im Bachelor bin, muss ich mir überlegen, macht es Sinn, weil es sehr vom Fach abhängt, was wurde wohin verschoben, was wurde gestrichen, welche Lehrveranstaltungen wurden ersetzt. Das heißt, also eine Pauschalaussage über alles ist immer schwierig, aber natürlich, wenn ich schon fast meinen alten Bachelor fertig bin, ist es ja schon rein ein relativ großer administrativer Aufwand, das umzustellen.
3: Darf ich da gleich einmal dazwischen fragen? Bei welchen Fächern würdest du das auf jeden Fall empfehlen, dass man da umsteigt?
4: Ich kenne jetzt im Detail, muss ich ehrlicherweise zugeben, nicht jedes Fach. Man muss dazu wissen, das Curriculum hat 1000 Seiten. Der Studienplan, das heißt, es ist ein wirkliches Ungeheuer. Das heißt, eine pauschale Aussage, da tue ich mir wirklich schwer. Das heißt, man muss sich anschauen, wer hat denn welche Fächerkombination, dann zu schauen, okay, du hast das und das schon gemacht. Es hält sich ja auch nicht jeder an diese Studienplanempfehlungen. Manche ziehen das vor, manche ziehen das vor. Das heißt, das ist wirklich schwierig. Darum beraten wir auch immer die Leute im Einzelnen dann, ja.
2: Ein guter Tipp ist der, dass man sich auf der Seite vom LILES, also von der Seite des Linzer Lehramtsstudien, diese Äquivalenzliste runterlädt, wo einfach genau drinnen steht, welche Lehrveranstaltung vom alten Studium, also von dem Curriculum 2024W auf das 2026W angerechnet wird, für welches Modul jetzt im Neuen das angerechnet wird oder welche eben entfällt. Es gibt halt dann doch Studien, wo es relativ wenig Sachen, Prüfungen gibt, die ganz wegfallen, weil es sind einige, die dann zum Beispiel schon in Master rutschen. Also wenn du jetzt dann umsteigst, hast du es vielleicht schon, ich habe sogar vom Master schon relativ früh erledigt, also wenn du zum späten Zeitpunkt umsteigst. Aber es gibt eben Studien, wo relativ viele Lehrveranstaltungen, wo es die im Neuen nicht mehr gibt und die dann einfach wegfallen. Und dann wird es vielleicht wirklich keinen Sinn machen. Mhm. Darum am besten, also wenn da wer überlegt, nur ist immer ein guter Tipp, liles.at und dort ja, irgendwo oben unter der Suche Äquivalenzliste eingeben, dann findet man, dann kommt man da meistens schnell hin und sieht es dann anschauen für seine Fächer, weil es wirklich unterschiedlich ist. Aber das heißt, im Master kann ich mir es eigentlich nicht aussuchen, außer ich war jetzt schon vorher im Master, oder?
4: Wenn ich jetzt im alten Master bin, kann ich den natürlich bis zu einem gewissen Stichtag dann fertig machen, aber wer jetzt im Bachelor ist, es gibt dann nur mehr den neuen Master zum Einsteigen. Ja. Und weil du vorher gesagt hast, es fallen Lehrveranstaltungen weg, man darf nicht vergessen, das Studium wurde ja von 360 ECTS und 12 Semestern auf 300 ECTS verkürzt. Das heißt, es ist notgedrungen, müssen Kurse wegfallen. Mhm. In manchen Studienplänen hat man auch gewisse ECTS reduziert von Lehrveranstaltungen, die jetzt weniger Credits wert sind. Ja. Da steht sich natürlich immer die Frage, Geografie ist so ein Beispiel zum Beispiel, wird auch der Workload entsprechend reduziert. Ja. Das muss man sich dann immer im Detail anschauen. Ja.
2: Beziehungsweise gerade bei den Bildungswissenschaften ist sehr stark gekürzt worden. Also da verliert man sicher einiges. Also wenn man Bildungswissenschaften gemacht hat, da ist die Liste mit keiner Entsprechung in der Äquivalenzliste relativ lang. Praxis ist, glaube ich, auch weniger jetzt von der ECS her als vorher war. Gibt es irgendwas, was du noch über die ÖH, weil wenn ich auf die Uhr schaue, wir haben jetzt noch 4 Minuten, gibt es noch irgendwas, was du unbedingt über die ÖH noch loswerden möchtest? Ein Aufruf, kommt alle zur ÖH, kommt alle Punsch trinken, im dann wieder, wann gibt es die Punschstände wieder?
4: Grundsätzlich habe ich schon sehr viel gesagt heute und sozusagen auch die Gelegenheit möchte ich mir bedanken, heute bekommen zu haben, auch hier sprechen zu dürfen. Natürlich gilt der Aufruf immer, man findet unsere Veranstaltungen dann auch in Zukunft wieder auf dem öffentlichen Kalender auf der Homepage. Die Punschstände beginnen, so wie jedes Jahr, Ende November, Anfang Dezember werden die ersten sein, aber wir haben natürlich auch im Vorfeld noch andere Veranstaltungen. Unsere Verteilaktion geht natürlich noch weiter, ja. Und dann auch im Laufe des Oktobers, November immer aktuell eben auch auf unserer Homepage oder wenn man sozusagen auch auf unseren Instagram-Kanal schaut oder unsere Interessentinnen-WhatsApp-Gruppe oder WhatsApp-Kanal, dann ist man immer up-to-date, was sich so tut in der ÖH.
2: Ja, Elisabeth, irgendein Tipp, den du nach 3 Wochen schon anderen Junglehrerinnen und Junglehrern geben kannst?
3: Nicht zu streng mit sich sein, würde ich jetzt einmal sagen, und die Zeit genießen. Es ist voll spannend, man lernt total viel und einfach offen, glaube ich, auf die Kinder zugehen, aufs Kollegium zugehen. Ich glaube, das ist so jetzt einmal mein Fazit bisher, mit dem ich ganz gut gefahren bin.
2: Ja, wunderbar. Ich schaffe es jetzt, glaube ich, heute nicht, außer es fallen euch jetzt noch irgendwelche Schlussworte ein, dass wir zur Punktlandung machen. Ich muss den Christian Kogler heute, der bei einer Vorführung von seinem Film Wirf das Herz ins Meer, glaube ich, in Innsbruck ist.
3: Genau.
2: Innsbruck, ja. Auf diesem Weg, falls du uns zuhörst, Christian, liebe Grüße. Ich schaff's nicht, dass ich eine Punktlandung schaffe. Bitte sei mir nicht böse, genieß deinen Abend und ich sage danke fürs Zusehen und Zuhören. Danke fürs Kommen und bis zur nächsten Sendung in 2 Wochen am 15. Oktober.
4: Danke für die Einladung.

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1: Der oberösterreichische Bauernkrieg hat vor 400 Jahren unser Land in seinen Grundmauern erschüttert und nachhaltig verändert. Ausgelöst durch steigenden Abgabedruck, bayerische Besatzungsherrschaft und religiösen Zwang zur Rekatholisierung. Tausende Menschen kamen in diesem Aufstand ums Leben. Kämpfe, Plünderungen und Strafaktionen führten zu Flucht und Vertreibung. Die Wunden dieses blutigen und grausamen Krieges sind schon längst verheilt und im kollektiven Gedächtnis verblasst. In der Erinnerungskultur sind uns Helden und Schurken jenes Krieges zwischen Bauern und Herrschaft geblieben. Diesen Protagonisten der Vergangenheit widmet sich Historiker und Heimatforscher Siegfried Christöffel im ersten Teil seiner Reihe Die Kunst der Heimatforschung in St. Agatha, dem Heimatort des wohl bekanntesten Helden des Bauernkrieges, Stefan Fadinger. Helden und Schurken, eine Frage der Perspektive?
10: Die Helden für uns Oberösterreicherinnen und Oberösterreicher sind natürlich die aufständischen, rebellischen Bauern. Die Führer genannt Zeller, genannt Fadinger, Acher Zwillinger und man könnte noch mehrere aufzählen, Leute aus Steyr, wie auch immer. Schurken sind natürlich die, gegen wir kämpfen mussten, sprich der Statthalter der Bayern in Linz, Adam Graf Herbersdorf, der oberste aller Schurken, der auch damals von den Bauern und Bäuerinnen, von der Bevölkerung als Tyrann bezeichnet wurde.
1: Aber beginnen wir mit den Helden. Eine Schlüsselfigur der oberösterreichischen Landesgeschichte ist Stefan Fadinger. Straßen, Schulen, Plätze, Wanderwege, Museen und Gedenkorte tragen seinen Namen. Doch was wissen wir eigentlich über ihn? Alois Ferihummer vom Stefan Fadinger Museum in St. Agatha.
11: Ja, Stefan Fadinger wurde um 1585, 1586 geboren, war verheiratet. Und man liest von zwei Söhnen, die es gegeben hat, oder zwei Kindern. Es ist ja nicht einmal ganz sicher, ob es wirklich zwei Söhne waren. Und mit seiner Frau, die namentlich nirgends genannt ist, übernahm er um 1616 den elterlichen Bauernhof in Porz in St. Agatha. Was er sicher nicht war, das war ein Hutmacher. Diese Rolle ist irgendwann einmal in die Geschichte, in seine Biografie reingekommen. Und lässt sich halt schwer wieder wegbringen, aber Hutmacher war er mit absoluter Sicherheit nicht. Ja, er wurde zum Oberhauptmann fürs Hausruck und Traunviertel ernannt. Fadinger dürfte diese Führung aufgrund seiner Vorrangstellung als Großbauer bekommen haben. Stefan Fadinger setzte sich sehr für den protestantischen Glauben ein, galt sein guter und überzeugender Redner und genoss, und das war sehr wichtig, das Vertrauen der Bauern.
1: Ein zweiter Held des Bauernkrieges, vielleicht etwas weniger bekannt, ist Fadingers Schwager Christoph Zeller, der ebenfalls eine führende Rolle im oberösterreichischen Bauernkrieg spielte.
11: Ja, Christoph Zeller hat in Haibach ein Gasthaus gehabt, hat das aber dann übergeben an einen Bruder und 1625 die Taverne in St. Agatha erworben. Er hat, so wird es ihm nachgesagt, eine leichte militärische Ausbildung gehabt und das wird ihm auch zum Sieg im Bäuerbach verholfen haben.
1: Die unterschiedlichen Erfahrungen der beiden Bauernführer prägten den Verlauf des oberösterreichischen Bauernkriegs maßgeblich. Stefan Fadinger war zwar eine charismatische Führungspersönlichkeit.
11: Allerdings hat er keine militärische Ausbildung gehabt und das hat sie wahrscheinlich für den Verlauf des Aufstandes des Krieges negativ ausgewirkt, denn die erste Schlacht im Bäuerbach hat er er nicht vorgestanden, sondern sein Schwager Christoph Zeller.
1: Die Schlacht auf der Lederer Wiese bei Peuerbach im Mai 1626 war ein zentrales Ereignis zu Beginn des Aufstands. Sie markierte einen der ersten großen Siege der aufständischen Bauern unter der Führung von Stefan Fadinger und Christoph Zeller gegen die bayerischen Besatzungstruppen. Nach dem Erfolg bei Peuerbach fühlten sich die aufständischen Bauern deutlich gestärkt. Der Sieg wirkte wie ein Katalysator für weitere Erhebungen in der Region. Der Aufstand der Bauern führte in weiterer Folge in Richtung Linz. Dazu Siegfried Christöffel.
10: Im Sommer 1626 bemühten sich die Bauern, das Schloss Linz einzunehmen. Stefan Fadinger hatte sein Lager und das seiner Bauern in Ebelsberg aufgeschlagen. Nördlich der Donau, in Ottensheim, lag ebenfalls ein großes Heer an Bauern, geführt von Christoph Zeller. Und innerhalb weniger Tage starben beide Bauernführer. Stefan Fadinger, er wurde von einer Kugel getroffen, der von den belagerten Soldaten abgeschossen wurde. Und Christoph Zeller hingegen, natürlich wurde er auch getroffen, auch von einer Kugel, auch von einem Soldaten, aber nicht vom Schloss aus, sondern von Soldaten, von bayerischen Soldaten, die es geschafft haben, die Sperre an der Donau bei Neuhaus zu durchbrechen und mit Schiffen die Donau herunterkamen, um eben die Kollegen, sage ich mal so, in der Linzer Schloss zu unterstützen, Herbersdorf zu unterstützen und die Bauern abzuwehren. Und in einem Gefecht wurde eben Christoph Zeller, als Anführer geht man immer voran, tödlich getroffen. Also innerhalb von 14 Tagen verloren die Bauern ihre heldenhaften Anführer, Christoph Zeller und Stefan Fadinger.
1: Nach dem Tod von Stefan Fadinger und Christoph Zeller verändert sich die Führung der Aufständischen im oberösterreichischen Bauernkrieg entscheidend. Eine neue zentrale Figur tritt in den Vordergrund. In der Werberau, dem Lager der Bauern, wird der adelige Achaz Zwielinger zum Oberhauptmann der Bauern am 17. Juli gewählt.
2: Und dann hat er sich gedacht, er muss gleich irgendwas Großartiges machen, was vor ihm noch keiner geschafft hat. Da jetzt bis jetzt keiner Linz erobert hat, muss doch ihm das gelingen. Ja, er hat dann versucht, Linz eben zu bestürmen am 21. Juli. Das ist aber ganz schief gelaufen und die Bauern haben ganz schwere Verluste erlitten.
1: Irene Keller ist heimatkundliche Expertin für die regionalen Ereignisse des Bauernkriegs in der Weiberau und deren Umgebung.
4: Ja, ich finde ihn schon faszinierend, weil man einfach schon früher im Heimatkundeunterricht von ihm gelernt hat. Und da habe ich mich eigentlich schon gefragt, wieso ist ein Adeliger dabei bei den Bauern? Und faszinierend an ihm ist, dass er vielleicht so ein bisschen zerrissen war zwischen dem, ist er jetzt ein Bauer, weil er hat dann eigentlich sogar unfreien Bauernhof gehabt, oder ist er doch eher ein Adeliger, weil er so einen kleinen Adelssitz auch gehabt hat. Ja, einerseits ist er sicher für seine Überzeugung eingetreten, also es ist ihm sicher auch darum gegangen, dass er evangelisch bleiben wollte. Er war auch sehr mutig, er bekommt da einen Schuss in die Hand, den lässt er sich herausoperieren dann und trotzdem kämpft er dann aber weiter oder ist gleich nachher noch bei den Kämpfen gewesen.
1: Aufgrund der überlieferten Verhörprotokolle gibt es heute zahlreiche Informationen über Achaz Zwielinger, die das Bild eines Helden deutlich differenziert erscheinen lassen. Es stellt sich die Frage, ob Achaz Zwielinger tatsächlich als Held des Bauernkriegs gelten kann. Irene Keller.
4: Es kommt ganz darauf an, wenn man fragt. Also die Pflegerin von Steinberg, die Maria Fink, die sieht ihn sicherlich als Schurken oder schreibt es in einem Brief an ihn sogar. Der hat dann nämlich 1620, wie er mit den Bauern aufs Schloss gekommen ist und die das Schloss geplündert haben, beim Einfall von den bayerischen Truppen einen Mantel und eine Haube entwendet. Und sie schreibt dann einen ganz bösen Brief an ihn und sagt, für sie ist er eher kein Adeliger, sondern eher ein Räuber. Und weiß nicht, wie er mit seiner Landmann-Ehre da vereinbaren kann, dass er da eben ja, sich offensichtlich nur selber bereichern will. Wenn man die Bauern fragt, die haben ihn nicht umsonst zu ihrem Anführer gemacht. Also die haben schon an ihn geglaubt. Aber dann beschweren sich die Bauern schon zum Teil, dass er sich auch persönlich bereichert hat und Raubgut auch behalten hat. Und ja, er hat zum Beispiel bei der Plünderung vom Kloster St. Florian von seinem Leibschützen zwei Pferde bekommen, die er sich auch behalten hat. Da ist er dann am Schluss auch nicht mehr so beliebt gewesen, weil sie gemerkt haben, er rät zum Frieden und die Bauern wollten das eigentlich gar nicht. Und es dürfte auch hauptsächlich gewesen sein, weil er die Zusage einer Begnadigung bekommen hat. Und da kommt es dann schon zu Konflikten auch mit den Bauern.
1: Auf der anderen Seite des Aufstands steht ein Name, der in den Quellen oft mit Härte und Konsequenz verbunden wird. Adam von Herbersdorf, der Statthalter von Oberösterreich unter der bayerischen Verwaltung im Auftrag von Kurfürst Maximilian I. Wer war dieser Mann, der in die Geschichte einging im Zusammenhang mit den Ereignissen von Frankenburg am Hausrück, wo es zur berüchtigten Frankenburger Würfelspiel-Strafaktion kam? Siegfried Christoffel.
10: Adam Reichsgraf von Herbersdorf ist unser Schurke in unserem Bauernkrieg. Wir Oberösterreicherinnen und Oberösterreicher können so reden. Es war sehr interessant, dass vor 50 Jahren, also beim letzten großen Jubiläum, erschien eine Biografie eines Historikers über Adam Graf Herbersdorf. Und in dieser Biografie wurde versucht, Herbersdorf dessen Position, dessen Agieren ein bisschen sozusagen verständlicher zu machen. Also nicht nur als Tyrannen zu sehen, der eben nichts Besseres zu tun hat, als eben in Frankenburg die Hälfte der Bauern aufzuhängen oder die Bauern zu tyrannisieren oder sie militärisch niederzuschlagen oder so irgendwie etwas, sondern er wird dargestellt als Mann, der einen Auftrag hatte von seinem bayerischen Herrn, vom Habsburger Kaiser in Wien und der diesen Auftrag ausführen musste und sozusagen halt auf Managerebene dazwischen lag. Dass eine Entschuldigung ist, die haltbar ist, weiß ich nicht.
1: Irene Keller sieht die Figur Adam Graf von Herbersdorf als Schurken im Kontext des Bauernkrieges differenziert und gibt zusätzlich Einblicke zur Strafaktion in Frankenburg am Hausruck.
4: Die Herbersdorf selber, ja, ich glaube, da hat man vielleicht ein bisschen ein zu negatives Bild. Der war genauso ein Kind seiner Zeit. Also was er da gemacht hat beim Würfelspiel, das war ganz einfach, dass er das Gefühl gehabt hat, das ist eine Art Gottesurteil, er lässt nicht alle hinrichten, sondern er nennt es den Einschuss spielen lassen, dieses Würfeln. Das heißt, es weist darauf hin, da er das ohne Erklärung auch in einem Brief schreibt, dass es eigentlich gängige Kriegspraxis war. Und es gibt auch andere Belege dafür, dass das Würfeln gemacht worden ist, wenn man sozusagen so eine Art Gottesurteil machen wollte, wer wirklich schuldig ist. Und es ist aber natürlich von den Bauern ist er dafür dann völlig verurteilt worden und ja, verdammt worden. Und auch diese ganze Rekatholisierung ist jetzt nicht wirklich von ihm ausgegangen, sondern das hat er auf Befehl gemacht. Aber er war relativ unleidlich scheinbar vom Charakter her und sehr beliebt war er sonst auch nicht.
10: Auf der anderen Seite ist es so, man darf nicht vergessen, Herbersdorf war selbstverständlich eben eine große Nummer in Oberösterreich. Er wurde es dadurch, dass er einige Grundherrschaften gekauft hat oder erworben hat. So war er einer der reicheren Männer in Oberösterreich. Er hatte auch Besitzungen in Böhmen, alles erworben in seinen Funktionen. Ja. Und er ist ein ganz interessanter Typ dieser Zeit, denn die Adeligen jener Zeit waren durchaus total mobil und es ist eine typische mitteleuropäische Karriere, die Herbersdorf macht. Er kommt eigentlich geboren in der Steiermark, wird ausgebildet in Bayern draußen, er lernt dort sozusagen sein Handwerk, er ist Hauptmann, das militärische Handwerk, aber natürlich auch das Organisieren und wird dann eben vom Kurfürst Maximilian eingesetzt als Statthalter, nachdem er einige militärische Erfolge erzielt hat und ist eigentlich sozusagen der ideale, richtige Mann. Aber er ist natürlich mehr Militär und Soldat als Verhandler und Diplomat und dementsprechend ist er natürlich irgendwie auch der militärische Gegner von Fadinger und von Zeller und von unseren oberösterreichischen Bauern und dementsprechend natürlich auch ein Schurke.
1: Die Gegnerschaft zwischen Adam von Herbersdorf und den Anführern des Bauernaufstands gilt als besonders erbittert. Selbst nach ihrem Tod blieb der Konflikt nicht ohne Folgen.
11: Was wir nur wissen von Fadinger ist, dass er in Everding am Friedhof, wie auch sein Schwager Christoph Zeller, bestattet wurde. Der Hass vom Adam Graf von Herbersdorf hat ihn aber dann auch da noch als toten Mann erreicht. Herbersdorf hat ihn 1627, wie auch Zeller, ausgraben lassen und im Seebacher Moos verschoren lassen.
10: Der Aufstand, die Rebellion, das Vorgehen der Bauern hatte irgendwann ein Ende im Herbst 1626. Mit Hilfe von Söldnertruppen wurde eben eine Niederlage nach der anderen den Bauern zugefügt. Wolfsegg, Neuhofen, Vöcklabruck, Binsdorf, Emlingerholz. Und im November 1626 ist das zu Ende. Es gibt da einen schönen Satz in der Literatur von Alwin Czerny, einem Historiker, der diese Beschreibung der Konflikte und dieser Monate 1626 beendet mit dem Satz: Das war die letzte Schlacht, ab jetzt wurde nur noch exekutiert. Und damit ist gemeint, dass dann im Jahre 1627 dann entsprechende Verhöre stattfanden und versucht wurde, dass den Aufstand halt auch, sage ich jetzt mal so, rechtlich abzuhandeln, ja, und die bösen Bauern, die Aufständischen, zur Rechenschaft zu ziehen, was meistens tödlich endete, weil sie eben zu Tode verurteilt wurden. Und ein Teil dieses Konzeptes ist es auch, dass die Oberschurken aus der Sicht der Bayern, aus der Sicht der Habsburger, nämlich der Aufständischen Stefan Fadinger, der Aufständische Christoph Zeller, die bestattet wurden, offiziell in Efferding, dann eben, dass deren Körper geschändet werden. Also sie werden ausgegraben, exhumiert, ja, und werden nicht in einem Grab auf dem Friedhof von Efferding beerdigt und finden dort ihre letzte Ruhe, sondern müssen in einem Moos irgendwo außerhalb in der Wildnis sozusagen irgendwie halt einfach verscharrt werden, nicht auf gesegneter, geweihter Erde, sondern eben woanders. Ja. Und als Mahnmal wird auf deren Gräbern oder Grab dann irgendwie ein Galgen auch noch aufgerichtet, als um zur Abschreckung und um zu zeigen, dass eben ihr Agieren eben nur Verdammnis hervorrufen kann, bewirken kann und kein Segen bringt.
1: Stefan Fadinger, Christoph Zeller und Acha Zwielinger wurden in der Geschichtsschreibung zu Symbolfiguren des Bauernkrieges. Ihre Namen stehen sinnbildlich für die bäuerliche Bewegung sowie für den Mut oder auch die Notwendigkeit, sich zu erheben. Die Einteilung in Helden und Schurken mag uns heute helfen, die Ereignisse von damals und die bekannten Fakten leichter einzuordnen. Ein wirklich differenziertes Verständnis bleibt jedoch schwierig, wie auch Irene Keller betont.
4: Also es ist immer schwer, finde ich, vom Denken aus unserer Zeit auf die Leute damals zu schließen, weil die wirklich ein ganz anderes Denken haben. Die waren so extrem religiös und manchmal ja bis hin zum Fanatischen, dass wirklich ihr Leben dafür eingesetzt haben. Und uns ist das halt in der Form, glaube ich, gar nicht mehr verständlich.
1: Was ist das Faszinierende an der Figur Stefan Fadinger für Alois Ferrehummer und welchen Bezug zieht er zur heutigen Zeit, in der Krisen, Kriege und Katastrophen unseren Alltag prägen, während wir in Österreich im Frieden leben?
11: Der Aufstand war in dieser Situation eigentlich fast eine logische Konsequenz. Stefan Fadinger und Christoph Zeller standen den bäuerlichen Scharen nur wenige Wochen vor. Ihr Einsatz gegen die Ungerechtigkeit bis zum Tod hat es aber zu Helden gemacht, die sie auch heute noch sind. Dass ihnen der Aufstand nicht leicht gefallen ist, sieht man in dem Spruch, den man heute auch noch oft hört: Es muss sein. Ich denke, wir erleben heute Kriege, die aus Machtbesessenheit oder einen guten Deal zu machen begonnen wurden oder geführt werden. Die bäuerliche Bevölkerung hingegen damals hat um etwas Lebensqualität gekämpft oder gar ums Überleben. Diesen Kampf zu beginnen, war sicher keine leichte Entscheidung der Verantwortlichen dafür. Stefan Fadinger hat nicht oder nicht nur für sich die Verantwortung übernommen, sondern eigentlich für viele unterdrückte und leidende Menschen. Also offensichtlich letzten Ausweg für eine Verbesserung. Aus diesem Gesichtspunkt erklärt sich seine noch große Bedeutung in der oberösterreichischen Landesgeschichte und in den vielen literarischen Werken, die es über ihn gibt. Ich glaube, Stefan Fadinger kann und soll auch heute als Vorbild im Einsatz gegen Ungerechtigkeiten herangezogen werden. Aber einen gewaltfreien Einsatz, mit Worten und sonstigen möglichen Mitteln, niemals aber mit Waffen und Gewalt.

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3: Herzlich willkommen zu einer neuen Ausgabe vom Frohsinn. Heute sind wir beim KIUK, Kinder- und Jugendkompetenzzentrum in St. Isidor, Leonding, zu Besuch am Tag der offenen Tür. Gemeinsam mit der Leiterin Barbara Leon-Fellner haben wir uns im Haus umgesehen, das vielfältige Programm und das großartige Angebot kennengelernt, sowie der hauseigenen Band, die sogar selbst Musik zu Ehren dieses Tages komponiert hat, unsere ganze Aufmerksamkeit bei ihrer musikalischen Darbietung geschenkt. Zum 10-jährigen Bestehen ein wirklich wunderbarer Tag der offenen Tür.
4: Mein Name ist Leon Fellner Barbara, ich bin die Leitung vom Kinder- und Jugendkompetenzzentrum und wir feiern 10 Jahre und aus diesem Anlass haben wir gestern Festtag gehabt und heute Tag der offenen Tür, wo wir uns gefreut haben, ganz viele Kooperationspartnerinnen und Partner kommen und wir unser Angebot vorstellen können, viel mehr netzwerken können und uns da mit anderen Leuten austauschen können. Gut. Das Kinder- und Jugendkompetenzzentrum ist eine psychosoziale Einrichtung. Wir begleiten Familien mit Kindern von 0 bis 19. Das heißt, Anlassfall muss ein Kind sein von 0 bis 19 Jahren. Wir haben die Möglichkeit, die ganze Familie zu begleiten. Das heißt auch Eltern, Elterntherapie, Psychotherapie für Eltern, wenn sie in großen Herausforderungen stecken, Geschwisterkinderangebote. Also wir begleiten wirklich die ganze Familie. Und da sind uns auch wichtig die Kooperationspartner. Kindergarten, Schule, Hort, alle, die in dem System irgendwie mitwirken. Mit denen kooperieren wir und schauen einfach, dass wir ganz individuelle Therapieangebote aufsetzen. Wo halt der Bedarf ist, dort sitzt man.
3: Was ist heute am Tag der offenen Tür geplant? Was gibt es da für ein Programm? Was tut sich heute bei euch?
4: Also, wir sehen schon, die Mitarbeiter sind da sehr, sehr kreativ, was das anbelangt. Es gibt musikalische Beiträge, ganz aufs KIUK abgestimmt. Wir haben eine Kollegin, die hat sogar ein Lied geschrieben fürs KIUK. Es sind alle Kolleginnen und Kollegen beteiligt. Wir werden Führungen durchs Haus machen, Angebote vorstellen, unsere neuesten Angebote, zum Beispiel die Online-Beratung, Elterngruppen haben wir wieder einige neue, Führungen durchs Haus, Gespräche mit Therapeuten, gut Netzwerken ja. Und Angebot vorstellen.
3: Ja. Welche Angebote hat KIUK sonst so? Also was macht sie alles?
4: Wir haben Beratung, Begleitung, Therapie, so im Überbegriff und das in den Fachbereichen der Pädagogik, Sonderheil, Sozialpädagogik, Ergophysiologopädie, also die medizinischen Therapien. Wir haben auch die Kindermedizin in Form von der Kinderpsychiatrie bei uns im Team. Da haben wir die Konsiliarärztin, die Frau Dr. Ziebermeier ist bei uns im Team. Psychologie, Psychotherapie, Diagnostik, psychologische Diagnostik, Gesamtangebot und wir arbeiten interdisziplinär. Das ist so ein bisschen unsere Einmaligkeit, ja, dass wirklich auch die Kolleginnen sich untereinander austauschen können. Wenn ich so eine Logopädin, ein Kind begleitet, wo wirklich Themen dann auftauchen, die psychologisch sind, ja, und das Kind aber dort eine vertraute Person hat, ja, dann kann die Kollegin sie ihr Fachwissen bei der Psychologin aufstocken zu diesem Thema. Also die Vernetzung im Team ist so wichtig, damit man wirklich für jedes Kind oder jede Familie das richtige Angebot abstimmen kann.
3: Was wünschen Sie sich für die Zukunft? So, Sie haben jetzt 10 Jahre Jubiläum. Was waren da so die Highlights und was wünschen Sie sich für die Zukunft?
4: Ja, was wünsche ich mir für die Zukunft? Das ist schwierig. Ich habe gestern bei der Statistik gesagt, wir haben 120.000 Therapieeinheiten geleistet im letzten Jahr. Und das ist ja eine Megazahl, man kann sich gar nichts vorstellen. Mir ist aber die Zahl trotzdem wichtig, weil sie einfach ein Spiegel ist dessen, was wir alles leisten, was unser Alltag ist. Und der Bedarf ist um ein Vielfaches höher. Wir haben wirklich, wirklich ganz lange Wartezeiten und wir versuchen trotzdem nachhaltige Therapien zu gestalten und nachhaltige Therapien brauchten einfach ein bisschen länger und mein Wunsch wäre mehr Zeit, mehr Ressourcen, damit wir wirklich dem gerecht werden können, was eigentlich der Bedarf ist. Zurzeit können wir das leider nicht.
3: Was braucht es da?
4: Mehr Ressourcen. Wie gesagt, das ist mehr Personaleinheiten, mehr Räume, mehr. Es braucht ein zweites KIUK am Standort Linz. Es gibt ja 3 KIUKs in Oberösterreich, Garnikirchen, Innviertel. Wir sind eines davon am Standort Linz. Und wenn es nur 3, 4, 5 gäbe, wäre das schön.
5: Okay.
4: Genau. Das gleiche Angebot, einfach Vielfalt. Ich glaube, man braucht nicht wieder was Neues. Es braucht natürlich Neues, aber wir müssen uns intern neu organisieren. Ja? Aber das Angebot von dem interdisziplinären, ganz niederschwelligen, kostenlosen, das ist, glaube ich, schon das, was die Zeit oder die Gesellschaft zurzeit braucht. Aber einfach mehr Ressourcen.

0: Das Haus ist so konzipiert, dass unten sind, da darfst du laut werden und da geht es auch zu ein bisschen. Mhm. Da sind die Bewegungen von Ergo, Physio, Logo. Das ist alles unten, die medizinischen Therapien. Wir werden es dann sehen, ob es Pädagogik und Psychotherapie ist dann noch nicht. Mhm. Dass man wirklich so, wo man die Ruhe braucht, braucht man die Ruhe.
1: Ja.
0: Und gesagt, das ist, die Ergotherapie ist ein ganz wichtiger Part, gerade was ADHS, also Ergotherapie passt für jedes Kind. Ja, das ist so ein ganz wichtiger Teil von uns. Mhm. Genau, auch die Logopädie. Logopädie haben wir ganz tolle Angebote, spezielle Angebote mit Gruppen für unterstützte Kommunikation. Mhm. Und auch, wir haben eine Fachkraft im Team zum Thema selektiver Mutismus. Ja, wird auch immer mehr. Und da haben wir wirklich mit der Frau Grünzweil, die ist da wirklich Fachkraft und bietet auch Elternworkshops auch zu diesem Thema. Wir haben auch Kolleginnen in der Logopädie, die zum Thema Mehrsprachigkeit, ja, weil so viele Kinder ja zweisprachig oder mehrsprachig oft nur aufwachsen und konfrontiert sind mit der Vielfalt der Sprache in der Schule, Kindergarten, Hort und das ja vereinen müssen. Und da geht es wirklich auch so pädagogisch, wie gehe ich damit um als Kind oder als Elternteil in Beratung und auch dem Kind entsprechend zu lernen oder ja, da gibt es einfach Strategien. Da haben wir auch eine Kollegin, die da wirklich top drauf ist. Mhm. Ja. Das ist Logopädie.
1: Super.
0: Genau.
1: Das ist zu den was passiert da?
0: Snöselnraum.
1: Snöseln.
0: Genau. Den haben wir, wie wir das Haus eingerichtet haben, ist das Thema gewesen und ich habe gesagt, na schön, wenn wir einen haben, machen wir. Mhm. Und dann haben wir gedacht, braucht man den wirklich? Ich war da ein bisschen hin und her gerissen, weil es ein riesen finanzieller Aufwand ist. Aber es ist gut, dass wir ihn haben. Da passiert ganz viel, sagen wir, Bindungsstörung, Mutter-Kind, am Wasserbett, Licht, also psychotherapeutische Themen, genauso wie Wahrnehmungen. Ich kann mich erinnern an ein Erstgespräch mit einem 15-jährigen Burschen, der einfach nicht kommen wollte. Und ich habe sagen können, du darfst da einfach einmal sein. Du nimmst da deine Musik mit und spürst das am Wasserbett. Du darfst einfach einmal nur so sein, wie du bist. Und das war einfach, also das Nüsselnraum hat schon was. Ich war mir wirklich selber unsicher, wie man braucht und wie man nutzen kann. Aber der hat sich sehr, sehr bewährt.
1: Wow.
0: Ja, ja. Mit verschiedensten Themen. Also, ja,
1: interessant,
0: genau.
1: Ja. Woher kommt das?
0: Das Nüsseln ist ein Konzept. Das Grundkonzept kommt eigentlich aus den Niederlanden, ja, da gibt es also ein Zentrum auch, wo das wirklich konzipiert wird. Snöseln wird verwendet auch, oder findet jetzt gerade großen Anklang in der Gerontologie, also im alten Fachbereich, einfach auch aus dem Schwerstbehindertenbereich, ja, wirklich zum Wahrnehmungen, Sinne, das Koordinationsthemen, kann man da ganz toll fachlich bearbeiten. Ja.
1: Super.
0: Genau. Aber eigentlich ist bekannt aus dem Schwerstbehindertenbereich, dort ist es auch konzipiert worden in den Niederlanden, so im Groben.
1: Okay.
0: Ja. Ja. Genau. Sonderpädagogik?
1: Ja.
0: Das ist auch was. Wir haben in der Pädagogik Sonderheilsozialpädagogik. Und jeder Bereich ist ganz, ganz wichtig. Die Sonderpädagogik ist jener Bereich, der sich mit dem Thema Schule beschäftigt. Es gibt ganz viel Lehrpläne, da geht es um Legasthenie, Dyskalkulie, Kontakt mit Schulen auch, ja. Auch die rechtlichen Sachen ändern sich da immer. Sonderpädagogischer Förderbedarf hat es, glaube ich, früher bekannt. Ich bin selber kein Fachfrau in dem. Aber da sitzt die Person, die sich da ganz, ganz gut auskennt über die gesetzliche Lage, über die diversen Schulformen und Lehrpläne. Da sind wir da gut aufgehoben. Wir machen schon eine Legasthenie und Dyskalkulie. Beratung für Eltern und auch an Startum in Einheiten. Aber wir können nicht das klassische Legasthenie-Training im vollen Umfang anbieten, weil das einfach unsere Ressourcen sprengen würde. Aber einmal Beratung. Und dann haben wir da auch viel, wenn es heißt, okay, jetzt hat das Kind wird bei uns im Haus die Diagnose gestellt. Was ist denn das? Was tun wir denn damit? Wie gehen wir um? Auch oft sind das Kinder, das wird oft erst mit 10, 11, 12 Jahren diagnostiziert. Ja, die haben bis dorthin einen anstrengenden Weg hinter sich. Ja. Und da geht es dann auch um Selbstwert von den Kindern. Und da wird dann kombiniert eben die Sonderpädagogik, wie geht es mit dem Lernen, und auch die Heilpädagogik, wie geht es dem Kind dabei, ja, dem Selbstwert zu stärken. Und so, das sind Themen, die gehören dann in die Heilpädagogik. Aber wie gesagt, die Kinder gehören einfach auch unterstützt. Ja. Das ist, und auch die Elternberatung, das ist das, genau das interdisziplinäre Arbeiten.
1: Sehr ganzheitlich.
0: Ja, genau, es ist immer ein ganzheitlicher Ansatz. Und vor allem setzen wir dort an, wo es Ressourcen gibt. Und jede Familie bringt Ressourcen mit. Nur sehen Sie es in der Herausforderung in der Überforderung oft einfach auch nicht. Mhm. Ja, man kann es oft dann gar nicht mehr wahrnehmen. Das ist ganz normal.
1: Ja. Ja,
0: genau. Mhm. Und das einmal zu schauen, wie geht es denn und so weiter, das ist unser Ziel.
1: Super.
0: Genau.
1: Mhm.
0: Ja. Da haben wir Pädagogik und Psychologie.
1: Ja.
0: Das ist der Bereich der Sonderpädagogik. Heilpädagogin mit Elternberatung und so, Sozialpädagoge und Sozialarbeit, ja, mhm, und Heilpädagogik, Erziehungswissenschaftlerin, genauer gesagt von der Ausbildung her.
1: Ja.
0: Aber da sieht man schon eine bunte Vielfalt. Genau.
1: Ja,
0: und das ist ganz, ganz wichtig, weil das braucht man.
1: Mhm.
0: Genau.
1: Super.
0: Ja.
1: Ja, was passiert so in den Räumlichkeiten da? Das könnt ihr mal verzählen.
2: Also wir haben da unsere ganzen Professionen aufgeteilt. Es gibt verschiedene Räume, die verschiedene Bedürfnisse stillen. Da. Wir haben da Spülmaterial, wir haben Arbeitsmaterial, damit wir einfach die bestmögliche Unterstützung für die Kinder, für die Familien anbieten können. Und da sind wir sehr, sehr kreativ. Es ist sehr ganzheitlich, wie wir da arbeiten. Und vor allem arbeiten wir ganz gut im Team zusammen. Und deshalb ist auch die Nähe gut. Man kann jederzeit nebenan vorbeischauen und sich auch unterstützen lassen von den Kollegen, auch beraten lassen, weil wir wirklich unser Potenzial da ganz gut ausschöpfen.
1: Wunderbar. Was können Sie mir mitgeben?
3: Weil wir kurz über die Räumlichkeiten gesprochen haben, meine Lieblingsräume sind im Untergeschoss, das ist die Kreativwerkstatt. Ich glaube, wir haben den Raum getauft Gefühlsdiversity-Raum. Da gibt es eine Werkbank, wo man mit Kindern und Jugendlichen Holz arbeiten kann. Und wir haben auch eine Art Action-Painting-Raum, wo man die Wände anmalen darf. Das finde ich ganz besonders toll. Genau, und in meinem Raum in der Sozialarbeit oben findet ganz viel Elternberatung statt, ganz viel Beratung zum Thema andere Angebote in der Soziallandschaft, wenn unser Angebot quasi anschließen sollen, andere Angebote, die benötigt werden, andere spezialisierte Beratungsstellen. Genau.
1: Ja, super spannend. Schön. Und
4: ja. Bei mir ist eigentlich grundsätzlich auch so in der Heilpädagogik, also ich arbeite da sehr kreativ, genau. Was vielleicht auch noch zu erwähnen ist, sind unsere Gruppenangebote für die Kinder, sowohl auch für die Eltern, also wir haben einige Elternangebote, genau, und so soziale Kompetenzengruppen oder Kommunikationsgruppen, ganz unterschiedlich, die wir immer wieder teilweise auch neu gestalten, neu erfinden, was halt individuell zu den Kindern gerade passt auch. Und manche Gruppen, die sind schon länger. Genau. Ja, und Online-Beratung haben wir zum Beispiel auch. Genau, die läuft auch ganz gut an und die ist jetzt noch nicht so, also die ist eher neu und genau.
0: Von den Räumen, das muss ich jetzt ein bisschen ergänzen. Du bist in der Elternberatung so top, wirklich.
1: Ja.
0: Der Angelika hat für Kinder. Man merkt es fast im Raum, wo man reingeht. Ich habe mir das jetzt so, ja? Mhm. Du hast schon auch Kinder?
1: Ja, ja, eigentlich auch.
0: Schwierige Kinder. Ja, pubertierende, wie gesagt. Und da haben wir die Möglichkeit, die Kolleginnen sind so vielseitig. Mhm. Ja? Da gibt es ein Thema, die schicken wir eher zu dir oder sie reden sich selber zusammen. Marina, könnte man nicht da irgendwie? Und das ist die Vielfalt im KIUK ist so schön.
1: Ja. Die Materialien, jeder arbeitet ein bisschen mit dem, was er selber gern hat, was er selber liebt, weil das ist viel authentischer mit den Kindern, gell? Dass man nicht irgendwie so tut, als ob. Bei mir ist halt die Musik sehr stark und andere sind wieder so im kreativen Bereich sehr stark, das ergänzt sich ganz schön. Das ist halt gerade da im KIUK so speziell. Bei der Barbara, dass wir wirklich, und das ist nicht so dahin gesagt, wie es oft woanders ist, es ist wirklich, wir werden wertgeschätzt und es ist einfach gewünscht, dass wir uns einbringen und dass wir auch selber selbstwirksam sein können, das, was wir uns ja auch für die Kinder wünschen. Und dann ist das einfach eine Verbindung, dann das darf sein und das wollen wir auch.
0: Das wollen wir uns, sonst geht es nicht. Das ist ein, ja.
1: Na, voll sehr, sehr schön, da zu arbeiten, kann ich nur sagen. Ich mache das schon seit 8 Jahren.

0: einen Bewegungsraum, wir brauchen ein bisschen mehr. Mhm.
1: Auch Entspannungsgruppen für Eltern finden da statt.
2: Ah ja.
3: Ja.
2: Cool.
3: Ja.
2: Da schläft der Eisbär. Ja.
0: Psychotherapie, die man auch Therapeutin nennen hat. Und Psychotherapie von oben ist das.
2: Ja.
0: Genau, zwei Psychotherapie-Räume haben wir.
1: Man merkt dann schon, eben ist mir drüben so bewusst worden, therapeutisches Material.
2: Ja.
1: Therapeutische Arbeitsmaterialien sind einfach anders wie pädagogische. Das ist gut so, ja. Mhm. Genau. Mhm. Und Psychotherapie ist schon auch ganz, ganz wichtig. Sehr wohl für Eltern, aber auch für Kinder oft, ja. Mhm. Genau.
0: Psychologische Diagnostik. Mhm. Wir machen auch Entwicklungsdiagnostik, Leistungsdiagnostiken, Legasthenie, Dyskalkulie, eigentlich die volle Bandbreite. Was wir nicht anbieten können, ist der ADOS, also Autismus-Spektrum-Diagnostik, weil das einfach so umfangreich ist, auch die Materialien entsprechend sein müssen und auch eine Medizinerin dabei sein muss. Und wir haben leider, wir haben zwar die Frau Dr. Zibermeier, aber nicht in dem Ausmaß, wenn wir es da brauchen würden.
2: Okay.
0: Genau, da arbeiten wir, was das anbelangt, sehr intensiv mit den barmherzigen Brüdern zusammen.
2: Ah ja.
0: Genau. Das sind wir wirklich auch. Das ist Psychologie. Genau. Psychologie, da haben wir psychologische Beratung, psychologische Behandlung. Das findet alles da statt. Sowohl für Erwachsene, auch also für Eltern und auch für Kinder.
2: Ja.
0: Genau. Auch für Jugendliche ist sehr spannend. Ja.
2: Ja.
0: Genau. Da merkt man schon oft noch, dass da so eine Hemmschwelle da ist vor der Psychologie. Mhm. Gerade bei Jugendlichen ist das oft so. Mhm. Da braucht es oft ein bisschen eine Vorarbeit, genau. Ja. Aber ganz wichtige Themen, genau. Ja. Ganz kleine Kinder, ja. Mhm. Also, dadurch sind viele Sachen verräumt auch. Das muss man schon, das ist schon, sie hat viel.
2: Ja.
0: Oft auch unter drei haben wir jetzt zwei Kinderinnen. Ja.
2: Unter drei?
0: Ja.
2: Echt?
0: Okay, da gibt es ganz gute Kooperationen mit den frühen Hilfen. Mhm. Ja. Die sind ja zuständig von null oder vorgeprägt.

0: damit ging.
1: Also
0: ja.
1: Ja, so ungefähr. Oder, ich, so den Foto unten hast du alles. Nein, aber einfach, wie sie Kinder bewegen, wie sie sich geben, wie es, wenn sie auf einem Spielbrett nur kämpfen mit Tieren. Mhm. Ja? Einmal zu erklären, das Tier braucht jetzt Ruhe. Ja? Mhm. Oder einfach auch umgehen mit Wut oft. So Kinder haben oft so viel Wut und so viel Frust mit einfach, ja? Wo man gar nicht weiß, wie und woher. Sie haben einfach, sie merken selber oft schon das erste Mal im Kindergarten, also irgendwie kann ich nicht so mit oder will ich auch nicht mit. Also das sind so Themen. Mhm. Und da kann man wirklich mal schauen, wie reagiert denn ein Kind überhaupt? Ja? Und dann geht es halt natürlich ganz viel über Elternberatung. Das Kind hat sich so gezeigt, ob man nicht das oder das oder diese Reaktion war so und so. Ja. Aber wirklich auch im Spielerischen natürlich. Ja. Der Kleine geht nur im Spielerischen. Ja. Aber einfach einmal das Kind so sein lassen, wie es ist. Ja. Die Kinder haben ja oft vom im Kindergarten spüren sie einen Druck, da müssen sie funktionieren, da müssen sie mit. Ja. Ohne das zu werten, das ist gut so. Ja. Aber manche Kinder schaffen das Tempo nicht, schaffen die Sozialkontakte nicht. Ja. Die müssen wirklich sie da drinnen zurechtzufinden. Das müssen sie lernen einfach. Ja. Ja. Und da kann man schon unterstützend sein. Wirklich im Spielerischen, mit wie man sich dort Legos, auch mit Musik sehe ich da gerade. Mal, dass ein Kind ruhiger wird, was beobachten. Ja. Und oft ist dann da der Hinweis, wo man sagt, bah, ich glaube, wir brauchen noch eine Diagnostik. Dass man da schon frühzeitig ansetzt und je früher man ansetzen kann, ja, desto präventiver kann man arbeiten. Ja. Und das ist, da ist wirklich oft nur so, dass man schaut, dann mit der Diagnostikerin, mal bitte schau mal drauf, kannst du da, hast du da bei Bedarf an die Kindermedizin eine? Also da passieren oft so die ersten fachlichen Kontakte, ja, und werden dann weitervermittelt oft. Ja. Mhm. Genau.
2: Das ist auch ein Raum, der ist wirklich super, das ist der Psychotherapie. Mhm. Das ist wirklich so der große, wo man Kindern Schutzmöglichkeiten geben kann, Rückzugsmöglichkeiten im therapeutischen Kontext dann auch. Aber auch Elterntherapie findet da auch viel statt. Mhm. Also der Raum bietet so ziemlich alles, Psychotherapie. Und das ist aber für die Kinder so wichtig, das ausdrücken können über den Körper, Zahn gehen ja raus, ja, genau. Mhm. Ja.
3: Das glaube ich, ja, voller Ausdruck.
2: Genau.
3: Ja.
2: Aber
3: ja,
2: das ist da, wie gesagt, passiert viel. Und ganz wichtig, ja, das habe ich auch wieder, die Rückzugsmöglichkeiten. Ein Kind erzählt ganz anders, wenn sie sich geschützt fühlt. Mhm. Ja? Und das im Zelt drinnen, das ist einfach schon viel möglicher. Das ist so spannend.
3: Faszinierend.
2: Ja, genau.

0: 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Mehr als 2000 Menschen kamen dabei ums Leben. Was ist von diesem historischen Konflikt geblieben? Eine Spurensuche zwischen Geschichte und Erinnerung und nach dem, was vom Bauernkrieg bis heute geblieben ist.
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0: 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Pinsdorf, ein kleiner Ort in der Nähe von Gmunden. Neben einer Straße befindet sich ein Hügel. Darauf zu sehen ein 2,5 Meter hoher Obelisk und ein Baum. Es ist ein mächtiges Denkmal für die gefallenen Bauern des großen Aufstands vor 400 Jahren und ewige Mahnung für die Hinterbliebenen. Hier in Pinsdorf, einem der 10 Mutorte der Kommunale Oberösterreich, geht vor 400 Jahren im November der Krieg der Bauern langsam seinem Ende zu, als Soldaten unter General Gottfried von Pappenheim über 2000 aufständische Bauern töten. Was bleibt von 400 Jahren Bauernkrieg? Eine Spurensuche.
1: Expertinnen und Experten, die Historiker, sprechen davon, dass bei dieser Schlacht in Pinsdorf, bei Pinsdorf, 2000 Bauern gefallen sind.
0: Siegfried Christöffel, Historiker und Gestalter der Gesprächsreihe Die Kunst der Heimatforschung. Was war oder wahr ist?
1: Wir müssen rund 2000 Tote am Feld bei Pinsdorf liegen, die natürlich beerdigt worden sind vor Ort. Wahrscheinlich natürlich von den Siegern. Die geschlagenen Bauern sind ja geflüchtet. Und die Sieger, so die Theorie, dürfen dann hier auf diesem Feld auch einen Hügel errichtet haben. Denn es ist das einzige Denkmal in dieser Form in Oberösterreich aus dem Bauernkrieg. Und dieser Hügel soll eine Mahnung darstellen an die nachfolgenden Generationen, an die Bevölkerung, dass es jetzt endgültig vorbei ist und dass die Toten ihre Ruhe finden unter der Erde. Aber dieser Hügel natürlich auch diese Stelle kennzeichnet, an dem eben endgültig diesem bäuerlichen Widerstand, diesem bäuerlichen Aufstand, diesem Bauernkrieg, der angezettelt wurde im Mai, ein Ende gesetzt wurde. Also ein finales Zeichen der Sieger.
0: Der Bauernhügel in Pinsdorf ist unter den rund 40 Denkmälern in Oberösterreich, die an den Bauernkrieg erinnern, einzigartig. Nicht nur seine Form ist besonders, auch die frühe Erinnerung an die Schlacht macht den Ort zu einer Ausnahme. Die meisten der Bauernkriegsdenkmäler entstanden mit großem zeitlichem Abstand zum historischen Ereignis. Der Obelisk am Bauernhügel wurde etwa 1883 errichtet. Die bekannten Denkmäler im Emlinger Holz und am Haus Hammerfeld wurden zum 300. Gedenkjahr des Bauernkriegs errichtet. In Pinsdorf wurde dagegen schon wenige Jahre nach der Schlacht an das Geschehen erinnert. Brigitte Heilingbrunner, Obfrau des Oberösterreichischen Arbeitskreises für Klein- und Flurdenkmalforschung.
2: In Pinsdorf ist es eigentlich gleich errichtet worden. Und zwar hat ein Pfarrer schon 1630 einen Bildstock errichtet, der heute noch zu sehen ist. Und zwar ist es ein Pfeilerbildstock mit einer Darstellung. Ich kann es jetzt nicht genau sagen, was drauf ist, aber der ist dargestellt neben dem großen Denkmal, neben dem großen Bauernkriegsdenkmal. Und das war sehr mutig von dem Pfarrer, weil das ja eine religiöse Sache war und das Ganze war ja ein Religionskrieg. Weiters ist die Geißelsäule vor dem Landhaus auch bereits schon 1670 errichtet worden. Das steht im Sockel drinnen.
0: Warum entstehen Denkmäler, die an Kriege oder große historische Ereignisse erinnern, oft erst lange nach dem Geschehen? Brigitte Heilingbrunner erklärt, welche Gründe solche zeitlich verzögerten Formen des Erinnerns haben und was sich am Beispiel des Bauernkriegs darüber erzählen lässt.
2: Es ist der Zeit geschuldet, warum damals nicht mehr Denkmäler errichtet worden sind, die auf den Bauernkrieg hindeuten. Man muss die Situation bedenken. Wer war damals an der Regierung? Wer hat damals geherrscht? Es war ein Zwiespalt. Es war die Reformation und Gegenreformation. Da sind sowieso viele Denkmäler verschwunden und nicht erst aufgestellt worden. Also es hat wirklich Jahrhunderte gedauert. Es waren viele Protestanten, auch im Adel. Man hat nicht daran gedacht, dass man den Bauernkrieg da huldigt oder dass man diese Zeit aufleben lässt durch Denkmäler. Und so hat es doch Jahrhunderte gedauert, bis da Denkmäler entstanden sind. Und erst als das Geschichtsbewusstsein größer geworden ist, hat man dann, und das war oft eben erst im 19. und auch jetzt erst im 20. Jahrhundert, dass man sich diese Ereignisse wieder erinnert und sagt, das muss man den Leuten eigentlich vor Augen führen und Denkmäler macht. Aber es sind schon einige, ganz wenige in der Zeit entstanden.
0: Im Raum Pinsdorf erinnern nicht nur Denkmäler an die Bauern und ihre Schicksale. Auch bedeutende Persönlichkeiten wie General Pappenheim sowie Zeichen der Dankbarkeit haben hier ihren Platz gefunden. Was es damit auf sich hat, erläutert Siegfried Christöffel.
1: Rund um Gmunden und im Pinsdorf, das darf man sich als einen großen Raum, geografischen Raum denken, gibt es also nicht nur diesen Hügel mit dem Obelisken, der ja auch viel später erst errichtet wurde. Es gibt auch noch andere Gedenkstätten an 1626. Zum einen das Pappenheim-Stöckl. Das ist ein Gebäude, das so genannt wird und in der Bevölkerung auch so bekannt ist. Das ist eben ein Gebäude, ein ursprünglicher Meierhof des Schlosses Ort, in dem eben Pappenheim in der Nacht vor der Schlacht genächtigt haben soll. Dann gab es auch noch lange Zeit in einem Wald in der Nähe von Pinsdorf einen Baum, an dem Pappenheim gelehnt war. Ich weiß jetzt nicht, ob es eine Fichte war oder eine Buche, aber der auch eben bekannt war als Baum von Pappenheim. Und schließlich gibt es in der Vorstadt von Gmunden auch noch eine Säule, die jetzt auch noch steht, an der eben, wenn man die Schrift noch entziffert, vermerkt ist, dass diese Säule aus Dankbarkeit gesetzt wurde von einem Bewohner oder von allen Bewohnern Gmundens, dass die Bauern eben es nicht geschafft haben, Gmunden zu überfallen, sage ich mal so, oder Gmunden einzunehmen. Und aus Dankbarkeit dafür wurde eben auch eine Gedenksäule errichtet. Also der Bauernkrieg 1626 ist im Raum Gmunden sehr präsent.
0: Denkmäler sind sichtbare Spuren dessen, was ein Krieg hinterlässt und ein Teil davon, was uns nach 400 Jahren Bauernkrieg geblieben ist.
1: Für mich sind das einfach Markierungen in der Landschaft, Markierungen in Oberösterreich, im Land, für authentische Plätze, authentische Städten, die daran erinnern, dass vor 400 Jahren an dieser Stelle oder in dieser Region, in dieser Gegend, auf diesem Platz sich etwas ereignet hat, an das wir uns noch erinnern können oder wo wir eben sozusagen andocken können und sagen können, hey, was war denn da eigentlich, wenn hier eine Säule steht, und damit ins Erinnern kommen oder damit auch ins Wiederholen kommen von diesen Ereignissen, die wir eigentlich nicht vergessen sollten, die einen Teil unserer Landesgeschichte ausmachen.
2: Ganz wichtig ist auch, und das hat Werner Lehner immer gesagt, dass die Kleindenkmäler die zur Stein gewordene Geschichte unseres Landes sind. Und dadurch werden auch die Leute, auch die jungen Leute, immer wieder an unsere Geschichte erinnert. Und wenn das, glaube ich, nicht da wäre, würde man an die Geschichte gar nicht mehr denken. Und das ist, da gibt es so ein schönes Sprichwort: aus den Augen, aus dem Sinn. Und ich glaube, das ist etwas, was man den Kleindenkmälern zugute halten kann, dass sie uns immer wieder darauf stoßen, was ist passiert im Land, was für schreckliche Dinge sind auch passiert, und dass man das nicht dem Vergessen preisgeben soll, sondern dass man immer wieder daran erinnert werden soll. Und es ist auch unsere Geschichte, nicht nur in der Schule, sondern auch ein ganzes Leben lang soll man sich damit beschäftigen und auch daran erinnert werden.
0: Spuren der Erinnerung sind nicht nur Denkmäler. Auch Fundgegenstände aus der damaligen Zeit können solche Spuren sein und erzählen uns etwas über die Vergangenheit. Siegfried Christöffel.
1: Was bleibt von 400 Jahren Bauernkrieg? Man denkt natürlich sofort an archäologischen Funden, die es doch geben muss, vor allem an Schlachtfelder, wenn man nachgraben würde oder nachgrabt, wie es teilweise geschehen ist, Lambach zum Beispiel. Dann wird man Knochen finden, dann wird man vielleicht kleine Relikte finden, wie diese ominösen 5 Knöpfe. Solche Dinge bleiben Reste, die überdauern 400 Jahre Material.
0: Im Mai dieses Jahres wurde im Schlossmuseum Linz die Ausstellung Bauernkrieg 1626 zwischen Geschichte und Fiktion eröffnet. Was uns von den Bauernkriegsopfern tatsächlich bleibt, sind, überspitzt gesagt, nur 5 Knöpfe, resümierte Konstantin Ferihummer, Kurator der Ausstellung. Viele der Zeugnisse, die heute mit dem Bauernkrieg verbunden werden, stammen gar nicht aus der Zeit selbst. Sie wurden erst Jahrzehnte oder Jahrhunderte später ergänzt, ausgeschmückt oder neu erfunden. Warum es nur so wenige materielle Spuren aus der Zeit des Bauernkriegs gibt, erklärt Jutta Leskova, Archäologin, Prähistorikerin und Sammlungsleiterin für Ur- und Frühgeschichte am Oberösterreichischen Landesmuseum.
3: Also vom Bauernkrieg sind grundsätzlich relativ wenig Spuren erhalten. Das ist insgesamt ein Problem für die Historikerinnen und Historiker. Nachdem ich aber eine Archäologin bin, beschäftige ich mich mit den Dingen, die aus dem Boden gekommen sind. Und da sind die meisten Spuren des Bauernkrieges tatsächlich die Opfer der Kriegshandlungen. Und da ist zum Beispiel im Lambach ein besonders wichtiges Beispiel, wo eben sehr viele Opfer des Bauernkrieges gefunden worden sind.
0: Der Zufallsfund des Massengrabes bei den Grabungsarbeiten rund um das Kraftwerk Lambach beschäftigte 1996 auch die oberösterreichische Politik. Die Toten von Lambach, wie sie der damalige Landesarchäologe in einem Aufsatz in der Fachzeitschrift nannte, umfassten 102 Menschen, 97 Männer, 4 Frauen und ein Neugeborenes. Die Mehrheit von ihnen war zwischen 16 und 23 Jahre alt.
3: Ja, also Lambach ist eine ganz spezielle Geschichte. In den 90er Jahren wurde dort ein kleines Kraftwerk errichtet. Das hat ein bisschen eine Kontroverse natürlich gegeben, Politik und Energie gegen sozusagen die Umweltschützer damals. Und diese Bauarbeiten für dieses Kraftwerk haben mitten im Winter stattgefunden und dann hat man auf einmal ein Massengrab entdeckt und wusste nicht, aus welcher Zeit stammen die Toten, die man gefunden hat. Und da hat sich dann etwas entsponnen, was man heutzutage wahrscheinlich Shitstorm nennen würde. Ja, hat es aber damals natürlich noch nicht online gegeben, sondern hat sich also in den Medien abgespielt, im TV und natürlich in den Printmedien, weil es kurze Zeit eine Debatte gegeben hat, ob es sich womöglich um jüdische Opfer aus dem Zweiten Weltkrieg handeln würde. Und in diesem Fall hätte man die Toten dann natürlich gar nicht bergen dürfen und dann hätte man auch das Kraftwerk nicht bauen können. Also das war alles eine sehr starke Verquickung von historischen Themen mit aktueller Politik. Und letztendlich hat sich dann aber herausgestellt, dass es eben Tote aus der Zeit der Bauernkriege sind von 1626. Da hat eine Schlacht in Lambach stattgefunden. Und dann kam der Archäologe des Oberösterreichischen Landesmuseums, mein Vorgänger Manfred Pertlwieser, an diese Stelle und hat einfach eine ganz reguläre archäologische Grabung vorgenommen und dabei eben ca. 100 Individuen ausgraben können.
0: Die sterblichen Überreste aus Lambach lieferten auch wichtige Hinweise auf die Ereignisse rund um den Bauernkrieg und trugen dazu bei, dieses historische Kapitel besser zu verstehen.
3: Also im Beispiel Lambach konnte man herausfinden, dass es sich zum überwiegenden Teil um junge Männer handelt und es waren nur einige wenige Frauen dabei. Und ja, es ist also sehr tragisch natürlich, weil da, wie das auch heute noch geschieht in Kriegen, hauptsächlich die jungen Männer eben da zum Tode verurteilt werden, indem sie eben in die Schlacht geschickt werden. Also das ist sozusagen ein Drama, das sich da vor den eigenen Augen abspielt. Ja, und wie man das interpretiert, eben die Mächtigen schicken die jungen Männer in den Krieg. Das hat sich leider nicht verändert in den letzten Jahrhunderten und wahrscheinlich Jahrtausenden.
0: Die archäologischen Spuren erzählen nicht nur von Bauern, die zu den Waffen griffen, sondern auch von einer jungen Generation, die in diesen Krieg hineingezogen wurde und deren Schicksal sich bis heute in den Funden widerspiegelt. Pointiert fasste auch Historiker Roman Sandgruber diesen Gedanken in seinem Vortrag in Neuhofen an der Krems zusammen.
4: Aber die Männer sehr jung, Durchschnittsalter 20 Jahre, eigentlich müsste man sagen, keine Bauern. Denn Bauer ist man damals frühestens mit 30 Jahren geworden oder noch später. Also das heißt, das sind die Knechte, die Kinder, die Söhne, also die da umgekommen sind. Es ist also nicht wirklich ein Bauernkrieg, wenn man es also unter dem Symbol nimmt. Die Bauern haben da gekämpft.
0: Denkmäler, archäologische Funde, der Bauernkrieg hat viele Spuren hinterlassen. Was bleibt noch? Historiker Siegfried Christöffel.
1: Dann bleiben Lieder, die geschrieben wurden, die auch notiert wurden, die damals gesungen wurden, die damals diese Ereignisse verarbeitet haben. Dann gibt es natürlich auch noch Literatur, die immer wieder geschrieben wurde, in welcher literarischen Form auch immer, aber die versucht eben auch dieses menschliche Bemühen, das sich damals da so kulminiert in seiner Dramatik, auszuformulieren, durchzudenken, auszudenken in verschiedenen Fassungen und von verschiedenen Perspektiven lebendig zu machen. Im Grunde bleiben natürlich wissenschaftliche Erkenntnisse, wissenschaftliche Studien und es bleibt natürlich einfach auch ein Debattenthema. Ja, man kann darüber reden, man kann sich darüber austauschen. Für viele Protestantinnen, für die evangelische Gemeinde in Oberösterreich ist das natürlich selbstverständlich ein ganz markanter Punkt, an dem man sich einfach auch erinnert, ja, der Teil der Erinnerungskultur ist oder auch Teil der Identität darstellt. Insofern bleibt sehr, sehr viel vom 400 Jahre Bauernkrieg.
0: Das Thema Bauernkrieg lässt bis heute neue Texte und Projekte in Kunst und Kultur entstehen. Im Rahmen der Kommunale Oberösterreich 2026 entstand das Bühnenstück Kasparus oder Fünf Knöpfe aus Bein. Nach einem Text von Karin Peschka mit einer Komposition von Rudolf Jungwirth und inszeniert von Regisseur Joachim Radke. Im Zentrum steht Kasparus, ein evangelischer Student aus Passau. Seine Geschichte führt mitten hinein in die religiösen und gesellschaftlichen Spannungen jener Zeit. Regisseur Joachim Radke über die historische Figur des Kasparus und seinen künstlerischen Zugang.
5: Der Kasparus ist so, dass wir beschlossen haben, wir lassen den Kasparus in seinen Predigten, weil es waren ja Predigten oder Volksreden, lassen wir ihn singen. Und das Interessante da an diesen Reden oder an diesen Predigten ist, dass er so zerrissen ist wie die Menschen um ihn herum. Wenn man es aus einer religiösen Sicht sieht und man sieht, dass 90% der Menschen evangelisch sind und nicht mehr katholisch sein wollen und man will ihnen diesen Glauben wieder nehmen, dann muss man das irgendwie religiös auch absichern. Das heißt, in welchem Verhältnis steht dann die Gewalt, die man anwendet, mit dem Gewaltverbot in der Religion? Wie geht man mit dem Tod um, den man selber erleidet? Was ist schuldhaft, was ist nicht schuldhaft? Man rechnet den Tod mit ein, um den Kindern und Enkelkindern möglicherweise eine Freiheit zuzugestehen. Und man weiß, dass im Grunde die Bauern in dieser Zeit, wurscht, ob sie evangelisch waren oder katholisch, einfach alle arm waren. Und die Entscheidung war also nicht, ob sie arm bleiben. Sie haben versucht, nicht mehr arm zu sein, deswegen haben sie versucht zu kämpfen, damit man sie wahrnimmt und ihnen auch Rechte zugesteht. Aber in Wirklichkeit ist wahrscheinlich der religiöse Überbau gar nicht so entscheidend, sondern entscheidend die Frage, ob man glauben darf, was man glauben möchte oder nicht.
0: Was vom Bauernkrieg bleibt, begegnet uns manchmal an überraschend vertrauten Orten, sogar in unserer Sprache. Gerade in Oberösterreich haben sich bis heute Ausdrücke erhalten, deren Ursprung Jahrhunderte zurückreicht. Der Bauernkrieg ist uns damit näher, als wir denken. Wir verwenden diese Begriffe im Alltag, ohne ihre Geschichte zu kennen. Drei besonders markante Beispiele nennt Siegfried Christöffel.
1: Es gibt einen Ausdruck, der damals von den Bauern sehr häufig gebraucht wurde, der selbstverständlich auch sehr notwendig war, und ein Wort, das wir auch heute noch verwenden, nämlich auftreiben. Ja, du musst etwas auftreiben, um etwas ins Gelingen zu bringen. Und damals war es notwendig, beim Ausbruch des Bauernkriegs, dass Menschen aufgetrieben wurden, also dass Soldaten gefunden worden sind. Wenn es eben darum ging, dass der Aufstand beginnt, der Krieg ausbricht und wir Bauern uns jetzt solidarisieren und gemeinsam gegen die bayerische Besatzung ziehen, da hat man dann eben die Menschen aufgetrieben und dazu gebracht, dass sie sich eben sammeln, bewaffnen und eben gemeinsam militärisch, kämpferisch vorgehen. Da hat man aufgetrieben. Ja? Und man muss es auch heute Sachen auftreiben, und damit etwas weitergeht. Das ist das eine. Ebenfalls so militärisch ist dieser Spruch von Pappenheim überliefert. Ich kenne meine Pappenheimer. Also das ist natürlich jetzt kein Wort, das in Oberösterreich gesprochen wurde. Das hat Schiller geschrieben in seinem Drama Wallenstein. Aber es hat einen ganz eindeutigen Bezug natürlich auch für unser Ereignis im Krieg am Ende im November, als General Pappenheim mit seinen Soldaten irgendwie ins Land zog und seine Soldaten es im Grunde waren, wenn ich das jetzt ironisch ausdrücke, er brachte seine Soldaten ins Land, die endgültig diesen Aufstand, diesen Krieg beendeten mit brutalen Niederlagen bei Emling, Binsdorf und so weiter. Und hat er geschafft, weil er seine Pappenheimer kannte, seine tollen, guten Soldaten. Heutzutage wird der Begriff ja eher verwendet, wird Pappenheim eher genannt, wenn er etwas misslingt oder etwas botschert oder ungeschickt funktioniert. Damals eben war dieser Begriff Pappenheimer eher ein Gütesiegel, eher ein Zeichen dafür, wie toll man war. Und selbstverständlich, die Phrase für mich Deluxe, die aus dem Bauernkrieg sozusagen herauskommt, ist dieser Spruch von, ich werde es schon noch katholisch machen, in allen Varianten, die es gibt, weil es ja damals ja auch darum ging, dass ja ab 1626, wenn man das so dramatisch sieht, ja die Gegenreformation endgültig da ist, was man ja versucht hat, vorher schon einzuleiten, und dass die protestantische Konfession, der evangelische Glaube, nicht mehr zählte, sondern man katholisch sein musste. Und daher das irgendwann ganz ein suffisanter Begriff ist, um zu sagen, man wird seine Meinung schon noch ändern und man wird schon noch katholisch.
0: Unsere Spurensuche nach der Frage, was bleibt, hat uns von Denkmälern und archäologischen Funden über Lieder und Theater bis hin zur Sprache geführt. Was bleibt nach 400 Jahren Bauernkrieg? Erinnerungen, Spuren und Interpretationen. Manches bewusst überliefert, anderes unbewusst weitergetragen, manches hineingedeutet und im Laufe der Zeit neu interpretiert. Der österreichische Historiker Gerhard Jakschitz sagte einmal: Sie können niemals sagen, wie war's, sondern Sie können nur sagen, wie erinnern Sie sich. Und genau deshalb lohnt es sich, wachsam zu bleiben. Was erzählen uns die Spuren tatsächlich und was erzählen wir selbst in sie hinein? Vielleicht liegt gerade in dieser Frage das, was Geschichte bis heute lebendig hält. 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
1: So, Leute, da ist wieder Ready Evil für euch. Heute mit dem Thema Blackout und was man als Rollifahrer da so tut, sollte, da darf, da kann, da muss. Wir werden euch aber zuerst einmal Musiknummer auflegen.
2: Darf man heute vorstellen, auch Harry oder noch nicht?
1: Ja, mit mir im Studio sind heute die Michi, wir fangen rechts an.
3: Hallo!
1: Dann die nette Sarah, wenn ich es gerade richtig mitgekriegt habe.
4: Hallo, ja.
1: Dann den netten Mario.
5: Hallo!
1: Die nette Silke.
6: Hallo!
1: Und der nette Manuel.
7: Hallo, grüß euch, schön wieder dabei zu sein.
1: Und meine Wenigkeit, Harald Bachelmeier, wie gesagt, die Carina kommt dann wahrscheinlich noch. Wir werden euch jetzt aber vorerst einmal Musiknummer drauf legen auf den Plattenteller und dann steigen wir ins Thema ein.
8: Ab dafür.

0: geht's. So, wir sind da zum Thema Blackout und was man als Rollifahrer so tun darf in einem Blackout-Fall. Da hat sich, ich habe mir da eine Broschüre von der Stadt, von der steiermarkischen Landeshauptstadt ausgesucht. Ja, da besorgt sozusagen. Und der Mario wird euch da jetzt einmal den Teil vorlesen, was Rollifahrer in dem Fall zu Hause haben sollte. Wir haben dann im Zuge dessen, um das nachzuprüfen, mit einer Rollifirma telefoniert. Da werde ich dann die Silke nachher sagen, was die gesagt haben am Telefon. Und ich übergebe jetzt mal kurz an den Mario.
1: Hallo. Person mit Bewegungseinschränkung, E-Rollstühle, Lifte, Treppenlifte funktionieren bei einem Stromausfall nicht. Überlegen Sie, wie Sie sich in Ihrem Zuhause bewegen können und wie Sie ins Freie kommen. Tragetuch, leichter Rollstuhl. Optimal ist ein Ersatzrollstuhl oder Klapprollstuhl. Damit haben Sie, wenn Sie ins einen Rollstuhl, denken Sie an Ersatzakkus. Für einen Elektrorollstuhl halten Sie Reparatursets für den Rollstuhl, Rollator und andere wichtige Geräte bereit.
0: Wobei man sagen muss, wie gesagt, wir haben sich da mit einer Rollifirma unterhalten, mit einem Techniker von der Werkstatt hinten, und der hat uns was Wichtiges dazu. Das werde ich jetzt einmal circa kurz weitergeben.
2: Also, er hat gesagt, dass man die E-Rolli, also die Akkus dann nicht mehr so, nicht ver, also da kann man keinen Akku verwenden.
0: Das heißt also,
2: beim E-Rolli.
0: Man sollte dann, wenn es geht, Handrolle daheim haben, die, wenn es möglich ist, funktionsfähig sein sollten, beziehungsweise so.
2: So einsatzbereit sind, dass du es gleich verwenden kannst.
0: Eben, oder eben, wenn es nötig ist, eben so Evac-Chairs, wie es so schön heißen, Evakuierungsstühle, oder Tragetücher, wie es Rode Kreis eben im Einsatz hat, oder eben diese Evac-Chairs. Wir müssen aber eigentlich die Feuerwehr auch haben.
1: Drehleiter.
0: Ja, und beim Recherchieren bin ich eben draufgekommen, dass aus das, was ich halt gefunden habe, bis jetzt die einzige Stadt, die das hat, ist eben die Stadt Graz in der Steiermark. Die haben da eine eigene Broschüre für Rollifahrer und alle Behindertenorten, die es so gibt, was man eben da kann, da soll.
2: Und wir sind auch draufgekommen, dass der Miteinander das alles nicht hat.
0: Und eben, da wo wir sind, die Miteinander zum Beispiel, die haben nicht einmal die Broschüren vorliegen, weil wir haben mit unseren Wohnungschef auch telefoniert, und der hat uns dann gesagt, ja bitte schickt uns die Broschüren alle durch, die ihr da so gefunden habt. Wo ich mir dann gedacht habe, hallo, so kann es aber auch nicht ganz gehen. Ich meine, ich weiß nicht, wie es die Sarah sieht oder die Michi.
3: ja, ich finde es eigentlich voll erschreckend, dass viele Einrichtungen das nicht haben. Und wir haben ja vorher kurz geredet, der Harald und ich, bevor wir auf Sendung gegangen sind, dass generell in Oberösterreich jetzt nicht so diese Broschüren gibt. Und der Harald hat sich da echt ins Zeug gehabt und hat eben das von Graz gefunden. Und ja, wer Lust und Laune hat, kann sich das voll gerne mal anschauen, weil das echt sehr detailliert eben auf die unterschiedlichen Beeinträchtigungen eingegangen worden.
0: Eben, ja. Da ist.
3: Das ist eigentlich voll spannend, weil.
0: Im Zuge dessen bin ich auch draufgekommen, der einzige, was halt für Oberösterreich als Sender halt da immer wieder erwähnt wird, ist eben der ORF, der im Krisenfall auf Sendung gehen sollte. Und da steht aber manche Sachen, steht komischerweise Radio Froh drin. Ich weiß aber nicht, wie es da jetzt ausschaut. Ob ihr sowas überhaupt habt. Vielleicht weiß das Karina, wenn sie was dazu sagen will.
4: Ehrlich gesagt, ich weiß das auch nicht.
0: Okay, dann. Ja, man sieht das, also ich habe das zumindest beim Recherchieren gefunden, dass eigentlich Radio Froh dann auch die Infos weitergeben müsste, oder?
3: Ja, jeder Rundfunk.
0: Zumindest die nächsten Stellen, die halt so relevant wären, aber mir hat es nur geschreckt, dass eben die einzige größere Landeshauptstadt ist Graz da relativ gut vorbereitet mit einem eigenen Portal, die das da haben. Von dem her, das ist gar nicht schlecht, weil es ist, das sollten eigentlich die ganzen anderen Städte sehr Vorbild nehmen mit Graz, wenn ich das mal so sagen darf.
3: Ja, also das sind die einzigen, die was auf Beeinträchtigungen drauf eingehen. Also sonst sind ja diese Blackout-Geschichten überall online, aber eben mit Beeinträchtigungen. Ja, aber ja, mit Beeinträchtigungen ist halt nicht drauf eingegangen, wann das stimmt.
0: Das finde ich eigentlich einen Schwachpunkt.
3: Mhm.
0: Ich weiß nicht, wie es der Maja sieht oder die Silke.
1: Nicht der Fürst.
2: Ja, ich find's auch blöd irgendwie, dass da immer auf uns Rollifahrer vergessen wird.
0: Und was mir ich dann auch in dem Zug gedacht hab, wir haben dann auch ein paar Gemeinden durchgestellt, eben so wie Ottensheim.
3: Genau.
0: Oder ja, und die haben eigentlich auch nichts drauf. Und da haben wir dann gedacht, eigentlich ein Schwachpunkt. Eins hat schon einen kleinen Teil drauf, aber auch nicht so viel. Weil die sind dann mehr oder weniger verlinkt mit den Zivilschutzfolder, die sowieso beim Zivilschutz.at zum Finden sind, unter Themen oder Downloads. Da findet man es eh, aber.
3: Ich glaube, das ist eher so ein Graubereich, oder?
0: Eben, ja, und das finde ich aber trotzdem.
2: Weil die meisten Leute nicht wissen, also wenn du nicht im Rollstuhl sitzt, weißt du nicht, was das Problem für einen Rollstuhlfahrer zwischen
0: uns dann ist. Wo ich mir dann denke, hallo, denkt ihr nicht mit an uns oder wie schaut das da aus? Ich sage immer, geht nicht, gibt's nicht, aber man sollte sich eben vorher vorbeugen.
3: Ja, aber kann das vielleicht sein, dass es deswegen jetzt nicht so am Schirm ist, also mal so eine Überlegung, weil halt voll viele Menschen glauben, dass beeinträchtigte Menschen vorrangig sowieso in Einrichtungen untergebracht sind.
0: Ja, na ja.
3: Und dass eigentlich gar nicht so dieses selbstständige, weil Einrichtungen haben schon, also so Räumung- und Evakuierungsgeschichten, wie es dann und so, und die sind schon darauf vorbereitet, aber es gibt ja Menschen mit Beeinträchtigungen, die was sehr wohl selbstständig leben, und ich glaube, dass das gar nicht so am Schirm ist.
0: Und wir haben es jetzt auch mit unserem Wohnungschef unterhalten. Der hat auch, glaube ich, gesagt, Selke, wenn ich da jetzt was falsch sage, korrigier mich bitte.
3: Ja.
0: Der hat, glaube ich, gesagt, die alternativen Wohnformen, wo wir drin sind, da müssen wir sich selber drum kümmern.
2: Ja, genau, das hat er gesagt. Und wir müssen sich selber drum kümmern, dass man das alles kriegen.
0: Und bei den Wohnformen, die sie sonst
2: betreiben, miteinander das nicht zur Verfügung
0: da steht. Da sind sie vorbereitet drauf, aber bei den alternativen Wohnformen, so wie wir drinnen haben, die was auch zum Miteinander dazugehören, da müssen wir selber drum kümmern.
3: Okay.
0: Und das ist eigentlich dann, wo man dann wieder denkt, was sind wir jetzt? Gehören wir jetzt zu der Organisation dazu oder ist das jetzt frei? Frage ich mich dann wieder, ja. Und,
3: ja, aber habt ihr noch drauf angeredet? Also,
0: er hat dann gesagt, ja, schickt uns bitte die ganzen Broschüren.
2: Er hat gesagt, wir sollen ihm die ganzen Broschüren schicken und er kümmert sich dann drum. Aber ich weiß nicht, ob er es wirklich macht.
0: Eben, und da bin ich dann gespannt,
3: wie er das hören ja jetzt ein paar Leute.
0: Weil das ist...
3: Aber kein Stress.
4: Nochmal nachfragen.
0: Auf jeden Fall. Ja, ich denke mal, in der Broschüre sind ja ein paar so Beispiele drin, aber... Zum Beispiel für drei Leute, die für 14 Tage so ist, 35 Liter Wasser parat haben für 14 Tage. Mindestens voll.
3: Ja.
0: Das heißt, wenn du das runterrechnest, ist für jeden von den drei Leuten ein halber Liter, wenn ich mir jetzt nicht ganz verrechnet habe.
2: Ja, und für 14 Tage musst du halt Essen abhaben im Kühlschrank und ja, trinken und alles Mögliche.
0: Dosen essen, ja.
2: Und Dosen, ja.
0: Und so Instastorfer Zeugs und so.
2: Genau.
0: So,
2: oder für drei Wochen halt so lange wie der
0: Gulaschsuppen oder so.
2: Blackout dauert.
3: Ja, 14 Tage, glaube ich, ist vorgegeben worden. Und du hast ja gesagt, es gibt da so einen Rechner, oder Harald?
0: Ja, den gibt es auch.
2: Den haben wir probiert.
0: Mhm. Auf Zivilschutz.
2: Mit drei Tagen und das. Dann, also mit drei Personen. Und dann sind wir drauf gekommen, wie viel
3: das eigentlich ist, oder?
2: Genau.
3: Ja,
0: Entschuldigung, wenn ich das einmal einwirf. Ich weiß gar nicht, ob mir das alles in der WG untergebracht hat, im Kühlschrank. Das, glaube ich, geht
3: naja,
0: nicht
3: gut, das geht ja jetzt nicht um den Kühlschrank, weil es sind ja Lebensmittel.
0: Ja, aber platztechnisch haben wir auch nicht so viel Platz. Ja. Das ist das Problem, was wir haben.
2: Keller haben wir keinen.
0: Doch, haben wir schon, aber der ist so minimal, glaube ich, dass du da nichts unterbringst oder nicht viel.
3: Ja, voll, ich wollte gerade sagen, eure Wohnung hat ja jetzt für die ganze WG nur ein Kellerabteil, oder?
0: Ich glaube, es sind drei.
2: Drei.
0: Ich glaube, es sind drei, aber ich bin mir nicht sicher.
2: Jeder hat einen eigenen Keller, glaube ich. Aber ich weiß es nicht.
0: Aber trotzdem.
3: Ja, aber angenommen, du musst ja nur eine Handrolle unterbringen oder einen Rollator und dann das. Also ich glaube, da kommt schon super viel Zeug zusammen.
0: Es geht ja darum, bei mir in der Wohnung, Silke, geht es einigermaßen. Weil
2: ja, aber bei mir im Zimmer ist das ein bisschen
0: problematisch. Ich weiß nicht, wie es der Manuel hinten sieht, aber bei einer drin wird es ein wenig problematisch vom Platz, das alles unterbringen.
2: Oder? Ja, ich stehe alles beim Manuel unter, dann passiert eh nichts. Nein,
0: je nachdem, wie man sieht. Aber ich würde einmal sagen, bevor wir da wieder weiter tun, starten wir die nächste Musiknummer durch und wir gehen einmal die Broschüre dann noch genauer durch von Graz.
2: Ja.
0: Verbinden Sie dann noch mit einer Kollegin.
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1: Mode. So, Dalle, und dann sind wir wieder da. Jedenfalls, ich hätte mal ganz gern gewusst, wer ist denn jetzt einmal von eurer Seite her auf ein Blackout vorbereitet? Wir von der WG, zumindest meines Wissens, sind wir es nicht. Silke, Mario, wie schaut das bei euch aus? Daheim.
0: Ganz daheim weiß es nicht. Und in der Wohnung sind wir es nicht. Und ja, und ganz daheim bei meinen Eltern weiß ich leider nicht.
1: Es hat ja auch mal, es hat einmal ganz, ganz früher sogar die Order gegeben, dass jedes Haus einen Luftschutzbunker haben muss. Aber das ist.
0: Da ist nichts mehr drin.
1: Gibt es auch, glaube ich, jetzt. Keine Ahnung. Aber ja, von dem her, wie schaut das mit der Michi aus?
2: Ehrlich gesagt, ich müsste es eigentlich wissen. Ich bin null vorbereitet. Eigentlich ist es gar nicht lustig, ja? Sag ich, wie es ist. Ist eigentlich arg. Und jedes Mal, wenn ich darüber nachdenke oder irgendwie über Blackout nachdenke oder mit dem Thema in Berührung kommen, der mir, boah, hey, bitte bestell das jetzt einmal, aber irgendwie. Und ich glaube, also bin mir sicher, dass da ganz viele Leute gar nicht so drauf denken oder halt die sagen, ja, wird schon nicht passieren.
1: Also ich meine, wir haben zumindest ein batteriebetriebenes Radio haben wir daheim, das weiß ich.
2: Ja, nicht einmal das.
1: Gaskocher weiß ich jetzt nicht, ob wir daheim hätten. Aber ja, zumindest ein batteriebetriebenes Radio haben wir. Aber ja. Aber immerhin schon etwas. Das ist Sarah. Wann war da?
0: Die sagt nichts
1: dazu. Oder die sagt nichts, okay, dann nicht.
3: Ich habe eine Antwort bekommen von meiner lieben Feuerwehr.
1: Ja gut, dann mal her damit, bitte.
3: Flächen dringend nichts, sonst Muskelkraft.
1: Ah, okay. Das heißt, ihr seid dann Manpower. Wie viele Leute seid ihr, wenn es im Dienst seid? Weißt du das zufällig?
3: Nein.
1: Weil die von unseren Nachbarn da sind 28 Leute, oder wie viele waren die?
0: Ja, 28 Leute.
1: Pro Schicht. Also die haben Manpower genug. Problem ist, ich frage mich dann, ob die.
0: Aber ich weiß auch nicht, wie viel dann Rettung hat.
3: Kommt drauf an, was es ist.
1: Naja, oder kommt immer darauf an, wie groß der Stützpunkt ist, sage ich mal so.
3: Wenn jetzt zum Beispiel Brand ist, fährt die Drehleiter aus, rüstlich und rüst.
1: Ja, dann
3: ist das. So 26 Mann, Frau.
1: Ja, gut. Ja, gut. Aber was tust du denn jetzt, wenn du 3, 4, 5 Rolle oder beeinträchtigte Leute holen musst? Alleine, wenn ich jetzt unser WG hernehme, sind das schon mit 3 Leuten und drüben in der Miteinander sind es auch 5 oder 6.
0: Aber die haben alle, also drüben in der Wohnung haben sie keinen Rollstuhl.
1: Ja, aber trotzdem. Beeinträchtige haben sie.
4: Ja, aber die darf ich ja nicht holen.
3: Nein. Ich will sonst.
4: Das hast ja kein.
1: Stimmt, ja.
4: Also,
2: ja, ist ja keine Räumung und Evakuierungsgeschichte.
1: Stimmt schon, ja.
3: Harald.
1: Was?
3: Ich würde die Silke schnappen und runtergehen.
1: Ja, du bist stark, aber.
0: Was wirst du mit einer Anna?
3: Ja, auch betrogen.
1: Ja, du schaffst es vielleicht, aber was tust du, wenn. Ich meine, wenn Dora da ist, geht es ja vielleicht nur, aber. Was ist, wenn es jetzt.
3: Sag dir nachher was. Später.
1: Wurscht. Aber nein, ich sag jetzt nur, aber Raluca, die hat, ist nicht so gut. Die hat wahrscheinlich nicht so viel Kraft.
4: Frage.
1: Ja.
4: Geht dein Rollstuhl, kann man den gar nicht schieben? Oder? Jetzt kann ich Akkus oder so nicht.
1: Doch, man kann umschalten. Man aber kann,
4: okay, ist ja recht schwer, oder?
1: Ja, aber der Schirm war mal 185 Kilo. Leergewicht plus.
2: Das ist so zack, ich hab das schon mal gehabt.
1: Eben.
2: Bahnauftraggeber.
1: Der Kollege von ehemaliger Assistent von mir, der hat mir einmal. Was war das? 1,8 Kilometer

0: waren so versetzt und haben gesagt, wir müssen am Balkon gehen und sie holen uns vom Balkon runter.
1: War aber im Brandfall wahrscheinlich.
2: Ja, blöd ist, weil du darfst ja auch keinen Lift benutzen. Blöd ist halt, wenn Blackout ist und es ist halt irgendwas in der Wohnung, also Brandfall oder sonst irgendwas, dann ist es halt richtig blöd, weil wenn du auch keinen Akku mehr hast im Rollstuhl, dann sitzt halt du fest sozusagen. Also das ist halt dann wirklich...
3: Ja, aber das Problem ist ja das, oder das, was mir ich dann nachher überlegt habe, ja, ist ja dann das, wenn du auch nicht mehr füreinander kommst, ja, dann musst du schnell mal schauen, dass du mir ein paar hast.
0: Ja, und wenn unser Tier nicht mehr aufgeht, weil wir haben einen elektrischen
2: Türöffner, ja, wie ist das dann?
0: Dann geht's auch nicht mehr.
3: Ja, die wird, ich glaube, die kannst du ausschalten.
4: Das ist ein Brandschutztür.
3: Und dann geht's normal auf. Zumindest ja, meines Wissens. Okay. Aber ich hab mir das noch nicht genau angeschaut.
2: Ja, trotzdem zack. Also.
3: Aber.
2: Also man denkt halt auch an das gar nicht. Also ich würde jetzt nicht an euch ja.
3: Tierdinger.
2: Also
3: ja.
2: An euch ein Tierdinger mit dem D-Taster und das. Das geht ja dann auch nicht mehr.
3: Nein. Eben, weil der Funk ja auch ausfällt, weil das ist ja, geht ja alles über Funk. Geht zwar nur eine Weile, aber ist auch irgendwann einmal aus.
2: Ja, vor allem,
3: was auch das Nächste ist, die Handymasten fallen ja noch 60 bis 90
0: Minuten aus.
3: 30 bis 60 Minuten aus.
2: Ja, was ich mir halt denke, ist halt dann, wenn du zum Beispiel im Stromausfall und du kommst auch selber, das ist ja gar nicht mehr selbstbestimmt. Also wie tust du, wenn du kannst ja nicht die Tür aufmachen.
3: Erstens das.
2: Selbst wenn sie aufgeht, also weißt du, was ich meine?
3: Du musst ja dann... Das, was ich mir auch gedacht habe, ja, du musst halt mit guten Freunden ausmachen, wenn ein Stromausfall ist und nach zwei Stunden ist er noch immer da, dass der halt dann der unaufgefordert vorbeischaut.
2: Ja, das war die einzige Option. Da ist also in der Broschüre von Graz, da steht ja auch voll drinnen, was du machen sollst und das ist halt auch auf diese unterschiedlichen Beeinträchtigungen abgestimmt, was halt voll cool ist.
3: Eben, und das ist
2: halt. Einer mit einer sprachlichen Beeinträchtigung hat wahrscheinlich ganz andere Themen beim Blackout als wie einer, keine Ahnung, mit psychischer Beeinträchtigung oder
3: eben.
2: Epilepsie oder so, was ich jetzt gerade gelesen habe.
3: Eben, das kommt ja nur dazu.
2: Und aber das ist schon gut
3: aus. Was ich mich dann wieder frage, ob man da den Rechtsparagrafen anwenden darf, rechtfertigen den Notstand noch, ich glaube, es, also, ob man das da anwenden darf, das ist die andere Frage. Was mich dann frage, aber da werden wir die Moni dann schnell anrufen und fragen, ob sie uns das sagen kann, ob man den anwenden darf. Weil dann kannst du nämlich doch Nachbarn holen oder andere. Aber
2: ja, schon, aber die werden, also ich denke halt beim Blackout, wo es wirklich, weißt du, immer jetzt nicht von einem 2 Stunden Stromausfall, sondern wo es wirklich langfristig ist, werden halt alle anderen auch mit sich selber beschäftigt.
3: Eben, das ist ja das Nächste. Darum, da musst du dann schon gut organisieren und das gut managen. Ja. Vorher schon, bevor es so weit kommt. Darum haben wir gedacht, ja, das ist heute einmal ein gutes Thema. Außerdem ist heute der internationale Tag für vorbeugende Katastrophenschutz. Also, das kommt auch noch dazu.
2: Okay.
3: Und von dem her, das ist ja relativ cool trotzdem. Und was mir eben auch taugt, ein Beispiel von Graz, die haben eine eigene Website. Und sicherheit.graz.at, glaube ich, wo das zum Finden ist alles. Und das finde ich auch cool, weil die anderen Gemeinden und Städte haben das meines Wissens eben nicht so detailliert drinnen. Das ist das Problem, was ich halt sehe. Der Manuel will wahrscheinlich auch noch was dazu sagen. Gut, der kann sich einschalten.
5: Also, du hast mich gefragt, ob ich vorgesorgt habe für einen Blackout. Ja, das habe ich tatsächlich. Ich habe 40 Liter Diesel zu Hause, habe Wasserfilter daheim, Wasserkanister habe ich. Ein Vorrat habe ich Reis, Nudeln und solche Sachen und gewisse Dosensachen, was haltbar sind und konserviert sind. Ja, ich lebe in einem Haus, habe auch ein T-Shirt, das heißt, ich bin versorgt und kann heizen damit und auch mir was zum Essen kochen. Das habe ich vor 2 Jahren noch nicht gehabt. Da habe ich mir dadurch dann 2 Gasflaschen gekauft mit einem Campinggriller. Dazu in Kombination, dass man auch dort die Möglichkeit hat, entweder was zum Essen zu kochen oder auch sich aufzuwärmen. Genau, solche Sachen sind sehr wichtig, finde ich, dass man da trotzdem ein bisschen unabhängig ist und ja, ein bisschen vorgesagt hat.
3: Da bist ja du dann schon.
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2: Ja, ich würde gerade sagen, liegt Adresse jetzt ja bitte. Nicht der Adresse. Gott, jeder im schlimmsten Fall.
3: So, ich würde sagen, bevor wir da wieder weiter, dann starten wir schnell Musiknummer durch und dann schauen wir mal, ob wir eine Kollegin von der Steiermark
0: der Harald, der Mario hat die Nummer ausgesucht.

0: So, da ist nochmal Ready Evil für euch zurück. Wie gesagt, ich habe mir beim Recherchieren schon gedacht, das sollten eigentlich mehr Gemeinden und Städte so machen wie Graz. Aber ich sage mal so, dass irgendwie anfangen ist mal ganz gut. Aber wie gesagt, ich wundere mich dann immer, warum es da nicht bundeslandmäßig oder österreichweit sowas gibt. So eine Zentralplattform, wo die Beeinträchtigten bzw. Behinderten schauen können, wie sie sich vorbereiten darauf. Beziehungsweise jeder, wenn es nach Möglichkeit geht, kann ja beim Magistrat oder bei seiner Gemeinde, Gemeindeamt nachfragen, wie die Pläne ausschauen. Die sollten zumindest Pläne auf dem Amt liegen haben oder beim Magistrat sollten es zumindest aufliegen. War zumindest meine Intention. Ich weiß nicht, wie sie jetzt Michi sieht oder Carina oder Silke.
1: Ich frage mich halt, setzt man sie, also als nicht beeinträchtigt, setzt man sie ja auch nicht so unbedingt jetzt mit dem Blackout auseinander, außer man hört gerade, dass gerade vereinzelt irgendwo Stromausfälle oder sowas sind. Aber ich weiß nicht, habt sich ihr mal mit dem auseinandergesetzt, also Blackout?
0: Ich vorher schon, bevor ich das da vorbereitet habe.
1: Aber so
0: einiges gewusst.
1: Ja.
0: Aber so detailliert wie jetzt habe ich es nicht gewusst gehabt. Mhm. Aber ja. Wie schaut es mit dir aus, Silke?
2: Ich hab's. Also mein Onkel wohnt in Berlin. Also, und der hat mir, also, da haben sie mir schon ein bisschen was erzählt, weil da haben sie das Jahr gehabt.
1: Mhm.
2: Und darum haben sie mir ein bisschen was erzählt. Aber und dadurch Recherchieren mit dem Harald habe ich es erfahren eigentlich.
1: Ja.
0: Eben, und ich sage einmal so, was mich eben schockiert, die Wohnung von uns, die was wir da haben, die ist ja von der WAG und miteinander gebaut worden. Oder indirekt. Dass die da überhaupt keine, dass die dann sagen, ja, wie sollen sie drum kommen? Da haben wir schon gedacht, hoppala. Aber wir werden ja die ganzen Unterlagen bereitstellen, noch nicht. Werden wir natürlich machen, aber ich finde es trotzdem krass.
1: Mhm.
0: Ich weiß nicht, wie es Michi sieht oder Carina jetzt im Sinne von dem. Blackout-Vorsorge gehört trotzdem her, für meine dafür halt.
3: Hat die Stadt Linz auch gar nichts auf der Homepage für beeinträchtigt?
0: Zumindest ich hätte auf der Homepage von Linz nichts gefunden. Ja,
3: okay. Schick gerne das, aber wirklich. Mit sagen, bitte, das war Anregung, könntest du das aufgreifen, weil es muss ja da eigentlich schon was geben für Beeinträchtigte.
0: Ich kann es schon machen, aber wenn sich da die Brandverhütungsstühle oder andere Stühle da mit einschalten, dann würde es vielleicht hellhörig werden, weil je mehr öffentliche Leute da oder je mehr offizielle Leute da das machen, desto eher kann es vielleicht Gehör finden.
1: Ja, eher der Zivilschutzverband in dem Fall.
0: Ja, oder der, wie heißt denn das jetzt? Fokus Mensch oder der ehemalige ÖZIF oder der Zivilinvalidenverband.
1: Ja. Ich meine, grundsätzlich müsste es dann eigentlich jede Einrichtung einmal aufgreifen, weil wie kommt es sonst zu den Menschen mit Beeinträchtigung? Also wenn du es jetzt nicht gerade auf Social Media kommunizierst, geht es ja rein theoretisch ja nur über die Einrichtungen zum Spülen.
0: Stimmt, von dem her, ja. Und in dem Fall, das ist eigentlich ein Schwachpunkt, das ich auch mit der Sendung aufgreifen wollte oder will.
1: Mhm.
0: Und im Prinzip, wenn wir sich da zusammenhelfen, wird es vielleicht besser, ja. Und von dem her, ich weiß nicht, Silke, ich werde es morgen sicher da von der Miteinander der Kollegin weitergeben.
2: Wir werden es ihr morgen sicher, weil sie kommt morgen und derer werden wir morgen sicher einen Teil der ersten Broschüre geben und dann die zweite ausdrucken.
0: Und
2: auch die von Graz werden wir mitgeben.
0: Die anderen Broschüren, die was da noch gibt, drucken wir ja auch aus, ja, aber das ist auf jeden Fall ein Punkt. Da bleibe ich dran, das wird auch heute nicht die letzte Sendung gewesen sein und es kann sein, dass ich mich auch mit der Frosine oder mit anderen Stellen von Frodo noch zusammen koordiniert, dass wir da mal eine Infowochen machen oder Infomonat eventuell.
1: Ja, vor allem sollte es irgendwo in Oberösterreich geben, so eine Broschüre ist wahrscheinlich ein bisschen arg schwer zu finden, würde ich jetzt einmal sagen. Ja, weil selbst wenn es es gibt, aber wenn sie
2: nicht
1: findet.
2: Wenn wir nicht im Internet geschaut hätten, dann wüsste man es nicht einmal.
0: Zufälligerweise die anderen Medienkollegen angeschrieben hätte und gefragt hat, ob man die helfen kann beim Recherchieren. Weil ich habe nämlich witzigerweise, wie KI befragt habe, habe ich eben die Broschüre schon zwar gefunden, aber ich war mir nicht sicher, ob das wirklich die einzige Broschüre in Österreich ist, die es da gibt.
1: Mhm.
0: Und die Kollegen haben mir dann den gleichen Link auch geschickt. Und da habe ich mir dann gedacht, na hoppala, hallo. Und von dem her schauen wir mal. Ja, ich weiß nicht, wie es, weil wenn du jetzt ausweichen kannst, nun auch nicht, dann hast du natürlich die Möglichkeit, dass du heim kannst, ja, oder zu den Eltern. Aber wenn du das nicht hast, wie Kollegen von uns drüben, von der anderen WG, die haben es dann nicht so leicht, ja.
1: Na, weißt du, was ich mir jetzt eigentlich mehr frage, ist, wenn eben das Blackout zum Beispiel ist und
2: wie das dann auch mit den Arbeiten ist.
1: Ja, also, weil wenn sie kein Betreuer, also nee, ja, nicht nur die Arbeiten, sondern, also in dem Fall wird wahrscheinlich keiner arbeiten gehen, aber wenn du in einer Einrichtung lebst, dann gibt es ja da Pflegepersonal, ja?
2: Ja.
1: Wie ist das?
2: Bei
1: wie
2: uns ist
1: das geregelt?
2: Halt dann auch mit der 24-Stunden-Pflege, weil wir haben, also wir haben die Wochen wieder einen Wechsel am Donnerstag und wir haben zu ihr gesagt, ja, Raluca, wie ist denn das, wenn im 14, also wenn jetzt der Blackout ist und die Dora kann nicht kommen?
1: Ja, voll, weil gesagt, was ist, wenn sie nicht
2: da bleiben?
0: Ja, nein, nicht. Sie muss dann verlängern und da bleiben.
1: Aber steht das, ist das. Frage ich mich, ob das im Dienstvertrag, weil.
0: Das werde ich eh machen und ich hoffe, ich vergesse nicht drauf, Silke.
2: Ich frage einmal
0: dann die Koordinationschefin von ihr, wie das da wirklich ist. Aber ich glaube, die müssten dann da bleiben und verlängern.
1: Ja.
0: Wäre dann, weil das ja dann in den Paragraphen einfällt, rechtfertigender Notstand für. Mhm. Abwehr für Gefahr von Leib und Leben. Also von dem her, die müssen dann verlängern und dann greift, ob dann nicht sogar das Rote Kreuz Gesetz greift.
1: Okay.
0: Weil das Rote Kreuz darf dann eigenmächtig handeln. Also von dem her, da gibt es auch gesetzliche Dinge, wie man es machen kann. Okay. Ja, aber es gibt dann gewisse Faktoren.
1: Ja, es ist arg und was, dass man da eigentlich alles denken muss, oder? Also wir können jetzt, sage ich mal, ins Auto einsteigen, ganz arg jetzt gesagt, und wenn du dann Sprudel drinnen hast, wo hinfahren, wo eben Versorgung ist. Aber ich stelle mir das bei euch dann ein bisschen.
0: Ja, und vor allem, du musst wissen, wo die Sammelpunkte sind. Und um das geht es mir ja.
1: Mhm.
0: Weil ich habe weder auf der Linzer Homepage was gefunden, wo für behinderte Menschen von uns die Sammelpunkte sind in Linz. Also, ich werde jetzt eins machen, ich werde mit der Silke und Umrenner wieder zu unseren Feuerwehrkollegen und da fragen, ja, aber.
1: Ja, aber was meinst du jetzt mit Sammelpunkten?
0: Ja,
2: wo wir halt hingehen können.
1: Für Informationen oder
0: erstens
1: was?
0: Erstens das und zum Zweiten, ja, wo so eine Art dann, so eine Art Treffpunkt, also so eine Art Gruppenraum oder so man gibt, wo man sich zusammensitzt.
1: Und ich glaube, dass das generell nicht gibt.
0: Auf Infowort, ja.
1: Achso, so meinst du, ja, aber ich glaube, dass da jeder angehalten ist, dass er so ein Radio, batterienbetriebenes oder so ein Kurbelradio.
0: Und was aber auch drin steht, wo ich mir dann wieder gedacht habe, auch nicht deppert, man sollte sich so spezielle Funkgeräte besuchen. Haben sie geschrieben in die Broschüren teilweise.
2: Ja, wir haben auch so Notfallsuhren.
0: Ja, aber die funktionieren dann ja auch nicht mehr, weil die gehen auch mit Strom.
2: Draufdrucken, die gehen aber auch mit Strom.
1: Ja, solange da noch eine Batterie, also drinnen ist es eh kein Thema. Aber ja, du hast recht, wenn das da, oder weiß nicht, mit was das gesteuert wird, keine Ahnung.
0: Da sind Batterien drin, aber ich weiß nicht, wie lange die Batterien halten. Aber
1: ja, es betrifft ja dann rein theoretisch auch nicht nur Menschen mit Beeinträchtigung, sondern auch ältere Menschen.
0: Ja, eben, weil.
1: Also.
0: Weil du hast nicht immer die Möglichkeit, dass du in einer Reha-Klinik bist oder sonst was.
1: Ja, oder in einem Altersheim.
0: Oder Krankenhaus.
1: Mhm.
0: Weil ich habe mich schon mal erkundigt, in der Reha-Klinik, wo ich immer bin, die sind notstromversorgt. Ja, da gibt es eigentlich.
1: Ja, gut, die sind ja.
0: Wie ein Krankenhaus.
1: Ja, ja gut. Das verstehe ich, aber. Also, ja.
0: Das ist dann wieder was anderes. Aber ja.
1: Ja, Medikamenten. Knappheit wird es dann auch. Also
0: ja,
1: andere Medikamente.
0: Es gibt zwar in die Broschüren steht auch drin, du solltest da Medikamenten-Checklisten zusammenschreiben. Handschriftlich natürlich, weil ausdrucken kannst du ja nichts.
1: Ja, aber das ist der vorher. Im Vorbereiten.
0: Und
1: ja.
0: den eigenen Mappen drin haben, dann sollst du einen Diagnosenplan haben, dann sollst du Medikamentenplan haben, dann sollst die ganzen. Wo klappe ich meine Rolle zusammen, wo finde ich das und jenes aufschreiben, wer ist zum Kontaktieren, handschriftlich natürlich, und solche Sachen, steht alles in diese Broschüren drin, aber ich, meine, ich werde es eh machen, ja. Aber was wir auch, was wir auch beim Roten Kreuz immer wieder gelernt oder mitgekriegt haben, gibt es euch in die, ins Handy sogenannte
2: Notfallsnummern.
0: ICE-Nummern, also in case of emergency. Nummern 1, 1, 2 und 3. Die werden dann im Notfall kontaktiert, weil das Rote Kreuz geht dann in die Handys und schaut da nach. Aber was tust du denn, wenn das Handy nicht mehr geht?
1: Ich würde gerade sagen, ja.
0: Da musst du das auch irgendwo stehen haben, wenn du kontaktierst. Und mit dem musst du aber auch gerade sein, dass das passt.
1: Also rein theoretisch vorbeugend musst du eigentlich schauen, dass du ein Netz hast von Kontakten, die wissen, wann Blackout ist, was sie zum Tun haben und was auch du zum Tun hast.
0: Genau, und im wann jetzt einmal, steht auch in die Broschüren drin, zumindest da, wo ich nachgelesen habe, noch heute. Da steht auch drinnen, wenn einmal ein Blackout länger als 2 Stunden andauert, dann sollte der Kontakt oder die Kontakte, was du für Blackout-Vorsorge aktiviert hast, nach 2 oder 3 Stunden spätestens einmal kommen und vorbeischauen. Und unaufgefordert nämlich.
1: Ja, aber das ist halt, also ich stelle mir das schwierig vor, weil in 2 Stunden, ja.
0: Ja, aber überbrücke mal 2 Stunden, dass du einmal draufkommst, was ist denn jetzt los?
2: Und was geht's. Tust du denn, wenn keiner in die 2 Stunden zu dir kommt, dass er...
1: Ja, eben, also 2 Stunden ist knackig, weil ich denke, wenn du in der Arbeit bist oder so, musst du da irgendwie hinkommen.
2: Oder wenn du kein Taxi hast, der da was, der dich wieder heimfährt.
0: Ich glaube, die Karina lest da eher gerade nach. Mhm.
4: Und im Zug. Du möchtest ja nach Linz ziehen.
0: Ja, aber Linz ist auch nicht so gut vorgesorgt, ja, wie man jetzt sieht.
2: In Bad aber Karina hat uns da gut
3: Also es steht halt da, dass man auf jeden Fall mehrere Hilfepersonen haben sollte und mit denen auch regelmäßig durchsprechen sollte, was ist im Notfall, wer kommt wirklich zu dir, wer kann dich abholen. Und das wirklich, also mehrere, weil es kann halt auch Person ausfallen, eine Person mag selber nicht weg, kann krank sein oder sonstiges, dass man halt wirklich ein Netzwerk hat, was man verständigen kann. Und ich glaube, das ist wirklich keine schlechte Idee, dass man sagt, ich habe die Personen und die wissen aber auch Bescheid drüber.
0: Ja. Schau, jetzt wenn du das umlegst auf unsere WG, Silke, der Nächste, der bei uns dran ist, ist der Manuel.
2: Ja.
0: Und dann sind wir...
2: Und dann ja, und vielleicht... Der Opa, aber dann sind wir schon fertig.
0: Und, ja, aber dann ist schon zusammengeräumt. Ja, und vielleicht nicht Michi, ja, aber dann. Oder
2: Mann, Sarah.
0: Wenn er gerade da ist, ja, oder Sarah, je nachdem. Aber müssen wir sich zusammenreden, ja, mit dem Hilfsnetzwerk.
2: Ja.
0: Weil du musst dann einmal innerhalb von einem. Wenn ein Blackout länger als 2 Stunden andauert, muss das einmal organisiert sein. Und so schnell hochgefahren sein, ja. Weil du sollst auch dann, wenn ein Blackout ist, steht in den Broschüren auch drin, du musst eigene Beutel ins WC einhängen, weil die Kurspülung funktioniert auch nicht mehr gescheit.
1: Ja, aber ich glaube, da reden wir dann erst, wenn es wirklich mal über einen halben Tag länger dauert. Also,
0: das sind alles so
1: oder über einen Tag eigentlich dann schon.
0: Was man denken muss. Und ja, in dem Fall, ja. Ich würde einmal sagen, bevor wir da wieder weiter tun, starten wir schnell eine ganz kurze Musiknummer. Karina kann sich was aussuchen, je nachdem, was sie will.

0: mal eine Radio-Sendung mit dem Thema Blackout und was man als Rallyfahrer da so tun sollte, kann, muss und darf. Und im Studio waren heute mit mir die Carina.
1: Tschüss.
0: Dann haben wir die Michi.
1: Ciao.
0: Den Manuel.
2: Tschüss, bis zum nächsten Mal.
0: Die Sarah.
1: Tschüss.
0: Und
2: ciao.
0: Mario und Silke.
3: Tschüss.
0: Wann wir wiederkommen, entnehmen Sie bitte dem Sendungsprogramm oder des, vom Sender. In spätestens 14 Tagen sind wir wieder da. Mit welchem Thema? Wer es dann in 14 Tagen mitkriegt? Es wird sehr, sehr spannend werden. Und ich glaube, das Thema heute, was wir heute gehabt haben, war auch spannend genug. Da wird es aber sicher noch Nachfolgesendungen geben. Weil mit einer Stunde kriegt man nicht alles unter, was da so gibt dazu. Leider.
1: Musik?
0: Musik, ja, hätte ich gesagt.
2: Leider.
0: Und ob dafür.

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1: Schönen guten Abend. Da ist wieder der Pi für Newcomer FM auf Radio Froh. Ich habe euch heute eine Auswahl an exklusiven Interviews und natürlich auch einen Haufen guter Musik aus eurer Nachbarschaft mitgebracht. Und weil die Sendung heute ziemlich vollgepackt ist, will ich mir gar nicht lang Zeit lassen. Ich durfte dabei sein bei der leider vorerst letzten Ausgabe des Dialekt Hoch 3 Liedermacher Happenings, das im Röder in Steyr stattgefunden hat, veranstaltet von Denkfalten und ja, ein Mundart-Liedermacher-Treffen sozusagen. Und da waren dabei diesmal eben meine Wenigkeit und der Denkfalten genauso wie einfach Astrid und beide waren so nett, mir ein Interview zu geben. Und die will ich euch jetzt nicht vorenthalten. Wir starten gleich hinein mit dem Interview mit Denkfalten. Los geht's.
2: Geht's bei mir im Interview? Denkfalten, servus, Christi.
3: Servus, Christi.
2: Darf ich deinen echten Namen verraten?
3: Sicher.
2: Markus, es war wieder sehr, sehr lässig. Aus meiner Perspektive, nicht nur weil ich anspielen habe dürfen, sondern generell die Stimmung beim Dialekt Hoch 3 immer groß, oder?
3: Ja, es ist immer cool. Unterschiedliche Musik. Ich meine, du warst jetzt zum zweiten Mal dabei, aber die Astrid war zum ersten Mal dabei. Die habe ich quasi heute kennenlernen dürfen und das ist eigentlich das Coole an dem Ganzen. Dass man andere Musiker kennenlernt, immer wieder Leute im Publikum dann sind, die einen zum ersten Mal hören und das ist ja das, warum wir Musik machen, oder?
2: Kann ich nur unterstreichen, ja. Immer ein Highlight, wie gesagt, ja. Aber du hast mir heuer verraten, das ist vorerst die letzte Ausgabe.
3: Das ist einmal in dem Format so, wie sie organisiert, die letzte Ausgabe. Nächstes Jahr ein paar Sachen, wo ich weniger organisieren muss, ist auch ganz lässig. Und dann schauen wir halt einmal, wie es weitergeht.
2: Also ich, natürlich herzlichen Dank, ich bin auch immer wieder beeindruckt, dass du das antust. Ja. Aber das ist so mit auch ein bisschen dein Beitrag, hast du gesagt, ja, für die Kultur, für die Szene.
3: Genau so ist es. Man muss ja schauen, dass es nur Formate gibt, wo man spielen kann. Ne? Das ist ja in den letzten Jahren nicht so einfach gewesen, jetzt wird es wieder ein bisschen besser. Aber es war auch schon besser und wenn wir das pushen und trotzdem ein paar Leute dazu bringen, dass ein Haus nur verlassen und sie Live-Musik anhören, dann haben wir ja schon viel erreicht.
2: Genau, lass uns die Gesellschaft ein bisschen prägen damit. Danke für deinen Beitrag in der Sache. Ja. Du hast aber nicht nur das Dialekt Hoch 3 am Laufen, du hast ja jetzt auch gerade wieder einen Song ausgebracht, habe ich gesehen.
3: Ja,
2: haben wir
3: genau.
2: Letztens schon gespielt in der Radiosendung. Ja. Kannst du uns da aber ein Wort dazu sagen?
3: Ja, der Song heißt Das letzte Hemd. Hat seit langem wieder mal ein Lied von mir, ein Video. Das hat für mich eine besondere Bedeutung, weil es an einem Ort gedreht worden ist, wo ich aufgewachsen bin. Der Ort ist aber schon Jahrzehnte so nicht mehr bewohnt. Jetzt ist das natürlich ein bisschen verfallen. Und insofern hat sich das perfekt geeignet als Untermalung des Textes, wo es um nichts anderes geht, als wie, dass man sich in den Tod nichts Materielles mitnehmen kann. Also das letzte Hemd hat keine Taschen, da kann man nichts einstecken. Das ist im Prinzip die Botschaft dahinter.
2: Und es ist immer nur jetzt, ne?
3: Genau, wir können nur jetzt können wir leben. Nachher, dann war es schwer.
2: Aber die Sache mit dem Leben danach ist noch nicht ganz geklärt.
3: Nein,
2: ja. Wir haben alle sehen.
3: Dieses Leben.
2: Dieses Leben, genau. Und in dem Leben auch nochmal die Message von wegen, nutzt es jetzt, kommt auf Konzerte. Ja, wer weiß, was noch kommt. Ja, aber es wird die sicher weiterhin zum Hören geben.
3: Natürlich.
2: Ja, gibt es schon fixe Daten? Kannst du schon was verraten?
3: Es gibt schon zwei fixe Daten, aber ich habe es nicht im Kopf. Die sind nächstes Jahr im Herbst. Ja. Insofern schaut auf meine Homepage, auf Instagram, dann werdet ihr es herausfinden.
2: Unbedingt. Das ist die Message, unterstützt die Künstler, die bei euch in der Region unterwegs sind, mit dem, dass einfach ein paar Likes da lassen, dass einfach die Songs wegen Herz und am besten Fall natürlich auch auf die Konzerte kommt. Denkfalten, das letzte Hemd, unbedingt anhören. gibt es auf Streaming-Plattformen, die ich jetzt nicht namentlich nenne.
3: Ole.
2: Ich finde es aus Ole. Ja, drum. Ja. Herzlichen Dank mal für den Abend. War echt spaßig. Und wir sehen uns auf jeden Fall wieder.
3: Wir sehen uns auf jeden Fall wieder und treu bleiben, alle Musiker. Ich werde für einen von den zwei Termine fix wieder zwei Musiker suchen, die mit mir dann spielen.
2: Meldet euch und horcht eine. Wir spielen euch jetzt auch natürlich ein Lied.
3: Danke.
2: Dankeschön.
3: Ciao.
1: Genau, Denkfalten im Interview direkt nach dem stattgefundenen Dialekt Hoch 3 im Röder in Steyr. Ihr habt es gehört, er sucht nur Musikerinnen und Musiker, meldet euch bei ihm. Und jetzt spielen wir das letzte Hemd von Denkfalten. Los geht's.

0: Denkfalten, das letzte Hemd. Danke dafür. Auch beim Dialekt Hoch 3 vertreten war die Astrid und auch die hat mir ein kurzes Interview genehmigt. Danke dafür, horch mal gleich rein. Ja, und natürlich auch heute vertreten beim Dialekt Hoch 3 einfach Astrid. Astrid, ich habe zuerst schon einige Male gesagt, immer wenn ich die live her und auch deine Lieder her, geben wir das Herz auf.
1: Danke.
0: Möchtest du dich kurz vorstellen, bitte, für unsere Hörerinnen und Hörer?
1: Ja, ich bin die Astrid, einfach Astrid, Liedermacherin aus Oberösterreich. Und ich mache seit einiger Zeit Mundartmusik mit Gitarre und Klavier und teile die seit einiger Zeit sehr gerne mit Publikum. Und man findet mich auch online.
0: Genau. Wunderbar. Weil du gerade gesagt hast, online, möchtest du uns gleich mitteilen, wo man die online findet oder wie man die online findet?
1: Auf Instagram unter einfach Astrid. Und ich habe schon zwei Lieder veröffentlicht, auf allen möglichen Plattformen zu finden. Mein erstes Lied, das Menstruationslied mit dem Titel So wie der Mond. Und mein zweites heißt Ich trag die, ist ein Lied, ein Beziehungslied über Menschen, die sich gegenseitig supporten und unterstützen oder eine ein bisschen mehr Kraft und Power und Möglichkeiten hat als der andere und den ein bisschen mitnimmt und im besten Fall mal Huckepack tragt, dass er es leichter schafft.
0: So gut, ich habe zuerst schon sehr viel an Lob loswerden müssen. Wie gesagt, mir gefallen deine Lieder irrsinnig gut und aus dem außer wir haben gerade noch geredet über das, dass du Kübel so weich sagen kannst, das geht richtig ab. Ich höre so ganz lautmäßig. Also unbedingt anhören. Wir haben letztes Mal schon einen Song von dir gespielt, heute spielen wir natürlich auch wieder einen. Ja. Musikalisch, hast du irgendein a Ziel oder ähnliches, was du da verfolgst damit? Weil du wirkst immer so glücklich auf der Bühne, du hast eine total positive Ausstrahlung. Es muss man einfach erlebt haben.
1: Das freut mich. Ich habe heute richtig eine Freude gehabt. Ich habe das sehr genossen, bei so einem kleinen, feinen Publikum meine Lieder zu teilen. Ja, das war richtig eine schöne Erfahrung. Und möchte natürlich gern öfter wieder mal machen. So kriegen die Lieder, die mir selber viel geben und mir selber Spaß machen und auch richtig große Bedeutung haben für mich, vielleicht für andere nur eine Spur Bedeutung. Und wenn ich das teilen kann mit einem Publikum, das das annimmt, dann ist das ein ganz großes Geschenk.
0: Man merkt, dass du sehr viel mit Gefühl schreibst, Astrid. Ja, also das kommt auch immer beim Singen. Ja. Und eben als Zuhörer habe ich die ganze Zeit selber auch grinsen müssen, weil es transportiert sich so schön. Ich bin immer nur begeistert.
1: Danke, freut mich sehr.
0: Drum, also natürlich sind unsere Hörerinnen und Hörer aufgefordert, dass Ausgängern live Musik anhören und ich hoffe auch die, kriegt man demnächst wieder irgendwo live zum Hören, Astrid.
1: Ja? Ich werde es am Laufenden.
0: Genau, ja? Checkt es Astrid, die Instagram-Page, einfach Astrid, wie gesagt. Ja? Und für den heutigen Abend nochmal Dankeschön und auch für
1: Danke.
0: Das Interview.
1: Danke ja? sehr.
0: Und wie versprochen, jetzt hier einfach Astrid mit Ich trag die. Los geht's.

0: So, bei mir im Studio jetzt live zugeschaltet, Kid Arcade. Servus Jürgen.
1: Servus Pete, grüß dich.
0: Es freut mich sehr, dass du dir heute Zeit genommen hast, da mit mir in der Radiosendung kurz ein wenig über ein sehr freudiges Ereignis zu sprechen. Und dieses ist, du wirst ein neues Album herausbringen.
1: Genau, das ist es. Und ich freue mich selbst schon sehr drauf.
0: Das Album, der Titel lautet Nerdchild. Und das für mich als Betroffenen hat es natürlich, geht deep, wie man heutzutage sagt. Darum bin ich natürlich sehr interessiert, was verbirgt sich dahinter. Kannst du uns zum Album ein bisschen was schon vorab verraten?
1: Nicht nur ein bisschen was, theoretisch sehr viel, aber ich glaube so Pi mal Daumen. Das Wichtigste, das Wichtigste. Einmal der Name, also Nerdchild. Wir haben irgendwann, glaube ich, schon mal drüber geredet und für mich ist dieser Ausdruck Nerd nichts Negatives. Ich glaube, er kommt eher aus was aus einem negativen Bereich, also von irgendeinem Film aus den 70er oder so. Und für mich ist es einfach ganz was Positives, wenn man eben ein Nerdkind ist oder jemand, der sich für was extrem faszinieren und in irgendwas extrem reintauchen kann. Und das ist einfach für mich die Definition so ein bisschen von Nerd, dass man, egal was es ist, dieses Hobby, egal ob das jetzt die Eisenbahn ist, die Mini-Eisenbahn oder ferngesteuerte Autos oder es kann, weiß ich nicht, Baseball oder Fußball genauso sein, aber dass man in dem aufgeht und einfach in der Tätigkeit, in der puren Tätigkeit zufrieden ist, das ist für mich so dieser Nerdism, wie man so schön sagt. Und ganz ein bisschen ist das Album ich hab am Anfang mir gedacht, das ist so ein bisschen eine Abrechnung mit meiner Vergangenheit, also mit gewissen Dingen, die da passiert sind.
0: Okay.
1: Das ist es aber nicht, sondern es ist mehr Frieden schließen mit bestimmten Dingen und das ist ja die Quintessenz von dem Album, da kommen wir später, glaube ich, noch hin. Also es gibt auch Quintessenz, auch Aussage, die in dem Titeltrack vorkommt und die ist mir tatsächlich, also das ist nicht so jetzt eine Geschichte, sondern die ist mir wirklich, während ich das Lied, also wo von mir klar war, da entsteht ein Lied und während dieser Produktionsphase oder Early Phase von dem Song ist mir eingefallen, um was es eigentlich geht und das war echt ein schöner Moment.
0: Okay, da hast du schon sehr viel angeteasert. Das heißt, es geht um Leidenschaft, um das teilweise, wie man Dinge angeht. Bevor ich jetzt nochmal die Frage nach der Message und so weiter, die du gerade angesprochen hast, dann stelle, hätte ich zuerst gerne noch gewusst, von wegen, woher nimmst du deine Inspiration, woher kommt dein Nerdism, woher entspringt diese Leidenschaft? Kannst du das benennen?
1: Auch sehr eindeutig, aber es gibt mehrere Gründe, aber bei mir ist halt einfach ein Eckpfeiler der Classic Rock, also wirklich der Ursprungsrock, egal ob das jetzt in die 60er oder 70er oder 80er ist. Und das ist ganz ein wichtiger Faktor für das Album auch. Und das Zweite sind, du hast es schon erwähnt, sind Computerspiele. Und in meinem Fall jetzt tatsächlich Computerspiele selbst entwickeln, selbst basteln, sage ich immer dazu. Weil ich habe einfach so viel Spaß daran, die Spiele zu entwickeln, dass ich mich in dem komplett verliere. Und es ist ganz gleich wie, oder sehr ähnlich wie Musik machen. Gitarre spielen, Schlagzeug spielen, zack, und das Hirn ist irgendwo. Und beim Spiele entwickeln oder beim Raumschiff zeichnen oder Pixelfiguren erstellen, ist man auch auf einmal weg. Also in diesem Flow-Zustand. Und ich glaube, das sind zwei Punkte, die auf jeden Fall sehr, sehr, sehr einfließen in das Album. Es gibt eine Game Design-Regel, das ist so eine Grundregel, an die versuche ich mir immer zu halten. Die geht, quasi die Bewegung von der Spielfigur oder die Bewegung vom Auto oder die Bewegung vom Raumschiff allein muss schon Spaß machen. Und das ist so ein bisschen fast ein Mantra vielleicht. Für mich muss einfach die Tätigkeit Spaß machen, dann hat man schon gewonnen. Ob was rauskommt, ist egal. Ob ob das für einen selbst ist egal, ob das für andere ist. Es ist einfach, ja, die Tätigkeit an sich, wenn die Spaß macht, dann ist man schon auf dem richtigen Weg, finde ich.
0: Das ist ein sehr cooler Ansatz, ja. Also ich kenne Spieler, die haben sich nur rein auf dieses Prinzip gestützt, ja? Dass die Bewegung an sich schon so herausfordernd oder zumindest spaßig ist, dass es sich lohnt, das Ding zu spielen. Aber ich möchte gerne noch ein bisschen bei der Musik bleiben, weil du hast Classic Rock angesprochen und auch da, ja, kann ich mich sehr gut wiederfinden. Aber gibt es da irgendwelche so Inspirationen oder gibt es irgendjemand, von dem du da besonders, wo du sagst, das ist für mich das Ding oder da habe ich, da kann ich reinkippen.
1: Total. Ich glaube, es ist jede Musikerin, jede Band, die ich jemals kennengelernt habe und wo ich mir kurz gedacht habe, das ist aber interessant, es prägt an natürlich, aber für mich hat es vor allem diesen ersten großen Moment gegeben, wo ich aus freien Stücken, also nicht so wurscht die Rolling Stones, weil die sind cool, sondern wirklich so, wo ich selbst gedacht habe, okay, wow, ab jetzt ist alles anders in meinem Leben. Und das war eben die vierte Platte von Led Zeppelin, die heißt auch Led Zeppelin 4, wie mein Bruder damit heimgekommen ist und wir haben die eingeklickt in den CD-Player und dann ist diese Musik, die ich noch nie vorher gehört habe, einfach das, ich habe noch nie was Gleichwertiges gehört, ist abgespielt worden und beim vierten Song, eben bei Stairway to Heaven, hat sich irgendein Schalter umgelegt bei mir. Also ich habe, das ist eine von meinen absolut mächtigsten, stärksten Erinnerungen. Ich weiß noch, wo ich gestanden bin, ich weiß noch, wo mein Bruder gestanden ist, ich weiß, wie der Radio ausschaut, ich weiß, wie der Boden gerochen hat. Das war quasi ein eingelassener, mit so Honigöl eingelassener Holzboden. Und so. Das ist unglaublich. Und der Moment ist für immer einer von den schönsten in meinem Leben, weil ich halt gewusst habe, das ist jetzt die Musik, die mich begleiten wird bis ans Ende aller Tage. Und ein anderes Erlebnis war halt einfach dieses erste

0: die Welt sich nicht mehr anfühlt wie vorher und dass es immer eine Zeit davor und eine Zeit danach geben wird. Jetzt im Hinblick aufs Album, findet man diese Einflüsse am Album dann auch wieder oder wie darf ich mir das vorstellen?
1: Ich finde es zu 100% wieder, weil also das Album an sich ist eben ein Liebesbrief an diesen Classic Rock beziehungsweise an die Zeit, wo man als junger Mensch Musik entdeckt. Das ist ganz, ganz, ganz wichtig und im Prinzip handelt jeder Song ein bisschen davon in Variationen. Und das Lustigere ist, es ist ein ganz ein bisschen ein Konzeptalbum, aber jetzt nicht geschichtlich gesehen, sondern mehr von der Struktur oder vom strukturellen Aufbau, weil ich die Songs, also ich habe gleich viele Songs und ungefähr die gleiche Zeit, was Musik produziert worden ist. Und ich baue das Album so auf, wie eben Led Zeppelin 4 mit an zweiter Stelle ist so ganz eine typische Rock'n'Roll-Nummer. An dritter Stelle ist so, also bei Led Zeppelin ist es ja Battle of Evermore. Bei mir ist es ein Song, der heißt Jurassic Park, wo der auch mit so ein bisschen Mandolinen und Akustikgitarre gesungen wird und es geht um eine andere Welt und so weiter und so weiter. Das heißt, ich baue das Album wirklich so auf, oder ich versuche es so aufzubauen, wieder als Liebeserklärung, nicht als ich kann das genauso, sondern ich kann nicht einmal 1% davon, aber einfach als ganz, ganz großer Liebesbeweis diesem meiner Meinung nach größten, oder nein, das ist gefährlich, einem der 20 größten Alben aller Zeiten. Machen wir 50, eine der 50 größten Alben, sonst werde ich gelünscht.
0: Eine Hommage sozusagen.
1: Eine Hommage, ja, genau.
0: Wunderbar, okay. Ja, also das verspricht natürlich schon sehr vieles. Wir werden heute auf jeden Fall nur die Möglichkeit haben, in das Album ein bisschen hineinzuhören. Ein bisschen was davon ist ja auch schon online verfügbar, habe ich mitgekriegt.
1: Genau.
0: Wie kann man sich das vorstellen in weiterer Folge? Wann werden wir das ganze Album zum Hören kriegen oder wie hast du es geplant?
1: Genau, also ich hoffe bald, es dauert halt so lang, wie es dauert, aber es kommen jetzt die nächsten 2-3 Wochen, kommen die nächsten 2 Songs raus, die sind schon fertig. Tatsächlich gestern ist dieser Ur-Rock-Song, der auf Platz 2 sein wird vom Album, fertig geworden und er klingt richtig super, bin super happy damit. Den hat ein Freund von mir gemixt und mit aufgenommen, Christoph Himmel, Freundbrandner, und freue mich richtig, richtig voll auf den Song. Und dann wird, ich schätze mir, alle 2-3 Wochen wird ein neuer Song rauskommen und dann hoffentlich Anfang nächsten Jahres das Album und heute fest auf Kassette, also auf Audiokassette rauskommen, weil die Platte kann ich mir nicht leisten, deswegen wird es ja Kassetten werden.
0: Oh, okay, da tun sich für mich aus Audiophilen natürlich jetzt sehr viele Fragen auf. Aber das besprechen wir dann ein anderes Mal, wenn es soweit ist. Ja, da können wir gerne nochmal über das reden, aber ich finde es irrsinnig cool natürlich, wenn auch diese, auch hier die geschichtliche und zeitliche Hommage an eine Zeit, die, ja, wenn man es erlebt hat, vergisst man sowas nicht. Ja,
1: genau.
0: Ja, einfach noch ein ganz ein anderes Feeling, um Musik zu hören. Und finde ich super, voll gut. Aber du hast auch angesprochen von wegen, du produzierst es quasi nicht alleine, sondern du hast jemanden, der dich dabei unterstützt.
1: Genau. Ich habe viele Leute gehabt, die mir geholfen haben und die mir immer noch helfen. Das war auch so ein bisschen das Konzept von dem Album. Also ich die letzten Jahre oder Jahrzehnte habe ich eben die Musik immer selbst allein aufgenommen, weil ich mir, glaube ich, selbst das beweisen wollte, dass ich eh alles spielen kann und kann eh alles aufnehmen. Und das ist... für mich ist das einfach der falsche Weg, weil einfach nur gemeinsam wird man besser und gemeinsam kann man coolere Sachen machen, gemeinsam kann man sich helfen und eben dieses um Hilfe bitten ist einfach völlig in Ordnung. Und das habe ich eigentlich dann von Anfang an so gemacht und das haben dann wirklich viele Leute mitgeholfen. Lustigerweise ist ein ganz großer Teil von dieser Hilfe lassen die alle Christoph. Also es gibt da eben den super, super tollen Audio-Ingenieur Christoph Himmelfreund-Pointner aus Weyreck am Attersee, der

0: Rekorden geholfen hat beim Mixen, beim Mastern, beim Einspielen, bei allem im Prinzip. Und mit dem ist halt zusammenarbeiten super easy, weil wir ticken ziemlich gleich, was das angeht. Und da gibt es jetzt keine, weiß ich nicht, keine, wie meinst du das jetzt? Und, also das hat es überhaupt noch nie gegeben. Sondern es ist immer so, ja, es ist alles sehr klar verständlich. Ein anderer Christoph hat mir eine Gitarre, so eine, ich nenne sie mal Frankenstein Stratocaster, geschenkt. Die, mit der habe ich die ganzen Solis eingespielt, weil die so völlig überdimensioniert ist von den Pickups. Also die hat so ganz einen argen Output und da waren die Solis dann super zum Einspielen. Weiterer Christoph, mein Chef in Hagenberg, hat den ersten Song gemixt und gemastert, der auch Christoph hat. Und so weiter. Und ein Freund hat Boss eingespielt und den Rest habe halt ich eingespielt. Also es klingt jetzt so, wie wenn ich eh gar nichts mehr selber gemacht habe. Ich habe natürlich einen sehr hohen Prozentteil und ich habe tausende Male Sachen eingespielt und eingesungen. Das, und das ist nicht übertrieben. Also da erzähle ich auch genau dem Richtigen. Das, also du kennst das. Ja. Man macht das wirklich tausendmal. Also es ist ganz arg. Und genau, aber gemeinsam ist es halt, gemeinsam ist man weniger allein. Das ist der Punkt.
1: Eben, und das Ganze ist mehr als die Summe seiner Teile, wie man sagt, ne? Wenn man jetzt schon Philosophien aushaut.
0: Absolut. Ja, genau. Zahlt mir kein Spruch mehr, aber genau das.
1: Also, ich glaube, dann mit diesem Statement können wir auch mal verweisen auf den ersten Song, der ja jetzt schon released ist, den wir jetzt im besten Fall mal einspielen. Kannst du uns zu dem Song noch was sagen?
0: Also der Titel ist Good Care, ist der Start vom Album und ist einer von meinen Lieblingssongs, wenn ich selbst Konzerte spiele, weil er halt geil mal so reinfährt, mehr oder weniger. Und der Song geht im Prinzip so ein bisschen um die Leichtigkeit des Seins, die ich sehr oft leider nicht habe und sehr gern hätte, weil ich zu viel nachdenke. Und der Song ist einfach so, hey, wir hauen jetzt drauf.

0: Ja, und wir sind wieder zurück im Studio. Das war Good Care von Kid Arcade vom upcoming Album Nerd Child. Immer noch bei mir im Interview zugeschaltet. Kid Arcade. Jürgen, danke für, für dieses ja, für dieses Machwerk, für dieses Kunstwerk, für diese Schöpfung. Wenn jemand jetzt das unbedingte Bedürfnis hat, nach dieser Show, muss ich natürlich dazu sagen, diese Sache nur mal nachzuhören oder sie am besten gleich zu speichern und auch dir zu folgen auf allen möglichen Streaming-Plattformen, dann hat der oder die natürlich die Möglichkeit auf, ist es, also auf Spotify ist es einmal fix, das habe ich schon mitgekriegt.
1: Genau. Also auf die ganzen Streaming-Plattformen ist es überall zu finden.
0: Wunderbar. Genau. Ja. Und natürlich auch geht es darum, von wegen dich zu finden, und dich findet man auch hoffentlich auf Social Media, wenn man dich finden will, was jetzt im besten Fall genau kann. Wie findet man dich?
1: Genau, also ich glaube, der Hauptkanal ist mittlerweile Instagram. Also ich habe eine Homepage auch, die heißt kidarcade.net, aber Homepages sind so ein bisschen 90s. Instagram ist kidarcademusic, also @KidArcadeMusic. Auf YouTube genauso, da findet man die ganzen Musikvideos und Live-Auftritte und so weiter. Und ich freue mich, wenn ihr mir folgt und reinhorcht und kommentiert und was auch immer man sagt in so einer Situation.
0: Genau das. Ja, wir animieren natürlich immer alle unsere Zuhörerinnen und Zuhörer, die Unterstützung der eigenen Musikszene, die regional und die gar nicht weit weg ist von euch, kostet euch einerseits nichts, indem dass ihr einfach auf die Seiten der Personen schaut, dort einen Kommentar, ein Like, ein Follow und so weiter da lasst. Das ist das Mindeste, ja, für das, dass die Leute das antun, euch die Möglichkeit zu geben, an ihren eigens geschaffenen Werken teilzuhaben. Kommt natürlich auf die Konzerte auch, hört's.
1: Ganz Leute wichtig.
0: Supportet, bringt euch ein oder schickt uns selber eure Sachen, wenn wir eure Sachen beim Radio spielen sollen. Jetzt aber schaut zuerst einmal auf die Seite, wenn die Sendung vorbei ist, natürlich, von Kid Arcade. Ich glaube, dass auch sehr viele junge Künstlerinnen und Künstler gern wissen dann von anderen immer wieder, also ich höre die Frage immer wieder, wie schreibst du deine Songs, wie kommst du auf das? Ja? Was ist für dich die Inspiration für einen Text oder kannst uns du dazu ein paar Worte sagen, wie das bei dir abläuft?
1: Sicher, also ist auch wieder, könnte ich lang drüber reden und das bin halt nur ich, also ich glaube, da ist jeder anders. Aber Texte tue ich immer sehr schwer, also die messen bei mir Kummer und Distanz auch früh. Also wenn ich mir wirklich hinsitze und so dieses klassische poetische Texten, das funktioniert bei mir überhaupt nicht, sondern der Song muss Kummer, so wie das ganz blöde, berühmte Beispiel von dem Bildhauer, der sagt, irgendwas versteckt sich in dem Stein und der tut nur die restlichen, quasi den Müll wegstemmen und dann ist die Figur da und ist euch ganz ähnlich bei Musik. Also die Texte kommen dann, wenn sie kommen, sehr oft irgendwann in der Nacht, wo ich aufspringe und wo ich einfach weg muss, da sage ich auch manchmal zu wenn Leute bei mir sind oder so, ich muss jetzt weg und dann muss ich weg, weil ich halt dann wirklich jetzt die Idee habe und die muss ich aufnehmen und aufschreiben. Und das sind oft nur 3 Zeilen, aber in die 3 Zeilen ist die ganze Geschichte vom Song. Und,
0: oh ja.
1: Und bis dorthin, also wenn die Musik, mit Musik tue ich immer leichter, also mit Harmonien und sowas, das kommt schneller und da finde ich schneller einen Weg durch irgendwie. Und bis dorthin singe ich meistens Fantasie-Englisch. Das kennen wahrscheinlich viele Leute da draußen, viele Sängerinnen und viele Sänger, dass man halt einfach das ist einfach Fantasie.
0: Kannst du das
1: weil es egal ist, weil es
0: so
1: um
0: gut,
1: die,
0: ja.
1: Weil es einfach um die Melodie geht und die Harmonien und das Lustige ist, mit dem Fantasie-Englisch kommen oft schon so Phrasen. Also bei einem Lied zum Beispiel in dem Album ist nur ganz lang nur eine Phrase da gestanden. Die mag ich jetzt nicht sagen, ist egal, es ist einfach nur ich glaube 3, 4 Wörter. Und ich habe aber mit den 3, 4 Wörtern genau gewusst, wo fängt die Geschichte an, wo ist der Höhepunkt und wo hört es auf und um was in dem Lied geht. Und das ist so schwer zum Beschreiben, aber ich glaube, alle Leute, die das die vielleicht einen ähnlichen Zugang haben, kennen das.
0: Einfach, die Essenz.
1: Sieht, ja? Man sieht, was da ist. Man sieht den Song, man weiß, um was es geht. Man sieht die Protagonisten. Das ist auch wieder so ein bisschen magische Geschichte, glaube ich.
0: Voll. Also ich kann es von meiner Seite her sagen, ich weiß ganz genau, von was du redest. Ja? Eben dieses Ding, diese Essenz, und das ist da drin. Ja? Und dann braucht es oft gar nicht viel, und der Rest, unter Anführungszeichen, schreibt sie dann von selber, wobei man natürlich nur einen Haufen Arbeit einsteckt, aber das, was dann schon da ist, ja, braucht man dann quasi nur mehr zu Papier oder halt dann zu Tonband oder ähnliches bringen.
1: Genau.
0: Inspirativ, ja, weil du es zuerst auch schon erwähnt hast, wo du sagst, einer der Songs heißt Jurassic Park. Wie kommst du zu dem?
1: Ja. Name ist Programm. Ja. ist eine Geschichte, die ich glaube, also es ist tatsächlich einer von meinen Lieblingssongs ever, weil er ein bisschen eine markante Änderung in meinem Leben darstellt. Also ich habe sehr viel sehr traurige Songs geschrieben. Ich bin ein bisschen ein Melancholiker in allen Facetten. Also das ist halt auch so ein bisschen vielleicht eine Musikerinnenkrankheit. Und ich bin ganz oft darauf angeregt worden, warum, also ich hasse den Satz, warum schreibst du keine lustigen Lieder? Und ich denke mir, okay, wo treffen wir uns mit zwei Schwertern und ohne Helm? Also das kann ich einfach nicht mehr hören. Man schreibt das, was man schreibt, und da gibt es eine ganz coole Aussage von Elliot Smith zu dem Thema, ist egal. Und Jurassic Park war einer von den Songs, die sie eben ergeben haben, also auf natürlichem Weg, und die zwar ein bisschen ein ernstes Thema haben, also es geht um eine Dreiecksbeziehung, aber die happy sind. Also das ist ein lustiger Song und ein fröhlicher Song und ein positiver Song. Und nicht gekünstelt, sondern hat sich automatisch ergeben. Und das ist für mich so ein bisschen ein Spiegel auch, dass ich bestimmte Sachen vielleicht in meinem Leben geschafft habe und hinter mir gelassen habe. Und genau. Und wann ich schon erwähne, es geht in dem Song um etwas, was ich als Kind nie verstanden habe im Film, also in Jurassic Park, in diesem Film, wo es dieses Dreieck gibt zwischen die drei Hauptdarsteller, also zwischen Jeff Goldblum, Laura Dern und Sam Neill, wo ja ganz klar der Jeff Goldblum so ein bisschen reinbrot, sage ich jetzt mal, in die Ehe von die zwei.
0: Ja.
1: Und ich glaube, sie nimmt es ein bisschen an, aber man versteht das als Kind nicht. Und dann irgendwann erlebt man so als erwachsener Mensch und denkt sich, okay, das ist, um das geht es eigentlich in Jurassic Park. Und ich habe dieses kindliche Trauma da, sage ich jetzt mal, verarbeitet in dem Film, dass sozusagen fast bis zum Äußersten kommt. Und dann kommen aber, also ein bisschen wie bei diesem Pina Colada-Song, und dann kommen aber beide drauf, hey, eigentlich, wir passen schon super zusammen und wir wollen halt Dinosaurierknochen ausbuddeln gemeinsam, und das ist eigentlich cool. Und die Geschichte hat mir einfach voll gefallen. Also das ist, jetzt kann ich sagen, in dem Lied hat es diese Phrase gegeben. Das war einfach ein ganz kurzer Moment, und ich habe sofort gewusst, es geht genau um das, und sie kommen drauf und es passt. Und ja, das mag ich sehr gern, den Song.
0: Also mir ist es gerade das Herz aufgegangen, und ich kann es gar nicht erwarten, irgendjemand demnächst zu sagen von wegen, komm, lass uns gemeinsam Dinosaurierknochen ausgraben gehen. Mhm. Ja, das ist, finde ich voll gut. Ja. Die Essenz, ja, wie gesagt.
1: Die Essenz, ja, genau.
0: Und ich darf freudigerweise verkünden, dass du, obwohl der Song ja noch nicht released ist, zuerst gerade zugestimmt hast, dass wir den Song ganz exklusiv, weil wir ja unter uns sind, heute genau auch da in der Radiosendung spielen dürfen.
1: Alles sozusagen Demo, quasi. Er ist noch ein bisschen im Demo-Zustand, aber er funktioniert schon ganz, ganz gut.
0: Wunderbar. Ja, also und genau das werden wir jetzt auch machen, ja, um dieses Feeling auch komplett zu absorbieren. Ja, und wer danach dann Dinosaurierknochen ausgraben gehen möchte, der macht es bitte nach der Sendung. Ja, aber macht es.
1: Also,
0: ja.
1: Entschuldigung.
0: Genau, ja. Tut dir das. Drum, also jetzt Jurassic Park von Kid Arcade vom anstehenden Album Nerdchild. Los geht's.

0: Ja, das war Jurassic Park von Kid Arcade aus dem anstehenden Album Nerd Child. Der Jürgen ist noch bei mir im Interview. Jürgen, bist du noch da?
1: Da bin ich.
0: Ja,
1: ja, sehr gut, sehr gut. Test, check, check.
0: Okay. Sache ist, von wegen, das ist ja nicht dein einziges musikalisches Projekt, wo ich das auch noch kurz anteasern darf, sondern du hast ja auch, ist gar nicht so lange her, jetzt eine Band mit dir, um dich. Kannst du uns
1: genau,
0: dazu noch
1: über
0: was?
1: Über mir, kurz, unter mir, ja, links und rechts.
0: Rund um, ja, und so weiter.
1: Genau.
0: Gibt's nicht. Ja. Ja. Ja, wie verhält es sich mit diesem Sachverhalt?
1: Ja. Genau, wir sind eine, das ist so ganz eine klassische Coverband, was ich, das, Coverbands werden auch oft belächelt und auch da weiß ich, dass du, glaube ich, mehr Erfahrung hast. Aber ich finde, das ist total cool und es macht voll Spaß und wir machen jetzt nicht 60s, 70s Covers, sondern mehr 80s, 90s und viel Grunge, viel Nirvana, Offspring und sowas in der Richtung und sind so dritt und das ist super herausfordernd, weil die meisten Songs, die wir spielen, sind eher so von 4 bis 5 Personen Bands und jetzt versuchen wir halt immer das Beste rauszuholen und es macht voll Spaß und ist natürlich mit drei manchmal Sturschädeln oft mal halt aneinander und so weiter. Das, die Aufs und Abs ist eh ganz klar, aber prinzipiell ist das einfach so eine richtige Bandsituation, die ich voll vermisst habe und die mir einfach total taugt, wo sich jeder so ein bisschen austoben kann.
0: Und auch da ist die Nerdigkeit ja durchgekommen, was den Bandnamen angeht. Ne?
1: Ein bisschen, ja.
0: Ja.
1: Wir haben ewig überlegt, wie wir uns nennen und wir haben vorher, also jetzt kann ich nicht sagen, der Schlagzeuger und ich, weil wir wechseln uns bei den Instrumenten durch, also jeder von uns spielt alles und singt alles sozusagen und wir rotieren im Prinzip und jeder spielt mir jedes Instrument, aber der Hauptschlagzeuger und ich, wir haben früher schon eine Band gehabt, den Bandnamen wollten wir beide einfach nicht mehr. Und dann haben wir überlegt, was passen könnte. Und wir sind natürlich an Zurück in die Zukunft nicht vorbeikommen. Und über Fluxkompensator auf Deutsch und auf Englisch bis hin zu DeLorean und so weiter sind wir dann bei einer von den Figuren hängen geblieben. Und das ist der Mad Dog Tannen. Und so heißt unsere Band auch, Mad Dog Tannen.
0: Also Millionär in alternativen Zeitlinien.
1: Ja. Ja, genau. Das kennt man doch von irgendwo.
0: Ja, ja, ja. Also ich bin auch in irgendeiner alternativen Zeitlinie.
1: Ja, irgendwo. Ich glaube, wir alle.
0: Genau, und auch da hat es ja schon ein paar Konzerte gegeben. Dazu sind auch ein paar Videos online, habe ich mitbekommen.
1: Genau. Gibt's auf YouTube. Und wir haben jetzt eine Instagram-Seite, auch wenn wir drei alte Herren sind sozusagen, aber gibt es auf jeden Fall auch Mad Dog Tannen Band und genau, könnt ihr uns natürlich auch folgen.
0: Also wie du angesprochen hast, man merkt, dass es euch Spaß macht, ja? Und man merkt, dass ihr da sehr gut harmoniert miteinander, auch die Stimmung.
1: Gerade
0: weil du gesagt hast, Coverbands, es ist halt nicht diese Zeltfest-Coverband, ja? Wobei ich auch die nicht abwerten möchte.
1: Das wollte ich, genau.
0: Ja,
1: genau. Und auch das ist okay, es ist
0: genau,
1: alles okay,
0: ja,
1: es macht Spaß.
0: Genau, und aber eben Songs, die man vielleicht sonst von Coverbands nicht so gewohnt ist und wenn man in der richtigen Dekade aufgewachsen ist, das sicher irrsinnig abfeiern kann.
1: Genau, ist der Plan.
0: Abfeiern ist auch ein Stichwort, weil du hast erwähnt, von wegen miteinander zu musizieren ist natürlich nur mal ganz was anderes, als wie alleine auf der Bühne zu stehen. Viele unserer Liedermacher-Kolleginnen und Kollegen kennen ja diese Thematik. Darum haben wir vorher auch kurz mal drauf geht, dass man technisch natürlich eingeschränkt ist, was die Darbietung der eigenen Songs, gerade wenn man dann so ein Album produziert hat, angeht. Du hast nur ein Gesuch, ein Anliegen.
1: kann man so sagen, es macht alleine auch Spaß, auf der Bühne zu stehen, so ist es nicht. Und ich habe quasi, ich simuliere mit ein paar Bodenpedale eine Band, ich habe so eine Looping Station, wo das Schlagzeug und die Bassspuren rauskommen und ich simuliere zweite Stimme und so weiter. Aber tatsächlich ist die Art, wie ich vor ein paar Jahren noch Musik gemacht habe, für dieses Solo-Projekt, mein Lieblingsort, Musik zu machen, und zwar mit einem Schlagzeuger zusammen. Damals war das mit dem Juske. Und der hat leider keine Zeit mehr zum Mitspielen. Und jetzt bin ich tatsächlich auf der Suche nach einer Schlagzeugerin, einem Schlagzeuger, wo wir zu zweit das Maximum aus der Kid Arcade Music und aus Covers natürlich genauso, also da kann man ja hin und her wechseln, rausholen kann. Das heißt, wenn es da jemanden gibt, draußen, gerne melden.
0: Und das ist euer Stichwort, aktiv zu werden. Jürgen, ich darf jetzt Danke sagen für deine Worte, für deine Ausführungen, für das, dass du uns ein bisschen einen Einblick gegeben hast in das, was da kommen möge. Ich freue mich irrsinnig drauf und ich freue mich auch total, wenn wir uns wieder sehen, im besten Fall natürlich live, ja, und am musizieren. Es wird demnächst wieder Möglichkeiten dafür geben. Bis dahin höre ich mir gern deine Songs an. Danke dafür.
1: Ich sage danke für die Einladung und für das Gespräch. Und ich glaube, wir zwei können 15 Stunden durchreden. Das geht relativ schnell.
0: Oh ja. Ja. Und auch hier muss ich sagen, von wegen unserer Sendung ist es dann bald leider wieder vorbei. Ich werde euch vielleicht noch erst einen Song spielen, aber zuerst verabschiede ich meinen Jürgen. Jürgen, danke dir nochmal. War irrsinnig gut, dich zu sprechen. Und auf bald.
1: Auf bald. Vielen, vielen Dank. Danke für die Einladung und Grüße an alle.
0: Tja, und so schnell ist unsere Zeit auch wieder vorbei. Heute ganz, ganz exklusiv. Ich habe es mitgekriegt, von wegen sogar ein Pre-Demo vom anstehenden Album. Ich sag's nochmal, Kid Arcade, Nerdchild. Bleibt gespannt, was da sonst noch alles drauf ist. Ich bin überaus dankbar und erfreut, da jetzt Einblick und, wie sagt man da, Einhorn, ja, bekommen zu haben. So. Und ja, ihr durftet dabei sein, ihr durftet das exklusiv als erstes mitgenießen. Falls ihr uns euer Material schicken wollt oder gerne mal selber im Interview sein möchtet, wenn man euch ein bisschen promoten sollt, wenn ihr Konzerttermine habt, wenn ihr ein Interview gerne hättet oder ähnliches, dann sagt einfach Bescheid. Meldet euch unter p@ringoffire.eu oder bei mir unter psingersongwriter auf Instagram oder schaut einfach bei Konzerten in eurer Nachbarschaft, eurer Region vorbei. Man sieht sie sicher mal. Jetzt zum Ausspülen, wie auch schon beim letzten Mal, werde ich noch einen Absacker spielen, der zur heutigen Sendung passend ein bisschen Classic Rock Attitüde mit sich bringt. Ich war der Pi für Newcomer FM auf Radio Froh. Bis zum nächsten Mal. Ciao.

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3: Heute mit Peter Pohn. Am 7. Oktober 2026 hätte einer der ganz Großen der österreichischen Musikszene seinen 80. Geburtstag gefeiert. Georg Danzer. Mit Liedern wie Jöschau, Weiße Pferde oder Ruf mir nicht an hat er Musikgeschichte geschrieben. Danzer war ein genauer Beobachter, ein kritischer Geist und ein Geschichtenerzähler, der dem Menschen aufs Maul geschaut hat. Manchmal humorvoll, manchmal nachdenklich. Wir erinnern an Georg Danzer, einen Künstler, der Österreichs Musik nachhaltig geprägt hat. Uli Bär war 14 Jahre lang Georg Danzers musikalischer Begleiter. Mit Maria Mahr und Christian Einheller hat Uli zu Ehren Danzers das Album »Es war schön« aufgenommen. Im November und Dezember 2026 ist die Georg Danzer Hommage noch einmal live zu sehen. Die Termine stehen unter www.maria-mar.com zum Abruf bereit.

0: Ich bin sehr glücklich mit dem Album aus dem einfachen Grund, weil es ist einfach so passiert. Es hat nicht lang gedauert. Wir haben einfach gespielt. Wir haben versucht, uns einfach zu spielen und nicht lang herumgedoktert. Wir haben einfach das, was im Moment richtig war, auf das Album gebracht.
1: Ich stehe natürlich total hinter dieser Produktion, weil ich glaube, dass wir mit einer ganz großen Innigkeit musizieren miteinander. Und das hoffe ich, das gespürt man. Und der Clemens Nowak, unser Produzent, ist auch ein ganz toller Soundmensch, der einen fantastischen Sound mit uns gemacht hat. Und insofern ist das schon ein ganz schöner Tonträger, den ich selber auch gern höre. Aber was ich sehr berührend finde, das ist einfach auch, wie das Publikum auf dieses Projekt reagiert. Wir haben dann begonnen, einfach Konzerte zu spielen mit diesem Programm und spüren die Reaktion vom Publikum und die geben uns irgendwie den Auftrag, auch weiterzumachen.
2: Es ist einfach gut. Ich kann mir dazu nicht sagen, weil dann heißt es wieder, der Alte übertreibt, was glaubt er?

0: Also wir haben für die Konzerttätigkeit haben wir ein Management und da freuen wir uns auch drüber, weil wir ja schon gut unterwegs sind mit den Konzerten, die auch, darf ich sagen, gut besucht sind, was uns sehr freut. Tonträger ist kein weiterer geplant. Es war also vom Uli der Wunsch, war es immer so ein Abschlusswerk zu schaffen in seinem Leben. Er hat die letzten Jahre auch öfters mit mir darüber gesprochen. Angedacht war ein Werk, wo er einfach nur ganz solo, als Solist, nur mit der Gitarre seine Lieder interpretiert. Und jetzt hat er gesagt, naja, das ist doch auch ein schönes Abschlusswerk. Er sagt immer, er ist in der Zielkurve, was immer das bedeutet. Aber es ist für ihn so eine Art Abschlussprojekt. Es war schön. Es war schön ist ein schöner Titel, ein Zitat aus einem Tanzerlied.
1: Ein Lied, das mich seit Jahrzehnten, kann man schon sagen, verfolgt. Von einer alten Gespäßl von mir, die leider auch gegangen ist oder gehen musste. Im 88er der Hansi Dolmetschen, von dem habe ich die Freiheit aufgenommen. Und das war mir einfach ein Bedürfnis. Und witzigerweise, auch dann, wie die Maria darauf angesprochen hat, sie gesagt, jö, das ist so ein schönes Lied, das hätte ich immer schon gerne mal gespielt. So, genau, dann nehmen wir das auf. Und das ist auch witzigerweise auch von der CD der Opener. Die Freiheit von Hansi Dolmetschen. Das ist einfach eine wunderschöne, Maria sagt immer, eine wunderschöne Hymne, da gebe ich ihr vollkommen recht.
0: Die Message von dem Lied ist ganz klar, dass die Freiheit nicht zu kaufen gibt, dass die Freiheit, die man leben will, man sich nur selber nehmen kann und dass das auch nur dann funktioniert, wenn man ganz klare Werte hat, ganz klare Grundsätze im Leben einfach hat, nach denen man lebt, die man vertritt und wo man sich von niemandem anderen was reinreden lässt. Ganz klar. Und ich glaube, dass dieses Lied deswegen so toll ist, weil es jeden betrifft, jeden, jede Generation und immer wieder eine neue Generation, immer wieder aufs Neue einfach betrifft. Die Freiheit, die man will, die muss man sich nehmen, die kriegt man nicht zu kaufen und auch nicht geschenkt. Das ist ein unfassbar schöner Text.

0: einfach angefangen, wild drauf loszuspielen, weil eh nichts zu tun war. Und wir ja Spaß an Musik machen, haben jetzt einmal da drin gesessen. Dann haben wir schon eine ziemliche Menge an Liedern gehabt und ich glaube, es war die Marie dann gemeint hat. Na, nehmen wir doch was auf, die Zeit war da, wir haben eh quasi nichts zu tun. Und dann haben wir gesagt, okay, dann nehmen wir was auf.
1: Der Stellenwert ist für mich ein sehr großer, weil es einfach so ein unkompliziertes Musizieren ist. Es ist einfach ein total befreites Musizieren ohne irgendwelche Gedanken. Das ist genau das, um was Musik eigentlich geht, dass man ohne Worte kommuniziert.
0: Das ist unter anderem eine Nummer da von mir, die eigentlich der Georg gesungen hat. Die ist da auf große Dinge. Nur der Neue ist wirklich frei, weil wir haben, ich damals mit ihm im 95 Jahr zum Arbeiten angefangen. Und da hat er mich, und das werde ich auch nie vergessen, wie er mich gefragt hat, ob ich nicht für ihn ein Lied hätte. Und jetzt habe ich gedacht, der macht einen Schmäh. Aber dem war dann auch so. Nur der Noah ist wirklich frei aus das Liedl, ist auf große Dinge drauf. Und an das habe ich mich gerne erinnert, weil das war für mich schon ein sehr berührendes Erlebnis. Und ich habe mir damals gedacht, der Georg Danzer singt vom kleinen alten Bären ein Liedl.

0: Also ich muss sagen, ich habe wirklich die Beziehung zur österreichischen Popmusik, zum Austropop, ist für mich eine ganz große, weil ich einfach die Texte so genial finde, auch die musikalische Umsetzung. Und vor allem, das ist einfach ein Stück Österreich, ja. Das ist einfach was, das ist unsere Musik. Jedes Land hat seine eigene Musik, auf die man stolzen kann, und ich bin stolz auf den Austropop. Ja, es ist einfach wirklich was gelungen. Natürlich, die Großen haben das geprägt, und ich bin echt, ja, ich bin froh und mich freut es, dass ich da mitmachen darf.
1: Ich finde die Sprache von Georg, der hat eine unglaublich schöne Sprache, und also es ist eine gesungene Poesie. Und der Georg erzählt, und das ist ja auch so schön, wenn man sich mit diesen Liedern beschäftigt, der schafft es in 3 Minuten, eine ganze Geschichte zu erzählen. Eine lange Geschichte. Eine Geschichte, die einen Bogen hat, einen Anfang und ein Ende, die eine Pointe hat, die einen Witz hat, so wie bei Von Scheibs bis nach Nebraska, das ist ja ein unfassbar arges Lied eigentlich. Es ist schon auch eine Gnade, dass man in einem 3-Minuten-Song einfach fähig ist, eine Geschichte zu erzählen.
2: Ich selber habe mit dem Georg insgesamt fast 14 Jahre gespielt. Mit ihm sowieso, also mit ihm und seiner Band und mit ihm im Duo und mit dem Trio, damals noch mit Dieter Kolbeck und dann noch mit Stefan Maas im Quartett. Und natürlich auch dann mit den 9 Jahren Austria 3, wo ich kein Böllmeister war.

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0: Ja, die aktuelle Entwicklung in der Musikszene in Österreich sehe ich sehr positiv, weil einfach sehr viel passiert. Ich wünsche mir nur ein bisschen mehr Airplay auf sämtlichen Radiostationen, ein bisschen mehr Ja-Sagen zur österreichischen Musik. Ich denke mal, wenn das Publikum österreichische Musik hören kann, dann ist natürlich auch das Interesse ein großes. Es ist immer ein Geben und Nehmen. Also ich denke mal, ein Radio kann den Musiker, die Musikerin unterstützen und fördert natürlich auch die Musiklandschaft. Also ich denke mal, da haben wir noch ziemliche Entwicklungsprobleme, weil wie gesagt, immer nur, wenn man eh schon oben ist, quasi dann im Radio gespielt wird, es wäre mal schön, wenn viel mehr von Österreichs Musikszene on air gehen würde.
1: Die aktuelle Szene wird mir immer fremder. Da habe ich schon einen leichten Erklärungsnotstand. Es war früher schon, habe ich schon mehr Ahnung gehabt von der internationalen Szene. Da interessiert mich heute eigentlich die österreichische Szene mehr. Wobei, wenn ich im Auto fahre, höre ich nur Regionalsender. Ich höre kein Ö3, ich höre nur, also wenn ich in Wien unterwegs bin, höre ich entweder Radio Niederösterreich oder Radio Burgenland. Und das differiert natürlich von Bundesland zu Bundesland, wo ich gerade bin. Weil die lokalen, also die regionalen Sender eigentlich für mich die aussagekräftigsten sind, weil die ja sehr viele alte Klassiker spielen.
2: Aber in Wahrheit ist diese Liedermacher-Geschichte ja die, dass ein Mensch was zu sagen hat und etwas sagen muss und da tut es über ein Lied. Und es ist einfach die Aussage eine völlig andere für mich. Weil die Persönlichkeiten dahinter so unterschiedlich sind.

Weiße Pferde, das Maria Mar Terzett featuring Uli Bär mit ihrer Hommage an Georg Danzer, der am 7. Oktober 2026 80 Jahre alt geworden wäre. Uli Bär war 14 Jahre lang Georg Danzers musikalischer Begleiter. Mit Maria Mar und Christian Einheller hat Uli zu Ehren Danzers das Album Es war schön aufgenommen. Im November und Dezember 2026 ist die Georg Danzer Hommage noch einmal live zu sehen. Die Termine stehen unter www.maria-mar.com zum Abruf bereit.

0: das muss ich ja zugeben, ich hab ja, bevor ich die Maria kennengelernt habe durch die Zusammenarbeit beim Gerd Steinböcker, war Hackbrett, altes Hackbrett, da hast du eigentlich gleichgesetzt mit Volksmusik, mit volkstümlicher Musik, also da hast du also mit Popmusik eigentlich gar nicht viel am Hut gehabt. Aber der Gerd Steinböcker hat mir dann was Interessantes gesagt, und das ist da hat er vollkommen recht, der Peter Gabriel war einer der Ersten, der versucht hat, typische Volksinstrumente, die also eigentlich gar nicht so sehr mit Popmusik identifiziert werden, in die Popmusik, in die Rockmusik einzubringen, und der kämpft seit Jahrzehnten dafür, und der Gerd ist auch so einer. Und da musste ich ihm einfach recht geben, und das war eigentlich der erste Zugang zu dem, dass ich mal überhaupt diesen Zusammenklang zwischen der normalen Rock- und Popmusik eben mit diesem typischen Hackbrett-Sound, der mir vorher eigentlich, zu dem ich ja keinen Zugang gehabt habe, weil wann hätte ich mir das auch machen sollen oder wo?
1: Nein, der Sound war überhaupt nicht gewöhnungsbedürftig. Es ist ein Saiteninstrument. Der Klang ist einfach einzigartig, weil es so voll ist. Es ist wie ein eigenes Orchester. Aber gewöhnungsbedürftig war es gar nicht. Es war für mich immer eine sehr spannende Angelegenheit, mit dem Hackbrett zu arbeiten.
2: Ja, es ist im Moment gerade dabei, glaube ich, viele Genres zu erobern, wo man früher nicht mal einen Gedanken daran hatte, dass man ein Hackbrett vielleicht einsetzen könnte. Ich muss aber dazu sagen, also das Hackbrett, das chromatische Hackbrett, wie wir es kennen, dieses Salzburger Hackbrett, das ist ja eines der jüngsten Instrumente überhaupt, eines der allerjüngsten Instrumente. Das Hackbrett so in dieser Form gibt es nicht mal seit 100 Jahren. Es war das Hackbrett in der Barockzeit, gab es natürlich Hackbrett-ähnliche Instrumente, für die auch komponiert wurde. Und das Hackbrett im alpenländischen Raum, so in der Volksmusik, war aber ein diatonisches Instrument. Es ist mit so schweren Holzschlägern gespielt worden und war ein Begleitinstrument für Tanzmusik. Und das Hackbrett hat das perkussive Instrument seiner Tanzgruppe den Takt angegeben und musste laut und hart sein und war diatonisch gestimmt. Und erst in den 1930er Jahren hat der Tobi Reiser gemeinsam mit einem Salzburger Instrumentenbauer dieses chromatische Hackbrett entwickelt und begonnen, in der Stubenmusik einzusetzen. Und das war einfach nur für die Volksmusik entwickelt. Nur für diesen kleinen Bereich. Viele Jahre später erst hat man entdeckt, dass man auf diesem chromatischen Instrument eigentlich alles spielen kann. Viele, glaube ich, haben vielleicht nach wie vor eine Scheu, dieses Instrument mehr einzusetzen, weil es einfach diesen langen Nachklang hat. Also es gibt mittlerweile auch Hackbretter mit so einer Dämpfmechanik, aber du dämpfst immer alle Töne dann ab. Deswegen komponiere ich ja so gern für dieses Instrument, weil ich auch für diesen speziellen Klang komponiere, wo das einfach dann auch Sinn hat. Und ich nütze diesen Nachklang für meine Stücke. Und bei den Arrangements für die Popmusik muss man halt auch schauen, man kann das nicht so arrangieren, wie man es für ein Klavier oder für eine Gitarre arrangieren würde. Das ist schon klar.
1: Ja.

0: Ich habe auch Schüler unterrichtet und unterrichte Schüler. Ein Instrument zu erlernen, finde ich ja wichtig. Ich denke mal, wenn es jemand will, ist es immer wichtig, dass man das unterstützt. Ja. Ich denke mal nicht, dass man jemanden dazu drängen muss. Man kann jemanden das vielleicht nahelegen oder anbieten, aber es sollte keine Pflicht sein, ein Instrument zu lernen. Ich denke mal, das muss einem wirklich Spaß machen. Man muss ja Freude dabei haben. Das ist, also Musik ist ja keine Qual, Musik sollte echt Freude machen. Das ist kein Drill. Musik ist einfach wirklich nur für mich ein Gefühl von Freiheit. Und ich denke mir auch bei den Instrumenten, Wahl, ja, der eine lernt ein Instrument, ist gut, der andere geht Skifahren. Oder es gibt so viele verschiedene Aspekte, wo man kreativ sein kann. Also insofern ist es immer wichtig, man will das auch wirklich.
1: Und ich bin auch in einer Zeit groß geworden, wo es am Land noch gar nicht überall in Tirol Musikschulen gab. Da, wo man dann zum Beispiel bei so Instrumenten wie Hackbrett, hat man gesagt, naja, das kann eh die und die, kann das gut spielen und da super, und dann soll ja sie Privatunterricht gehen bei der und der. Und so hat das bei mir auch angefangen. Also ich habe bei einer Lehrerin, die bei uns im Dorf war, die konnte Hackbrett spielen, die hat mir den ersten Hackbrettunterricht so gegeben. Und dann war ich es war wieder Privatunterricht, aber bei einem sehr, sehr guten Musiker, der mir dann eigentlich das beigebracht hat, was ich technisch können musste auf diesem Instrument. Aber heute das Glück bei den jungen Hackbrettistinnen und Hackbrettisten ist, dass es ja tatsächlich eine super Ausbildung gibt. Das hat sich ja urweiterentwickelt. Also es wird auch nicht mehr nur Volksmusik gelehrt, wenn du Hackbrett lernst in einer Musikschule. Und dann kann man es auch studieren am Konservatorium. Dann gibt es sogar Mozarteum. Das Fach mittlerweile, also da ist unglaublich viel passiert in den letzten Jahren. Und ich habe das halt so recht und schlecht in einem Privatunterricht mehr oder weniger vermittelt bekommen.
2: Viel Mädchen und Knaben hat es gegeben und wird es immer geben, deren Eltern sie gezwungen haben, irgendein Instrument zu spielen, sei es die Geige, die Trompete oder irgendwas. Und die das eigentlich gar nicht wollen. Aber wenn ein junger Mensch, ein Jungsmädel, ein junger Bärsch, Freude daran hat, Musik zu machen, das ist meine Kaffeemaschine, dort sind Schritt. Wenn jemand Freude hat daran, dann soll er das um Gottes Willen auch tun, was aber noch lange nicht heißt, dass er es gut tun muss, weil das bedarf, und das weiß ich aus eigener Erfahrung, und ich war immer schon ein fauler Hund, weil ich immer nach dem Prinzip gelebt habe, wie er übt, hat es notwendig.

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0: Musikalische Ziele, ich schau mal, also ich bin offen für alles. Mein musikalisches Ziel ist, dass ich noch lang mit meiner Art Musik zu machen, Leute inspirieren kann. Einfach, ja, das ist meine Ziele, sind einfach die Musik und auch die, ja, vielleicht die Grenzen, was ist möglich mit Musik, was kann man alles machen, nur ein bisschen auszuchecken. Und natürlich weiterhin quasi der Musik ein Input zu sein, dass ich auch der Musik einfach was geben kann und das Ganze vielleicht auf auf die nächste Ebene heben kann.
1: Und mein Potenzial, das ich habe, ist, glaube ich, einfach die Kreativität, Musikalität, mich ausdrücken zu wollen über die Musik. Also ich bin nicht nur Interpretin, was auch sehr schön sein kann, aber mein Wichtigstes ist einfach dieses immer neue Welten entdecken, im Kreativen schaffen.
2: Weil ich in letzter Zeit manchmal gefragt habe, ob es einen Film gegeben hat, also gibt, mit dem ich noch einmal gern zusammen, also mit dem ich überhaupt gern zusammenarbeite, ich sage, ja, mit der Inneren hätte ich gerne mal zusammenarbeiten. Weil ich weiß, die Maria hat mit ihr schon auf etlichen Longplays zusammengearbeitet und sie hat so geschwärmt, so genau, das hat mich und die kennen etliche Lieder von ihr.
3: Ja, und damit sind wir am Ende einer Szenenwechselausgabe anlässlich Georg Danzers 80. Geburtstag am 7. Oktober 2026. Im November und Dezember 2026 ist das Maria Mar Terzett featuring Uli Bär mit ihrer Georg Danzer Hommage noch einmal live zu sehen. Die Termine stehen unter www.maria-mar.com zum Abruf bereit. Peter Pohn bedankt sich für euer Interesse.

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1: 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Liebe Hörerinnen und Hörer, heute möchte ich Ihnen von der Eröffnung des 4. Summit of Trance Art erzählen. Dieser fand am 10. und 11. September 2026 in meinem Atelier in der Bundesstraße 37 in Wals bei Salzburg statt. Ich veranstalte diese wissenschaftliche Tagung über die von mir 2016 in meinem damaligen Atelier im Künstlerhaus Salzburg gegründete Do Trance Art Performance Kunst alle 2 Jahre. Diesmal war das Thema der Raum. Als Opener der Tagung verwandelte die Performance der ORF-Studentinnen in der Choreografie von Ruth Burmann den öffentlichen Raum vor dem Veranstaltungsort in der Bundesstraße 37 50 71 Wals zu einem lebendigen Resonanzfeld. Ausgangspunkt war eine freie Interpretation von Ribbons B von Yannis Xenakis. Die archaische Kraft der Perkussion von David Prückner wurde in eine eigenständige choreografische Sprache übersetzt. Rhythmus, Spannung und Dynamik transformierten sich zu Bewegung. Hören wir nun in die Klänge der freien Interpretation von Rebounds B von Yannis Xenakis.

0: Sie hörten einen Ausschnitt der freien Interpretation von Ribbons B von Yannis Xenakis vom Donnerstag, den 10. September 2026. Die Protagonistinnen waren am Schlagwerk David Brückner, Florian Müller und Tänzerinnen des Orff-Institutes. Die Choreografie stammte von Ruth Burmann. Aufgeführt wurde das Ganze im öffentlichen Raum vor dem Veranstaltungsort in der Bundesstraße 37 50 71 Wals. Danach eröffnete die bildende Künstlerin, Forscherin und Kulturkritikerin Ruby Sirkar das Symposium in meinem Atelier. Also in der Zwischenzeit möchte ich mein Publikum begrüßen. Nach dem prächtigen Auftritt des Orff-Institutes haben wir uns vielleicht wieder beruhigt. Es war für mich phänomenal. Ganz herzlichen Dank. Noch einmal einen Sonderapplaus für euch. Ja, und jetzt ist es mir eine große Ehre, zum vierten künstlerisch-wissenschaftlichen Symposium Summit of Trendsart hier im Atelier begrüßen zu dürfen. Heute und morgen wird das Atelier zum Ort des gemeinsamen Forschens, der intellektuellen Auseinandersetzung und der künstlerischen Erkundung. An dieser Stelle möchte ich mich bei allen Wegbegleiterinnen und Mitwirkenden des Summit of Trendsart und der Performance-Reihe Do Trendsart, wir Anna-Sophia Defant und ich bestreiten heute die 123. Do Trendsart Performance. Die braucht natürlich auch regelmäßige Unterstützung. Wie man sieht, ein wunderbares Team. Das werden wir auch jetzt schon begrüßen. Wenn die Technik dann soweit ist,
1: und es läuft alles immer,
0: möchte ich Ruby Sirkar begrüßen. Sie wird die Eröffnungsrede halten. Sie ist bildende Künstlerin, Forscherin, Kulturkritikerin und im Anschluss daran findet die 123. Darbietung der Performance-Reihe Do Trendsart mit der Pianistin Anna-Sophia Defant und mir statt. Aber nun freuen wir uns auf Ruby Sirkar.
2: Danke. Liebe Astrid, ich freue mich sehr, dass du mich eingeladen hast und habe beschlossen, meinen Beitrag anhand einer Timeline zu machen, kunsthistorischen oder kunstwissenschaftlichen, und KünstlerInnen zu zitieren und anzuerkennen, die exemplarisch für künstlerische Forschung und deren Sichtbarmachung stehen, die Räume des Diskurses geöffnet haben. Nachdem es mir einfacher fällt, eigentlich frei zu sprechen, und Sie sehen schon, ich springe ständig zwischen hier, was mich extrem fesselt, und so, und mit bildnerischem Material performativ in Vorträgen zu agieren, habe ich mich gegen diese Vorgehensweise entschieden. Warum? Astrid hat im Vorfeld darum gebeten, die Beiträge im Anschluss publizieren zu dürfen. Und ja, das darfst du natürlich auch meinen. In den Conference Proceedings. Und damit dies für mich haltbar wird, bin ich zurück zu meinen Wurzeln der Lecture Performance gegangen und habe mich entschieden, mehr oder weniger abzulesen. Und einen Vortrag im klassischen, akademischen und vielleicht künstlerischen Sinn zu liefern. In der Vorbereitung sind mir Zitatbeispiele eingefallen, die mich immer beeindruckt haben und auf die ich mich beziehen will. Einerseits. Und andererseits habe ich in der eigenen Arbeit ein Beispiel gefunden, das für heute eine Möglichkeit des Mitteilens gibt. Ein Zine. Das ist ein sehr einfaches Zine. Sie kennen vielleicht die Form von Zines. Das kommt aus dem Punk, um schnell Informationen zu verbreiten. hat man Kopiermaschinen oder Risographen angeschmissen. Ich eine Kopiermaschine und habe das hier rausgedruckt. Eine beliebte Form, um Eindrücke im Raum zu hinterlassen. Ein Mini-Transportraum, den jeder von uns mit sich nehmen kann und in andere Settings einpflanzen. Also gibt es zum vierten TransArts Summit eine kleine Auflage von Gigis und sein Ring, das ist dieses Scene. Ein Scene, das immer im gleichen Format arbeitet. Das Format, also der Formatraum, ist Wolfgang Meisinger und Ruby Sirka seit 2015. Der Text der Lecture Performance ist gleichzeitig Inhalt des Hefts. Und das Cover wurde gestaltet in Kooperation mit Arnold Schönau und Siddharth Lokandi vom Hopscotch Reading Room in Berlin. Es zeigt aufeinanderbeziehende Publikationen und einer vorausgegangenen Ausgaben. Ausstellungsansicht. In der Akademie der Bildenden Künste Wien wurde 2024 ein gemeinsamer Diskursraum eröffnet, also auch ein Raum, ein performativer, und da lagen diese dann auf. Das Scene arbeitet mit Copyleft-Momenten und ist selbst Copyleft, eine Mitteilungsform, die allen offen steht, aber heute fast aus der Zeit gefallen erscheint, weil sie in der Diskussion um neue künstliche Intelligente und durch diese erzeugte Diskursräume verunmöglicht wird. Als Kind der 90er ist es mir aber ein Anliegen, den Punk und die Offenheit des Allgemeinguts zu erhalten und weiterhin anarchische Formen des sozialen Miteinanders von Wissen und Teilen mitzuteilen und zu erhalten. Im respektvollen Umgang natürlich mit der Geschichte. Material, Autorinnenschaft und Zitation sollte dies möglich sein, auch im queerfeministischen Sinn. Es gibt die Notwendigkeit des Anerkennens der Gemeinschaft, wo wir teilen wollen und respektvoll aufzeigen, wer uns hierher in diesen Raum gebracht hat. Und da ist mir zuerst aufgefallen, einer der ersten, der so Fußnotenbibliotheken gemacht hat, hieß das damals in der sogenannten Konzeptkunst, damals war noch nicht von TransArt die Rede, war der Architekturtheoretiker und Architekt Mark Rakitansky 1999. Hat angefangen um 1997 herum an der Columbia in New York, du hast ja auch eine US-amerikanische Beziehung mit deinem Summit, über Uncanny Spaces, also die unheimlichen Räume, ausgehend von Freud zu sprechen. Und alle diese Zitate wurden in Ausstellungen und Lecture Performances installiert und als architektonisch begehbarer Denkraum zugänglich gemacht. Und die erste Footnote Library entstand für das Projekt Räumliche Erzählungen, Spatial Narratives, 1999 bis 2001 im Künstlerhaus Stuttgart und beinhaltet folgendes Material. Und dieses folgende Material geht über einige Seiten, weil er 54 Publikationen zusammengesammelt hat, um klarzumachen, wo stehe ich, welchen Raum nehme ich ein, welchen Raum nehmen meine MitdenkerInnen ein. Und er hat dann zum Teil darüber auch noch gesprochen. Und das steht alles auch in dem Scene drinnen. Und wer möchte, kann natürlich auf die Website gehen, hausseit.0, die es immer noch gibt, seit dem Ende der 90er Jahre und wo dieses ganze Material auch gesammelt ist. Und da gibt es bekanntere Geschichten, wie zum Beispiel natürlich Brecht und Barth und Freud und so weiter, aber auch andere Dinge, die sehr zeitlich gebunden sind, eben aus Ende der 90er, Anfang der 2000er Jahre. Und als ich das jetzt hier in Vorbereitung auf den TransArt Summit angegangen bin nochmal und das durchgelesen habe, diese 54 Publikationen der ersten Footnote Library, ist mir aufgefallen, wie zeitlich limitiert wir alles sind und wie langweilig es zum Teil schon erscheint, was da passiert ist, weil sich der Diskurs so weiterentwickelt hat. Aber es war interessant, nochmal zu schauen, auch was waren das für Einflüsse und welche halten eigentlich immer noch. Und das Dritte, und das habe ich hier in Form von einem Buch mitgebracht, ist beim Revolver Verlag 2006 erschienen, glaube ich, und zwar, ja 2006, genau, von Elke Austemore, die manche vielleicht kennen. Und die ganz lang das IFA, das ist sowas wie das ÖAW, aber in Deutschland geleitet hat, und die Schloss Solitude. Und die hat damals das Künstlerhaus Stuttgart auch gemacht und hat Tilanzien veröffentlicht. Da ging es darum, wie wir gemeinsam einen Raum denken. Und sie war damals die Leiterin des Künstlerhauses und hat eben über fast 4 Jahre immer nur diesen Raum gedacht und wie der erweitert wird und wie sie sich überlagert. Und Elke kommt eben auch ganz stark aus dem performativen Tun. Das hat sie schon in der Schetthalle Zürich gemacht, Ende der 90er, Anfang der 2000er auch. Und sie hat dort jemanden eingeladen, der leider inzwischen nicht mehr lebt, und zwar Annette Wehrmann. Und Annette Wehrmann hat zu Orte des Gegens gearbeitet. Welche Orte sind zum Beispiel also nicht Gegenorte, so wie in der Architekturtheorie, sondern wirklich widerständige Orte? Und ich möchte jetzt daraus zitieren. Der Ort des Gegens nimmt genau genommen keinen Platz ein. Er kann an jeder beliebigen Stelle in Erscheinung treten. Der Ort des Gegens befindet sich fortwährend in Bewegung. Er tritt kurzzeitig an den inneren und äußeren Rändern, zum Beispiel einer Stadt, auf. Aus dem nächsten städtischen Organismus tritt er aber aus. Voraussetzung für den Ort des Gegens ist ein Stillstand oder Versagen koordinierter Abläufe der städtischen Funktionen. Der Ort des Gegens ist unter anderem eben der Ort, an dem der Müll liegen bleibt. Der Ort des Gegens ist die Rückseite der Utopie, die dritte Dimension. Er kann an allen nicht oder eher provisorisch definierten Plätzen zutage treten, an allen Ecken und Enden der Stadt. Der funktionale Stillstand ist eine partielle, eine zeitweilige und örtlich begrenzte Bruchstelle, aber keine Sollbruchstelle, in den glatten und eleganten Abläufen der Fortdauer und Effizienz gewährleisten wird. Aus Gründen, die sich zurzeit noch nicht zur Gänze überblicke, die aber dennoch zwingend sind, wird sich in der Nähe des Ortes Gegens häufig eine Imbissbude oder die Filiale einer Burgerkette befinden. An der Effizienz und Funktionalität beider Einrichtungen kann nicht gezweifelt werden. Zum Beispiel hat sie in Bregenz damals untersucht, wie die Rückseite von Baumärkten aussehen, wo Lager stattfinden, die zum Teil vergessen worden sind. Ein performativer Raum, der durch künstlerische Forschung erschlossen wird, ist zum Beispiel auch durch ein Reenactment als Anerkennung und Danksagung an Judith Hopf und Heike Völl, die sich schon damals und auch Anfang der 2000er Jahre den Raum des Projekts von Annette Wehrmann angeeignet haben und Dummheit als Ausgang von Forschung gesetzt haben. Und zwar in ihrer Performance oder Performance Lecture Stupidity oder der Regenschirm der Doofheit. Das ist auch hier drinnen abgedruckt. Und wenn es die Proceedings gibt, ich habe mit der Elke gesprochen, darfst du das alles gerne dann auch abdrucken bei dir. Genau. So. Und eigentlich wollte ich das hier machen, aber jetzt habe ich mir den Raum angeguckt und da dachte ich mir, nein, keine gute Idee, auch dumm. Und zwar, was mich sehr beeindruckt hat, noch studierend seiend, ist, Judith Hopf hat ein Glas genommen und konsequent den gesamten Inhalt der Flasche neben dem Glas ausgeschüttet, anstatt sich selber einzuschenken, während sie dort saß. Und man musste warten, bis dieses 1 Liter sich da ergoss. Aber das Künstlerhaus Stuttgart hatte einen betonierten Boden und es war ein bisschen einfacher, als wie dann hier schwimmend zu stehen. Genau. So. Und Stupidity als Regenschirm, Euphorie. Schnelligkeit und Unreflektiertheit ist vonnöten, um Euphorie als Produktionsform zu stärken. Sie schließt vorauseilende Kritik aus und kann sich gleichzeitig viel Kritik gefallen lassen. Die durch die Stupidity wie durch einen Regenschirm geschützte Produktion in erster Linie durch Euphorie motiviert ist, meint es zunächst nicht vielschichtig, sondern folgt Affekt und Produktionsdrang. Das Foto, der Witzfilm, das Gemälde ist ja eh nur doof gemeint. Schnell gemacht ist nicht wirklich ernst. Stupidity, etwas lassen. Etwas lassen im Sinn von etwas unterlassen, zum Beispiel es unterlassen, sich zu erinnern, aber auch etwas sein lassen. Oder aber etwas geschehen lassen, sich während überlassen sind, künstlerische Praktiken, die eigentlich nicht wirklich so genannt werden können, weil das Subjekt nicht vollständig darüber verfügt. Stupid Identities, viel zu hohe Schuhe. Wer schlägt sich zur Gossip-Nachricht auf welche Seite? Wie wird Sympathie oder Ablehnung zum Verhandlungsgegenstand des Gossip bekundet und warum? Und dann fand ich das ganz großartig, mit Gossip zu haben, das auch einen Raum, einen informellen Raum aufmacht und der oft ganz wichtig ist, wenn künstlerische Forschung betrieben wird. Wer erzählt was, wer verbreitet was und wie verbreitet sich die Kunde von der Forschung? Und dann sind mir zwei Beispiele dazu eingefallen, und zwar einmal zwei Ausschnitte, die ich nicht besonders einfügen werde in dieses Heft, weil ich keinen Zugriff darauf habe, aber die mir in einer Lecture-Performance heute nicht fehlen dürfen, sind einmal Ute Meterbauers Eröffnungsrede für Renate Bertelmanns Biennale-Beitrag, kuratiert von Felicitas Thun-Hohenstein. Und zur Ankündigung dieses Beitrags im Sample-Depot der Akademie der Bildenden Künste 2017 hat Ute anstatt, wie ich heute, einen Vortrag zu machen, einfach für eine halbe Stunde einen Gedankenraum aufgemacht, in dem sie für eine halbe Stunde alle KuratorInnen, KünstlerInnen, WeggefährtInnen und DiskursgestalterInnen, die ihr selbst feministisch unter die Arme gegriffen hatten, Ute Meterbauer war zu dem Zeitpunkt etwas über 60, und sie ihren eigenen Arbeiten bestärkt hatten, als eine lange Aneinanderreihung langsam vorgetragener Namen aufzählte. Und es war für mich so überzeugend, dass ich das sehr gerne auch immer wieder wiederhole, weil anstatt Lovebombing zu machen, war so pff, und dann wieder nach der Euphorie, nach der dummen, wie es Judith Hopf gesagt hat, wieder vergangen ist, einfach eine unglaublich schöne Geste des Respekts war. Und das Zweite, was mir dann einfiel, ist, wie werden Räume aufgemacht? Und dazu gibt es von Gayatri Spivak eine Handlungsanweisung, sich selber Räume zu erschließen in ihrem Essay Writing Wrongs. Unrecht richten heißt es auf Deutsch. Und hier möchte ich den Anfang des Essays zitieren. 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Und was mir gefallen hat, ist, dass es da diese phonetische Zusammenhang zwischen richtig stellen oder richten und dem Schreiben gibt, writing und writing. Und was Gayatri Spivak damals gemacht hat, ich weiß nicht, sind alle familiär mit dem mit diesem Aufsatz? Nein?
3: Nein?
2: Nein? Gut, dann tue ich den kurz zusammenfassen. Okay, und es geht nämlich darum, dass sie wurde angefragt als herausstechende Superkulturwissenschaftlerin oder Literaturwissenschaftlerin, die auch an der Columbia zufällig unterrichtet, wie Mark Rakitansky, bitte mach hier einen Brunnen möglich im ländlichen Bangladesch. Und hat sie gesagt, nee, ich werde jetzt nicht an irgendeinen Politiker schreiben mit meinem wichtigen Namen, sondern aber ich unterrichte die Mädchen, die diesen Brunnen brauchen, wie sie diesen Brief zu schreiben haben. Und diesen Raum zu öffnen, diesen Unterrichtsraum für die Mädchen und dann zu vermitteln und ihnen eine Sprache zu geben, das fand ich ganz großartig. Und das machst du zum Beispiel auch. Und das waren immer so diese im Hintergedanken, was du mit deinen Zeichnungen machst. Also wie eröffne ich einen Raum, einen Bildraum oder auch einen Gedankenraum? Das passiert hier eben auch. Also wie mache ich einen Raum auf, sodass man sich selber helfen kann und nicht, dass man immer nur von irgendjemand einem großzügigerweise Hilfe anbietet. Genau. Und dann gab es noch hier. Und zum Schluss möchte ich noch die Form des ephemeren Raums ansprechen. Das erste von Gayatri Spivak oder auch Ute Meterbauer ist dieser Raum, der hier aufgeht. Wir überlegen uns, ach ja, ich kenne ja die Person, die war ja ganz toll und ganz großartig und ich finde die auch toll, die da von der Ute zitiert wird. Oder bei Gayatri Spivak, danke, dass du einen Raum aufmachst und mir zeigst, wie ich das auch vielleicht mit anderen machen kann, ist ein Brief, den Carmen Mörsch an Kai Osterroth und Lydia Hamann als Vorwort geschrieben hat, für ein Projekt für die Berlin-Biennale 2017. Und Carmen schreibt hier vom Akt der radikalen Bewunderung, Radical Admiration. Und es wurde herausgegeben in Wien, auch bei Verlag Zaglossus. Und es war als gemeinsam gelebter feministischer Raum gesehen. Und dieser Liebesbrief, den sie schreibt in der Bewunderung an die beiden KünstlerInnen, die möchte ich gerne weitergeben. Und aber nicht mit Carmens Brief, sondern mit einem von Wendy Cope, einer alternden Kunsterzieherin und punkfeministischen Dichterin aus ihrem letzten Gedichtband The Orange and Other Poems. Und dieses Gedicht ist eigentlich jetzt für dich, Astrid. Und zwar auch als Dank für den Raum, den du hier uns aufmachst und für die Achtsamkeit. Und die Achtsamkeit, die man sich auch selber gegenüber bringen soll. Und Wendy Cope schreibt The Orange. At lunchtime, I bought a huge orange. The size of it made us all laugh. I peeled it and shared it with Robert and Dave. They got quarters and I got a half. And that orange has made me so happy, as ordinary things often do. Just lately, the shopping, a walk in the park, this is peace and contentment, it's new. The rest of the day was quite easy. I did all the jobs on my list and enjoyed them and had some time over. I love you, I'm glad I exist. Danke, Eikast.

0: Dankeschön.
1: Das war der Originalton der 123. Darbietung der Performance-Reihe Du Trendsat. Zu Gast und zugleich mein Performance-Partner war die Pianistin Anna-Sophia Defant. Liebe Hörerinnen und Hörer, am darauffolgenden Tag, den 11. September 2026, wurden 10 künstlerisch-wissenschaftliche Vorträge gehalten und in einer Podiumsdiskussion reflektiert. Aber davon in einer meiner nächsten Sendungen. Neue Musik und Trendsat mögen ihren Weg immer begleiten. Ihre Astrid. 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

jeden Fall ein Grund zu feiern. Heute ist die 100. 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Mein Name ist Fisch. 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Nicht vergessen, das S wird als 5 geschrieben. Ich wünsche euch eine gute Unterhaltung. Eine Stunde lang beste Musik von Louis and

0: Sarah Lewis and Advice heute bei uns zu Gast gewesen. Das war's auch schon wieder von dieser Stunde Madhouse bei euch im Lieblingsradiosender. Wer mal selbst dabei sein möchte und auflegen möchte, einfach anschreiben auf www.madhouse.tv, e-mailt uns oder schreibt uns auf Facebook, was auch möglich ist. Wir freuen uns, euch kennenzulernen. Ich freue mich, euch nächste Woche wieder begrüßen zu dürfen bei Madhouse. Eine Stunde.
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